0: Es ist 5 Uhr.
1: 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Wer ist ein Gott wie du, der die Ungerechtigkeit vergibt und die Übertretung des Überrests seines Erbteils übersieht? Er behält seinen Zorn nicht auf ewig, denn er hat Gefallen an Güte. Micha 7, Vers 18. Wer ist ein Gott wie du? Dieser Bibelvers ist erstaunlich tröstlich. Der Prophet Micha schrieb diese Worte um das Jahr 700 vor Christus. Damals stand das Volk Israel unter Gesetz und war verpflichtet, alle Gebote der Tora, der 5 Bücher Mose, einzuhalten. Doch es hatte gesündigt, das Gesetz übertreten und sich sogar gegen Gott aufgelehnt. Eigentlich konnte darauf nur Gericht folgen, denn das Gesetz galt ohne Einschränkung. Dennoch konnte Micha von Vergebung, Übersehen und Güte sprechen. Offenbar kannte er die Worte, mit denen Gott sich selbst beschrieben hatte. Gott, barmherzig und gnädig, langsam zum Zorn und groß an Güte und Wahrheit, der Ungerechtigkeit, Übertretung und Sünde vergibt, aber keineswegs hält er für schuldlos den Schuldigen. Gott hatte seinem Volk schon damals durch Tieropfer eine Möglichkeit gegeben, Vergebung zu empfangen, wenn Sünden vor ihm bereut und bekannt wurden. Diese Opfer weisen voraus auf das Kreuz, wo Christus das einzige Opfer bringen würde, das eine gerechte Grundlage für Gottes Vergebung sein konnte. Micha verstand das noch nicht im Einzelnen, aber er war überzeugt, dass Gott reich an Vergebung ist. Schon in den Psalmen ist davon die Rede, Doppelpunkt. Unsere Übertretungen, du wirst sie vergeben, denn bei dir ist Vergebung. Etwa 700 Jahre später gab Gott seinen eigenen Sohn, damit an ihm das Urteil vollstreckt würde, das sündige Menschen verdient hatten. Denn Gott will nicht den Tod des Sünders, sondern dass er von seinem Weg umkehrt und lebt. Weil Jesus, der Sohn Gottes, die Strafe für die Sünde getragen hat, kann Gott jedem vergeben, der ihm seine Sünden bekennt. Darum ist Michas Ausruf auch heute noch berechtigt. Wer ist ein Gott wie du?

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Aus der Übersetzung Neues Leben, erstes Buch Samuel, Kapitel 24 und 25. David verschont Saul. Danach zog David sich an unzugängliche Stellen in den Bergen von Engedi zurück. Nachdem Saul die Philister verfolgt hatte und zurückgekehrt war, wurde ihm gemeldet, David ist jetzt in der Wüste Engedi. Saul wählte 3000 der besten Krieger Israels aus und machte sich in der Nähe der Steinbockfelsen auf die Suche nach David und seinen Männern. An der Stelle, an der die Straße an ein paar Schafhürden vorbeiführt, ging Saul in eine Höhle, um seine Notdurft zu verrichten. Doch hinten in dieser Höhle hielten sich David und seine Männer versteckt. Die flüsterten ihm zu: Heute ist der Tag, von dem der Herr zu dir sagt, ich werde dir deinen Feind in deine Hand geben, so dass du mit ihm tun kannst, was du willst. David schlich sich nach vorne und schnitt heimlich einen Zipfel von Sauls Gewand ab. Doch dann bekam David ein schlechtes Gewissen, weil er etwas von Sauls Gewand abgeschnitten hatte. Und er sagte zu seinen Männern: Der Herr bewahre mich davor, dass ich dem Gesalbten des Herrn etwas antue, denn er ist ja der Gesalbte des Herrn. Und er wies seine Männer zurecht und ließ nicht zu, dass sie Saul etwas antaten. Nachdem Saul die Höhle verlassen hatte und weitergegangen war, trat David heraus und rief ihm nach: Mein Herr und König! Und als Saul sich umdrehte, verneigte David sich tief und warf sich vor ihm nieder. Dann rief er zu Saul: Warum hörst du auf Leute, die sagen, David wolle dir schaden? Heute kannst du mit eigenen Augen sehen, dass es nicht wahr ist. Denn der Herr hatte dich hinten in der Höhle in meine Hand gegeben, und ein paar meiner Männer verlangten von mir, dass ich dich töte. Doch ich habe dich verschont. Ich habe gesagt, niemals werde ich ihm, meinem Herrn, etwas antun, denn er ist der Gesalbte des Herrn. Sieh, mein Vater, was ich in der Hand halte. Es ist ein Zipfel deines Gewandes. Ich habe es abgeschnitten, aber ich habe dich nicht getötet. Das zeigt, dass ich dir nicht schaden will und dass ich nicht an dir schuldig geworden bin. Aber du jagst mich und willst mich töten. Der Herr wird zwischen uns entscheiden. Er wird dich für das strafen, was du mir anzutun versuchst, aber ich werde dir niemals Schaden zufügen. Wie es ein altes Sprichwort sagt, böse Menschen begehen böse Taten. Ich werde dir nichts antun. Wem jagt der König von Israel überhaupt nach? Einem toten Hund? Einem einzelnen Floh? Der Herr soll darüber richten, wer von uns Recht hat. Er soll mein Fürsprecher sein und mir zu meinem Recht verhelfen. Als David geendet hatte, rief Saul: Bist du es wirklich, mein Sohn David? Und er begann zu weinen. Dann sagte er zu David: Du bist gerechter als ich, denn du hast mir Böses mit Gutem vergolten. Ja,

Du hast mir heute bewiesen, wie gut du mit mir umgehst. Der Herr hat mich dir ausgeliefert, und du hättest mich töten können, aber du hast es nicht getan. Wer würde schon seinen Feind entkommen lassen, wenn er ihn in seiner Gewalt hat? Was du heute für mich getan hast, dafür soll der Herr dich belohnen. Ich weiß genau, dass du König werden wirst, und deine Herrschaft über Israel wird Bestand haben. Schwöre mir beim Herrn, dass du meine Nachkommen nicht töten und mein Geschlecht nicht auslöschen wirst. David schwor es, und Saul kehrte nach Hause zurück. David und seine Männer dagegen zogen wieder in die Berge hinauf. Samuels Tod. Samuel starb, und ganz Israel versammelte sich und hielt für ihn die Totenklage. Dann begruben sie ihn bei seinem Haus in Rama. Danach zog David hinab in die Wüste Maon. Nabal fordert Davids Zorn heraus. Ein wohlhabender Mann aus Maon hatte Grundbesitz in Karmel. Er besaß 3000 Schafe und 1000 Ziegen, und er war gerade dort, weil es die Zeit der Schafschuhe war. Der Name des Mannes war Nabal. Seine Frau Abigail war eine kluge und schöne Frau. Doch Nabal, ein Nachkomme Kalebs, war grob und unehrlich. Als David in der Wüste hörte, dass Nabal seine Schafe schor, schickte er 10 seiner jungen Männer nach Karmel. Sie sollten Nabal von ihm Grüße ausrichten und ihm sagen: Friede und Glück dir, deiner Familie und allem, was dir gehört. Ich habe gehört, dass du deine Schafe scheren lässt. Als deine Hirten bei uns waren, haben wir ihnen nichts getan und ihnen während der ganzen Zeit, in der sie in Karmel waren, nie etwas gestohlen. Frage deine Knechte, sie werden es dir bestätigen. Bitte empfange meine Männer freundlich, denn wir sind an einem Festtag gekommen. Gib ihnen und deinem Sohn David bitte, was immer du gerade zur Hand hast. Davids junge Männer überbrachten Nabal die Botschaft im Namen Davids und warteten auf seine Antwort. »Wer ist dieser David?« spottete Nabal. »Für wen hält dieser Sohn Isais sich? Heutzutage laufen viele Knechte ihren Herren fort. Soll ich vielleicht mein Brot und Wasser und das Fleisch, das ich für meine Schafscherer geschlachtet habe, nehmen und es Männern geben, die von wer weiß woher kommen?« Die Boten kehrten zu David zurück und berichteten ihm alles. »Holt eure Schwerter«, sagte David, und er und seine Männer schnallten sich ihre Schwerter um. Mit 400 Mann machte er sich auf den Weg. 200 blieben zurück, um das Lager zu bewachen. In der Zwischenzeit ging einer von Nabals Knechten zu Abigail und berichtete ihr: »David hat Boten aus der Wüste geschickt, die unseren Herrn grüßen sollten, aber er hat sie beschimpft. Dabei waren die Männer sehr gut zu uns und haben uns nie etwas getan. Während der ganzen Zeit, in der wir auf den Feldern umherzogen, wurde uns nie etwas gestohlen. Tag und Nacht waren sie für uns und die Schafe wie eine schützende Mauer, solange wir die Herden in ihrer Nähe weideten. Überleg doch, was du tun kannst, denn unser Herr und sein ganzes Haus stürzen sonst ins Unglück. Er ist so übellaunig, dass niemand mit ihm reden kann.« Abigail verlor keine Zeit. Schnell nahm sie 200 Brote, 2 Schläuche Wein, 5 zubereitete Schafe, etwa 5 Seah geröstetes Korn, 100 Rosinenkuchen und 200 Feigenkuchen. Sie lud alles auf einige Esel und sagte zu ihren Knechten: »Geht schon voraus, ich komme euch gleich nach.« Aber ihrem Mann Nabal sagte sie nicht, was sie vorhatte. Als sie im Schutz des Berges auf ihrem Esel abwärts ritt, sah sie David und seine Männer auf sich zukommen. David sagte gerade: »Für nichts und wieder nichts habe ich die Herden dieses Kerls in der Wüste beschützt, und nichts, was ihm gehörte, ging verloren. Aber er hat mir Gutes mit Bösem vergolten. Gott soll mich strafen, wenn ich bis morgen früh von allen seinen Leuten auch nur einen, der gegen die Wand pinkelt, am Leben lasse.« Abigail bittet für Nabal.
Als Abigail David sah, stieg sie rasch von ihrem Esel und verbeugte sich tief vor ihm. Sie warf sich ihm zu Füßen und sagte: »Mich trifft alle Schuld in dieser Sache, mein Herr. Bitte lass mich mit dir reden und hör dir an, was ich zu sagen habe. Beachte doch Nabal, diesen bösartigen Menschen, nicht. Er ist ein Narr, wie schon sein Name sagt. Ich aber habe deine Boten, die du geschickt hast, nie zu Gesicht bekommen. Nun, mein Herr, so wahr der Herr lebt, und du selbst auch, der Herr hat dich vom Mord abgehalten und dich daran gehindert, dich selbst zu rächen. So sollen alle deine Feinde und alle, die dir schaden wollen, bestraft werden wie Nabal. Hier ist ein Geschenk, das ich dir, mein Herr, mitgebracht habe. Verteile es unter deinen Leuten. Bitte vergib mir, wenn ich dich gekränkt habe. Der Herr wird dich sicher mit einer Herrschaft belohnen, die Bestand hat, denn du kämpfst die Kriege des Herrn. Man soll dir dein Leben lang nicht vorwerfen können, dass du etwas Unrechtes getan hast. Selbst wenn du verfolgt wirst und dich jemand umbringen will, wird der Herr, dein Gott, sich um dich sorgen und dein Leben beschützen. Das Leben deiner Feinde wird jedoch fortgeschleudert werden, wie Steine, die von einer Schleuder abgeschossen werden. Wenn der Herr alle seine Zusagen erfüllt und dich zum Herrscher über Israel gemacht hat, dann wird dein Gewissen unbelastet sein, weil du nicht sinnlos Blut vergossen und dich eigenmächtig gerecht hast. Und wenn der Herr dies alles für dich getan hat, dann denke an mich.« David antwortete Abigail: »Gepriesen sei der Herr, der Gott Israels, der dich heute zu mir gesandt hat. Gepriesen sei deine Klugheit. Gesegnet sollst du sein, weil du mich daran gehindert hast, Blut zu vergießen und mich selbst zu rächen. Denn ich schwöre beim Herrn, dem Gott Israels, der mich davon abgehalten hat, dir etwas anzutun. Wenn du mir nicht so schnell entgegengeeilt wärst, würde morgen früh unter den Leuten Nabals keiner mehr von allen, die an die Wand pinkeln, am Leben sein.« Und er nahm ihre Geschenke an und sagte zu ihr: »Kehre in Frieden nach Hause zurück. Ich habe gehört, was du gesagt hast, und werde deine Bitte erfüllen.« Als Abigail zu Nabal zurückkam, feierte er gerade in seinem Haus ein großes Festmahl, das dem eines Königs entsprach. Er war bester Laune, aber völlig betrunken. Deshalb erzählte sie ihm bis zum Morgen nichts von ihrer Begegnung mit David. Am anderen Morgen, als er wieder nüchtern war, erzählte sie ihm, was geschehen war. Daraufhin erlitt er einen Schlag und wurde völlig gelähmt. Etwa 10 Tage später ließ der Herr ihn sterben. David heiratet Abigail. Als David hörte, dass Nabal tot war, sagte er: »Gepriesen sei der Herr, der mir gegenüber Nabal zu meinem Recht verholfen hat und mich davon abhielt, etwas Böses zu tun. Der Herr hat Nabal für seine Bosheit bestraft.« Dann schickte David Boten zu Abigail und ließ sie bitten, seine Frau zu werden. Als die Boten nach Karmel kamen, sagten sie zu Abigail: »David hat uns geschickt, er will dich zur Frau nehmen.« Sie stand auf, verneigte sich tief und antwortete: »Ja, ich bin seine Dienerin und bereit, den Dienern meines Herrn die Füße zu waschen.« Rasch machte sie sich bereit zum Aufbruch, bestieg ihren Esel und folgte, begleitet von 5 ihrer Dienerinnen, den Boten Davids. Und so wurde sie seine Frau. David heiratete außerdem noch Ahinoam aus Jezreel. Beide waren somit seine Frauen. Saul hatte seine Tochter Michal, Davids Frau, inzwischen mit einem Mann aus Galim namens Palti, dem Sohn Lajischs, verheiratet. Aus der Übersetzung das Buch Lukas Kapitel 17, die Verse 11 bis 37. Die 10 Aussatzkranken. Als Jesus sich auf dem Weg nach Jerusalem befand, wanderte er mitten durch die Provinzen Samaria und Galiläa. Als er gerade dabei war, in ein Dorf hineinzugehen, begegneten ihm 10 an Aussatz Erkrankte.
Sie standen weit entfernt und riefen ganz laut: »Jesus, Meister, hab Mitleid und hilf uns!« Er sah sie an und sagte zu ihnen: »Geht los und lasst euch von den Priestern untersuchen.« Und es geschah. Als sie sich auf den Weg machten, wurden sie geheilt, und ihre Haut wurde wieder ganz gesund und rein. Einer von ihnen drehte sich sofort um, als er merkte, dass er geheilt worden war, und lobte und pries Gott mit lauter Stimme. Er warf sich direkt vor Jesus nieder und dankte ihm. Dieser Mann war ein Samaritaner. Jesus sprach ihn an: »Sind nicht 10 Leute gesund geworden? Wo sind denn die anderen 9? War keiner von ihnen bereit, hierher zurückzukommen und Gott die Ehre zu geben, außer diesem Ausländer?« Dann sagte er zu ihm: »Steh auf und geh nach Hause. Dein Vertrauen hat dir die Rettung gebracht.« Gottes Herrschaft kommt. Einmal wurde Jesus von 2 Pharisäern gefragt, wann die alles umfassende Herrschaft Gottes kommt. Da gab er ihnen die Antwort: »Die neue Wirklichkeit Gottes kommt nicht so, dass man es genau beobachten kann. Man kann auch nicht sagen: Schau genau hierhin oder dorthin. Denn in Wirklichkeit ist die gute Herrschaft Gottes in euch. Ja, sie ist mitten unter euch wirksam.« Dann sagte Jesus zu seinen Weggefährten: »Es werden Tage kommen, in denen ihr euch danach sehnen werdet, einen einzigen Tag des Menschensohns zu sehen, und ihr werdet ihn nicht zu sehen bekommen. Und dann werden sie zu euch sagen: Schau her, dort ist er, oder sieh doch, da ist er. Dann lauft nicht dorthin und verfolgt diese Sache nicht weiter. Denn so wie der Blitz von einem Ende des Himmels zum anderen aufleuchtet, so wird es auch beim Menschensohn sein, wenn dann endlich sein großer Tag gekommen ist. Vorher aber muss er viel leiden und von dieser Generation mit Verachtung behandelt werden. So wie es damals zur Zeit von Noah war, so wird es auch dann sein, wenn die Zeit des Menschensohns kommt. Sie aßen und tranken, heirateten und ließen sich heiraten, bis zu dem Zeitpunkt, als Noah in das große Rettungsschiff hineinging. Dann kam die Flutkatastrophe und alle Menschen kamen um. Und genau so war es auch zur Zeit von Lot. Die Leute aßen und tranken, kauften und verkauften, bepflanzten ihre Felder und bauten Häuser. Doch an dem Tag, an dem Lot die Stadt Sodom verließ, regnete es Feuer und Schwefel vom Himmel herab und brachte allen den Tod. Genauso wird es an dem Tag sein, an dem der Menschensohn sichtbar vor allen erscheinen wird. An diesem großen kommenden Tag soll einer, der sich auf dem Dach befindet und dessen Habseligkeiten noch unten im Haus sind, nicht hinuntersteigen, um sie zu holen. Genauso soll der, der auf dem Feld ist, nicht zum Haus zurückkehren. Denkt dabei an die Frau von Lot. Wer danach strebt, sein eigenes Leben zu erhalten, wird es verlieren. Wer aber sein Leben verliert, wird es für immer gewinnen. Ich sage euch: In jener Nacht werden 2 zusammen im selben Bett schlafen, und der eine wird aufgenommen und der andere zurückgelassen werden. 2 Frauen werden zusammen an der Handmühle arbeiten, und die eine wird aufgenommen werden und die andere wird zurückgelassen werden. Sie fragten ihn: Wo wird das stattfinden? Jesus antwortete ihnen: Dort, wo ein verwesender Körper liegt, da werden sich auch die Aasgeier versammeln. Aus der Übersetzung das Buch Psalm 116. Ein Danklied für Gottes Hilfe. Liebe erfüllt mich, denn der Herr hört mein lautes Flehen. Ja, er wendet mir sein Ohr zu, und ich werde ihn anrufen, solange ich lebe. Umschlungen hatten mich die Fesseln des Todes, und die Unterwelt wollte mich verschlingen. Not und Kummer erfassten mich. Da rief ich den Namen des Herrn an: Ach, Herr, rette doch meine Seele.
Voller Gnade ist der Herr und gerecht, ja, unser Gott ist voll Barmherzigkeit. Der Herr beschützt die Unmündigen. Als ich hilflos war, hat er mir geholfen. Beruhige dich doch wieder, meine Seele, denn der Herr hat dich mit Gutem versorgt. Ja, du hast meine Seele vor dem Tod bewahrt und mein Auge vor den Tränen, meinen Fuß vor dem Stolpern. Ich werde mein Leben führen vor dem Herrn unter den Menschen, die lebendig sind. Ich habe weiter vertraut, auch wenn ich wusste, ich habe viel gelitten. Voll Bestürzung sagte ich, alle Menschen sind Lügner. Was soll ich dem Herrn zurückgeben für all das Gute, das er für mich getan hat? Den Becher des Heils will ich erheben und den Namen des Herrn anrufen. Was ich dem Herrn versprochen habe, will ich halten, ja, vor seinem ganzen Volk. Wertvoll in den Augen des Herrn ist der Tod seiner treuen Freunde. Ach Herr, ich bin doch dein Diener. Ich bin dein Diener, der Sohn deiner Dienerin. Von meinen Fesseln hast du mich befreit. Dir will ich das Dankopfer bringen, ja, den Namen des Herrn will ich anrufen. Dass ich dem Herrn versprochen habe, will ich halten, ja, vor seinem ganzen Volk, in den Innenhöfen des Hauses des Herrn, in deiner Mitte, Jerusalem. Lob den Herrn. Aus der Übersetzung Neues Leben, Sprüche Kapitel 15, die Verse 20 und 21. Ein weiser Sohn macht seinem Vater Freude, ein Narr verachtet seine Mutter. Dummheit erfreut die Unvernünftigen, aber ein kluger Mensch bleibt auf dem rechten Weg.

0: 5:30 Uhr.
1: Herzlich willkommen im Open Doors Hoffnungszentrum für verfolgte Christen. Wie schön, dass du heute dabei bist. Wir haben heute einen neuen Gast. Es ist Esther Amado. Sie war langjährige Regionaldirektorin in verschiedenen Teilen dieser Welt, hat viel Spannendes erlebt und ich bin wirklich begeistert, dass sie hier ist. Esther, herzlichen Dank, dass du gekommen bist, aus einem anderen Land den Weg auf dich genommen hast. Wie schön, dich hier zu haben.
2: You're welcome. Gerne.
1: Esther, wir würden dich gerne erst einmal ein bisschen kennenlernen. Es ist immer so schön, auch etwas Persönliches von jemandem zu hören. Darf ich dich einfach fragen, wie bist du aufgewachsen? Wie war deine Kindheit?
2: Nun, meine Kindheit war recht ungewöhnlich. Ich wurde von einer 16-jährigen Mutter geboren. Sie war nicht verheiratet und mein Vater war unbekannt. Deshalb wurde meine Mutter in dem Land, in dem ich geboren wurde, als böses Mädchen abgestempelt. Sie war ja auch erst 16 Jahre alt. Es wurde also beschlossen, sie in eine Rehabilitationseinrichtung zu schicken, damit sie ein gutes Mädchen wird. Und ich sollte bei Pflegeeltern unterkommen. Aber meine Mutter wollte das nicht. Sie drohte der Einrichtung, sie würde die Einrichtung in Brand setzen. Sie würde Selbstmord begehen oder sie würde weglaufen. Am Ende erlaubte man ihr, mich mit in die Einrichtung zu nehmen. Ich war damals 3 Monate alt. Wir gingen also beide dorthin, weit weg von der großen Stadt. Nach einem Jahr wurde meine Mutter wieder weggeschickt, weil sie einen sehr schlechten Einfluss auf die anderen Mädchen hatte. Dort waren etwa 50 bis 70 Mädchen, alle im Alter von 15 bis 21 Jahren. Und sie alle hatten irgendetwas verbrochen. Sie hatten gestohlen, sich prostituiert, hatten ein uneheliches Kind bekommen oder ähnliches. Dieses Mal wurde sie allerdings ohne mich zurück in die Stadt geschickt. Sie erlaubten es ihr nicht, mich mitzunehmen. Und dieses Mal kämpfte sie nicht um mich. Und so ging sie weg. Ich wuchs also in dieser Einrichtung auf und die meisten der Mitarbeiter waren katholisch. Einige von ihnen waren sogar Nonnen. Ich wuchs also eigentlich im katholischen Glauben auf. Ich hatte eine ziemlich glückliche Kindheit. Ich wohnte in einem wunderschönen Schloss mit einem großen Park. Und man kümmerte sich sehr gut um mich. Ich war so etwas wie ein Maskottchen für die Mädchen, aber auch für das Personal und die Direktorin. Es war wirklich eine gute Zeit. Und dann, als ich 6 Jahre alt war, musste ich zur Schule gehen. Sie schickten mich auf die Dorfschule, auf eine katholische Schule mit Nonnen. Ich bekam dort eine sehr gute Bildung und ich war glücklich.
1: Und hast du nie deine Eltern vermisst? Bist du einfach glücklich gewesen, dort aufzuwachsen?
2: Nicht wirklich. Ich wusste, dass ich eine Mutter hatte, weil man mir das gesagt hatte. Aber ich konnte mich nicht an sie erinnern. Denn als sie wegging, war ich erst 1 Jahr alt. Aber ich musste ihr jede Woche schreiben, jeden Donnerstag. Und sie hat mir zurückgeschrieben. Ich wusste also, dass ich eine Mutter hatte, aber ich verstand nicht wirklich, was das bedeutete. Denn meine Familie waren diese Mädchen und das Personal. Sie waren meine Familie. Und sie sprachen nie über meinen Vater. Also wusste ich nicht, was eine Familie ist. Sie waren alle so nett zu mir und ich habe meine Mutter wirklich nicht vermisst, weil ich es nicht besser wusste. Ich wusste nicht, was ich vermissen sollte.
1: Und du warst die ganze Schulzeit dann in diesem Dorf oder wie ging es weiter?
2: Ja, von meinem 6. Lebensjahr an. Ich war nie im Kindergarten. Darum bin ich als kleines Kind ziemlich einsam aufgewachsen, denn es gab keine anderen Kinder in der Nähe. Aber als ich 6 Jahre alt war, schickte man mich in die katholische Dorfschule. Und ich musste die Einrichtung verlassen. Ich glaube, ich war fast 8, als ich die Einrichtung verließ.
1: Wie ging dein Leben weiter?
2: Die Einrichtung wurde schließlich eine Einrichtung für Jungen. Darum wurden alle Mädchen woanders hingeschickt. Ich kam zurück zu meiner Mutter, die ich nicht kannte. In der Zwischenzeit hatte ich auch einen Bruder. Er war 5 Jahre jünger als ich und ich habe ihn vorher nie getroffen. Ich wurde also zu meiner Mutter zurückgeschickt. Sie lebte damals mit dem Vater meines Bruders zusammen. Sie konnten uns nicht bei sich aufnehmen, denn sie lebten in einem Hotelzimmer, das sehr klein war. Mein kleiner Bruder war deswegen irgendwo in einer Pflegefamilie untergebracht. Und so beschlossen sie, die gleichen Leute zu bitten, mich auch aufzunehmen. Und das taten sie auch. Natürlich gegen Geld. Ich ging also mit meinem Bruder dorthin und er war wundervoll. Ich habe mich sofort in ihn verliebt. Aber leider haben sich die Leute nicht in mich verliebt, denn sie waren schon in meinen kleinen Bruder verliebt. Sie behandelten mich nicht sehr gut. Das war ich überhaupt nicht gewohnt, denn in der Einrichtung wurde ich immer gut behandelt. Ich wurde geschlagen. Manchmal bekam ich kein Essen oder ich wurde bestraft und musste in den Keller gehen. Das war nicht besonders schön. Und so fing ich an, immer mehr in mich hineinzuwachsen. Ich wurde sehr introvertiert. So I started to grow very toward myself, very introvert. Meine Mutter besuchte uns einmal im Monat, immer am Sonntagnachmittag, aber sie hatte nie etwas davon mitbekommen. Am Tag, bevor sie kam, wurde mir immer gedroht. Die Pflegeeltern befahlen mir, du sagst nichts. Ich hatte große Angst und darum habe ich nie etwas gesagt und meine Mutter hat nie etwas gesehen. Sie hat zwar gesehen, dass ich sehr zurückhaltend war, aber sie kannte mich nicht und ich kannte sie nicht. Und dann fing ich auch noch an, in der Schule schlechte Noten zu bekommen. Das war sehr ungewöhnlich für mich, denn ich war sehr, sehr gut in der Schule. Aber meine Mutter dachte, das liegt daran, dass sie von der Einrichtung zu dieser Familie gezogen ist. Sie muss sich erst daran gewöhnen. Doch schließlich kam der Vater meines Bruders an einem Sonntagnachmittag vorbei und er merkte sofort, dass etwas nicht stimmte.
1: Okay. Und was passierte dann? Konnte er dich rausholen aus der Familie?
2: Ja, ich erinnere mich nicht mehr ganz genau, aber er hat mich zum Reden gebracht. Er hat mich aus dem Haus geholt und mit mir gesprochen. Und dann sind wir wieder reingegangen und ich weiß noch ganz genau, wie er zu meiner Mutter sagte, nächste Woche werden beide Kinder diesen Ort verlassen. Und so geschah es auch. Ich weiß nicht, wie sie es geregelt haben, aber sie fanden neue Pflegeeltern für uns. Mein Bruder ging woanders hin und ich kam auch in eine andere Pflegefamilie. Und diese Familie war sehr gut zu mir. Aber ich blieb dort nicht einmal ein Jahr. Es waren vielleicht 6 bis 8 Monate. Denn zu der Zeit trennte meine Mutter sich von dem Vater meines Bruders. Und sie hatte eine Sozialwohnung für uns gefunden, in die wir ziehen konnten. Ich war damals 9 Jahre alt und so zog ich zum ersten Mal in meinem Leben mit meinem Bruder und meiner Mutter zusammen in eine Wohnung.
1: Das ist ja eine tragische Geschichte in dem Sinn, dass du wahrscheinlich nie genau wusstest, wo du hingehörst. Hattest du das Gefühl, jetzt bin ich angekommen, als du zu deiner Mutter gekommen bist? War das für dich dann ein Heimatgefühl oder ganz fremd wieder?
2: Nein, eigentlich nicht. Es war sehr seltsam für mich, in einer Wohnung zu leben. Mein ganzes Leben lang habe ich ganz anders gelebt. Zuerst in einem Schloss, dann in Villen und jetzt auf einmal in einer Wohnung. Ich kannte meine Mutter nicht und sie kannte mich nicht. Das Einzige, was ich hatte, das mir bekannt war, war mein kleiner Bruder. Sonst war alles neu für mich. Ich wusste nicht, wie ich mich meiner Mutter gegenüber verhalten sollte. Und sie wusste nicht, wie sie mich erziehen sollte.
1: Und wie ging es dann mit euch weiter? Du warst inzwischen wahrscheinlich schon Mitte 15, oder?
2: Nein, ich war 9, als ich bei meiner Mutter einzog. Ich kannte Gott damals schon zu einem gewissen Maß. Aber ich habe ihn nicht wirklich geliebt, weil ich Angst vor ihm hatte. Ich war mit Sünde und Strafe aufgewachsen. Als wir bei ihr einzogen, sagte meine Mutter sofort, es gibt keinen Gott. Er existiert nicht. Das sind alles nur Geschichten. Aber du bist ein freier Mensch. Ich war damals 9 Jahre alt. Ich war noch ein Kind, aber sie sagte, du bist ein freier Mensch und wenn du weiterhin zur Messe oder zum Katechismus gehen willst, halte ich dich nicht davon ab. Ich hatte damals so viel Angst vor Gott, dass ich dachte, wenn ich nicht hingehe, wird Gott mich bestrafen. Und so ging ich mit 9 Jahren allein zur Messe und zum Katechismus. Und nach lernte ich andere Kinder kennen, die fragten, warum? Du musst da nicht hingehen. Komm und spiel mit uns. Geh nicht zur Messe. Also probierte ich das aus. Ich sagte, ich werde es versuchen. Und wenn Gott mich bestraft, dann werde ich wieder hingehen. Doch Gott bestrafte mich nicht. Und so hörte ich ganz auf, zur Messe zu gehen. Mit 12 Jahren war ich in einer weiterführenden Schule und ich hatte entschieden, dass es keinen Gott gibt.
1: Wie war dein Weg zu Gott hin am Ende? Wie hast du Gott gefunden?
2: Am Ende hatte ich tatsächlich beschlossen, dass es keinen Gott gibt. Aber ich wurde erwachsen und ich begann, Philosophie zu studieren. Und Philosophie und Theologie sind natürlich ein bisschen miteinander verwoben. Manchmal dachte ich, wenn es keinen Gott gibt, muss es etwas anderes geben. Es muss eine Art Macht oder so etwas geben. Und ich beschloss, danach zu suchen. Zu dieser Zeit begann die Hippie-Bewegung. Ich schloss mich ihnen an und wurde auch ein Hippie. Wir alle waren auf der Suche nach einer besseren Welt, nach etwas anderem und nicht nur nach Geld, Geld, Geld. Unsere Eltern hatten den Krieg überlebt und unser Land wieder aufgebaut. Und jetzt waren sie nur noch damit beschäftigt, Geld zu verdienen, um uns eine bessere Zukunft zu ermöglichen. Und wir dachten, das ist nicht gut genug. Wir brauchten irgendetwas Spirituelles, etwas, das nicht Geld war. Und so suchten wir danach. Während meiner Teenagerjahre habe ich mich mit verschiedenen Religionen auseinandergesetzt, mit dem Judentum, aber auch mit dem Buddhismus. Ich interessierte mich dafür, aber keine von ihnen zog mich wirklich an, nur das Judentum. Ich hatte beschlossen, wenn ich jemals in eine Situation kommen sollte, in der ich mich für eine Religion entscheiden muss, dann würde ich mich für das Judentum entscheiden. Erst viele, viele Jahre später habe ich verstanden, warum. Denn ich bin jüdischer Abstammung. Aber das wusste ich damals noch nicht. Ich habe gesucht und die Bibel sagt, wer sucht, der findet. Aber ich habe gesucht und nicht wirklich gefunden. Ich habe gesucht, wie viele andere in meiner Generation auch.
1: Gab es so einen Moment, wo du sagen würdest, da habe ich Jesus kennengelernt? In diesem Moment habe ich mich für Jesus Christus entschieden.
2: Oh ja. Das ist die nächste Geschichte. Etwas später fand ich mich in einem anderen Land wieder. Ich war auch hier mit einer Gruppe von Leuten zusammen, die Hippies waren. Sie lebten zusammen in einer Gemeinschaft. Wir nannten es eine Gemeinschaft, eine Kommune. Wir teilten alles miteinander. Das war schön und es erinnerte mich an meine Kindheit, weil ich in einer Gemeinschaft aufgewachsen bin. Also dachte ich, naja, es ist auch eine Art Familie und sie akzeptieren dich so, wie du bist. Dieser Gemeinschaft gehörte auch ein Mann an, der Christ geworden war. Er war der einzige Christ unter all diesen Hippies. Er evangelisierte die Leute immer und sprach über Jesus und dass Jesus für unsere Sünden gestorben ist und so weiter. Er sprach auch über den Heiligen Geist. Ich dachte nur, diese Geschichte kennen wir doch schon. Wir brauchen das nicht. Aber trotzdem verliebten wir uns. Und er versuchte tatsächlich auch mich zu evangelisieren. Doch, das klappte nicht. Irgendwann sagte er, ich will dich heiraten und ich möchte den Segen für unsere Ehe. Zuerst wollte ich eigentlich nicht heiraten, aber ich dachte, okay, ich möchte in diesem Land leben und dafür brauche ich ein paar Papiere. Wenn ich mit einer Person aus diesem Land verheiratet bin, dann kann ich bleiben. Also sagte ich, okay, ich werde zur standesamtlichen Trauung gehen und das wird schon in Ordnung sein. Und er sagte, ja, aber ich will einen Segen für unsere Ehe. Da habe ich gesagt, oh, er hatte mich 2-mal in seine Kirche mitgenommen. Es war eine Pfingstgemeinde. Und ich dachte damals, das ist eine Art Sekte. Diese Leute sind verrückt. Ich will damit nichts zu tun haben. Also fragte ich mich, was ich jetzt tun sollte. Und ich sagte zu ihm, okay, ein Segen ist für mich in Ordnung, denn ein Segen ist etwas Positives. Aber sei dir bewusst, dass ich keinen Fuß in irgendein Kirchengebäude setzen werde. Ich werde in keine Synagoge gehen, in keine protestantische Kirche, in keine katholische Kirche, was auch immer es ist. Du kannst das mit dem Segen machen, aber ich werde kein religiöses Gebäude betreten. Und er sagte, okay. Und dann informierte er seinen Pastor und die Ältesten. Sie fragten ihn, wer ist dieses Mädchen? Diese Kirche war groß. Durch die Erneuerungsbewegung sind viele Menschen zu Christus gekommen, auch viele junge Leute. Es war eine große Gemeinde. Und er sagte, nein, nein, sie ist nicht einmal gläubig. Und sie sagten, wir werden euch unseren Segen nicht geben. Das ist nicht angemessen. Du kannst das nicht machen. Sie versuchten ihn dazu zu bringen, die Beziehung zu beenden und sagten, er könnte nicht heiraten. Aber dann betete er und er erhielt eine Art Botschaft von Gott, dass es in Ordnung war, mich zu heiraten und dass alles gut werden würde. Also sagte er, das ist schade, aber ich verstehe. Die Pastoren und die Ältesten sagten, wir heißen das nicht gut, sie will nicht in die Kirche kommen. Wie können wir eure Beziehung denn segnen, wenn sie nicht in die Kirche kommt? Aber wir werden trotzdem für dich beten, dass du diese Beziehung beendest. Wir werden für dich beten und dich wissen lassen, was Gott uns sagt. Ich war also glücklich und dachte, der Segen wird doch nicht stattfinden. Aber dann, nach etwa 2 Wochen, riefen sie ihn an und sagten, wir haben gebetet und sogar gefastet. Und Gott hat zu uns gesprochen. Wenn deine Freundin nicht in die Kirche gehen will, wird die Kirche eben zu ihr kommen. Denn die Kirche ist kein Gebäude. Wir sind die lebendigen Steine und wir sind die Kirche Gottes. Also werden wir kommen. Aber wir werden keine normale Segnung machen. Wir werden nur ein Wort zu euch beiden sagen. Und dann werden wir ein Gebet sprechen und das war's. Als ich das hörte, war ich nicht besonders froh. Aber ich dachte, ich habe versprochen, nicht in die Kirche zu gehen und jetzt kommen diese Leute hierher. Sie werden es bestimmt kurz halten. Ich werde schlucken und es wird schon okay sein. Wir kamen also von der standesamtlichen Trauung zurück und dann warteten die Leute schon auf uns. Es war der Pastor, seine Frau und die Ältesten mit ihren Gitarren. Ich dachte, oh schön, etwas Musik. Es waren ungefähr 200 Leute da. 200 Hippies. Wir kamen also an dem Ort der Feier an und die Leute stellten sich vor. Wir sind der und die von dieser und jener Kirche. Und die ganzen Hippies sagten, ja, Liebe, Liebe, Frieden und Liebe. Alle waren glücklich. Und dann hat der Pastor erklärt, wir kennen die Braut nicht, aber wir kennen diesen Bruder. Wir kommen, um ein Gebet zu sprechen und ein paar Lieder zu singen. Wir werden ein paar Lieder singen und ein Gebet sprechen und das war's. Und so sangen sie ein paar Lieder und es war schön. Allen hat es gefallen. Und dann sagten sie, wir lesen noch ein paar Verse aus der Bibel. Und ich dachte, oh, okay, aber es sind ja nur ein paar Verse. Und dann fing er an, aus dem Epheserbrief zu lesen. Ihr Frauen, ordnet euch euren Männern unter. Und in diesem Moment war ich wie ein Stier voller Wut. Und er war der Torero, den ich versuchte aufzuspießen. Und obwohl ich überhaupt nicht gewalttätig bin, wollte ich ihn wirklich schlagen. Ich hatte so viel Wut in mir. Er las weiter, aber ich hörte es nicht. Innerlich habe ich gedacht, für wen hält er sich eigentlich? Ich bin ein gebildeter Mensch. Ich habe mehrere Diplome und ich habe mein eigenes Leben. Ich verdiene mein eigenes Geld. Ich muss mich keinem Mann unterordnen, auch keinem Ehemann. Wir sind doch nicht im Mittelalter. Ich war total wütend. Und so hörte ich es nicht, als er weiterlas. Und Ehemänner, liebt eure Frau. Ich habe es nicht gehört.
3: Love your wife. Genau. I did not hear it.
2: Aber wie auch immer, plötzlich höre ich, wie er sagte, dass sie jetzt ein Gebet sprechen werden und wir auf unsere Knie gehen sollten. Ich dachte, ah, endlich, gleich ist dieser Mist vorbei, denn dafür hielt ich das Ganze. Wir gingen also auf die Knie und dann kamen sie zu uns und legten ihre Hand auf unseren Kopf. Ich dachte, das ist meine Distanzzone, ich will das nicht. Aber sie fingen an zu beten und ich hatte eigentlich erwartet, dass sie das Vaterunser oder so sprechen würden. Denn in meinen Augen war das ein Gebet. Doch er begann ein anderes Gebet zu sprechen, an das ich mich nicht mehr genau erinnern kann. Ich verabscheute den Mann wirklich, aber in dem Moment, in dem er zu beten begann, hörte ich etwas in meinem Herzen. Ich hörte nicht die Stimme Gottes, aber ich war überzeugt davon, dass es nicht dieser Mann war, der ein Gebet sprach, sondern Gott, der direkt zu mir sprach. Und Gott sagte, alles, was dein Mann dir und der ganzen Gemeinschaft über Jesus erzählt hat, ist wahr. Und ich wusste, dass es die Wahrheit war.
3: And I knew it was a truth.
1: Esther, das ist so spannend. Ich denke, es ist genau der Punkt, an dem wir das nächste Mal weitermachen werden. Ich freue mich schon drauf, wie du den Rest erzählst. Und das nächste Mal hören wir dann auch, wie du zu Open Doors überhaupt gekommen bist. Ja. Du hast dort eine wichtige Rolle eingenommen. Und ja, wir können nur sagen, meld dich wieder beim nächsten Mal. Schalte dazu. Wir freuen uns auf dich. Tschüss.
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1: Liebe Hörer, wir wollen Sie zu InfoG ganz herzlich begrüßen. Am Mikrofon begleiten Sie Tabea Wardein, Sabine Müller und Marc Thorsten Wardein. Mike Sommer, Lucia Palm und Annika Kohlenberg spielen und singen in einer Kirchenband.
2: Ja, wir haben verschiedene Gottesdienste. Einmal gibt es den Cinema Meets Church, Kirche trifft Kino Gottesdienst. In erster Linie für die Konfis, aber generelle Altersspanne so zwischen 13 und 18. Dann gibt es den weiterführenden Gottesdienst, den One Way. Für junge Erwachsene, aber es ist durchaus auch möglich, in allen Alterslagen da dazu zu kommen.
1: Annika, du singst auch mit. Was ist eigentlich so deine Motivation? Du machst es ja wahrscheinlich ehrenamtlich, ne?
3: Ja, genau. Meine Motivation ist Jesus. Also ich brenne dafür, anderen das weiterzugeben, was ich glaube. Und ich würde mir einfach wünschen, dass das ankommt bei den Leuten, dass Jesus wirklich die Wahrheit und der Grund und der Sinn vom Leben ist.
0: Nach der Musik berichten die Bandmitglieder, wie sie die Menschen mit Jesus erreichen wollen.

Mike Sommer, Lucia Palm und Annike Kohlenberg spielen und singen in einer Kirchenband. Sie gestalten verschiedene Gottesdienste. Ihre Motivation? Die Besucher sollen

0: keine Mitgliederkartei. Wir öffnen die Türen und sagen, du bist willkommen. Und dann gibt es halt einen Gottesdienst, da kommen mal 150 bis 200. Aber von denen versteht die Hälfte noch gar nicht, worum es geht. Also kann ich nicht sagen, die gehören jetzt zu JUKOM. Also ich kann sagen, wir haben so 50, 60, 70 aktive jugendliche Mitarbeitende. Und das ist auch schon ein Hauptteil der Gemeinde dann.
1: Du kommst aus der katholischen Kirche. Was hat dich in diese Arbeit geführt?
2: Ja, letztendlich war ich, ohne es selber zu wissen, auf der Suche nach Gott, nach Austausch mit anderen Christen, nach einem lebendigen Glauben. Und mich hat ein Mitarbeiter aus der, der noch ein Jahr jünger war als ich, vor ungefähr 7 Jahren angesprochen und gefragt, möchtest du nicht mit Musik machen? Du hast ja auch einen christlichen Hintergrund, hey, komm doch einfach mal vorbei. Und da bin ich hängen geblieben.
1: Seit wann singst du eigentlich?
3: Ui.
4: Ein Jahr.
3: Ich glaube, ich habe das erste Mal in einem Gottesdienst mit 5 oder 6 oder so gesungen. Und seitdem immer wieder und auch seit 2 Jahren fest in der Band.
1: Fest in der Band. Wie sieht denn eigentlich die Gemeinde das? Habt ihr jetzt auch trotz allem, ist das jetzt alles so getrennt, ne? Die Jugend hier oder die Älteren dort, oder versucht ihr einfach auch da Brücken zu schlagen?
0: Beides. Natürlich sind wir manchmal getrennt, weil man einfach unterschiedliche Programme auch hat. Die Grundidee ist aber natürlich, gemeinsam unterwegs zu sein als Gemeinde. Ob man das jetzt neumodisch Intergeneration nennen möchte, also Generationen miteinander verbunden sind übergreifend, oder ob es einfach schlicht greifender so ist, Gesamtgemeinde ist auch Geldgeber. Das heißt, natürlich gehören wir dann da sowieso zu. Das Schönste ist aber, und das haben wir letzten Jahren immer wieder festgestellt, dass die Jugendlichen mit ihrer Begeisterung die Erwachsenengemeinde angesteckt haben. Dass also Lernprozesse in beide Richtungen funktioniert haben in den letzten Jahren. Unser Traum ist eigentlich, für jeden jugendlichen Mitarbeiter einen erwachsenen Mentor zu haben.
1: Wann hat es mit dir so angefangen, mit Jesus? Ich denke mal, gab ja auch diese Jugendtage. Auch von katholischer Seite aus, warst du da auch schon unterwegs gewesen?
2: Ja, also ich bin in einem christlichen Haus aufgewachsen. Ich bin eigentlich mit Jesus groß geworden, mit der Gewissheit, dass es Gott gibt. Ich habe mich immer wieder auf die Suche gemacht nach mehr, nach wo finde ich Gott, wie passt das in mein Leben, wie wird er auch für mich lebendig. Da gab es Fahrten nach Tessé, da gab es Weltjugendtage, bis nach Australien, von der evangelischen Gemeinde her, verschiedene Freizeiten, Soul Survivor war da eine ganz wichtige für mich, ganz unterschiedlich.
5: Nach der Musik berichten Ihnen die Bandmitglieder mehr über ihre Arbeit und ihre Glaubenserfahrungen.

0: Mike Sommer, Lucia Palm und Annike Kohlenberg spielen und singen in einer Kirchenband. Sie gestalten verschiedene Gottesdienste. Ihre Motivation: Die Besucher sollen Jesus näher kennenlernen. Die Bandmitglieder haben unterschiedliche Glaubenserfahrungen gemacht.
1: Das ist schwer zu sagen. Ich bin auch christlich erzogen worden. Aber es gab einen Moment, wo ich gemerkt habe, hey, es gilt wirklich auch für mich, dass Jesus mich liebt, dass ich den König der Welt lieben kann und er mich liebt. Das war schon ein Moment für mich, der sich in mir festgesetzt hat. Doch.
2: Du hattest dann Open House. Ich weiß nicht, wie viele Leute hattest du da im Wohnzimmer gehabt, aber ihr müsst ja ein ziemlich großes Wohnzimmer haben, ne?
3: Nee, wir haben so ein kleines Wohnzimmer. Wir haben uns sehr eng beieinander hingesetzt. So kommt man sich ja auch näher. Nee, also wir haben angefangen mit dem Hauskreis. Ja, 8 bis 10 Leute waren kein Problem. Ab 15 Leute wurde es schwierig. Weihnachten gab es immer 6-gängiges Menü. Das war bei 17, 18, 20 Personen ein bisschen anstrengend. Da mussten wir halt so mit Tapeziertischen arbeiten und so.
2: Habt ihr jetzt auch so, ich weiß nicht, so Jugendhauskreise, wo man einfach ein bisschen mehr sich dann noch vertiefen kann?
4: Ja, es gibt spezifisch Open House und Home Zone, also wo man sich wirklich im Gemeindehaus trifft und da Hauskreise macht. Es gibt natürlich daneben auch noch Hauskreise. Ich bin im Hauskreis mit Mikes Frau und noch 2 bis 4 anderen Mädels. Das ist ja sehr wichtig, dann auch einen persönlichen Austausch zu haben.
2: Bist du auch im Hauskreis?
1: Ja, ich bin in dem Homezone-Hauskreis. Das ist ein Hauskreis, der setzt sich zusammen aus Leuten zwischen 14 und 25. Und genau, da sind wir auch erst in einer großen Gruppe und gehen dann in kleinen Gruppen. Und ja, das ist ziemlich cool.
2: Das heißt, große Gruppe, da seid ihr dann wie viele Leute?
1: Oh, das ist unterschiedlich. Also wir waren schon leider auch zu dritt, aber wir waren auch schon 40 oder noch mehr Leute und es ist geplatzt, der Raum. Ja, kommt schon alles vor.
2: Ja, Hauskreis, was willst du eigentlich einfach so den ganzen Dienst aber auch mitgeben? Was brennt bei dir so?
3: Was bei mir brennt, was ich mitgeben möchte? Ich will sie anregen zum eigenen Denken. Ich will, dass sie fragen, wer ist Gott und was ist mein Leben und wie gehört das zusammen? Und von da aus anfangen, Leben zu gestalten. Also letztendlich wünsche ich mir von jedem, dass er Jesus für sich kennenlernt und mit ihm als Herrn des Lebens Reich Gottes baut und die Welt verändert.
2: Gut, noch eine Frage. Bent, was spielst du? Wo hast du es gelernt?
4: Klavier und Gesang. Klavier, ich hatte mal so eine musikalische Früherziehung mit Glockenspiel und Blockflöte. Ja, daran schloss ich Klavierunterricht an, ich glaube ab dem 7. Lebensjahr. Und irgendwann hatte ich keinen Bock mehr auf Klassik und dann kam gerade die Gemeinde, wo ich da lernen konnte, Bandmusik zu machen. Ich hatte auch mein Jahr Gesangsunterricht. Aber ansonsten, ich habe wahnsinnig viel in und aus der Band gelernt.
2: Ja. Du willst aber jetzt nicht zu Voice of Germany gehen, ne?
1: Nee, wurde mir aber schon vorgeschlagen, aber habe ich nicht vor, nee.
2: Wo hast du gelernt? Hast du immer schon zu Hause gesungen? Du kommst auch aus einem christlichen Elternhaus, ne? War es bei euch auch so schon gang und gäbe quasi?
1: Ja, im Prinzip ist das so, ja. Meine Mama singt auch, ja.
2: Was spielst du? Du bist wahrscheinlich der Leader von der Band, Bassgitarre, also...
3: Also ich spiele den CD-Player ganz hervorragend, aber nebenher auch noch ein bisschen Gitarre und ein bisschen Bass, immer was gerade so nötig ist, ja.
0: Wenn Sie Kontakt suchen, können Sie Pastor Mike Sommer kontaktieren. 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

0: Sabine Müller spricht heute über das Staunen.
1: Waren Sie schon mal mit Kindern spazieren? Entweder man kann sie kaum zum Gehen begeistern oder aber sie bleiben bei jedem Steinchen und Stöckchen stehen. So viel gibt es zu bestaunen, so wunderbar ist ihre Umgebung. Kein Hölzchen, was sie nicht näher betrachten. Dabei können wir von Kindern lernen. Sie laufen nicht einfach vorbei. Sie entdecken tausend Kostbarkeiten, an denen ich achtlos vorübergehen würde. Sie sehen die Eidechse, das vierblättrige Kleeblatt. Mir wäre es nicht aufgefallen. Bestimmt erinnern Sie sich noch daran, an welcher Weggabelung wir verzweigt sind. Ich dagegen hätte nur den nächsten Termin im Kopf oder was ich zu Hause als nächstes erledige. Jesus hat Kinder als Vorbild in die Mitte gestellt. Zwar in einem anderen Zusammenhang, dass man von ihrem kindlichen Glauben und Vertrauen lernen kann. Aber Gleiches gilt bei der Wahrnehmung der Schöpfung. Staunende Kinderaugen sind durch nichts zu ersetzen. Ihnen entgeht einfach nichts. Allerdings habe ich beim Spazierengehen etwas anderes im Blick. Der geht meistens himmelwärts. Besonders schön finde ich den Anblick, wenn kein einziges Wölkchen am Himmel ist. Da komme ich ins Staunen und bin begeistert. Was haben wir für einen tollen Himmel? Ja, in zweierlei Hinsicht. Ein blauer Himmel ist einfach toll und er lässt die Gedanken in die Ferne schweifen. Bei mir gehen sie allerdings nicht in die Ferne, sondern in die Höhe. Dann denke ich darüber nach, wie toll der Himmel ist. Krankheiten sind passé. Schmerzen gibt es nicht mehr. Taschentücher brauchen wir nicht mehr. Tränen sind Schnee von gestern. Leiden sind Vergangenheit. Der Himmel ist toll, ich freue mich darauf. Welch eine Perspektive haben wir? All das, was unser Leben hier auf der Erde so schwer macht, wird es dann nicht mehr geben. Und das Schönste ist, ich darf Teil davon sein. Gott plant seine Zukunft mit mir. Dabei lässt er nichts unversucht, um sein Leben mit den Menschen zu verbringen. Immer wieder geht er uns nach, spricht uns zu, möchte uns begegnen. Dabei bräuchte er das gar nicht. Auf unsere Gemeinschaft ist er nicht angewiesen. Die Begegnung mit uns ist immer wieder mit Enttäuschungen für ihn verbunden. Und dennoch hält er an uns fest. Das berührt mich immer wieder. Wie groß ist Gottes Geduld, wie tief ist seine Liebe, wie groß ist sein Herz, das uns immer wieder in die Arme schließen will. In einem Liedvers wird es so formuliert: Und ich danke dir, dass du mich kennst und trotzdem liebst, und dass du mich beim Namen nennst und mir vergibst. Herr, du richtest mich wieder auf und du hebst mich zu dir hinauf. Ja, ich danke dir, dass du mich kennst und trotzdem liebst. Unvorstellbar, Gott kennt mich und Gott liebt mich. Mir kommt es oft wie ein Widerspruch vor. Wie kann Gott mich lieben? Ihm kann ich doch nichts vormachen. Er kennt alle meine dunklen Gedanken und meine Motive, mein Missmut, meine Wut, meine Enttäuschung. Und trotzdem liebt er mich. Warum nur? Ich vermute, ich werde nie eine Antwort darauf finden. Aber Gott steht zu seiner Liebe. Sie ist unwandelbar, bedingungslos. Um es mit seinen Worten zu sagen: Ich habe dich je und je geliebt und ich habe dich zu mir gezogen aus lauter Güte. Erinnern Sie sich noch an den Einstieg der Andacht? Es ging um das Staunen. Zunächst das Staunen der Kinder über die Schöpfung. Wir dürfen von ihnen lernen. Was hindert uns, mit ihnen über die Schöpfung zu staunen, über die Vielfalt, von der kleinsten Blume angefangen? Oder über den großen Regenwald, der für das Klima und den Sauerstoff in der Luft notwendig ist? Wie wunderbar ist der Frühling, wenn die Natur erwacht und die Knospen sprießen. Ein Sonnenuntergang am Meer, einfach nur herrlich. Aber am liebsten staune ich über Gott, den Schöpfer, der hinter all dem steht. Ich danke dir dafür, dass ich wunderbar gemacht bin. Wunderbar sind deine Werke. Das erkennt meine Seele. Staunen Sie mit?
2: Liebe Hörer, Mike Sommer, Lucia Palm und Annika Kohlenberg gestalten Gottesdienste mit ihrer Kirchenband. Sie haben heute einiges über ihren Glauben und ihre Arbeit berichtet. Falls Sie Fragen oder Anregungen haben, können Sie uns schreiben oder anrufen. Die Angaben folgen mit der nächsten Melodie. Wir wünschen Ihnen Gottes Segen.
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5: Hoffnung, ein sicherer Anker. Die Hoffnung stirbt zuletzt. So sagen wir manchmal, halb achselzuckend, halb resigniert, und meinen dabei so etwas wie ein winziges Fünkchen in finsterer Nacht. Dabei denken Sie vielleicht an einen lieben Menschen, der trotz schwerer Krankheit nicht aufgibt. Oder auch an die vielen Unbekannten, die in den Kriegs- und Krisengebieten ums nackte Überleben kämpfen. In diesen Bildern ist Hoffnung etwas Zartes, leicht Zerbrechliches. Nichts, woran ich mich sicher festhalten könnte. Eher so etwas wie ein im Wind schwankender Strohhalm. Und sie kann sterben, diese Hoffnung. Und wenn es selbst keine Hoffnung mehr gibt, was dann? Ein ganz anderes Bild von Hoffnung malt die Bibel. Fast am Ende des Neuen Testaments, im Brief an die Hebräer im 6. Kapitel, lese ich den erstaunlichen Satz, die Hoffnung haben wir als einen sicheren und festen Anker unserer Seele. Wie bitte? Die Hoffnung als ein gewichtiges Stahlgebilde? 20 bis 30 Tonnen kann so ein massiver Schiffsanker samt Ankerkette immerhin wiegen. Also ziemlich genau das Gegenteil von einem im Wind schwankenden Strohhalm. Die biblische Hoffnung hat einen Namen und ein Gesicht. Jesus Christus, der Sohn Gottes, der menschgewordene Gott, der aus Liebe zu Ihnen und zu mir geboren wurde, der an Körper und Seele Unsägliches durchlitten hat, bis er am Kreuz auf Golgatha sterben musste. Sämtliche Hoffnung, die Menschen auf ihn gesetzt haben, schien damals tot und vorbei. Aber am ersten Ostertag dieser Welt ist Jesus Christus von den Toten auferstanden. Er lebt und regiert nun immer in seinem ewigen Friedensreich und hat es damit aller Welt gezeigt, auch Ihnen und mir. Schaut her, ich habe all das überwunden, was euch auch noch heute im 21. Jahrhundert die Hoffnung rauben will. Angst und Armut, Schuld und Schmerzen, Trauer und Tod. Denn es gibt ein neues Leben in unendlicher Freude, ganz in der Nähe Gottes, meines himmlischen Vaters. Alle, die mir, dem Gottessohn, vertrauen, haben daran teil. Ich selbst habe mich dafür verbürgt, ich bin dafür gestorben, damit eure Hoffnung eben nicht sterben muss, sondern der euch so festhält wie ein tonnenschwerer Anker, bis ihr eines Tages nicht mehr nur hoffen müsst, sondern mich mit euren eigenen Augen schauen werdet. Für immer und ewig. Was für eine Hoffnung, ja, haltet an ihr fest wie an einem sicheren Anker für eure Seele. Die Hoffnung haben wir als einen sicheren und festen Anker unserer Seele. Hebräerbrief, Kapitel 6, Vers 19. 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
1: Es ist 6:30 Uhr.

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1: Ich begrüße Sie zu einer weiteren Ausgabe der Sendereihe Durch die Bibel. Herzlich willkommen. Im Mittelpunkt diesmal das letzte Kapitel aus dem ersten Buch Samuel und das Anfangskapitel aus dem zweiten Buch Samuel. Beide Bücher sind inhaltlich so eng verknüpft, dass man den Übergang beim Lesen kaum bemerkt. Den Israeliten steht wieder einmal eine militärische Auseinandersetzung mit den feindlichen Philistern bevor. Diesmal allerdings wird sie umfangreiche Konsequenzen nach sich ziehen. David, der zukünftige König von Israel, hatte sich selbst in eine ziemlich komplizierte Situation gebracht. Ständig auf der Flucht vor König Saul, der ihm nach dem Leben trachtete, war David auf die Idee gekommen, bei den feindlichen Philistern Unterschlupf zu suchen. Der wurde ihm tatsächlich gewährt. Überläufer wie ihn gab es immer wieder einmal. Doch als Achish, der König von Gath, von David verlangte, gegen die Israeliten in den Kampf zu ziehen, also gegen seine eigenen Landsleute, wurde die Sache kritisch. David selbst zeigte sich unentschlossen, oder er führte etwas im Schilde. Denn anstatt Achish reinen Wein einzuschenken, druckste David herum, »Wohlan, du sollst erfahren, was dein Knecht tun wird.« War das nun ein Ja oder Nein? Egal, denn letztlich wurde von den übrigen Philisterkönigen über Davids Kopf hinweg entschieden, nein, David und seine Leute sollen nicht gegen die Israeliten in den Kampf ziehen. Denn wer weiß, ob das nicht nur ein Trick von ihm ist. Vielleicht hat er ja die Absicht, uns zu schaden. Wie ich schon in der letzten Sendung dargelegt habe, sehe ich in der Art und Weise, wie es zu dieser Wendung gekommen ist, Gottes barmherziges Eingreifen. Er hat verhindert, dass sich David an seinem eigenen Volk versündigt. Als König von Israel wäre er untragbar, wenn an seinen Händen das Blut von israelitischen Landsleuten klebt. Die militärische Auseinandersetzung zwischen den Philistern und den Israeliten findet allerdings trotzdem statt, auch ohne David und seinen Leuten. Davon handelt das 31. und damit letzte Kapitel im ersten Buch Samuel. In Vers 1 wird dort berichtet: Die Philister aber kämpften gegen Israel, und die Männer Israels flohen vor den Philistern und blieben erschlagen liegen auf dem Gebirge Gilboa. Die Israeliten, von denen hier die Rede ist, das sind König Saul und seine Leute. Längst hatte sich König Saul so sehr von Gott distanziert, dass Gott seinerseits nicht mehr bereit war, mit Saul zu kommunizieren. Bereits in Kapitel 28 wurde berichtet, dass Saul aus lauter Angst vor den Philistern gern gewusst hätte, wie Gott die ganze Situation einschätzt. Und er befragte den Herrn, heißt es dort im Bibeltext, aber der Herr antwortete ihm nicht, weder durch Träume, noch durch das Los, noch durch Propheten. Daraufhin hatte Saul eine Totenbeschwörerin aufgesucht. Als einzige Neuigkeit hatte er dort von der angeblichen Stimme des verstorbenen Propheten Samuel erfahren, dass die Israeliten im Kampf gegen die Philister unterliegen werden und dass er, Saul, zusammen mit seinen drei Söhnen sterben wird. Wie eben schon gehört, können sich die Leute von König Saul tatsächlich diesmal nicht gegen die Philister behaupten. Und auch der zweite Teil der Vorhersage wird Realität. Aus Kapitel 31 lese ich die Verse 2 bis 4. Und die Philister waren hinter Saul und seinen Söhnen her und erschlugen Jonathan und Abinadab und Malkischua, die Söhne Sauls. Und der Kampf tobte heftig um Saul, und die Bogenschützen fanden ihn, und er wurde schwer verwundet von den Schützen. Da sprach Saul zu seinem Waffenträger: »Zieh dein Schwert und erstich mich damit, dass nicht diese Unbeschnittenen kommen und mich erstechen und treiben ihren Spott mit mir.« Aber sein Waffenträger wollte nicht, denn er fürchtete sich sehr. Da nahm Saul das Schwert und stürzte sich hinein. Was für eine Verzweiflungstat! Saul sieht keine Möglichkeit mehr, den Philistern zu entkommen. Aus Angst davor, als König der unterlegenen Israeliten gedemütigt zu werden, bittet er seinen Waffenträger, ihn zu erstechen. Auch seiner Qual durch die Verwundung möchte er dadurch ein Ende bereiten. Als der Waffenträger zögert, tötet Saul sich selbst. Weiter ab Vers 5. Als nun sein Waffenträger sah, dass Saul tot war, stürzte auch er sich in sein Schwert und starb mit ihm. So starben Saul und seine drei Söhne und sein Waffenträger und alle seine Männer miteinander an diesem Tage. An dieser Stelle möchte ich Ihren Augenmerk auf die drei Söhne Sauls lenken, die ebenfalls zu Tode kommen. Einer von ihnen ist Jonathan, Davids bester Freund. Über den Beginn dieser Freundschaft wurde in Kapitel 18 berichtet: Es verband sich das Herz Jonathans mit dem Herzen Davids, und Jonathan gewann ihn lieb wie sein eigenes Herz. Und im Rückblick auf diese Freundschaft wird David sagen: Mein Bruder Jonathan, ich habe große Freude und Wonne an dir gehabt. Nun stellen Sie sich vor, David wäre zusammen mit den Philistern gegen die Israeliten in den Kampf gezogen. Dann wären sich die beiden Freunde auf einmal als Feinde gegenübergestanden. Vielleicht nicht persönlich, aber als Kämpfer der beiden gegnerischen Seiten. Auch in dieser Hinsicht finde ich es gut, dass David daran gehindert wurde, mit den Philistern gegen die Israeliten zu kämpfen. Zumal deren Niederlage auch Auswirkungen auf die Zivilbevölkerung hat. Ab Vers 7 wird berichtet: Als aber die Männer Israels, die jenseits der Ebene und gegen den Jordan hin wohnten, sahen, dass die Männer Israels geflohen und Saul und seine Söhne tot waren, verließen sie die Städte und flohen auch. Da kamen die Philister und wohnten darin. Am andern Tag kamen die Philister, um die Erschlagenen auszuplündern, und fanden Saul und seine drei Söhne, wie sie gefallen auf dem Gebirge Gilboa lagen. Da hieben sie ihm sein Haupt ab und nahmen ihm seine Rüstung ab und sandten sie im Philisterland umher, um es zu verkünden im Hause ihrer Götzen und unter dem Volk. Wie man diesen Versen entnehmen kann, spielt die Rüstung des Königs eine besondere Rolle. Wenn der König tot ist, wird sie als Trophäe zur Schau gestellt. Solange er lebt, symbolisiert sie seine Kraft und Stärke. Das ist wahrscheinlich auch der Grund dafür gewesen, dass David viele Jahre zuvor im Kampf gegen den Riesen Goliath die Rüstung des Königs anlegen sollte. Sie erinnern sich, er hat sie dann wieder abgelegt, weil er damit kaum einen Schritt gehen konnte. Saul jedoch hätte es gern gesehen, dass alle Leute glauben, er würde in dieser Rüstung stecken und den schier unbesiegbaren Goliath zur Strecke bringen. Zweifellos hätte er dann überall herumposaunt: Ich habe es geschafft, ich habe den Philister Goliath heldenhaft besiegt. So hatte er es nämlich auch getan, als sein eigener Sohn Jonathan bei einer Auseinandersetzung mit den Philistern deren Wachposten überwältigen konnte. Jetzt aber geschieht sozusagen genau das Gegenteil. König Saul wird nach seinem selbst herbeigeführten Tod entehrt, indem man ihm seinen Kopf abschlägt und seine Rüstung zur Schau stellt. Weiter ab Vers 10. Und sie legten seine Rüstung in das Haus der Astarte, aber seinen Leichnam hängten sie auf an der Mauer von Beth Shean. Als die Leute von Jabesh in Gilead hörten, was die Philister Saul angetan hatten, machten sich alle streitbaren Männer auf und gingen die ganze Nacht hindurch und nahmen die Leichname Sauls und seiner Söhne von der Mauer zu Beth Shean und brachten sie nach Jabesch und salbten sie dort. Und sie nahmen ihre Gebeine und begruben sie unter dem Tamariskenbaum bei Jabesch und fasteten 7 Tage. Die Bewohner von Jabesch, einer Stadt, die östlich des Jordans liegt, bereiten den Toten des Königshauses also ein ehrenvolles Begräbnis. Unter anderem deshalb, weil sie König Saul noch immer dafür dankbar sind, dass er sie einst vor den Ammonitern gerettet hat. In Kapitel 11 wurde darüber berichtet. Sowohl diese ehrenwerte Tat, wie auch das Begräbnis selbst, das ihm nun zuteil wird, erinnern daran, dass Saul nicht zeitlebens ein geltungssüchtiger Mann war, der sich über Gottes Wille bedenkenlos hinwegsetzte. Auch seine Beziehung zu David war anfangs völlig harmonisch gewesen. Saul gewann ihn sehr lieb, hieß es sogar in Kapitel 16. Doch mit der Zeit wurde die Jagd auf David zu einem wichtigen Teil seines Lebens. Die Akte Saul könnte nach seinem Tod nun eigentlich geschlossen werden. Eigentlich, denn nur kurze Zeit später taucht ein Zeuge auf, der die Umstände, wie Saul verletzt wurde und gestorben ist, anders beschreibt, als sie uns im Bibeltext überliefert wurde. Oder fehlen im Text nur einige Details, die den Sachverhalt im Nachhinein anders erscheinen lassen? Nun, das zweite Buch Samuel, das wir nun erreichen, sorgt gleich am Anfang für eine gewisse Verunsicherung. Und vollständig aufgeklärt werden die genauen Umstände nicht, unter denen Saul sein Leben ausgehaucht hat. Das zweite Buch Samuel schließt sich lückenlos an die Berichterstattung aus dem ersten Buch Samuel an. Unser Blick wird jetzt auf David gerichtet. Die Philisterkönige hatten ja vor der Schlacht gegen die Israeliten beschlossen, dass er keinesfalls daran teilnehmen soll. Also war David mit seinen Leuten in den Süden des Philisterlandes nach Ziklag zurückgekehrt. Dort waren mittlerweile die Amalekiter eingefallen und hatten die Frauen und Kinder von Davids Leuten entführt und ihr Vieh sowie verschiedene Wertgegenstände mitgenommen. David und seine Männer konnten allerdings alle und alles wieder zurückholen. In den beiden ersten Versen von Kapitel 1 wird nun berichtet: Nach dem Tode Sauls, als David aus der Schlacht mit den Amalekitern zurückgekommen war und 2 Tage in Ziklag geblieben war, siehe, da kam am 3. Tage ein Mann aus dem Heer von Saul mit zerrissenen Kleidern und mit Erde auf seinem Haupt. Und als er zu David kam, fiel er nieder zur Erde und huldigte ihm. David aber sprach zu ihm: Wo kommst du her? Er sprach zu ihm: Aus dem Heer Israels bin ich entronnen. Dieser Mann hat also angeblich hautnah miterlebt, was sich im Norden des Landes zugetragen hat. Von ihm erfährt David, wie die Schlacht zwischen den Philistern und den Israeliten ausgegangen ist. Weiter ab Vers 4. David sprach zu ihm: Sage mir, wie steht es? Er sprach: Das Volk ist geflohen aus der Schlacht, und es sind viele vom Volk gefallen. Dazu ist auch Saul tot und sein Sohn Jonathan. David sprach zu dem jungen Mann, der ihm das sagte: Woher weißt du, dass Saul und sein Sohn Jonathan tot sind? Der junge Mann, der ihm das sagte, sprach: Ich kam von ungefähr aufs Gebirge Gilboa, und siehe, Saul lehnte sich auf seinen Spieß, und die Wagen mit ihren Kämpfern waren hart an ihm. Und er wandte sich um und sah mich und rief mich, und ich sprach: Hier bin ich. Und er sprach zu mir: Wer bist du? Ich sprach zu ihm: Ich bin ein Amalekiter. Und er sprach zu mir: Tritt her zu mir und töte mich, denn mir wird schwarz vor den Augen, aber mein Leben ist noch ganz in mir. Da trat ich zu ihm und tötete ihn, denn ich wusste, dass er nicht leben könnte nach seinem Fall. Und ich nahm die Krone von seinem Haupt und das Armgeschmeide von seinem Arm und habe es hergebracht zu dir, meinem Herrn. Soweit die Verse 4-10. Was dieser junge Mann erzählt, stellt nun wirklich das in Frage, was wir am Ende des ersten Samuel-Buches über den Tod von König Saul gehört haben. Sagt er die Wahrheit? Oder war König Saul in Wirklichkeit schon tot, als er ihn fand? Vielleicht hat der junge Mann die Krone und das Armgeschmeide des Königs einfach an sich genommen und hofft nun, sich unter dem Schutz Davids eine neue Zukunft aufbauen zu können. Dass der junge Amalekiter vor David niederfällt, wie es in Vers 2 heißt, und ihm huldigt, deutet darauf hin, dass er sich bei ihm einschmeicheln will. Ja, er tut so, als ob er bereits den neuen König Israels vor sich hätte. Doch angenommen, der junge Amalekiter sagt die Wahrheit. Dann müssten sich die letzten Minuten in Sauls Leben ungefähr so abgespielt haben. Nachdem Saul verletzt wurde und sein eigener Waffenträger ihn nicht töten wollte, stürzt sich Saul in sein eigenes Schwert. Stirbt aber nicht sofort, sondern leidet schreckliche Qualen. Kurz darauf taucht dieser unbekannte junge Mann auf und Saul fleht ihn an, ihm den Todesstoß zu versetzen. Dieser tut es, nimmt die Krone und das Armgeschmeide an sich und überbringt David die Nachricht von der Niederlage der Israeliten. Welche von beiden Möglichkeiten auch immer die zutreffende ist, anscheinend erwartet der junge Mann, dass er von David eine Ehrenmedaille für seine besonderen Verdienste erhält und eine lebenslange Rente. Doch es kommt ganz anders. Zunächst einmal sind David und seine Leute schlichtweg schockiert. Ab Vers 11 ist zu lesen: Da fasste David seine Kleider und zerriss sie, und ebenso taten alle Männer, die bei ihm waren, und sie hielten Totenklage und weinten und fasteten bis zum Abend um Saul und seinen Sohn Jonathan und um das Volk des Herrn und um das Haus Israel, weil sie durchs Schwert gefallen waren. Die Niederlage der Israeliten, da sind sich David und seine Männer sicher, hängt damit zusammen, dass Gott seine schützende und segnende Hand von ihnen abgezogen hat. In der langen Geschichte des Volkes Israel war das immer dann der Fall, wenn sich die Israeliten innerlich von Gott abgewendet hatten. Und wenn man auf Saul, den Repräsentanten Israels, schaut, hatte sich ja eine wahre Tragödie abgespielt. Schließlich waren es die Israeliten gewesen, die unbedingt einen König haben wollten, der sie regiert. Unter anderem deshalb, weil es bei vielen heidnischen Völkern um sie herum so üblich war. Also bekamen sie mit Saul ihren ersten König. Doch sein Ungehorsam gegenüber Gott, sein Geltungsdrang, seine krankhafte Eifersucht und sein Hass gegen David hatten ihn untragbar gemacht. Ich denke, David und seine Leute begreifen das, was nun geschehen ist, als Abschluss einer längeren Entwicklung, die irgendwann in einer Katastrophe enden musste. Deshalb weinen sie nicht nur über die Niederlage ihres Volkes, sondern auch, wie es in Vers 12 ausdrücklich heißt, über König Saul. Sie stehen bildlich gesprochen vor einem Scherbenhaufen und blicken voller Angst in die Zukunft. Ab Vers 13 wird berichtet, wie sich David noch einmal den jungen Mann zur Brust nimmt, der ihm die Nachricht vom Tod König Sauls überbracht hat. Offenbar kommt auch ihm die Geschichte, die ihm aufgetischt wurde, höchst seltsam vor. Und David sprach zu dem jungen Mann, der es ihm angesagt hatte: »Wo bist du her?« Er sprach: »Ich bin der Sohn eines Fremdlings, eines Amalekiters.« David sprach zu ihm: »Wie, du hast dich nicht gefürchtet, deine Hand zu erheben gegen den Gesalbten des Herrn, um ihn zu töten?« Wir können nur ahnen, welche Gedanken David durch den Kopf gegangen sein mögen. Der junge Mann ist ein Amalekiter, stammt also aus dem Volk, das in Davids Abwesenheit die Stadt Ziklag überfallen hatte und von dem sich David und seine Leute gerade erst ihre Angehörigen und ihren Besitz zurückgeholt hatten. Ist die Geschichte des jungen Mannes vielleicht frei erfunden und er ist Saul niemals begegnet? Eine abschließende Antwort darauf gibt uns der Bibeltext nicht. David jedenfalls entschließt sich, den jungen Amalekiter zu töten. Schließlich hat er selbst behauptet, König Saul den Todesstoß versetzt zu haben. Ihm, dem von Gott eingesetzten König, der auch nur von Gott abberufen werden darf. Selbst wenn wir Davids Entscheidung, den Amalekiter mit dem Tod zu bestrafen, vielleicht nicht ganz nachvollziehen können, Davids Respekt gegenüber dem Königsamt ist uns ja schon früher begegnet. Zum Beispiel, als er in der Höhle von En-Gedi die Möglichkeit gehabt hätte, sich an Saul zu rächen. Damals sagte er: »Ich will meine Hand nicht an meinen Herrn legen, denn er ist der Gesalbte des Herrn.« Diesen Respekt vor dem Königsamt hat der junge Amalekiter nach eigener Aussage nicht gehabt. Das mag die harsche Reaktion Davids erklären, die in unserem Bibeltext ab Vers 15 zum Ausdruck kommt. Dort heißt es: »Und David rief einen seiner Leute und sprach: Komm her und schlag ihn nieder. Und er schlug ihn nieder, dass er starb. Und David sprach zu ihm: Dein Blut komme auf dein Haupt, denn dein Mund hat gegen dich selbst geredet, als du sagtest: Ich habe den Gesalbten des Herrn getötet.« Ab Vers 17 folgt nun ein Klagelied, das damals offenbar auch das Bogenlied genannt wird, und zwar in Erinnerung an den Bogen von Davids Freund Jonathan. Jonathan muss ein geschickter Bogenschütze gewesen sein, denn mittels Pfeil und Bogen hatte er David ziemlich zu Beginn ihrer Freundschaft signalisiert, ob sein Vater Saul tatsächlich böse Absichten gegen David hegte. Das Klagelied Davids ist ähnlich wie die Psalmen in einer dichterischen Sprache verfasst, die auf den einen oder anderen von uns vielleicht ein bisschen blumig wirken mag. So wird zunächst ohne Namensnennung der gefallenen Helden gedacht. Den Siegesjubel in den Städten der Philister möchte der Dichter des Liedes am liebsten unterbinden. Dann werden in einer bildhaften Sprache das Schlachtfeld und die Natur dafür verantwortlich gemacht, dass die Israeliten gegen die Philister verloren haben. Und erst im zweiten Teil des Liedes tritt die Trauer über den Tod von Saul und Jonathan in den Vordergrund. Ich möchte die Verse 17 bis 27, also das Trauerlied Davids, nun einfach vorlesen. Und David sang dies Klagelied über Saul und Jonathan, seinen Sohn, und befahl, man solle die Leute von Juda das Bogenlied lehren. Siehe, es steht geschrieben im Buch des Redlichen. Kurze Zwischenbemerkung, mit dem Buch des Redlichen ist ein Liederbuch gemeint, das auch schon im alttestamentlichen Buch Josua erwähnt wurde. Und nun also der Text des Klageliedes. Die Edelsten in Israel sind auf deinen Höhen erschlagen. Wie sind die Helden gefallen? Sagt's nicht an in Gat, verkündet's nicht auf den Gassen in Aschkelon, dass sich nicht freuen die Töchter der Philister, dass nicht frohlocken die Töchter der Unbeschnittenen. Ihr Berge von Gilboa, es soll weder tauen noch regnen auf euch, ihr trügerischen Gefilde, denn daselbst ist der Heldenschild verworfen, der Schild Sauls, als sei er nicht gesalbt mit Öl. Der Bogen Jonathans hat nie gefehlt, und das Schwert Sauls ist nie leer zurückgekommen von dem Blut der Erschlagenen und vom Mark der Helden. Saul und Jonathan, geliebt und einander zugetan, im Leben und im Tod nicht geschieden. Schneller waren sie als die Adler und stärker als die Löwen. Ihr Töchter Israel, weint über Saul, der euch kleidete mit kostbarem Purpur und euch schmückte mit goldenen Kleinoden an euren Kleidern. Wie sind die Helden gefallen im Streit? Jonathan ist auf deinen Höhen erschlagen. Es ist mir leid um dich, mein Bruder Jonathan, ich habe große Freude und Wonne an dir gehabt. Deine Liebe ist mir wundersamer gewesen, als Frauenliebe ist. Wie sind die Helden gefallen und die Streitbaren umgekommen? Schon als Jugendlicher wurde David von Gott ausgewählt, eines Tages König von Israel zu werden. Nach dem Tod von König Saul scheint nun der Zeitpunkt gekommen, den Thron zu besteigen und natürlich auch die Verantwortung für ein Volk zu übernehmen, das gerade eine herbe Niederlage einstecken musste. Mehr dazu in der nächsten Ausgabe der Sendereihe Durch die Bibel. Ich würde mich freuen, wenn Sie auch dann wieder mit dabei sind.

0: Es ist 7 Uhr.
1: 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Wer ist ein Gott wie du, der die Ungerechtigkeit vergibt und die Übertretung des Überrests seines Erbteils übersieht? Er behält seinen Zorn nicht auf ewig, denn er hat Gefallen an Güte. Micha 7, Vers 18. Wer ist ein Gott wie du? Dieser Bibelvers ist erstaunlich tröstlich. Der Prophet Micha schrieb diese Worte um das Jahr 700 vor Christus. Damals stand das Volk Israel unter Gesetz und war verpflichtet, alle Gebote der Tora, der fünf Bücher Mose, einzuhalten. Doch es hatte gesündigt, das Gesetz übertreten und sich sogar gegen Gott aufgelehnt. Eigentlich konnte darauf nur Gericht folgen, denn das Gesetz galt ohne Einschränkung. Dennoch konnte Micha von Vergebung, Übersehen und Güte sprechen. Offenbar kannte er die Worte, mit denen Gott sich selbst beschrieben hatte. Gott, barmherzig und gnädig, langsam zum Zorn und groß an Güte und Wahrheit, der Ungerechtigkeit, Übertretung und Sünde vergibt, aber keineswegs hält er für schuldlos den Schuldigen. Gott hatte seinem Volk schon damals durch Tieropfer eine Möglichkeit gegeben, Vergebung zu empfangen, wenn Sünden vor ihm bereut und bekannt wurden. Diese Opfer weisen voraus auf das Kreuz, wo Christus das einzige Opfer bringen würde, das eine gerechte Grundlage für Gottes Vergebung sein konnte. Micha verstand das noch nicht im Einzelnen, aber er war überzeugt, dass Gott reich an Vergebung ist. Schon in den Psalmen ist davon die Rede. Doppelpunkt. Unsere Übertretungen, du wirst sie vergeben, denn bei dir ist Vergebung. Etwa 700 Jahre später gab Gott seinen eigenen Sohn, damit an ihm das Urteil vollstreckt würde, das sündige Menschen verdient hatten. Denn Gott will nicht den Tod des Sünders, sondern dass er von seinem Weg umkehrt und lebt. Weil Jesus, der Sohn Gottes, die Strafe für die Sünde getragen hat, kann Gott jedem vergeben, der ihm seine Sünden bekennt. Darum ist Michas Ausruf auch heute noch berechtigt. Wer ist ein Gott wie du?

in der Nähe der Steinbockfelsen auf die Suche nach David und seinen Männern. An der Stelle, an der die Straße an ein paar Schafhürden vorbeiführt, ging Saul in eine Höhle, um seine Notdurft zu verrichten. Doch hinten in dieser Höhle hielten sich David und seine Männer versteckt. Die flüsterten ihm zu: »Heute ist der Tag, von dem der Herr zu dir sagt, ich werde dir deinen Feind in deine Hand geben, so dass du mit ihm tun kannst, was du willst.« David schlich sich nach vorne und schnitt heimlich einen Zipfel von Sauls Gewand ab. Doch dann bekam David ein schlechtes Gewissen, weil er etwas von Sauls Gewand abgeschnitten hatte. Und er sagte zu seinen Männern: »Der Herr bewahre mich davor, dass ich dem Gesalbten des Herrn etwas antue, denn er ist ja der Gesalbte des Herrn.« Und er wies seine Männer zurecht und ließ nicht zu, dass sie Saul etwas antaten. Nachdem Saul die Höhle verlassen hatte und weitergegangen war, trat David heraus und rief ihm nach: »Mein Herr und König!« Und als Saul sich umdrehte, verneigte David sich tief und warf sich vor ihm nieder. Dann rief er zu Saul: »Warum hörst du auf Leute, die sagen, David wolle dir schaden? Heute kannst du mit eigenen Augen sehen, dass es nicht wahr ist. Denn der Herr hatte dich hinten in der Höhle in meine Hand gegeben, und ein paar meiner Männer verlangten von mir, dass ich dich töte. Doch ich habe dich verschont. Ich habe gesagt, niemals werde ich ihm, meinem Herrn, etwas antun, denn er ist der Gesalbte des Herrn. Sieh, mein Vater, was ich in der Hand halte. Es ist ein Zipfel deines Gewandes. Ich habe es abgeschnitten, aber ich habe dich nicht getötet. Das zeigt, dass ich dir nicht schaden will und dass ich nicht an dir schuldig geworden bin. Aber du jagst mich und willst mich töten. Der Herr wird zwischen uns entscheiden. Er wird dich für das strafen, was du mir anzutun versuchst, aber ich werde dir niemals Schaden zufügen. Wie es ein altes Sprichwort sagt, böse Menschen begehen böse Taten. Ich werde dir nichts antun. Wem jagt der König von Israel überhaupt nach? Einem toten Hund? Einem einzelnen Floh? Der Herr soll darüber richten, wer von uns Recht hat. Er soll mein Fürsprecher sein und mir zu meinem Recht verhelfen.« Als David geendet hatte, rief Saul: »Bist du es wirklich, mein Sohn David?« Und er begann zu weinen. Dann sagte er zu David: »Du bist gerechter als ich, denn du hast mir Böses mit Gutem vergolten. Ja, du hast mir heute bewiesen, wie gut du mit mir umgehst. Der Herr hat mich dir ausgeliefert, und du hättest mich töten können, aber du hast es nicht getan. Wer würde schon seinen Feind entkommen lassen, wenn er ihn in seiner Gewalt hat? Was du heute für mich getan hast, dafür soll der Herr dich belohnen. Ich weiß genau, dass du König werden wirst, und deine Herrschaft über Israel wird Bestand haben. Schwöre mir beim Herrn, dass du meine Nachkommen nicht töten und mein Geschlecht nicht auslöschen wirst.« David schwor es, und Saul kehrte nach Hause zurück. David und seine Männer dagegen zogen wieder in die Berge hinauf. Samuels Tod. Samuel starb, und ganz Israel versammelte sich und hielt für ihn die Totenklage. Dann begruben sie ihn bei seinem Haus in Rama. Danach zog David hinab in die Wüste Maon. Nabal fordert Davids Zorn heraus. Ein wohlhabender Mann aus Maon hatte Grundbesitz in Karmel. Er besaß 3000 Schafe und 1000 Ziegen, und er war gerade dort, weil es die Zeit der Schafschur war. Der Name des Mannes war Nabal. Seine Frau Abigail war eine kluge und schöne Frau. Doch Nabal, ein Nachkomme Kalebs, war grob und unehrlich. Als David in der Wüste hörte, dass Nabal seine Schafe schor, schickte er 10 seiner jungen Männer nach Karmel. Sie sollten Nabal von ihm Grüße ausrichten und ihm sagen: »Friede und Glück dir, deiner Familie und allem, was dir gehört.

Ich habe gehört, dass du deine Schafe scheren lässt. Als deine Hirten bei uns waren, haben wir ihnen nichts getan und ihnen während der ganzen Zeit, in der sie in Karmel waren, nie etwas gestohlen. Frage deine Knechte, sie werden es dir bestätigen. Bitte empfange meine Männer freundlich, denn wir sind an einem Festtag gekommen. Gib ihnen und deinem Sohn David bitte, was immer du gerade zur Hand hast. Davids junge Männer überbrachten Nabal die Botschaft im Namen Davids und warteten auf seine Antwort. »Wer ist dieser David?« spottete Nabal. »Für wen hält dieser Sohn Isais sich? Heutzutage laufen viele Knechte ihren Herren fort. Soll ich vielleicht mein Brot und Wasser und das Fleisch, das ich für meine Schafscherer geschlachtet habe, nehmen und es Männern geben, die von wer weiß woher kommen?« Die Boten kehrten zu David zurück und berichteten ihm alles. »Holt eure Schwerter«, sagte David, und er und seine Männer schnallten sich ihre Schwerter um. Mit 400 Mann machte er sich auf den Weg. 200 blieben zurück, um das Lager zu bewachen. In der Zwischenzeit ging einer von Nabals Knechten zu Abigail und berichtete ihr: »David hat Boten aus der Wüste geschickt, die unseren Herrn grüßen sollten, aber er hat sie beschimpft. Dabei waren die Männer sehr gut zu uns und haben uns nie etwas getan. Während der ganzen Zeit, in der wir auf den Feldern umherzogen, wurde uns nie etwas gestohlen. Tag und Nacht waren sie für uns und die Schafe wie eine schützende Mauer, solange wir die Herden in ihrer Nähe weideten. Überleg doch, was du tun kannst, denn unser Herr und sein ganzes Haus stürzen sonst ins Unglück. Er ist so übellaunig, dass niemand mit ihm reden kann.« Abigail verlor keine Zeit. Schnell nahm sie 200 Brote, 2 Schläuche Wein, 5 zubereitete Schafe, etwa 5 Seah geröstetes Korn, 100 Rosinenkuchen und 200 Feigenkuchen. Sie lud alles auf einige Esel und sagte zu ihren Knechten: »Geht schon voraus, ich komme euch gleich nach.« Aber ihrem Mann Nabal sagte sie nicht, was sie vorhatte. Als sie im Schutz des Berges auf ihrem Esel abwärts ritt, sah sie David und seine Männer auf sich zukommen. David sagte gerade: »Für nichts und wieder nichts habe ich die Herden dieses Kerls in der Wüste beschützt, und nichts, was ihm gehörte, ging verloren. Aber er hat mir Gutes mit Bösem vergolten. Gott soll mich strafen, wenn ich bis morgen früh von allen seinen Leuten auch nur einen, der gegen die Wand pinkelt, am Leben lasse.« Abigail bittet für Nabal. Als Abigail David sah, stieg sie rasch von ihrem Esel und verbeugte sich tief vor ihm. Sie warf sich ihm zu Füßen und sagte: »Mich trifft alle Schuld in dieser Sache, mein Herr. Bitte lass mich mit dir reden und hör dir an, was ich zu sagen habe. Beachte doch Nabal, diesen bösartigen Menschen, nicht. Er ist ein Narr, wie schon sein Name sagt. Ich aber habe deine Boten, die du geschickt hast, nie zu Gesicht bekommen. Nun, mein Herr, so wahr der Herr lebt und du selbst auch, der Herr hat dich vom Mord abgehalten und dich daran gehindert, dich selbst zu rächen. So sollen alle deine Feinde und alle, die dir schaden wollen, bestraft werden wie Nabal. Hier ist ein Geschenk, das ich dir, mein Herr, mitgebracht habe. Verteile es unter deinen Leuten. Bitte vergib mir, wenn ich dich gekränkt habe. Der Herr wird dich sicher mit einer Herrschaft belohnen, die Bestand hat, denn du kämpfst die Kriege des Herrn. Man soll dir dein Leben lang nicht vorwerfen können, dass du etwas Unrechtes getan hast. Selbst wenn du verfolgt wirst und dich jemand umbringen will, wird der Herr, dein Gott, sich um dich sorgen und dein Leben beschützen. Das Leben deiner Feinde wird jedoch fortgeschleudert werden, wie Steine, die von einer Schleuder abgeschossen werden. Wenn der Herr alle seine Zusagen erfüllt und dich zum Herrscher über Israel gemacht hat, dann wird dein Gewissen unbelastet sein, weil du nicht sinnlos Blut vergossen und dich eigenmächtig gerecht hast. Und wenn der Herr dies alles für dich getan hat, dann denke an mich.« David antwortete Abigail: »Gepriesen sei der Herr,
der Gott Israels, der dich heute zu mir gesandt hat. Gepriesen sei deine Klugheit. Gesegnet sollst du sein, weil du mich daran gehindert hast, Blut zu vergießen und mich selbst zu rächen. Denn ich schwöre beim Herrn, dem Gott Israels, der mich davon abgehalten hat, dir etwas anzutun. Wenn du mir nicht so schnell entgegengeeilt wärst, würde morgen früh unter den Leuten Nabals keiner mehr von allen, die an die Wand pinkeln, am Leben sein. Und er nahm ihre Geschenke an und sagte zu ihr, »Kehre in Frieden nach Hause zurück. Ich habe gehört, was du gesagt hast, und werde deine Bitte erfüllen.« Als Abigail zu Nabal zurückkam, feierte er gerade in seinem Haus ein großes Festmahl, das dem eines Königs entsprach. Er war bester Laune, aber völlig betrunken, deshalb erzählte sie ihm bis zum Morgen nichts von ihrer Begegnung mit David. Am anderen Morgen, als er wieder nüchtern war, erzählte sie ihm, was geschehen war. Daraufhin erlitt er einen Schlag und wurde völlig gelähmt. Etwa 10 Tage später ließ der Herr ihn sterben. David heiratet Abigail. Als David hörte, dass Nabal tot war, sagte er, »Gepriesen sei der Herr, der mir gegenüber Nabal zu meinem Recht verholfen hat und mich davon abhielt, etwas Böses zu tun. Der Herr hat Nabal für seine Bosheit bestraft.« Dann schickte David Boten zu Abigail und ließ sie bitten, seine Frau zu werden. Als die Boten nach Karmel kamen, sagten sie zu Abigail, »David hat uns geschickt, er will dich zur Frau nehmen.« Sie stand auf, verneigte sich tief und antwortete, »Ja, ich bin seine Dienerin und bereit, den Dienern meines Herrn die Füße zu waschen.« Rasch machte sie sich bereit zum Aufbruch, bestieg ihren Esel und folgte, begleitet von 5 ihrer Dienerinnen, den Boten Davids. Und so wurde sie seine Frau. David heiratete außerdem noch Ahinoam aus Jesreel. Beide waren somit seine Frauen. Saul hatte seine Tochter Michal, Davids Frau, inzwischen mit einem Mann aus Galim namens Palti, dem Sohn Laischs, verheiratet. Aus der Übersetzung das Buch Lukas Kapitel 17, die Verse 11 bis 37. Die 10 Aussatzkranken. Als Jesus sich auf dem Weg nach Jerusalem befand, wanderte er mitten durch die Provinzen Samaria und Galiläa. Als er gerade dabei war, in ein Dorf hineinzugehen, begegneten ihm 10 an Aussatz Erkrankte. Sie standen weit entfernt und riefen ganz laut, »Jesus, Meister, hab Mitleid und hilf uns!« Er sah sie an und sagte zu ihnen, »Geht los und lasst euch von den Priestern untersuchen.« Und es geschah. Als sie sich auf den Weg machten, wurden sie geheilt, und ihre Haut wurde wieder ganz gesund und rein. Einer von ihnen drehte sich sofort um, als er merkte, dass er geheilt worden war, und lobte und pries Gott mit lauter Stimme. Er warf sich direkt vor Jesus nieder und dankte ihm. Dieser Mann war ein Samaritaner. Jesus sprach ihn an, »Sind nicht 10 Leute gesund geworden? Wo sind denn die anderen 9? War keiner von ihnen bereit, hierher zurückzukommen und Gott die Ehre zu geben, außer diesem Ausländer?« Dann sagte er zu ihm, »Steh auf und geh nach Hause. Dein Vertrauen hat dir die Rettung gebracht.« Gottes Herrschaft kommt. Einmal wurde Jesus von 2 Pharisäern gefragt, wann die alles umfassende Herrschaft Gottes kommt. Da gab er ihnen die Antwort, »Die neue Wirklichkeit Gottes kommt nicht so, dass man es genau beobachten kann. Man kann auch nicht sagen, schau genau hierhin oder dorthin, denn in Wirklichkeit ist die gute Herrschaft Gottes in euch. Ja, sie ist mitten unter euch wirksam.« Dann sagte Jesus zu seinen Weggefährten, »Es werden Tage kommen, in denen ihr euch danach sehnen werdet, einen einzigen Tag des Menschensohns zu sehen, und ihr werdet ihn nicht zu sehen bekommen.
Und dann werden sie zu euch sagen, schau her, dort ist er, oder sieh doch, da ist er. Dann lauft nicht dorthin und verfolgt diese Sache nicht weiter. Denn so wie der Blitz von einem Ende des Himmels zum anderen aufleuchtet, so wird es auch beim Menschensohn sein, wenn dann endlich sein großer Tag gekommen ist. Vorher aber muss er viel leiden und von dieser Generation mit Verachtung behandelt werden. So wie es damals zur Zeit von Noah war, so wird es auch dann sein, wenn die Zeit des Menschensohns kommt. Sie aßen und tranken, heirateten und ließen sich heiraten, bis zu dem Zeitpunkt, als Noah in das große Rettungsschiff hineinging. Dann kam die Flutkatastrophe und alle Menschen kamen um. Und genau so war es auch zur Zeit von Lot. Die Leute aßen und tranken, kauften und verkauften, bepflanzten ihre Felder und bauten Häuser. Doch an dem Tag, an dem Lot die Stadt Sodom verließ, regnete es Feuer und Schwefel vom Himmel herab und brachte allen den Tod. Genauso wird es an dem Tag sein, an dem der Menschensohn sichtbar vor allen erscheinen wird. An diesem großen kommenden Tag soll einer, der sich auf dem Dach befindet und dessen Habseligkeiten noch unten im Haus sind, nicht hinuntersteigen, um sie zu holen. Genauso soll der, der auf dem Feld ist, nicht zum Haus zurückkehren. Denkt dabei an die Frau von Lot. Wer danach strebt, sein eigenes Leben zu erhalten, wird es verlieren. Wer aber sein Leben verliert, wird es für immer gewinnen. Ich sage euch, in jener Nacht werden zwei zusammen im selben Bett schlafen und der eine wird aufgenommen und der andere zurückgelassen werden. Zwei Frauen werden zusammen an der Handmühle arbeiten und die eine wird aufgenommen werden und die andere wird zurückgelassen werden. Sie fragten ihn, wo wird das stattfinden? Jesus antwortete ihnen, dort, wo ein verwesender Körper liegt, da werden sich auch die Aasgeier versammeln. Aus der Übersetzung das Buch Psalm 116. Ein Danklied für Gottes Hilfe. Liebe erfüllt mich, denn der Herr hört mein lautes Flehen. Ja, er wendet mir sein Ohr zu, und ich werde ihn anrufen, solange ich lebe. Umschlungen hatten mich die Fesseln des Todes, und die Unterwelt wollte mich verschlingen. Not und Kummer erfassten mich. Da rief ich den Namen des Herrn an. Ach, Herr, rette doch meine Seele. Voller Gnade ist der Herr und gerecht, ja, unser Gott ist voll Barmherzigkeit. Der Herr beschützt die Unmündigen. Als ich hilflos war, hat er mir geholfen. Beruhige dich doch wieder, meine Seele, denn der Herr hat dich mit Gutem versorgt. Ja, du hast meine Seele vor dem Tod bewahrt und mein Auge vor den Tränen, meinen Fuß vor dem Stolpern. Ich werde mein Leben führen vor dem Herrn unter den Menschen, die lebendig sind. Ich habe weiter vertraut, auch wenn ich wusste, ich habe viel gelitten. Voll Bestürzung sagte ich, alle Menschen sind Lügner. Was soll ich dem Herrn zurückgeben für all das Gute, das er für mich getan hat? Den Becher des Heils will ich erheben und den Namen des Herrn anrufen. Was ich dem Herrn versprochen habe, will ich halten, ja, vor seinem ganzen Volk. Wertvoll in den Augen des Herrn ist der Tod seiner treuen Freunde. Ach Herr, ich bin doch dein Diener. Ich bin dein Diener, der Sohn deiner Dienerin. Von meinen Fesseln hast du mich befreit. Dir will ich das Dankopfer bringen, ja, den Namen des Herrn will ich anrufen. Dass ich dem Herrn versprochen habe, will ich halten, ja, vor seinem ganzen Volk, in den Innenhöfen des Hauses des Herrn, in deiner Mitte, Jerusalem. Lob den Herrn. Aus der Übersetzung Neues Leben, Sprüche Kapitel 15, die Verse 20 und 21. Ein weiser Sohn macht seinem Vater Freude.
Ein Narr verachtet seine Mutter. Dummheit erfreut die Unvernünftigen, aber ein kluger Mensch bleibt auf dem rechten Weg.

0: Gott kann Wunder tun und das sehen wir auch im Buch Jona.
1: Aber Wunder sind sehr selten. Und darum auch in der Bibel sind Wunder nicht das Normale. Mose hat Wunder getan in Ägypten und in der Wüste. Aber ab der Erschaffung Adams bis zum Auszug aus Ägypten 1606 vor Christus, da finden wir keinen einzigen Glaubensmann oder eine Glaubensfrau, die Wunder tun. Natürlich hat Gott immer in der Natur gehandelt, er hat die Sintflut bewirkt, er hat immer wieder eingegriffen. Alles ist Gottes Handeln, aber Wunder sind sehr selten. Und dann nach dieser Konzentration von Wundern in Ägypten und in der Wüste wurde es dann wieder sehr ruhig im Land. Und in der Richterzeit liest man von einem Gideon, der sagt, wo sind die Wunder geblieben, von denen unsere Väter gesprochen haben? Das war sehr unüblich in seiner Zeit. Man hat immer von den Wundern von früher, aber was ist heute noch? Ja, Gott handelt üblicherweise eben nach den Naturgesetzen und es gibt Ausnahmen, mit denen zeigt er seine Macht und seine Größe, die uns zum Anbeten führen soll. Und wenn uns dann jemand fragt, gibt es moderne Leute, die sagen, ja, den Wundern in der Bibel, erklär mir mal die Wunder. Und dann sagen, ja, was? Wenn ich ein Wunder erklären kann, ist ja gar kein Wunder mehr. Die Frage ist ja schon völlig daneben. Ein Wunder ist eben gerade etwas Wunderbares, das eben unsere Erklärung übersteigt und nur darin besteht, dass der Gott, der alles kann, handelt, wie er will. Aber er handelt eben nicht chaotisch, so wie die Götter der Griechen angeblich völlig chaotisch gehandelt haben. Da gab es einen Gott der Quelle und einen Gott von Bäumen und einen Gott der Kaufleute und so weiter. Und die konnten jeder eigensinnig wirken, wie sie wollten. Völlig chaotisch. Aber wenn wir die Welt anschauen, sehen wir, es ist gar nicht so chaotisch. Es geht nach ganz klaren Prinzipien. Aber die Naturgesetze sind nicht einfach von Gott unabhängig und starr, sondern sie umschreiben Gottes übliches Handeln. Und wenn wir das so sehen von der Bibel her, dann bekommen wir natürlich ein völlig anderes Weltbild als die Leute um uns her. Aber dann können wir eben mit Wundern umgehen. Und können auch Augen haben dafür, wie der Herr in unserem Leben wirkt und eingreift. So wie in Sprüche 3, wo es heißt, Vers 6, erkenne ihn auf allen deinen Wegen und er wird gerade machen deine Pfade. Und da sehen wir Gottes Handeln in Kleinigkeiten. Und merken, ja, dass es genau so gegangen ist, ist doch wunderbar, wie alles geleitet wurde. Und auch dann, wenn wir Misserfolg um Misserfolg haben, manchmal erleben wir das, dass wir plötzlich eine Periode haben, wo alles schief geht. Oder? Also, es ging mir so, war auf der Autobahn und dann sollte ich zu einem Seminar gehen, um 10 Uhr in Deutschland. Dann platzt mir der Reifen. Warum? Und dann konnte mir der ADAC, ja, helfen. Und dann fand er allerdings nicht den Schlüssel, wie man das Ersatzrad lösen kann. Und bei Opel gibt es einen speziellen Schlüssel, den nur Opel hat. Dann hat er gesagt, ja, wo haben Sie den Schlüssel? Werkzeugkasten war nichts. Schauen Sie mal vorne drin. Ja, ich wusste, dass vorne drin nichts war. Aber ihm zuliebe habe ich dann doch geschaut und er war dort. Und dann kam ich mit etwas Verspätung doch zum Seminar. Und die waren so flexibel, diese Deutschen, dass sie mit den Pausen ein bisschen gemogelt haben und am Schluss konnte das ganze Programm durchziehen. Aber das Ganze fing schon dort an. Mein Laptop, der funktionierte nicht. Und da haben wir gefragt, oh, jetzt muss das noch sein. Konnte ich da nicht rechtzeitig beginnen. Es gab also nochmals eine Verzögerung, haben sie alles reingeholt. Und da haben sie gemerkt, der braucht einen Laptop. Einen neuen Laptop, der war schon ziemlich am Ende. Und dann waren die überzeugt, ich brauche einen Laptop. Dann habe ich einen Laptop gekriegt. Aber noch bevor ich den neuen Laptop hatte, hatte ich noch einen Vortrag an einem anderen Ort. Und da ging es halt wieder schief. Und das gab eine Verzögerung des Vortrags von 20 Minuten. Aber ich war dann schon so erfreut, dass ich später erfuhr, da ist ein ungläubiger Mann gekommen. Und der kam um 7:45 anstatt 7:45. Und der hat sich dann bei jemandem gemeldet, beim Gläubigen, und hat gesagt, das war offensichtlich Führung, dass es diese Verschiebung gab. Denn ich habe dann genau das gehört, was ich noch hören musste. Ja, ist doch schön irgendwie. ein Misserfolg um den anderen und dann sieht man doch irgendwie einen Plan darin. Erkenne ihn auf allen deinen Wegen und er wird gerade machen deine Pfade. Ja, also das war so ein kleiner Exkurs, um eben ein richtiges Verhältnis zu haben, ein biblisches Verhältnis zu den Naturgesetzen, zu Wundern, zum Leben mit dem Herrn, der wirklich da ist und aktiv in unserem Leben wirkt. Und wir sind nicht bloßem Zufall anheimgestellt. Und das lernen wir aus dem Buch Jona. Der Wind, die Tiere, Fische und Würmer gehorchen dem Befehl des Ewigen. Nun, wir gehen da weiter in Kapitel 1. Also diese Phönizier, die kommen in große Not, obwohl das die großen Schifffahrtsexperten waren. Während Jona, der davon nichts verstand, der konnte so ruhig schlafen. Und das ist so erschreckend. Normalerweise ist das Gewissen sehr beunruhigt bei einem Gläubigen, der ungehorsam ist. Aber Jona hat bereits eine Abstumpfung erlebt, dass er tief schlafen konnte. Sehr ungewöhnlich, oder? Sonst kann man eben gar nicht gut schlafen. Und es ist auch eigenartig, der Jona hat mit den Leuten gesprochen auf dem Schiff, schon vor dem Sturm. Denn wir haben ja gelesen, dass er ihnen kundgetan hätte, dass er vor dem Angesicht des Herrn flüchtete. Der ungläubigen Leute, muss man sich vorstellen, die Götzendienern aus, die an Baal glaubten und an Astarte und all diese furchtbaren Götzen, denen hat er erzählt, dass er vor dem Gott, der Himmel und Erde erschaffen hat, vor Jahwe. Das ist immer, wenn es hier steht im Text, Herr mit Großbuchstaben, ist es Jahwe, der Ewige, der Unwandelbare. Dass er vor ihm floh. Konnte er denen so erzählen? Ich bin ein ungehorsamer Gläubiger. Und die wecken ihn also und sagen ihm, er soll auch beten. Die haben also zu allen möglichen Göttern der Kanaaniter geschrien. Zu Baal, zu Asherah, Astarte, zu Horon vielleicht und so weiter, wie die Götter alle heißen. Und dann sagen sie ihm in Vers 6, was ist mit dir, o Tiefschläfer? Steh auf, ruf zu deinem Gott. Sie haben also Baal nicht mit dem Gott Jonas gleichgesetzt. Ja? So töricht waren die nicht. Wie manche liberale Theologen heute, die setzen den Gott der Bibel gleich mit Allah und mit allen möglichen Göttern auch im Hinduismus und Buddhismus. Ja, aber hier steht, steh auf, ruf zu deinem Gott, vielleicht wird der Gott an uns denken und so werden wir nicht umkommen. Nun, in der Fußnote habe ich hier geschrieben, 10, Gott mit bestimmten Artikel, Ha Elohim. Das bedeutet immer wieder der wahre oder der höchste Gott. Wie schon in 1. Könige 18, 39, dort geht es um Elia. Auf dem Karmel sollte erwiesen werden, ob Baal Gott ist oder Jahwe, der Gott Israels. Und weil Baal von den Phöniziern als Blitz- und Regengott, als Sturmgott verehrt wurde, hat Elia gesagt, sie sollen beten, dass ihr präpariertes Opfer durch einen Blitz, Feuer vom Himmel, entzündet werde. Aber sie schrien und haben auch ein grausiges, lautes Ritual aufgeführt. Baal hat nicht geantwortet. Und dann betet Elia so schlicht und Feuer kommt vom Himmel. Und ganz Israel sagt, der Herr ist der Gott. Jahwe ha Elohim. Er ist der Gott, das heißt der wahre Gott. Es ist auch klar, die Phönizier haben damit rechnen müssen, dieser große Sturm auf dem Meer, der kommt von Baal. Denn er ist ja dafür verantwortlich, für Sturm. Sie haben geschrien, hat nichts genützt. Und jetzt haben sie gesagt, ruf zu deinem Gott. Und sie sagen nicht, vielleicht wird dein Gott, sondern sie sagen, vielleicht wird Ha Elohim, der Gott, an uns denken und so werden wir nicht umkommen. Die haben also eine Ahnung gehabt, dass eigentlich der wahre Gott, das ist keine der Götter der Kanaaniter, sondern es ist der Gott Israels. Und Jona muss ihnen schließlich sagen, ja, ich bin schuld. Ich fliehe vor diesem wahren Gott. Wenn ihr mich ins Meer werft, werdet ihr verschont werden. Und sie haben das gemacht und der Sturm hört auf. Und so haben sie erkannt, dass der wahre Gott, der über allem steht, nicht nur über Blitz und Regen und Sturm, das ist der Gott Israels. Und so lesen wir in Kapitel 1, Vers 14, da riefen sie zu dem Herrn, Jahwe. Nicht, da riefen sie zu Gott. Das wäre sehr allgemein. Denn die Kanaaniter brauchten auch das Wort Gott. Zum Beispiel El. Ja? Aber da heißt es wirklich, da riefen sie zu Jahwe. Und zweimal dann in diesem Gedicht, als Gebet, kommt dieser Name vor. Ach, Jahwe, lass uns doch nicht umkommen, wegen der Seele dieses Mannes. Und lege nicht unschuldiges Blut auf uns, denn du, Jahwe, hast gehandelt, wie es dir gefallen hat. Und das Gebet wird sogleich erhört. Und darum lesen wir in Vers 16, da fürchteten die Männer den Herrn, Jahwe, mit großer Furcht und schlachteten dem Jahwe Schlachtopfer und gelobten Gelübde. Also diese kanaanitischen Götzendiener aus dem Libanon sind durch diese Erfahrung zur Erkenntnis gekommen, dass der Gott Israels der einzige Gott ist. Ist das nicht überwältigend, diese Gnade Gottes? Er benutzte die Flucht Noahs für ein missionarisches Werk an den Libanesen. Er hatte zwar ein missionarisches Werk vor für die Iraker, für die Nordiraker, aber nun hat Gott das gleich benutzt, um ein missionarisches Werk zu tun, im Westen, auf dem Mittelmeer, an den schifffahrenden Libanesen. Dadurch wurde deutlich erwiesen, die ganze Religion der Kanaaniter ist falsch. Der wahre Gott ist bei dem auserwählten Volk Israel zu finden. Nun gehen wir weiter zu Kapitel 2. Und der Herr entbot einen großen Fisch, um Jona zu verschlingen. Und Jona war im Bauch des Fisches 3 Tage und 3 Nächte. Da betete Jona zu dem Herrn, seinem Gott, aus dem Bauch des Fisches, und er sprach, ich rief aus meiner Drangsal zu dem Herrn, und da antwortete er mir, aus dem Bauch des Scheols, das ist der hebräische Ausdruck für Totenreich, schrie ich, du hörtest meine Stimme. Du hattest mich geworfen in die Tiefe, im Herzen des Meeres, und die Strömung umfloss mich. Alle deine Brandungen und deine Wellen fuhren über mich hin. Wir sehen, dieses Gebet ist auch wieder ein Gedicht. Ich rief aus meiner Drangsal, bis dahin, wo wir gelesen haben. Jetzt Vers 5. Und ich sprach, ich bin verstoßen, von deinen Augen hinweg. Doch ich werde weiter hinblicken, zu dem Tempel deiner Heiligkeit. Es umfingen mich die Wasser bis zum Hals. Die rauschende Wassertiefe umgab mich. Seetang war um mein Haupt gebunden. Zu den Gründen der Berge ging ich hinab. Die Erde, ihre Riegel waren hinter mir auf ewig. Aber du führtest mein Leben aus dem Grab hinauf. Herr, mein Gott, als meine Seele in mir verzagte, gedachte ich des Herrn. Und es kam mein Gebet zu dir, zu dem Tempel deiner Heiligkeit. Die da nutzlose Nichtse verehren, verlassen ihre Bundestreue. Ich aber, mit der Stimme des Danks, werde ich dir Schlachtopfer darbringen. Was ich gelobt habe, will ich bezahlen. Das Heil ist bei dem Herrn. Nun, das ist ja Anlass für viel Spott gewesen. Jona im Bauch des Fisches. Und da hat man gespottet, das ist ja klar, dass es ein Märchen ist, eine Legende, ein Mythos. Das geht ja gar nicht. Ein Mensch von einem Fisch verschluckt, ja erstmal, von einem Walfisch kann man gar nicht verschluckt werden. Diese riesen Blauwale, die so bis 30 Meter lang werden, die größten Säugetiere der Welt, die haben ja vorne so ein Rechen im Maul. Und da gehen sie mit offenem Maul, schwimmen sie durchs Meer, und da kommt Plankton, kleine Krebse rein, und so füllen sie, so wie ein Staubsauger im Wasser, ja, ernähren die sich mit Unmengen täglich. Aber wenn da ein Mensch käme, der würde im Rechen hängen bleiben, ja, der geht nicht in den Bauch runter. Gespottet. Nun, in der Bibel steht ja gar nicht, dass Jona von einem Walfisch, und sogar nicht von einem Blauwal oder Grönlandwal, wie er auch heißt, verschluckt wurde, sondern es heißt ein großer Fisch. Ja gut, und dann sagt man, ja natürlich, es gibt auch noch andere Walfische, die Menschen verschlucken könnten. Zum Beispiel der Pottwal, könnte. Aber dann würde man sagen, ja, das ist ein Unsinn, der Pottwal ist ja gar kein Fisch. In der Bibel steht, er wurde von einem Fisch verschluckt. Ja, gut. Ich streite mich manchmal mit meinem Sohn wegen dem Walfisch. Er will mir immer wieder beibringen, dass Walfische keine Fische sind.
0: Und dann sage ich ihm quasi, dass er sich ja selber widerspricht. Dann spricht man vom Walfisch und sagt, es ist kein Fisch. Ja, das ist eine reine Definitionsfrage. Was ist ein Fisch?
1: Man kann sagen, Fische sind eben diese Tiere, die so wie Fische aussehen und im Wasser herumschwimmen, ja? Und da kann man definieren, ja nein, ein Fisch ist jedenfalls nie ein Säugetier. Und darum sind Walfische keine Fische, weil es sind Säugetiere. Im Gegensatz zu den anderen Fischen. Nun, auf Hebräisch, Dag heißt Fisch. Aber es ist nicht so definiert im Hebräischen, dass Dag nicht ein Walfisch sein könnte. Also, das ist kein Problem. Dag kann alles bezeichnen, aber die Bibel sagt prinzipiell nicht, was es für ein Fisch war. Auch im Neuen Testament nicht. In Matthäus 12. Es ist einfach ein großer Fisch, also es kommt Verschiedenes in Frage. Es könnte zum Beispiel auch ein sogenannter Haifischwal sein. Das ist dann kein Säugetier. Es gibt verschiedene Tiere, die könnten also Menschen verschlucken.
0: Der Pottwal ist besonders geeignet, der wird also bis 23 Meter lang. Und der hat nur im Unterkiefer hat der Zähne. Und die Abstände zwischen den Zähnen sind weit auseinander und bei den Alttieren fallen sie sogar noch aus. Prinzipiell ist Verschiedenes möglich, aber man sagt dann weiter, selbst wenn das geht mit dem Verschlucken, es ist unmöglich, dass ein Mensch überlebt in diesen grausigen Magensäften. Und da gibt es keinen Sauerstoff dort drin. Das ist also absolut undenkbar. Es ist wissenschaftlich nicht möglich. Ja gut, das ist auch sehr einleuchtend und sehr wissenschaftlich argumentiert. Aber trotzdem, im 20. Jahrhundert sind mehrere Fälle bekannt von Menschen, die von Fischen verschluckt wurden
1: und wieder lebendig herauskamen. Ein Fall wurde sogar in der Nationalsozialistischen Zeitung 1939 veröffentlicht. Und die Nazis waren ja nicht besonders interessiert zu belegen, dass die Bibel recht haben könnte. Und trotzdem beschreiben sie einen solchen Fall. Und Wilder Smith in seinem Buch, der ein
0: Naturwissenschaftler auf der Kanzel, beschreibt einen eidesstattlich bezeugten Fall aus dem 20. Jahrhundert wie folgt.
1: Das lohnt sich, das kurz vorzulesen. Auf Seite 83. Eine Mannschaft war mit einem kleinen Boot von dem Mutterschiff hinausgefahren, um Wale zu harpunieren. Sie erspähten ein sehr großes Tier und harpunierten es erfolgreich. Das Tier wurde wütend, schoss auf das Boot zu und schlug um sich, wobei das Boot kenterte. Die ganze Mannschaft fiel ins Wasser und schwamm dem Mutterschiff zu, von wo aus man alles beobachtet hatte. Aber das wütende Tier griff erneut an und ein Mann verschwand. Dieser Mann berichtete unter Eid, dass er auf einmal von einer mächtigen Welle ergriffen wurde, wonach es um ihn herum plötzlich stockfinster und entsetzlich warm wurde. Also U steht nicht drin, ja? Er merkte, wie er glatte, elastische Wände hinabglitt. Und nach einigen Sekunden landete er in einem scharfen, heißen Brei, welcher ihn sehr angriff. Er tastete um sich, um nach Halt zu suchen, wobei er allerlei halbfeste Gegenstände gewahrte, die oft auf seine Bewegungen reagierten. Er berichtete, dass der Gestank in dieser schwülen Luft unaushaltbar sei. Schrecken ergriffen ihn. Kann man auch verstehen, nicht?
0: Als er erkannte, wo er sich befand, nämlich im Bauch des harpunierten, wütenden Tieres. Haben Sie jemals einen Hühnermagen geöffnet? Wissen Sie, wie es dort aussieht? Wissen Sie, wie es dort riecht? Möchten Sie sich darin befinden? Der Matrose befand sich in einer wahrhaftigen Totenhöhle. In den Scheol, ja. Wo lauter halbtote, halbverdaute Gegenstände im Brei um ihn herumschwammen. Jona beschreibt den Bauch als einen Schoss des Scheols. Der Matrose lebte in einer echten Totenhöhle, in einer toten Hölle, im Schoss des Scheols, wie der Prophet Jona seine eigene Lage treffend beschrieb. Er versuchte verzweifelt, die glatten Wände hinaufzuklettern, hätte ich auch gemacht, um herauszugelangen zu können. Jedoch gelang es ihm nicht. Er arbeitete sich ein wenig hoch und glitt dann jedes Mal wieder zurück. Der scharfe Brei und die erstickende Luft griffen ihn derart an, dass er bald wahnsinnig und ohnmächtig wurde.
1: Das Tier tauchte nach einiger Zeit wieder an die Oberfläche und wurde dort von dem wartenden Schiff getötet. Beim Aufschneiden fand man den vermissten Mann. Er lag bewusstlos da, lebte aber noch. Seine Haut war sehr gelb, seine Augen und Ohren stark angegriffen. Als er nach langer Zeit zu sich kam, war er wahnsinnig. Aber nach einigen Monaten genas er und auf Wunsch anderer gab er eine eidesstattliche Erklärung über seine schrecklichen Erlebnisse ab. Diese eidesstattliche Erklärung kann man in dem Buch von Dr. Rimmer, Science and Religion, lesen. Also die biblische Geschichte von Jona ist tatsächlich möglich. Sie hat sich sogar mehrmals, wie Rimmer berichtet, in letzter Zeit wiederholt. Ja, also man kann schon annehmen, dass Jonas Haut ein bisschen anders aussah als so gepflegte Haut von heute, ja? Er bezeichnet seinen Aufenthalt dort als Totenreich. Kapitel 2, Vers 3 am Schluss. Aus dem Bauch des Scheols schrie ich. Scheol ist im Alten Testament der Ausdruck für das Totenreich im Jenseits, da wo Geist und Seele hingehen. Für die Gläubigen ist das das Paradies und für die Verlorenen ist das der Ort der Qual, gemäß der Geschichte vom reichen Mann und Lazarus in Lukas 16. Aber Sheol im Alten Testament bezeichnet auch das Grab. Man muss also von Stelle zu Stelle unterscheiden. Der Sheol als Grab ist der Aufenthaltsort des gestorbenen Leibes. Und Sheol im Sinn von Jenseits ist der Aufenthaltsort von Seele und Geist. Und hier, Jona im Bauch des Fisches, da ist eben der Bauch nun sein Grab. Aber er schreit da im Bauch des Fisches. Also er lebt da im Bauch, aber gewissermaßen im Totenreich. Und später spricht er effektiv auch von einem Grab. Vers 7 am Schluss. Aber du führtest mein Leben aus dem Grab hinauf, Herr mein Gott. Und so geht aus dem Text selber hervor, dass die Erfahrung Jonas ein Hinabsteigen in den Tod und wieder ein Hinaufsteigen ins Leben war. Und darum nimmt der Herr Jesus im Neuen Testament die Jonas-Geschichte auf und erklärt in Matthäus 12, dass dieses Ereignis ein Hinweis ist auf sein eigenes Sterben. Matthäus 12. Die Schriftgelehrten und Pharisäer wollten ein Wunder sehen. Und er sagt, Vers 39, ein böses und ehebrecherisches Geschlecht begehrt ein Zeichen. Und kein Zeichen wird ihm gegeben werden, als nur das Zeichen Jonas, des Propheten. Denn gleich wie Jonas 3 Tage und 3 Nächte in dem Bauch des großen Fisches war, also wird der Sohn des Menschen 3 Tage und 3 Nächte in dem Herzen der Erde sein. Männer von Ninive werden aufstehen im Gericht mit diesem Geschlecht und werden es verdammen, denn sie taten Buße auf die Predigt Jonas. Und siehe, mehr als Jonas ist hier. Also der Herr Jesus sagt, genauso wie Jona im Totenreich war für 3 Tage, so wird es auch sein mit ihm, dem Messias. Da ist ein Voraushinweis auf ihn hin, auf Tod und Auferstehung. Und wenn wir eben wirklich im Text beachten, Sheol, Grab, wird dieser Bezug absolut deutlich. Wie steht es eigentlich mit der Zeitangabe 3 Tage, 3 Nächte? Da haben viele damit ein Problem gehabt, weil man hat ja immer gesagt, der Herr ist am Freitag gekreuzigt worden, Karfreitag, und am ersten Tag der Woche, dem Sonntag, ist er auferstanden. Nun sagt man sich, ja, aber das geht nicht, 3 Tage und 3 Nächte. Da muss man die ganze Chronologie, muss man da verändern, damit man wirklich 3 Tage und 3 Nächte hineinbringt. Aber das ist alles nicht nötig. Denn wenn man in den Evangelien eine strenge Chronologie durchführt, ab dem Einzug des Herrn am Palmsonntag, da kann man eindeutig zeigen, der Herr zog am Sonntag ein, dann haben wir jeden Tag, jeder Tag ist dokumentiert, bis dann zum Sonntag nach dem Sabbat. Und da kann man ganz eindeutig zeigen, aus den Evangelientexten, In der strengen Chronologie, speziell im Markus-Evangelium, dort ist sie ganz vollständig dokumentiert. Der Herr wurde am Freitag gekreuzigt und am Sonntag ist er auferstanden. Nun, das stimmt überein damit, wie der Herr Jesus auch im Matthäus-Evangelium sagt, dass er am dritten Tag auferstehen wird. Ja, wie geht das? 3 Tage und 3 Nächte. Und dann am dritten Tag. Nun, sprachlich ist ja immer ein Problem, was heißt Tag? Der Tag kann die helle Zeit sein, vom Morgen, von Sonnenaufgang bis Sonnenuntergang. Tag kann aber auch bedeuten ein 24-Stunden-Tag, das heißt ein Kalendertag. Und wenn man sagt, 3 Tage im Tod, was heißt das nun genau? Nun, wenn man ganz genau sagen wollte, 3 Kalendertage, dann konnte man sagen, 3 Tage und 3 Nächte. Dieser Ausdruck kommt zum Beispiel auch im Alten Testament vor. Ich gebe nur die Stelle an, kann man dann selber das durchstudieren. In 1. Samuel 30, da findet David einen Mann, der liegt auf der Erde. Er hatte 3 Tage und 3 Nächte kein Brot gegessen. Aber gleich danach, das war Vers 12, in Vers 13 sagt er, dass er heute vor 3 Tagen verlassen worden sei. Also heute vor 3 Tagen ist das gleiche wie 3 Tage und 3 Nächte. Das heißt an 3 Kalendertagen. Und so rechnet man einen Kalendertag als Tag, auch wenn er angebrochen ist. Und so ist das diese inklusive Rechnung, wo der angebrochene Tag auch gerechnet wird. Also 3 Tage und 3 Nächte ist im Matthäus-Evangelium das gleiche wie dann in Kapitel 28, am dritten Tag werde ich auferstehen. Also 3 Kalendertage, so war der Herr Jesus am Freitag im Grab, am Schabbat vollständig 24 Stunden und dann auch noch am dritten Kalendertag, an dem er auferstand, am Sonntag. Aber der erste und der letzte Tag waren angebrochen. Nun, das zu dieser Parallele. Jona war an 3 Kalendertagen eben in diesem Bauch des Fisches. Er konnte dann natürlich nicht mehr unterscheiden zwischen heller Zeit und dunkler Zeit, ja? Denn im Bauch war es sowieso dunkel. Wie wir ja so lebendig geschildert bekommen hatten, gerade zuvor. Ja, also eine ganz eindrückliche Darstellung von Tod und Auferstehung bei Jona. Und der Herr Jesus sagt, so wie Jona eben ein Zeichen war, man musste ja merken, dass der Mann auferstanden war gewissermaßen, als er mit seinem gelbgegärten Haupt in Ninive wieder auftrat. Und auch in Israel. Ja, auch da war natürlich ein Zeugnis. Denn die Israeliten dienten ja damals unter Jerobeam den Götzen. Und so war er auch wieder ein Zeugnis, dass der Gott Abrahams, Isaaks und Jakobs, das ist der Gott, der aus dem Tod heraufführen kann. Und was noch dazu kommt, der Baal wurde verehrt bei den Kananitern als Gott des Todes und der Auferstehung. Ja? Merken wir auch da wieder ein eindrückliches Zeugnis. Wer kann einen Menschen in den Tod hinabführen und wieder heraufführen? Das ist der Gott Israels, auch wieder dokumentiert in Jona. Aber wir haben auch Gegensätze. Die Parallele ist klar, 3 Tage im Tod. Aber der Gegensatz ist der, Jona ging ins Grab, in den Bauch des Fisches wegen seiner eigenen Sünde. Und der Herr Jesus ging für fremde Schuld, für unsere Schuld in den Tod. Das ist der gewaltige Gegensatz zwischen Jona und dem Herrn. Aber dieses Hinunterführen in die tiefsten Tiefen hat dazu geführt, dass Jona eine völlige Umkehr erlebte. Und so sehen wir hier die Zucht Gottes über einen Gläubigen. Auch wir kommen als wahre Gläubige automatisch unter die Zucht des Vaters, wenn wir ihm ungehorsam sind. Und es kann sehr schmerzhaft sein. So lesen wir auch in Hebräer 12 davon, wie Gott eben seine Kinder züchtigt, um uns eben zurechtzubringen, seiner Heiligkeit teilhaftig werden zu lassen. Und so schön, Jona kommt wirklich zur Buße und die Echtheit seiner Umkehr wird deutlich durch seine Taten. War nicht nur ein Bekenntnis, sondern die Taten folgten. Er ging nachher nach Ninive. Übrigens, noch so nebenbei, in Kapitel 2, Vers 7 haben wir gelesen, zu den Gründen der Berge ging ich hinab. Die Erde, ihre Riegel waren hinter mir auf ewig. Das ist ein interessanter Ausdruck. Die Gründe der Berge. Ja, wie hat man sich das so vorgestellt im Altertum? Wie sind die Berge entstanden? Im Altertum hat man allgemein gedacht, Berge sind entstanden durch Vulkanismus. Das war sehr verbreitete Ansicht. Aber wir wissen, dass gewisse Berge sind durch Vulkane entstanden. So wie zum Beispiel der Vesuv, ja? Aber das ist die Minderzahl. Die meisten Berge sind entstanden durch Auffaltung. Wie wir heute wissen, durch die moderne Geologie. Nun, nach der Bibel ist das im Zusammenhang mit der Sintflut, am Ende der Sintflut geschehen. Psalm 104 sagt, es erhoben sich die Berge, es senkten sich die Täler an den Ort, den du ihnen festgesetzt hast. Nicht in Millionen von Jahren, sondern katastrophisch am Ende der Sintflut durch Faltung. Das ist sensationell, diese Aussage, weil erst in moderner Zeit diese Überzeugung gekommen ist, weil man sieht, die Schichten, wie die effektiv gefaltet sind, dass die Berge, zum Beispiel die Alpen, durch Druck vom Süden entstanden sind. Oder zum Beispiel auch der Himalaya, man sieht gewissermaßen die Schiebespuren sogar am Grund des Indischen Ozeans. Aber das kennt man erst aus der neuesten Zeit. Also das heißt, diese großen Gebirge gehen letztlich hinunter bis in die Ozeanbecken. Das entspricht genau dem, was hier steht. Zu den Gründen der Berge ging ich hinab. Welch ein Gegensatz. Im Koran liest man von den Bergen, Allah hat die Erde erschaffen und dann hat er die Berge auf die Erde geworfen, um der Erde Stabilität zu geben. Ja, das ist der Unterschied. Aber die Bibel spricht ganz anders und sie spricht hier eben sogar von den Gründen der Berge im Meer. Ja, und beachten wir noch 2 Vers 9, die da nutzlose Nichtse verehren. Da nimmt Jona Bezug auf die Götzendiener in Israel, die die Bundestreue Gottes vom Sinai verlassen haben. Und so haben wir genau in diesem Kapitel, wie nicht israelitische Götzendiener den wahren Gott erkennen. Auch Jona verurteilt allen Götzendienst und kommt zurück in Buße. Und die Buße führt ihn wieder zur Anbetung. Vers 10. Ich aber mit der Stimme des Danks werde ich dir Schlachtopfer darbringen. Ja, das zeigt die Wiederherstellung, dass er Gott loben, von Herzen danken kann.

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1: Hoffnung, ein sicherer Anker. Die Hoffnung stirbt zuletzt, so sagen wir manchmal, halb achselzuckend, halb resigniert, und meinen dabei so etwas wie ein winziges Fünkchen in finsterer Nacht. Dabei denken Sie vielleicht an einen lieben Menschen, der trotz schwerer Krankheit nicht aufgibt. Oder auch an die vielen Unbekannten, die in den Kriegs- und Krisengebieten ums nackte Überleben kämpfen. In diesen Bildern ist Hoffnung etwas Zartes, leicht Zerbrechliches. Nichts, woran ich mich sicher festhalten könnte. Eher so etwas wie ein im Wind schwankender Strohhalm. Und sie kann sterben, diese Hoffnung. Und wenn es selbst keine Hoffnung mehr gibt, was dann? Ein ganz anderes Bild von Hoffnung malt die Bibel. Fast am Ende des Neuen Testaments, im Brief an die Hebräer im 6. Kapitel, lese ich den erstaunlichen Satz: Die Hoffnung haben wir als einen sicheren und festen Anker unserer Seele. Wie bitte? Die Hoffnung als ein gewichtiges Stahlgebilde, 20 bis 30 Tonnen kann so ein massiver Schiffsanker samt Ankerkette immerhin wiegen. Also ziemlich genau das Gegenteil von einem im Wind schwankenden Strohhalm. Die biblische Hoffnung hat einen Namen und ein Gesicht. Jesus Christus, der Sohn Gottes, der menschgewordene Gott, der aus Liebe zu Ihnen und zu mir geboren wurde, der an Körper und Seele Unsägliches durchlitten hat, bis er am Kreuz auf Golgatha sterben musste. Sämtliche Hoffnung, die Menschen auf ihn gesetzt haben, schien damals tot und vorbei. Aber am ersten Ostertag dieser Welt ist Jesus Christus von den Toten auferstanden. Er lebt und regiert nun immer in seinem ewigen Friedensreich. Und hat es damit aller Welt gezeigt, auch Ihnen und mir, schaut her, ich habe all das überwunden, was euch auch noch heute im 21. Jahrhundert die Hoffnung rauben will, Angst und Armut, Schuld und Schmerzen, Trauer und Tod. Denn es gibt ein neues Leben in unendlicher Freude, ganz in der Nähe Gottes, meines himmlischen Vaters. Alle, die mir, dem Gottessohn, vertrauen, haben daran teil. Ich selbst habe mich dafür verbürgt. Ich bin dafür gestorben, damit eure Hoffnung eben nicht sterben muss, sondern der euch so festhält wie ein tonnenschwerer Anker, bis ihr eines Tages nicht mehr nur hoffen müsst, sondern mich mit euren eigenen Augen schauen werdet. Für immer und ewig. Was für eine Hoffnung, ja, haltet an ihr fest wie an einem sicheren Anker für eure Seele. Die Hoffnung haben wir als einen sicheren und festen Anker unserer Seele. Hebräerbrief, Kapitel 6, Vers 19. 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
2: Es ist 8:30 Uhr.

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1: Ich begrüße Sie zu einer weiteren Ausgabe der Sendereihe Durch die Bibel. Herzlich willkommen. Im Mittelpunkt diesmal das letzte Kapitel aus dem ersten Buch Samuel und das Anfangskapitel aus dem zweiten Buch Samuel. Beide Bücher sind inhaltlich so eng verknüpft, dass man den Übergang beim Lesen kaum bemerkt. Den Israeliten steht wieder einmal eine militärische Auseinandersetzung mit den feindlichen Philistern bevor. Diesmal allerdings wird sie umfangreiche Konsequenzen nach sich ziehen. David, der zukünftige König von Israel, hatte sich selbst in eine ziemlich komplizierte Situation gebracht. Ständig auf der Flucht vor König Saul, der ihm nach dem Leben trachtete, war David auf die Idee gekommen, bei den feindlichen Philistern Unterschlupf zu suchen. Der wurde ihm tatsächlich gewährt. Überläufer wie ihn gab es immer wieder einmal. Doch als Achish, der König von Gat, von David verlangte, gegen die Israeliten in den Kampf zu ziehen, also gegen seine eigenen Landsleute, wurde die Sache kritisch. David selbst zeigte sich unentschlossen, oder er führte etwas im Schilde. Denn anstatt Achish reinen Wein einzuschenken, druckste David herum, »Wohlan, du sollst erfahren, was dein Knecht tun wird.« War das nun ein Ja oder Nein? Egal, denn letztlich wurde von den übrigen Philisterkönigen über Davids Kopf hinweg entschieden, nein, David und seine Leute sollen nicht gegen die Israeliten in den Kampf ziehen. Denn wer weiß, ob das nicht nur ein Trick von ihm ist. Vielleicht hat er ja die Absicht, uns zu schaden. Wie ich schon in der letzten Sendung dargelegt habe, sehe ich in der Art und Weise, wie es zu dieser Wendung gekommen ist, Gottes barmherziges Eingreifen. Er hat verhindert, dass sich David an seinem eigenen Volk versündigt. Als König von Israel wäre er untragbar, wenn an seinen Händen das Blut von israelitischen Landsleuten klebt. Die militärische Auseinandersetzung zwischen den Philistern und den Israeliten findet allerdings trotzdem statt, auch ohne David und seinen Leuten. Davon handelt das 31. und damit letzte Kapitel im ersten Buch Samuel. In Vers 1 wird dort berichtet: Die Philister aber kämpften gegen Israel, und die Männer Israels flohen vor den Philistern und blieben erschlagen liegen auf dem Gebirge Gilboa. Die Israeliten, von denen hier die Rede ist, das sind König Saul und seine Leute. Längst hatte sich König Saul so sehr von Gott distanziert, dass Gott seinerseits nicht mehr bereit war, mit Saul zu kommunizieren. Bereits in Kapitel 28 wurde berichtet, dass Saul aus lauter Angst vor den Philistern gern gewusst hätte, wie Gott die ganze Situation einschätzt. Und er befragte den Herrn, heißt es dort im Bibeltext, aber der Herr antwortete ihm nicht, weder durch Träume, noch durch das Los, noch durch Propheten. Daraufhin hatte Saul eine Totenbeschwörerin aufgesucht. Als einzige Neuigkeit hatte er dort von der angeblichen Stimme des verstorbenen Propheten Samuel erfahren, dass die Israeliten im Kampf gegen die Philister unterliegen werden und dass er, Saul, zusammen mit seinen drei Söhnen sterben wird. Wie eben schon gehört, können sich die Leute von König Saul tatsächlich diesmal nicht gegen die Philister behaupten. Und auch der zweite Teil der Vorhersage wird Realität. Aus Kapitel 31 lese ich die Verse 2 bis 4. Und die Philister waren hinter Saul und seinen Söhnen her und erschlugen Jonathan und Abinadab und Malkischua, die Söhne Sauls. Und der Kampf tobte heftig um Saul, und die Bogenschützen fanden ihn, und er wurde schwer verwundet von den Schützen. Da sprach Saul zu seinem Waffenträger: »Zieh dein Schwert und erstich mich damit, dass nicht diese Unbeschnittenen kommen und mich erstechen und treiben ihren Spott mit mir.« Aber sein Waffenträger wollte nicht, denn er fürchtete sich sehr. Da nahm Saul das Schwert und stürzte sich hinein. Was für eine Verzweiflungstat! Saul sieht keine Möglichkeit mehr, den Philistern zu entkommen. Aus Angst davor, Als König der unterlegenen Israeliten gedemütigt zu werden, bittet er seinen Waffenträger, ihn zu erstechen. Auch seiner Qual durch die Verwundung möchte er dadurch ein Ende bereiten. Als der Waffenträger zögert, tötet Saul sich selbst. Weiter ab Vers 5. Als nun sein Waffenträger sah, dass Saul tot war, stürzte auch er sich in sein Schwert und starb mit ihm. So starben Saul und seine drei Söhne und sein Waffenträger und alle seine Männer miteinander an diesem Tage. An dieser Stelle möchte ich Ihren Augenmerk auf die drei Söhne Sauls lenken, die ebenfalls zu Tode kommen. Einer von ihnen ist Jonathan, Davids bester Freund. Über den Beginn dieser Freundschaft wurde in Kapitel 18 berichtet: Es verband sich das Herz Jonathans mit dem Herzen Davids, und Jonathan gewann ihn lieb wie sein eigenes Herz. Und im Rückblick auf diese Freundschaft wird David sagen: Mein Bruder Jonathan, ich habe große Freude und Wonne an dir gehabt. Nun stellen Sie sich vor, David wäre zusammen mit den Philistern gegen die Israeliten in den Kampf gezogen. Dann wären sich die beiden Freunde auf einmal als Feinde gegenübergestanden. Vielleicht nicht persönlich, aber als Kämpfer der beiden gegnerischen Seiten. Auch in dieser Hinsicht finde ich es gut, dass David daran gehindert wurde, mit den Philistern gegen die Israeliten zu kämpfen. Zumal deren Niederlage auch Auswirkungen auf die Zivilbevölkerung hat. Ab Vers 7 wird berichtet: Als aber die Männer Israels, die jenseits der Ebene und gegen den Jordan hin wohnten, sahen, dass die Männer Israels geflohen und Saul und seine Söhne tot waren, verließen sie die Städte und flohen auch. Da kamen die Philister und wohnten darin. Am andern Tag kamen die Philister, um die Erschlagenen auszuplündern, und fanden Saul und seine drei Söhne, wie sie gefallen auf dem Gebirge Gilboa lagen. Da hieben sie ihm sein Haupt ab und nahmen ihm seine Rüstung ab und sandten sie im Philisterland umher, um es zu verkünden im Hause ihrer Götzen und unter dem Volk. Wie man diesen Versen entnehmen kann, spielt die Rüstung des Königs eine besondere Rolle. Wenn der König tot ist, wird sie als Trophäe zur Schau gestellt. Solange er lebt, symbolisiert sie seine Kraft und Stärke. Das ist wahrscheinlich auch der Grund dafür gewesen, dass David viele Jahre zuvor im Kampf gegen den Riesen Goliath die Rüstung des Königs anlegen sollte. Sie erinnern sich, er hat sie dann wieder abgelegt, weil er damit kaum einen Schritt gehen konnte. Saul jedoch hätte es gern gesehen, dass alle Leute glauben, er würde in dieser Rüstung stecken und den schier unbesiegbaren Goliath zur Strecke bringen. Zweifellos hätte er dann überall herumposaunt: Ich habe es geschafft, ich habe den Philister Goliath heldenhaft besiegt. So hatte er es nämlich auch getan, als sein eigener Sohn Jonathan bei einer Auseinandersetzung mit den Philistern deren Wachposten überwältigen konnte. Jetzt aber geschieht sozusagen genau das Gegenteil. König Saul wird nach seinem selbst herbeigeführten Tod entehrt, indem man ihm seinen Kopf abschlägt und seine Rüstung zur Schau stellt. Weiter ab Vers 10. Und sie legten seine Rüstung in das Haus der Astarte, aber seinen Leichnam hängten sie auf an der Mauer von Beth Shean. Als die Leute von Jabesh in Gilead hörten, was die Philister Saul angetan hatten, machten sich alle streitbaren Männer auf und gingen die ganze Nacht hindurch und nahmen die Leichname Sauls und seiner Söhne von der Mauer zu Beth Shean und brachten sie nach Jabesch und salbten sie dort. Und sie nahmen ihre Gebeine und begruben sie unter dem Tamariskenbaum bei Jabesch und fasteten 7 Tage. Die Bewohner von Jabesch, einer Stadt, die östlich des Jordans liegt, bereiten den Toten des Königshauses also ein ehrenvolles Begräbnis. Unter anderem deshalb, weil sie König Saul noch immer dafür dankbar sind, dass er sie einst vor den Ammonitern gerettet hat. In Kapitel 11 wurde darüber berichtet. Sowohl diese ehrenwerte Tat, wie auch das Begräbnis selbst, das ihm nun zuteil wird, erinnern daran, dass Saul nicht zeitlebens ein geltungssüchtiger Mann war, der sich über Gottes Wille bedenkenlos hinwegsetzte. Auch seine Beziehung zu David war anfangs völlig harmonisch gewesen. Saul gewann ihn sehr lieb, hieß es sogar in Kapitel 16. Doch mit der Zeit wurde die Jagd auf David zu einem wichtigen Teil seines Lebens. Die Akte Saul könnte nach seinem Tod nun eigentlich geschlossen werden. Eigentlich, denn nur kurze Zeit später taucht ein Zeuge auf, der die Umstände, wie Saul verletzt wurde und gestorben ist, anders beschreibt, als sie uns im Bibeltext überliefert wurde. Oder fehlen im Text nur einige Details, die den Sachverhalt im Nachhinein anders erscheinen lassen? Nun, das zweite Buch Samuel, das wir nun erreichen, sorgt gleich am Anfang für eine gewisse Verunsicherung. Und vollständig aufgeklärt werden die genauen Umstände nicht, unter denen Saul sein Leben ausgehaucht hat. Das zweite Buch Samuel schließt sich lückenlos an die Berichterstattung aus dem ersten Buch Samuel an. Unser Blick wird jetzt auf David gerichtet. Die Philisterkönige hatten ja vor der Schlacht gegen die Israeliten beschlossen, dass er keinesfalls daran teilnehmen soll. Also war David mit seinen Leuten in den Süden des Philisterlandes nach Ziklag zurückgekehrt. Dort waren mittlerweile die Amalekiter eingefallen und hatten die Frauen und Kinder von Davids Leuten entführt und ihr Vieh sowie verschiedene Wertgegenstände mitgenommen. David und seine Männer konnten allerdings alle und alles wieder zurückholen. In den beiden ersten Versen von Kapitel 1 wird nun berichtet: Nach dem Tode Sauls, als David aus der Schlacht mit den Amalekitern zurückgekommen war und 2 Tage in Ziklag geblieben war, siehe, da kam am 3. Tage ein Mann aus dem Heer von Saul mit zerrissenen Kleidern und mit Erde auf seinem Haupt. Und als er zu David kam, fiel er nieder zur Erde und huldigte ihm. David aber sprach zu ihm: Wo kommst du her? Er sprach zu ihm: Aus dem Heer Israels bin ich entronnen. Dieser Mann hat also angeblich hautnah miterlebt, was sich im Norden des Landes zugetragen hat. Von ihm erfährt David, wie die Schlacht zwischen den Philistern und den Israeliten ausgegangen ist. Weiter ab Vers 4. David sprach zu ihm: Sage mir, wie steht es? Er sprach: Das Volk ist geflohen aus der Schlacht, und es sind viele vom Volk gefallen. Dazu ist auch Saul tot und sein Sohn Jonathan. David sprach zu dem jungen Mann, der ihm das sagte: Woher weißt du, dass Saul und sein Sohn Jonathan tot sind? Der junge Mann, der ihm das sagte, sprach: Ich kam von ungefähr aufs Gebirge Gilboa, und siehe, Saul lehnte sich auf seinen Spieß, und die Wagen mit ihren Kämpfern waren hart an ihm. Und er wandte sich um und sah mich und rief mich, und ich sprach: Hier bin ich. Und er sprach zu mir: Wer bist du? Ich sprach zu ihm: Ich bin ein Amalekiter. Und er sprach zu mir: Tritt her zu mir und töte mich, denn mir wird schwarz vor den Augen, aber mein Leben ist noch ganz in mir. Da trat ich zu ihm und tötete ihn, denn ich wusste, dass er nicht leben könnte nach seinem Fall. Und ich nahm die Krone von seinem Haupt und das Armgeschmeide von seinem Arm und habe es hergebracht zu dir, meinem Herrn. Soweit die Verse 4-10. Was dieser junge Mann erzählt, stellt nun wirklich das in Frage, was wir am Ende des ersten Samuel-Buches über den Tod von König Saul gehört haben. Sagt er die Wahrheit? Oder war König Saul in Wirklichkeit schon tot, als er ihn fand? Vielleicht hat der junge Mann die Krone und das Armgeschmeide des Königs einfach an sich genommen und hofft nun, sich unter dem Schutz Davids eine neue Zukunft aufbauen zu können. Dass der junge Amalekiter vor David niederfällt, wie es in Vers 2 heißt, und ihm huldigt, deutet darauf hin, dass er sich bei ihm einschmeicheln will. Ja, er tut so, als ob er bereits den neuen König Israels vor sich hätte. Doch angenommen, der junge Amalekiter sagt die Wahrheit. Dann müssten sich die letzten Minuten in Sauls Leben ungefähr so abgespielt haben. Nachdem Saul verletzt wurde und sein eigener Waffenträger ihn nicht töten wollte, stürzt sich Saul in sein eigenes Schwert, stirbt aber nicht sofort, sondern leidet schreckliche Qualen. Kurz darauf taucht dieser unbekannte junge Mann auf, und Saul fleht ihn an, ihm den Todesstoß zu versetzen. Dieser tut es, nimmt die Krone und das Armgeschmeide an sich und überbringt David die Nachricht von der Niederlage der Israeliten. Welche von beiden Möglichkeiten auch immer die zutreffende ist, anscheinend erwartet der junge Mann, dass er von David eine Ehrenmedaille für seine besonderen Verdienste erhält und eine lebenslange Rente. Doch es kommt ganz anders. Zunächst einmal sind David und seine Leute schlichtweg schockiert. Ab Vers 11 ist zu lesen: Da fasste David seine Kleider und zerriss sie, und ebenso taten alle Männer, die bei ihm waren, und sie hielten Totenklage und weinten und fasteten bis zum Abend um Saul und seinen Sohn Jonathan und um das Volk des Herrn und um das Haus Israel, weil sie durchs Schwert gefallen waren. Die Niederlage der Israeliten, da sind sich David und seine Männer sicher, hängt damit zusammen, dass Gott seine schützende und segnende Hand von ihnen abgezogen hat. In der langen Geschichte des Volkes Israel war das immer dann der Fall, wenn sich die Israeliten innerlich von Gott abgewendet hatten. Und wenn man auf Saul, den Repräsentanten Israels, schaut, hatte sich ja eine wahre Tragödie abgespielt. Schließlich waren es die Israeliten gewesen, die unbedingt einen König haben wollten, der sie regiert. Unter anderem deshalb, weil es bei vielen heidnischen Völkern um sie herum so üblich war. Also bekamen sie mit Saul ihren ersten König. Doch sein Ungehorsam gegenüber Gott, sein Geltungsdrang, seine krankhafte Eifersucht und sein Hass gegen David hatten ihn untragbar gemacht. Ich denke, David und seine Leute begreifen das, was nun geschehen ist, als Abschluss einer längeren Entwicklung, die irgendwann in einer Katastrophe enden musste. Deshalb weinen sie nicht nur über die Niederlage ihres Volkes, sondern auch, wie es in Vers 12 ausdrücklich heißt, über König Saul. Sie stehen bildlich gesprochen vor einem Scherbenhaufen und blicken voller Angst in die Zukunft. Ab Vers 13 wird berichtet, wie sich David noch einmal den jungen Mann zur Brust nimmt, der ihm die Nachricht vom Tod König Sauls überbracht hat. Offenbar kommt auch ihm die Geschichte, die ihm aufgetischt wurde, höchst seltsam vor. Und David sprach zu dem jungen Mann, der es ihm angesagt hatte: »Wo bist du her?« Er sprach: »Ich bin der Sohn eines Fremdlings, eines Amalekiters.« David sprach zu ihm: »Wie, du hast dich nicht gefürchtet, deine Hand zu erheben gegen den Gesalbten des Herrn, um ihn zu töten?« Wir können nur ahnen, welche Gedanken David durch den Kopf gegangen sein mögen. Der junge Mann ist ein Amalekiter, stammt also aus dem Volk, das in Davids Abwesenheit die Stadt Ziklag überfallen hatte und von dem sich David und seine Leute gerade erst ihre Angehörigen und ihren Besitz zurückgeholt hatten. Ist die Geschichte des jungen Mannes vielleicht frei erfunden und er ist Saul niemals begegnet? Eine abschließende Antwort darauf gibt uns der Bibeltext nicht. David jedenfalls entschließt sich, den jungen Amalekiter zu töten. Schließlich hat er selbst behauptet, König Saul den Todesstoß versetzt zu haben. Ihm, dem von Gott eingesetzten König, der auch nur von Gott abberufen werden darf. Selbst wenn wir Davids Entscheidung, den Amalekiter mit dem Tod zu bestrafen, vielleicht nicht ganz nachvollziehen können, Davids Respekt gegenüber dem Königsamt ist uns ja schon früher begegnet. Zum Beispiel, als er in der Höhle von En-Gedi die Möglichkeit gehabt hätte, sich an Saul zu rächen. Damals sagte er: »Ich will meine Hand nicht an meinen Herrn legen, denn er ist der Gesalbte des Herrn.« Diesen Respekt vor dem Königsamt hat der junge Amalekiter nach eigener Aussage nicht gehabt. Das mag die harsche Reaktion Davids erklären, die in unserem Bibeltext ab Vers 15 zum Ausdruck kommt. Dort heißt es: »Und David rief einen seiner Leute und sprach: Komm her und schlag ihn nieder. Und er schlug ihn nieder, dass er starb. Und David sprach zu ihm: Dein Blut komme auf dein Haupt, denn dein Mund hat gegen dich selbst geredet, als du sagtest: Ich habe den Gesalbten des Herrn getötet.« Ab Vers 17 folgt nun ein Klagelied, das damals offenbar auch das Bogenlied genannt wird, und zwar in Erinnerung an den Bogen von Davids Freund Jonathan. Jonathan muss ein geschickter Bogenschütze gewesen sein, denn mittels Pfeil und Bogen hatte er David ziemlich zu Beginn ihrer Freundschaft signalisiert, ob sein Vater Saul tatsächlich böse Absichten gegen David hegte. Das Klagelied Davids ist ähnlich wie die Psalmen in einer dichterischen Sprache verfasst, die auf den einen oder anderen von uns vielleicht ein bisschen blumig wirken mag. So wird zunächst ohne Namensnennung der gefallenen Helden gedacht. Den Siegesjubel in den Städten der Philister möchte der Dichter des Liedes am liebsten unterbinden. Dann werden in einer bildhaften Sprache das Schlachtfeld und die Natur dafür verantwortlich gemacht, dass die Israeliten gegen die Philister verloren haben. Und erst im zweiten Teil des Liedes tritt die Trauer über den Tod von Saul und Jonathan in den Vordergrund. Ich möchte die Verse 17 bis 27, also das Trauerlied Davids, nun einfach vorlesen. Und David sang dies Klagelied über Saul und Jonathan, seinen Sohn, und befahl, man solle die Leute von Juda das Bogenlied lehren. Siehe, es steht geschrieben im Buch des Redlichen. Kurze Zwischenbemerkung, mit dem Buch des Redlichen ist ein Liederbuch gemeint, das auch schon im alttestamentlichen Buch Josua erwähnt wurde. Und nun also der Text des Klageliedes. Die Edelsten in Israel sind auf deinen Höhen erschlagen. Wie sind die Helden gefallen? Sagt's nicht an in Gat, verkündet's nicht auf den Gassen in Aschkelon, dass sich nicht freuen die Töchter der Philister, dass nicht frohlocken die Töchter der Unbeschnittenen. Ihr Berge von Gilboa, es soll weder tauen noch regnen auf euch, ihr trügerischen Gefilde, denn daselbst ist der Heldenschild verworfen, der Schild Sauls, als sei er nicht gesalbt mit Öl. Der Bogen Jonathans hat nie gefehlt, und das Schwert Sauls ist nie leer zurückgekommen von dem Blut der Erschlagenen und vom Mark der Helden. Saul und Jonathan, geliebt und einander zugetan, im Leben und im Tod nicht geschieden. Schneller waren sie als die Adler und stärker als die Löwen. Ihr Töchter Israel, weint über Saul, der euch kleidete mit kostbarem Purpur und euch schmückte mit goldenen Kleinoden an euren Kleidern. Wie sind die Helden gefallen im Streit? Jonathan ist auf deinen Höhen erschlagen. Es ist mir leid um dich, mein Bruder Jonathan. Ich habe große Freude und Wonne an dir gehabt. Deine Liebe ist mir wundersamer gewesen, als Frauenliebe ist. Wie sind die Helden gefallen und die Streitbaren umgekommen? Schon als Jugendlicher wurde David von Gott ausgewählt, eines Tages König von Israel zu werden. Nach dem Tod von König Saul scheint nun der Zeitpunkt gekommen, den Thron zu besteigen und natürlich auch die Verantwortung für ein Volk zu übernehmen, das gerade eine herbe Niederlage einstecken musste. Mehr dazu in der nächsten Ausgabe der Sendereihe Durch die Bibel. Ich würde mich freuen, wenn Sie auch dann wieder mit dabei sind.

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Heute beginnen wir mit dem Hörbuch Im Tal der Liebe. Ein Junge entdeckt das Leben von Edna Honk. Dieses Hörbuch ist erschienen in der christlichen Verlagsbuchhandlung Seemann. Günther wird zwar von seiner Großmutter versorgt, aber sie empfindet ihn als Last. Er kann nicht laufen und auch nicht reden. Im diakonischen Werk Bethel erlebt er neues Leben. Doch Bethel ist bedroht.

Im Leib seiner Mutter rieselte ihm nur ein schwacher und kümmerlicher Lebenssaft durch die Nabelschnur zu. Die neue Umwelt, in die er eines Tages im Jahre 1914 hineingeboren wurde, gab ihm keine bessere Nahrung, vielleicht gar noch schlechtere. Denn damals war die allerschlimmste Zeit, und seine Mutter war nicht die allerbeste Mutter. Sein Vater war fort, er war im Ersten Weltkrieg, den die ganze Welt verlor, wenn man auch in einigen Staaten glaubte, man hätte ihn gewonnen. Für den kleinen Günther, der in Deutschland zur Welt kam, in dem Lande, das den Krieg am schrecklichsten verlor, bedeutete all dies zusammengenommen ein Leben als Krüppel, wie man sagte. »Der taugt zu nichts«, sagte seine Großmutter gleichgültig, als sein Vater ihn nach Kriegsende aus den Händen der Frau rettete, die nicht die allerbeste Mutter war und ihn zur Großmutter brachte. Die wohnte in einer öden, schmutzigen Großstadt zwischen Rhein, Ruhr und Lippe. Die Großmutter hatte ihr ganzes Leben lang, soweit sie sich erinnern konnte, Tag für Tag Fußböden gefegt und geschrubbt oder Wäsche auf dem Waschbrett gerieben. Nach ihrer Meinung hatten nur Leute, die sich auf solche Art nützlich machten, überhaupt ein Daseinsrecht, oder Leute, die so reich waren, dass sie es nicht nötig hatten, sich nützlich zu machen. Aber dieser Enkel, der von rechts wegen Brennholz sammeln, den Eimer mit Schmutzwasser unten im Rinnstein ausleeren und die Asche wegbringen sollte, dieses Balg war kein Scheit Brennholz wert, keinen Eimer mit Kartoffelschalen und verfaulten Kohlblättern. Er war nur ein unbrauchbarer Klotz von einem Menschen. Jawohl, das war er und weiter nichts. Eine Missgestalt, vom Kopf bis zu den Füßen. Die Beinknochen, die Fußgelenke, die Arme, Handgelenke und Finger, Schädel- und Kieferknochen, Rückgrat und Hüften, alles missgestaltet. Die weichen und durchlässigen Knochen des Säuglings waren durch Mangel an Kalzium und an Sonne, einen furchtbaren Mangel, zu lange weich und durchlässig geblieben. Und all die so entstandenen Verdrehungen und Missbildungen der Knochen hatten sich dann für immer verhärtet. Vom Kopf bis zu den Füßen gelähmt, war der Junge noch dazu sehr wahrscheinlich schwachsinnig, denn die Laute, die aus seiner Kehle drangen, waren mehr ein Lallen als ein Sprechen. Dabei rollte er mit dem großen Kopf, spannte den dünnen, verdrehten Körper, und dann brachte er nur etwas heraus, das so ähnlich klang wie »Ham, ham«. Die Großmutter schämte sich ihres Enkels und hatte Angst vor dem Getratsche der Nachbarn. Darum versteckte sie den Jungen in ihrem einzigen Schlafzimmer. Eines Tages kam sie nach Hause und sah, dass er sich aus seinem Bettchen in der hintersten Ecke herausgewälzt und bis in die Küche vorgearbeitet hatte. Ohne auf sein schnaufendes, glucksendes Jubelgeschrei zu hören, trug sie ihn wieder zurück und warf ihn heftig auf sein Bettchen. Als er seinen Unwillen zeigte und »Ham, ham« krächzte, geriet sie in hellen Zorn. »Ist es nicht genug, dass ich dich füttern und waschen muss? Ist es nicht genug, dass du an jedem Löffel Suppe würgst, den ich dir in den Mund gebe? Musst du jetzt auch noch anfangen, dich rumzutreiben und mir noch mehr Arbeit zu machen?« Von da an schloss sie die Schlafzimmertür zu, ebenso die Tür zwischen der winzigen Küche und der düsteren Hintertreppe. Und damit er auch ganz bestimmt still bliebe, wenn sie fort war, gab sie ihm einen Esslöffel Beruhigungssaft. Das war ein altes Hausmittel und sollte angeblich alle Schmerzen lindern, Blähungen beseitigen und gegen Durchfall helfen. Der Junge schrie zwar nicht viel und nicht laut, wenn er überhaupt schrie. Da man nie auf sein Schreien achtete, hatte er es aufgegeben, auf diese Weise zu zeigen, dass ihm etwas fehlte. Die meiste Zeit schlief er, unruhig und mit Unterbrechungen, oder er saß angelehnt in einer Art dumpfen Leidens auf einem Kissen. Die 2 Esslöffel Beruhigungssaft pro Tag bekam er nur zur Sicherheit, damit er auf keinen Fall die Leute störte, die im gleichen Hause wohnten oder an der anderen Seite des engen Hofes. Ein ganzes Jahr lang, er war damals 6 Jahre alt,
bedeutete das Hinterzimmer in Großmutters winziger Mietwohnung für ihn die Welt. In mancher Hinsicht war es eine bessere Welt als die kümmerliche Einzimmerwohnung, in der er die ersten 5 Lebensjahre zugebracht hatte. Und so war er nicht besonders unglücklich oder traurig.

0: zergehend. Das Wasser läuft ihm im Munde zusammen. Vielleicht fließt ein wenig Speichel aus dem Mundwinkel und läuft ihm am Kinn herunter. Und das alles wegen einer gekochten Kartoffel. Ohne Butter, ohne Sahnesoße. Einfach eine gekochte Kartoffel. Zu Ehren der Großmutter sei gesagt, dass sie den kleinen Krüppel im Hinterzimmer pflichtbewusst fütterte und ihn jeden Morgen und Abend pflichtbewusst auf den Topf setzte. Hatte er das nicht abwarten können, so bekam er Schläge auf sein nasses Hinterteil, aber danach wechselte sie pflichtbewusst das Betttuch aus. So viel musste eine Frau schließlich tun, die sich rühmte, bei ihr könne man vom Fußboden essen. Der kleine Junge im Hinterzimmer wusste das durchaus zu schätzen. Der Junge wusste anscheinend sogar das tägliche, gereizte oder bittere Nörgeln der Großmutter zu schätzen. Auch das gehörte in seinen Tageslauf. Die einzige Stimme in seiner sonst stummen Welt.
1: »Ein Nichts bist du! Nichts weiter als ein Nichts bist du!« sagte sie manchmal zu ihm.
0: Dann belebten sich die ernsthaften dunklen Augen des Jungen und gaben zu verstehen, dass er die persönliche Anrede schätzte. Sonst sprach ja niemand mit ihm. Die Großmutter lachte spöttisch.
1: »Du bist ein solches Nichts, dass du nicht mal weißt, was ein Nichts ist.«
0: Aber hin und wieder wurde die Zufriedenheit des Jungen mit der gewohnheitsmäßigen Befriedigung seiner einfachsten leiblichen Bedürfnisse seltsam durchbrochen. Dann war es, als empfinge seine Hinterzimmerwelt ein Telegramm aus einer anderen Welt. Eine solche Botschaft war ganz anders als das, was sonst durch das Fenster zu ihm drang. Das Läuten der Kirchenglocken, das Trappeln der Pferdehufe, das Rumpeln der Wagenräder auf holprigen Pflastersteinen. Das war, als wolle jemand oder etwas ihm Nachricht geben von einer Wirklichkeit, die er eigentlich kennen sollte. Als ob etwas versuche, in eine große Leere vorzustoßen. Ein geheimes, wunderbares, unbegreifliches Großes. In solchen Augenblicken wurde seine gewöhnliche Zufriedenheit von Freude oder Kummer oder beidem zugleich durchbrochen. Eine derartige Nachricht kam zu ihm von dem rotkarierten Tischtuch, das die Frau im zweiten Stockwerk an einer Wäscheleine draußen vor ihrem Fenster aufhängte. Einmal in der Woche flatterte das rotkarierte Tischtuch da draußen vor seinen Augen. Jeden Montagmorgen, bei Regen und Sonnenschein, im Winter wie im Sommer. Ob dieses rotkarierte Tischtuch vom Regen triefte und schwer herunterhing, oder ob es im Winde wehte und knatterte, es erfüllte ihn stets mit einer eigenartigen Freude. Das war etwas ganz anderes und viel Größeres als das Behagen bei dem ersten Schluck warmer Linsensuppe, die ihm an einem Tage, da er im Hinterzimmer seinen eigenen Atem sehen konnte, in die Kehle ran. Etwas ganz anderes und viel Größeres als ein trockenes Bett unter sich zu fühlen, nachdem er den halben Tag in kalter Nässe gelegen hatte. Es war eine Botschaft von etwas Unbekanntem, aus einer fremden Welt. Und doch war es kein reines Freudenzeichen, denn es schien ihm auch zu sagen, dass in seiner Welt etwas fehlte. Nichts Verlorenes, nein, etwas, das er nie besessen hatte. Eines Tages im Sommer hatte die Großmutter das Fenster offen gelassen. So hörte er die Frau, die das rotkarierte Tischtuch aufhängte, einem Kind unten im Hof zurufen,
2: »Bettina, Liebling, ich muss dir mal was sagen.«
1: »Was denn, Mami?«
0: piepste ein Stimmchen von unten herauf.
1: »Du bist mein allerbester Schatz.«
0: In dem Tonfall der Mutter und dem köstlich hellen Lachen des Kindes lag ein Ausdruck, der bei dem Krüppel im Hinterzimmer nicht Freude auslöste, sondern einen plötzlichen und schrecklichen Kummer. Er rollte aus seinem Bett auf den Fußboden und hämmerte mit den unnützen Klumpen seiner Hände und Füße darauf los.

0: Sein ganzer Körper wurde geschüttelt von einer Empfindung, die er weder geistig noch sprachlich erfassen konnte. Diesmal beschmutzte er sich und auch den Fußboden so gründlich, dass man wahrhaftig nicht mehr davon hätte essen können. Als seine Großmutter von der Arbeit heimkam, schimpfte sie ihn wütend aus und gab ihm kein Abendessen.
1: »Ich kann dir sagen, lange lasse ich mir das mit dem Balg da nicht mehr gefallen«, erklärte sie ihrem Sohn.
0: Er kam gerade von der hoffnungslosen Arbeitssuche im Ruhrgebiet zurück.
1: »Das mache ich nicht mehr mit. Der muss in der Anstalt. Du musst ihn wegbringen, nach Bethel.«
0: »Bethel ist bloß für solche, die Anfälle haben«, meinte er.
1: »Ich hab gehört, die nehmen da auch Krüppel und Idioten.«
0: Der Junge begriff zunächst nicht, dass seine bekannte und geordnete Welt nun einstürzen sollte, bis die beiden, die Großmutter und der Vater, ihn aus dem Hinterzimmer herausholten und anfingen, ihn in ungewohnte Kleider zu stecken. Der Vater, kleinlaut dem Blick des Jungen ausweichend, sagte ihm, er käme fort. Er selbst und die Großmutter würden ihn wegbringen. Sie würden nicht bei ihm bleiben, sie würden hierher zurückgehen. Er käme nicht zurück, er sollte dableiben. Das verstand der Junge. In diesem Augenblick ging ihm die Wahrheit auf. Schlagartig begriff er nicht nur den jetzigen Schmerz und die Angst vor dem, was nun geschehen würde, sondern auch den Schmerz und die Schmach seines bisherigen Daseins. Er war ein Verstoßener. Er war schon immer ein Verstoßener gewesen. Aber in das schreckliche Unbekannte ausgestoßen zu werden? Nein, nur das nicht. Mit einem plötzlichen Ruck warf er sich wie ein Tier aus des Vaters Armen auf den Fußboden. Er wälzte sich auf den Bauch und stützte sich auf seine gekrümmten Hände und Füße. Gleich einem bedrängten Tier bot er ihnen die Stirn. In kurzen, keuchenden Lauten schrie er, so deutlich wie er nur je geredet hatte,
2: »Nicht arm, nicht arm!«
0: »So, da hätten wir also noch ein hilfloses kleines Wesen«, sagte Pastor Wolf und nahm dem verlegenen Vater den Jungen aus den Armen. »Wie heißt du denn?« fragte er und schaute forschend in die dunklen Augen des Kindes. »Schweigen!« Das gleiche dumpfe Schweigen wie auf der langen Bahnfahrt nach Bielefeld und auf dem weiten Fußweg durch den Nieselregen bis zur Aufnahmestelle in Bethel. »Er heißt Günther«, sagte der Vater. »Spricht Günther denn?«
3: »Nicht viel«, antwortete schroff die Großmutter.
0: »Sprechen Sie mit Günther?«
1: »Was soll man da schon reden mit so einem, wie der ist?« meinte die Großmutter bissig.
0: Der Pastor zog den Jungen unwillkürlich näher zu sich heran. »Alles«, antwortete er, »je mehr diese armen Kleinen leiden, desto mehr müssen wir mit ihnen sprechen.« »Günther«, redete er den Jungen selbst an, »wir werden dich zu den Kindern in einem Haus schicken, das Patmos heißt. Haus Patmos hat seinen Namen von einer griechischen Insel, auf der Johannes, Jesu Lieblingsjünger, ein Gesicht und eine Offenbarung hatte. Ich glaube, mein Junge, deine kleine Seele wird in Haus Patmos auch ein Gesicht und eine Offenbarung haben. Haus Patmos liegt etwas höher im schützenden Tal des Teutoburger Waldes, und Pastor Wolf bat einen Jungen, der gerade vorbeikam, ihnen den Weg dorthin zu zeigen. Der Junge verschwand aber bald in einer Bäckerei, angelockt durch ihre leckeren Düfte. Die alte Frau und ihr Sohn, mit Günther auf dem Arm, wanderten eine volle Stunde lang bergauf, bergab, denn sie wagten nicht, nach dem Weg zu fragen. Schließlich landeten sie auf einem hochgelegenen Friedhof mit vielen Reihen sauberer weißer Kreuze. Zwei Mädchen gingen Hand in Hand zwischen den Gräbern umher, und die Großmutter sprach sie an. Als die Mädchen ihr das Gesicht zuwandten, das eine blind und ausdruckslos, das andere voll runzliger, brandroter Muttermale, geriet sie mit ihrer Frage in Stocken und verstummte wieder.
3: Die eingefallenen Augen in dem wunderlich maskenhaften Gesicht betrachteten sie ruhig. Die dicken Lippen bewegten sich, und sie sang: Gelobt sei Gott im höchsten Thron, samt seinen eingeborenen Sohn, der für uns hat genug getan. Dann stimmten beide Mädchen eine Reihe von weithin klingenden Hallelujas an. Die stolpernd davoneilenden drei hörten sie auf dem ganzen Weg, der steil zur Straße hinunterführte. Ein Mann mit einem üppigen Bart, der eine Posaune bei sich trug, kam in klappernden Holzschuhen die Straße entlang.
1: »Was meinst du? Ist das auch ein Verrückter?« flüsterte die Großmutter.
3: Da sie sich nicht sicher war, überließ sie es ihrem Sohn, den Mann zu fragen.
4: »Ach bitte, wo geht es hier nach Haus Patmos?«
3: »Haus Patmos?« lachte der Mann vergnügt, so daß seine Augen blinkten und zwinkerten. »Also nach Patmos wollen Sie?«
4: »Nein, so etwas, dass Sie ausgerechnet dahin wollen, wo ich auch hingehe. Kommen Sie nur mit.«
3: Wie ein General vor seinen Truppen zog er vor ihnen her, setzte die Posaune an und fing an zu blasen. Er spielte das altbekannte Kinderlied »Alle Vögel sind schon da«. Als er sich nach ihnen umschaute und sah, dass sie noch standen und zögerten, spielte er eine andere Melodie. »Ihr Kinderlein kommet, o kommet doch all!«
1: »Der ist auch verrückt, die sind hier alle verrückt«, brummte die Großmutter.
4: »Kann sein oder vielleicht auch nicht«, antwortete der Vater.
1: »Am Ende sind die normal und wir die Verrückten.«
3: Damit packte er den Jungen fester, der sich von seiner trägen, teilnahmslosen Lage in eine sitzende Haltung hochgeregelt hatte. Fast als habe er geschlafen und sei durch die Posaunenklänge geweckt worden. Sein Körper bog sich und neigte sich zu dem bärtigen Posaunenbläser hin. Der schwenkte fröhlich seine Posaune, wandte sich wieder nach vorn und marschierte weiter. Als sie schließlich Haus Patmos erreichten, hatten die klaren Töne des fröhlichen Posaunenliedes sie schon angekündigt. Eine Schar von Kindern erwartete sie. Lachend, rufend und winkend krochen, hinkten, stolperten und taumelten sie ihnen entgegen und streckten ihre Hände aus.
5: »Kulo, Kulo«, riefen sie, »Pastor Kulo ist da.«
3: Er gab ihnen die Hand, jedem einzelnen Kind.
6: »Monika, meine kleine Drossel, Gisela, meine Feldlerche, Heinz, mein rotköpfiger Specht, seht mal, ihr Vögelchen, ich bringe euch noch einen kleinen Singvogel, damit er mit euch zusammen Loblieder singt. Ich habe noch gar nicht gefragt, wie er heißt.«
7: »Günther heißt er«, sagte die Großmutter rasch, um die Stummheit des Jungen zu verbergen. Sie schaute einmal eilig und voller Entsetzen auf die Kinder. Dann ließ sie ihre Blicke nach allen Seiten wandern, nur nicht zu diesen erschreckenden Gesichtern, die so gar nichts von menschlicher Lieblichkeit an sich hatten. Die Kinder streckten die Hände aus, um nach Günther zu fassen. Sie sagten seinen Namen, immer wieder, bis es ein Sprechchor wurde. Voller Staunen sah der Junge auf sie herunter. Halb ängstlich, ob das auch alles wahr sei, halb furchtsam, ob er es vielleicht nur träume. Eine Diakonisse im langen, schwarzen Kleid und gekräuselter weißer Haube, unter dem Kinn eine große Schleife, schlüpfte durch die Kinderschar nach vorn. Sie führte einen blinden Jungen an der Hand.
8: »Willi, mein kleiner Willi, hier bringe ich dir einen neuen Freund«, sagte Pastor Kulo.
3: »Günther, das ist Willi. Er ist ohne Augen zur Welt gekommen. Aber dafür hat Gott seinem Herzen Augen gegeben. Und die sehen viel besser als deine oder meine Augen.« Der Junge schaute von des Vaters Armen herunter in das Gesicht mit den leeren Augenhöhlen. Langsam ließ er den rechten Arm sinken und berührte die tastende Hand. Seine starre Hand spürte wie durch dicke Fausthandschuhe hindurch, dass die Finger des blinden Jungen seine eigenen stocksteifen Finger fassten.
9: »Schwester Mathilde, meine liebe Elster«, sagte Pastor Kulo, »wir bringen Ihnen hier noch ein Küken für Ihr Nest.
3: Günther, das ist deine Schwester Mathilde.« »Nun, mein Lieber«, redete er den Vater an,
10: werfen Sie alle Ihre Sorgen auf den, der gesagt hat, lasset die Kindlein zu mir kommen. Schwester Mathildes Arme sind seine Arme. Sie sehen, sagte er freundlich, Bethel ist nicht von Mauern umgeben, nur von den grünen Wänden unseres Waldtales. Wir haben hier keine riesige Anstalt. Wir sind einfach und einzig die arme Christi. Sie brauchen keine Angst zu haben, uns Günther hier zu lassen. Plötzlich, beinahe wild, legte Günthers Vater den Jungen der Diakonisse in die Arme. »Angst nicht, Herr Pastor«, brach es aus ihm heraus. »Schlechtes Gewissen!« Und ohne noch ein Wort zu sagen, ohne sich zu verabschieden, wandte er sich ab und ging eilig fort. Die alte Frau trabte im Abstand von 3 Schritten hinterher. »Ach, das haben Sie alle, wenn Sie hier von Ihren Kindern weggehen«, seufzte die Diakonisse. »Ein ganz schreckliches Schuldgefühl. Hoffentlich wissen Sie, wo die Vergebung zu finden ist.« »Günther«, sagte Pastor Kulo, als die kleine Schar den Weg zwischen Blumenbeeten entlang zum Haus Patmos ging, »drinnen sind noch mehr Vögelchen, aber sie haben gebrochene Flügel und können nicht fliegen. Ich gehe sie besuchen und Loblieder für sie spielen.« Wenn jemand aus einem dunklen Zimmer plötzlich in einen strahlend hellen Raum kommt, ist er zunächst so geblendet, dass er nicht richtig sehen kann und fast die Dunkelheit vorziehen würde. So tastete sich Günthers Seele zurück in seine dunkle Welt, klammerte sich an die Gestalten, die er zuletzt die Straße entlang und aus dem Tal hinaus hatte eilen, ja fast laufen sehen. Aber der blinde Willi hatte ihn krampfhaft gepackt. Er hielt Günthers Tränen zurück. Er hielt ihn fest in diesem neuen, hellen Raum. Als Schwester Mathilde Günther in einer großen Wanne gebadet, ihm ein weißes Nachthemd angezogen und ihn behutsam in ein sauberes, frisches Bett gelegt hatte, sagte Willi durch die Gitterstäbe zu ihm, »Günther, Freund von Willi!« Dann kam Schwester Anna und wollte Willi zum Abendessen holen. Da erklärte er, »Günther, Freund von Willi, Willi bei Günther bleiben. Aber du isst doch im großen Speiseraum, Willi«, sagte Schwester Anna, »weil du allein essen kannst. Günther wird im kleinen Speiseraum essen, denn er braucht Hilfe.« »Tschüss, Günther, Willi wiederkommen.« Günther schaute unverwandt auf das blinde Gesicht, das sich gegen die Stäbe seines Gitterbettchens presste. Doch er sagte keinen Ton. »Günther nicht reden«, meinte Willi und ging traurig fort. »Willi nicht sehen, Günther nicht reden.« Bis er jedoch zur Tür gekommen war, hatte seine übersprudelnde Fröhlichkeit schon wieder gesiegt. »Günther, Freund von Willi«, rief er, »Willi für Günther reden, Günther für Willi sehen.« Als Willi fort war, fühlte der Junge sich plötzlich allein, aber nicht traurig. Er fing jetzt schon an zu ahnen, dass die weiße Haube der Diakonissen eine Botschaft war. Die breite weiße Schleife unter dem Kinn war ein Zeichen strahlender Hoffnung, wie das rot karierte Tischtuch. Und zu seiner grenzenlosen Überraschung und Freude erschien das rot karierte Tischtuch plötzlich auch hier in seinem ganz neuen Leben. Er entdeckte es sofort, als Schwester Mathilde ihn in den kleinen Speiseraum brachte, wo die völlig hilflosen Kinder gefüttert wurden. Die gute Schwester dachte sicherlich, dass das freudlose Gesicht des kleinen Jungen beim Anblick des Schokoladenpuddings so strahlte. Doch der Junge hatte noch nie in seinem Leben Schokoladenpudding gegessen. Wie hätte er denn wissen sollen, dass dieses wabbelige, dunkelbraune Zeug so herrlich schmeckte? Aber das rot karierte Tischtuch, das war ein alter Bekannter. Nur war ihm unbegreiflich, wie in aller Welt es denn hinter ihm herwandern und auf diesen Tisch kommen konnte. Das Wiederauftauchen des rot karierten Tischtuchs, oder besser gesagt, seine geheime Botschaft, dass er eine Freude haben würde, die er vorher nie gekannt hatte, trug ihn durch eine erste Erfahrung hindurch. Solche Erfahrungen sollten ihm so vertraut werden wie der Anblick von Rollstühlen und wie die Lederhelme, die manche besonders schwer anfallskranken Patienten als Kopfschutz trugen. Schwester Elisabeth fütterte Rosemarie, ein kleines Mädchen, dem der Kopf schwer herunterhing und von einer Seite zur anderen rollte. Plötzlich stieß Rosemarie einen seltsamen Laut aus und sackte nach rechts ab. Dabei schlug sie mit dem rechten Arm auf die Schüssel voll Linsensuppe und stieß sie um, so dass Schwester Mathilde und Günther über und über bespritzt wurden. Ihr Kopf fiel mit einem Ruck nach hinten, ihre Zähne waren krampfhaft zusammengepresst. Dann wurde ihr ganzer Körper, der so plötzlich in sich zusammengefallen war, mit einem Male steif wie ein Brett. Danach entspannte er sich wieder, langsam und ruckweise. Mit einem stöhnenden Klagelaut öffnete sie die Augen und sah sich ängstlich um. Dem Jungen war es, als würde das rotkarierte Tischtuch fahl, dann düster und drohend. Ein Schauder durchrieselte ihn. Doch mit einem Mal lag er Schwester Mathilde im Schoß und sie wiegte ihn in ihren Armen. Gerade so, wie Schwester Elisabeth Rosemarie hielt und wiegte. Beide Diakonissen begannen leise zu singen. Und es schwang etwas in ihrer Stimme, wodurch sie mehr waren als Sozialarbeiterinnen, mehr als Pflegerinnen, mütterlicher, als es manche Mütter sind. Während sie so sangen, wurde das rotkarierte Tischtuch wieder hell und leuchtend. Dann schwand es allmählich. So fest schlief der Junge, dass er nicht merkte, wie er in sein Bett zurückgebracht wurde und nicht hörte, wie Willi flüsterte:
11: »Gute Nacht, Günther, Freund.«

0: Am nächsten Tag machte Dr. Blümke seine Arztvisite in Haus Patmos. Dabei untersuchte er natürlich auch den neuen Jungen. Er sah dem Jungen in den Mund und stellte fest, dass der Unterkiefer deformiert war. Er ließ seine prüfenden Hände sacht über das krumme Rückgrat gleiten, über die verformten Hüften, den zu engen Brustkorb, die gekrümmten Gliedmaßen, die hakenförmig gebogenen Hände und die entstellten Füße. »Ach, Günther, mein Junge«, sagte er, und seine Stimme klang traurig, »wenn ich dich doch schon gesehen hätte, als du 2 Jahre alt warst. Aber schauen wir mal zu, was mit viel Sonne und frischer Milch zu machen ist. Wir werden dein Bett nach draußen bringen und unter die Bäume stellen. Vorläufig noch nicht in die heiße Augustsonne, Junge. Deine Haut ist so grau wie die grauen Käfer im Keller oder unter Dielenbrettern und Steinen. Aber so viel Milch wie möglich. Milch von den amerikanischen Kühen.« Dr. Blümke beugte sich dicht über den Jungen, sah ihm in die wachen Augen und sagte langsam und klar, »Hat dir schon jemand von den amerikanischen Kühen erzählt, Günther? Vor genau 2 Monaten haben wir sie bekommen. 27 schöne Kühe aus Amerika, dazu einen großen, mächtigen Bullen und ein Kälbchen, das erst 1 Woche alt war und umsonst übers Meer fahren durfte. Auf dem Frachtschein stand es nämlich noch nicht drauf. Die Tiere sind ein Geschenk von Kindern der Sonntagsschulen in Chicago, von Frauen aus den Kirchengemeinden in Detroit und vielen anderen amerikanischen Christen. Am Heiligen Abend im letzten Jahr hat uns Pastor Fritz erzählt, dass wir die Tiere bekommen würden. Um Ostern herum dachten wir schon fast, sie kämen überhaupt nicht mehr. Aber schließlich sind sie doch gelandet. Von New York bis Bremen sind sie auf einem Schiff gereist, dann weiter mit der Bahn bis Bielefeld. Zuletzt durch unser Tal hier. War das ein Festzug? Da hättest du dabei sein müssen, Günther. Alle gingen wir mit in den Prunkzug. Die Leute, die Kühe, der Bulle und Prinzessin Kälbchen. Die ganze Straße vom Eingang nach Bethel bis zum Quellenhof. Dort sind nun die Kühe und geben Milch, damit du so kräftig und gesund wirst wie... Die Augen des Arztes wurden wieder traurig. So kräftig, wie wir es mit unserem schwachen menschlichen Können fertigbringen, bei deinem armen, unschuldigen, kranken Körper, sagte er, mehr zu sich selbst als zu dem Jungen. Ich wünschte, ich hätte dich zu sehen bekommen, als du 2 Jahre alt warst. Ehe Dr. Blümke das Haus verließ, meinte er zu Schwester Mathilde, dies sei der schlimmste Fall von Rachitis, den er in seiner ganzen ärztlichen Praxis je gesehen habe. »Glauben Sie, dass sein Gehirn auch gelitten hat?« fragte die Diakonisse. »Er hat noch kein Sterbenswörtchen gesagt, seit er hier ist.« »Seine Augen sind so wach und so lebhaft und beweglich. Das ist meistens ein Zeichen von Intelligenz. Gestern war es aber ganz anders. Da wirkte er sogar ziemlich stumpf und stand unter Drogen. Das möchte ich wetten. Sicher nicht mit Absicht, aber so manches Gebräu, das alte Omas kleinen Kindern geben, ist ein Narkotikum. Diese armen, müden alten Seelen glauben, sie geben den Kindern einen Beruhigungssaft, und in Wirklichkeit machen sie kleine Drogensüchtige aus ihnen. Na, sehen wir mal zu, was mit Sonne und Milch zu erreichen ist. Und mit der besonderen Sorte Medizin, die ihr Schwestern so reichlich weitergebt. Geben Sie dem kleinen Neuankömmling Sonne, Milch und Liebe. Als Schwester Mathilde und Schwester Elisabeth zu dem Jungen kamen, um ihn ins Freie zu bringen, guckte Günther gerade schüchtern durch das Gitter zu dem Jungen im Nachbarbett. »Na, du machst ja schon Bekanntschaften«, lachte Schwester Mathilde. »Günther, das ist Kurt. Er ist vor 1 Woche zu uns gekommen. Was meint ihr beiden? Habt ihr Lust, mit zum Buchenwald raufzukommen? 1, 2, 3 hopp und ab geht's!« Er wurde von starken Armen hochgeschoben und den Berg hinaufgetragen. Die weiße Schleife unter Schwester Mathildes Kinn kitzelte ihn dabei lustig an der Wange. Der blinde Willi hatte an der Tür ihre Schürze zu fassen bekommen. »Willi mitgehen«, hatte er erklärt. »Günther nicht reden, Willi reden für Günther zu Kurt.« Bald saß Willi zwischen den beiden auf einer Decke unter hohen alten Buchen. Die bernsteinfarbenen Lichtflecken, die auf Günthers blassen Armen und Beinen tanzten und Kurts aschfahles Gesicht sprenkelten, konnte er nicht sehen. Aber die hellen Stimmen der vielen Kinder, die in Bettchen oder Hängematten zwischen den Bäumen lagen, konnte er hören und hörte sie auch.
1: »Hör mal«, rief er voller Entzücken, »wie Vögel! Alle Vögel sind schon da!«
0: Den ganzen Vormittag über versuchte Willi, seinen beiden neuen Freunden das Lied »Alle Vögel sind schon da« beizubringen. Kurt machte ein paar schwache Versuche zu zeigen, dass er einige Brocken daraus behalten hatte, aber zwischendurch döste und schlief er. Günther war so eifrig damit beschäftigt, seine fünf Sinne zu gebrauchen und die erregenden Botschaften aufzunehmen, die sie ihm zutrugen, dass er nicht auf seinen Lehrer achtete. In den Baumwipfeln sangen wirkliche Vögel. Kinder tauschten Rufe aus. Große Leute, Gesunde und Kranke, liefen quer durch den Wald über den Berg. An den Bäumen waren manche Blätter vom eindringenden Sonnenlicht goldgesprenkelt und tanzten zusammen mit den grünen Blättern. Schließlich jammerte Willi über Günthers Schweigsamkeit und fragte traurig, »Günther nicht singen? Günther nicht Freund von Willi?« Da wälzte sich Günther zu Willi herüber und legte den Kopf in seinen Schoß. Und als wolle er seine Sinne gegen alle anderen Botschaften verschließen, machte er die Augen zu. Ihm war es genug, wenn er nur Willis liebevolles Streicheln spürte. Als mittags die Schwestern kamen und die Jungen zum Essen holen wollten, waren sie alle drei fest eingeschlafen. Für den Nachmittag organisierten die Diakonissen von Haus Patmos einen Ausflug zum Quellenhof, dem Bauerngut am Ende des Tales, wo die Kühe aus Amerika weideten. Dr. Blümke hatte sie mit seiner Geschichte auf diesen Gedanken gebracht. Die Kinder, die laufen konnten, zogen die anderen in Wägelchen, die mit frischem Heu gepolstert waren. Der Quellenhof lag am Rand eines großen, großen Waldes, der auch auf der anderen Seite des Berges noch nicht aufhörte. Und Viehweiden hatte der Quellenhof, die waren wie riesige Felder, nicht bloß wie kleine Gärten und Rasenflächen. Die Ställe waren so groß, dass eine ganze Herde Kühe darin Platz hatte. Und das Haus war ein richtiges Bauernhaus aus solidem Fachwerk. Die Kinder zählten zum Spaß die Kühe auf der Weide, und bei jedem Kind kam eine andere Zahl heraus. Aber Manfred sagte mit Bestimmtheit, 27 Kühe, ein Bulle und ein kleines Kalb. Er gab sich nicht erst mit dem Zählen ab, sondern verließ sich auf sein erstaunliches Gedächtnis. Manfred konnte nämlich Zahlen, Summen und Einzeltatsachen behalten. Aber er konnte seine Zahlen, Summen und Einzeltatsachen nicht so zusammenbringen, dass es irgendeinen Sinn gab. 40 und 11 Kühe, sagte Otto, mühsam an den Fingern abzählend, und ein Kalb. Dafür verließ er sich auf Manfreds fabelhaftes Gedächtnis. Aber der Hausvater führte 5 Kälber heraus. Das jüngste war gerade 14 Tage alt. Manfred war so beleidigt, weil er nicht recht hatte, dass er daumenlutschend hinter einer dicken Eiche verschwand. Das heißt nur so lange, bis ihn ein lautes Lachen wieder zu den anderen hinzog. Leni hatte nämlich entdeckt, dass das junge Kälbchen genauso aussah wie die Schwestern. Ganz schwarz, aber mit einer weißen Haube und einer Schleife unter dem Kinn. Dieses junge, schwarz-weiße Kälbchen entlockte Günther das erste Lachen. Wer weiß, vielleicht war es das allererste Lachen in seinem ganzen Leben. Schwester Mathilde hielt es nämlich für sehr wichtig, Günther und das Kälbchen in aller Form miteinander bekannt zu machen. Günther hob unwillkürlich die Hand, wie, um es zu begrüßen. Das Kälbchen sah gleich eine Ähnlichkeit zwischen dem Euter seines Muttertieres und dieser steifen, verbogenen Hand mit den herunterhängenden Fingern. Es schnappte nach einem Finger, hielt ihn zwischen der rauen, feuchten Zunge und dem Gaumen fest und fing an, kräftig daran zu saugen. Als aber keine warme Milch herauskam, schüttelte das Kälbchen die Hand ungeduldig ab und ließ sie voller Unwillen los. Niemand war mehr überrascht als Günther selbst, als diese stoßweisen Laute des Lachens aus ihm herausbrachen. Und niemand war glücklicher als Schwester Mathilde. Sie legte dem Kälbchen die Hand auf den Kopf und dankte Gott im Stillen für das dumme Kälbchen, das keinen Unterschied zwischen einer verkrümmten Hand und dem mütterlichen Euter sah. Am nächsten Morgen verkündete Willi durch das Gitter von Günthers Bett: »Heute ist Sonntag!« Ehe Günther nach Bethel kam, war die Zeit für ihn wie ein Nebel gewesen, der immer gleich blieb und sich niemals lichtete. Keine Festtage. Der Sonntag war nicht ein bisschen anders als der Montag. Die Zeit glitt einfach von einem trüben Tag durch die Dunkelheit der Nacht in den nächsten trüben Tag. Er war jetzt den dritten Tag in Bethel. Er hatte eine Fülle verwirrender Erlebnisse gehabt. Manche waren erschreckend gewesen, beispielsweise die merkwürdigen Schreie, die in Haus Patmos ertönten, wenn ein Kind einen Anfall hatte. Kurt, der im Nachbarbett lag, hatte heute Morgen schon zweimal so geschrien. Aber die meisten Erlebnisse waren schön, sie riefen alles wach, was bisher dumpf in ihm geschlummert hatte. Stimmen, die ihn wieder und wieder beim Namen riefen. »Günther, du hast einen Namen, du heißt Günther!« Augen, die klar und tief in seine Augen schauten. »Wir sehen dich, Günther. Und was wir da sehen, das lieben wir.« Und einer, der keine Augen hatte und nicht sehen konnte, fasste nach ihm und sagte: »Günther, Freund!« Und ein Kälbchen mit seiner rauen, feuchten Zunge hatte die sonderbaren Laute des Lachens aus seiner Kehle gelockt. Aber all das waren bis jetzt nur helle, neue Bilder im Strom der Zeit. Doch heute war Sonntag, sagten sie ihm. Ehe dieser Sonntag zu Ende ging, hatte Günther etwas ganz Wunderbares erlebt. Die Zeit floss nicht mehr endlos dahin. Die Zeit begann nun zu kreisen um ein Licht und ein Strahlen, das irgendwie all die hellen Bilder, die so plötzlich in seinem Leben aufgetaucht waren, verständlich machte. Die hellen Bilder kreisten nun auch. Für Günther bekam die Zeit an diesem Sonntag eine Mitte. Zunächst spürte er es, ohne zu begreifen. Und er spürte es zum ersten Mal in dem Gottesdienst an jenem Augustsonntag draußen im Buchenwald. Die Schwestern von Haus Patmos waren schon zeitig da und brachten die Kinder, die kräftig genug waren, zu dem Gottesdienst hinaus. Günther hockte halb sitzend, halb liegend in seinem Bettchen und sah die Kirchgänger zu diesem Platz hinströmen, als sei dort die Mitte der ganzen Welt. Sie kamen gegangen, gehinkt, geschlurft, sie kamen in Rollstühlen, in Wagen, auf Tragbaren, die Kranken und die Gesunden, die Kräftigen und die Behinderten. Hier kamen sie alle zusammen. Voller Staunen sah Günther zu. Seine Verwunderung schoss wie ein Aufzug in die Höhe, als er hörte, wie die tausend oder mehr Leute anfingen zu singen. Den bärtigen Pastor Kulo, der die Posaunen und die Chöre leitete, erkannte er wieder und sein Herz tat einen Freudensprung. Das Gesangbuchlied fasste er natürlich noch nicht und nicht die Bedeutung der Worte für ihn und all die vielen an Leib und Seele Geschlagenen, die es sangen. Liebster Jesu, wir sind hier, dich und dein Wort anzuhören. O du Glanz der Herrlichkeit, Licht vom Licht, aus Gott geboren. Mach uns allesamt bereit, öffne Herzen, Mund und Ohren. Der große Strom der Töne, die von all diesen Menschen ausgingen und sich in seinen Ohren zusammenfanden, Er war es, der ihn an jenem ersten Sonntag seines Lebens, dem ersten wirklichen Sonntag, so gewaltig beeindruckte. Mit einem Mal drängte es ihn, zu erfahren, was sie da sangen, warum sie sangen. Es drängte ihn, auch so zu singen wie sie, und aus dem gleichen Grund. Er sah Schwester Mathildes Augen auf sich ruhen. Die Worte »Licht vom Licht«, »aus Gott geboren«, kamen von ihren Lippen und zugleich ein Lächeln, das ganz für ihn bestimmt war. Da schwebte einen Augenblick lang die schwache Andeutung eines Lächelns auch auf seinen Lippen.
2: »Gleich Pastor Fritz Geschichten erzählen! Pastor Fritz, Freund von Willi!«
0: verkündete nach dem Mittagsschlaf Willi durch Günthers Bettgitter. Pastor Fritz war niemand anderes als Ernst Friedrich Franz von Bodelschwing, der Leiter dieser großen Krankensiedlung, die sich über Bethel hinaus erstreckte. Aber die Kinder in Haus Patmos nannten ihn Onkel Pastor. Wenn sie ihn am Sonntagnachmittag die Treppe heraufkommen hörten, kamen ihm alle, die laufen konnten, entgegengerannt. Wer nicht aus dem Bett konnte, rief seinen Namen. Wer nicht seinen Namen rufen konnte, klatschte in die Hände, so gut es ging. Die Kinder, die auch das nicht konnten, grüßten ihn mit ihren Blicken. Und dieser Mensch hatte ein so aufmerksames Herz, dass er den Gruß der Schwächsten am besten hörte. Der Raum war voll von Patmos-Kindern, und in ihrer Mitte saß Pastor Fritz mit Willi auf dem Schoß, als Schwester Mathilde kam und Günther hereinbrachte. Leise ließ sie sich mit ihm auf einem Stuhl am Rande des Kreises nieder. Ein wunderschön glänzender kahler Kopf und glänzende Augen. Günther wusste selbst nicht, was nun mehr glänzte. Die glänzenden Augen umfassten mit ihren Blicken den Raum voller Kinder. Und jedes Kind fühlte sich ganz persönlich umfasst. »Unser Freund Jesus hat so viele Geschichten erzählt. Welche möchtet ihr denn heute hören?«
3: »Die Räubergeschichte.«
0: »Du meinst die Geschichte von dem Mann, der von Jerusalem nach...« »Ach, du liebe Güte, jetzt habe ich's vergessen. Wo wollte er hin?«
3: »Nach Jericho«, riefen sie.
0: »Ach, richtig, nach Jericho. Und da geriet er unter die...«
3: »Räuber! Und die Räuber haben ihn verprügelt.«
0: »Kinder, ihr kennt die Geschichte ja so gut. Ich glaube, die müssen wir mal spielen. Wenn ich den Mann spiele, der nach Jericho geht, wer von euch will dann Räuber sein? Wer der Priester? Der gute Samariter? Der Wirt?« Irgendwie wurden in dem lauten Durcheinander die Rollen verteilt, und das Spiel fing an. Pastor Fritz, die Hände hinter den Rücken gelegt, kam auf einem Stuhl angeritten. Die Räuber stürzten mit geballten Fäusten hervor. Aber auf einmal blieben sie stehen, als wollten sie Standbilder spielen und nicht die Geschichte vom guten Samariter.
4: »Na los, ihr Räuber, verprügelt mich doch«, so flierte der Reiter.
3: »Das geht nicht, Onkel Pastor«, jammerten die Räuber. »Wir wollen dir doch nicht wehtun.«
4: »Ach so, na gut«, sagte der Reiter nachdenklich. »Dann muss ich eben so tun, als ob.«
0: Und sofort ließ er sich vom Stuhl herunterfallen und rollte auf den Fußboden, stöhnend und klagend.
4: »O weh, mein Kopf, mein armer, armer Kopf!«
0: Aber da kam Leni. Sie sollte den Priester spielen, der an ihm vorüberging, schreiend von der Tür zu ihm hingelaufen. Sie riss sich den Bademantel ab, der ihren Priesterrock darstellte, und kniete neben dem armen Opfer nieder.
3: »Ich will kein Priester sein«, rief sie schluchzend, »ich will meinem Onkel Pastor helfen.«
4: »Natürlich, das tust du ja. Bestimmt, ganz bestimmt«, tröstete er sie, stand auf und hob auch Leni hoch.
0: Er sah sich im Zimmer um, ganz ruhig. Da trat eine lautlose Stille ein. »Kinder, ihr habt es verstanden«, sagte er. »Ihr habt es verstanden. Ihr kleinen Kinder in Haus Patmos wisst, was Jesus uns großen Leuten sagen will. Denn wir haben es nicht verstanden. Uns muss man es erst sagen. Er lächelte, dass um seine Augen freundliche Fältchen entstanden. »Ich danke euch«, sagte er nach allen Seiten hin. Und jetzt sah er Günther auf Schwester Mathildes Schoß. »Ach, sieh mal, da ist ja ein neues Kind!« Er zog Günther zu sich heran und setzte sich mit ihm hin. Die beiden schauten einander an. Jeder sah tief in den anderen hinein. Pastor Fritz schaute und sah den Jungen in dem verwachsenen, verkrümmten Körper. Der Junge in dem verwachsenen, verkrümmten Körper schaute und sah den Mann, der seinen verwachsenen, verkrümmten Körper nicht sah, der diesen Körper überhaupt nicht sah. Was sich da ereignete, das war für alle Augen unsichtbar. Selbst für die tiefblickenden Augen von Pastor Fritz. Und doch war es so überwältigend, dass man es fast mit einem Anfall vergleichen könnte. Aber es war ein Aufstieg und kein Fall, ein großes Licht statt einer tiefen Dunkelheit. Wie eine Woge überflutete den Jungen eine verschwommene und wirre, aber unbegreiflich wunderbare Vorstellung, dass es möglich sei, zu leben, dass er nicht nur ein Klotz war und auf einer grauen, endlosen Flut der Zeit dahintrieb. Er konnte leben. Die Zeit war dazu da, dass man leben konnte. Die Zeit war dazu da, dass man werden konnte. Die Zeit war da, damit er wurde, was er sein konnte. In seinem Kopf ertönten tausend Posaunenklänge. Vor seiner Seele wehten tausend rotkarierte Tischtücher. »Wie heißt du denn, mein Kind?« fragte Pastor Fritz. Klar und deutlich antwortete er: »Günther. Ich heiße Günther.«

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0: Wir werden mit diesem letzten Teil beginnen. Ich werde auf zwei Fragen eingehen. Ist Frühförderung bei Frühchen geboren 26. Schwangerschaftswoche sinnvoll? In der Mehrzahl der Fälle ja. Es hängt natürlich davon ab, welche Komplikationen beim Kind noch gewesen sind. Die Mehrzahl der Kinder bekommen Frühförderung. Es ist nicht selten so, dass jemand von außerhalb in das Haus hineinkommt, um im häuslichen Umfeld zu fördern. Später ist auch nicht selten, dass Sprachförderung oder motorische Förderung notwendig ist. Und ich erachte diese Maßnahmen für sehr sinnvoll, um das Kind, das in einem sehr extrem frühen Stadium geboren ist, in der Entwicklung weiter zu fördern. Ich sehe dort überhaupt nichts Bedenkenswertes. Wie lange ist Stillen sinnvoll? Das ist eine Frage, die mündlich gestellt wurde. Ich würde sagen, solange es gut geht. Auch über 6 Monate hinweg. Wenn man die Literatur durchschaut, so wird in den meisten Ernährungsratgebern gesagt, dass nach dem 6. Monat zugefüttert werden muss. Und ich habe in dieser Hinsicht mit einer sehr bekannten Firma auch ein Streitgespräch geführt. Die kam in die Praxis und wollte mich darauf hinweisen, auch Literatur dalassen, sodass ich den Eltern regelmäßig sagen soll, sie sollen bitte nach der U5 zufüttern. Ich sage, das kann ich nicht machen, das ist einfach nicht nötig. Die Bemerkung war von der Firma, es gibt Zahlen, dass gewisse Elemente wie Jod, wie Nickel, Selen und Kobalt und dergleichen im kindlichen Körper sinkt und dass das Kind mehr braucht und deshalb muss zugefüttert werden. Ich sagte, wer sagt denn, dass gesunkene Spiegel auch gleich krankhafte Konstellation bedeuten? Und ich empfehle eindeutig zu stillen, solange es geht. Bei uns wurden die Kinder zum Teil bis 10 Monate voll gestillt. Das ist durchaus sinnvoll. Ich habe auch keine Probleme damit, wenn 1 Jahr voll gestillt wird und wenn auch 1,5 Jahre gestillt wird und das Kind dann sofort zum Tisch übergeht, ist auch gar kein Problem. Irgendwann wird sich die Situation schon von alleine ergeben, wo man einfach sagt, wir werden reduzieren. Oder es ist ein Teilstillen, das kann auch durchaus 1,5 bis vielleicht 2 Jahre gehen. Ich kenne auch solche Fälle, wo das gemacht wird in bestimmten Situationen zum Schlafen gehen. Und man muss nur gucken, dass man das Kind nicht zu sehr an sich annabelt und dem Kind auch die Möglichkeit gibt, sich buchstäblich wieder abzunabeln. Ansonsten stillen auch über 6 Monate hinaus, auch deutlich darüber hinaus, ist sicher sehr gut und nützlich, wenn die Mutter das gut verträgt. Wenn Haarausfall kommt oder Knochenschmerzen kommen oder Zähne ausfallen, dann merkt man, dass man an die Grenze gekommen ist. Dann muss man eben zurückfahren.
1: Soll man darauf bestehen, die Kinder mit in den Gottesdienst, auch Bibelstunde, Gebetsstunde in der Woche mitnehmen, wenn sie nicht wollen? Wie soll man das handhaben? Es ist eine gute Sitte, wenn wir in der Familie die Ausrichtung haben, dass bei allen öffentlichen Versammlungen in der Gemeinde die ganze Familie auch dabei ist. Mit Ausnahme von Brüderversammlungen, Gemeindestunden muss man das vielleicht nicht, aber sonst, wenn öffentliche Versammlungen sind, Gebetsstunde und Bibelstunde und Gottesdienste sowieso, sollte man, wenn es nur möglich ist, Kinder mitnehmen. Warum ist das gut? Manche Kritiker sagen, die Kinder verstehen ja in diesem Alter wenig oder gar nicht. Soll man das ihnen aufbürden, dass sie bei Predigten von Erwachsenen mithören, obwohl sie ja gar nicht oder vieles nicht verstehen? Der Sinn der Sache liegt in der Gewohnheit. Wir werden in der Bibel mehrere Bibelstellen finden, angefangen bei Jesus, dass er nach der Gewohnheit in die Synagoge ging. Dass er mit 12 Jahren mit den Eltern auch dort war. Regelmäßig gingen sie dahin. Das muss nicht immer so sein, auch bei den Kindern, wenn sie erst mal wollen in den Gottesdienst gehen, dass man sie mitnimmt, sondern auch einfach aus Gewohnheit. Petrus und Johannes gehen nach der Gewohnheit in den Tempel, heilen dort den Kranken. Jesus geht nach der Gewohnheit, Lukas Kapitel 4 in die Synagoge und viele andere Stellen. Das ist eine gute Gewohnheit. Was macht man, wenn die Kinder nicht wollen? Bis zum Vorschulalter, schätze ich mal 5, 6 Jahre, sollten die Kinder auf Befehl hören, auch wenn sie nicht wollen. Manchmal muss man mit ihnen reden, überzeugen, vielleicht auch ermutigen. In wenigsten Fällen sollte man vielleicht eine Belohnung ausstellen, wenn sie gut sitzen dabei sind, aber das wäre eher eine Ausnahme. Die sollen sich gewöhnen, wenn die Familie geht, also wenn in der Versammlung was läuft, sind wir immer dabei. Schwieriger wird es, wenn die in die Pubertätszeit kommen oder wenn die jugendlich werden und dann aus bewussten Gründen, ja fast wie Erwachsene, das nicht mehr wollen. Das ist natürlich schwieriger. Aber ich denke, wenn wir mit Gottes Hilfe ihnen den Mut zusprechen und hinkriegen, dass sie bis 12 Jahre mitkommen, kommen sie später auf den Geschmack. Und auf den Geschmack, wenn sie merken, die Bibelstunde kann mir auch viel geben und die Gebetsstunde auch, dann werden sie später natürlich auch kommen. Wir haben als Eltern den Erziehungsauftrag und den Bildungsauftrag für die Kinder. Und in 5. Mose Kapitel 6 von 6 bis 9 sind 12 Dinge genannt, wie man methodisch vorgeht mit Kindern, wie man ihnen die Liebe zu Gott, zur Gemeinde und die Furcht Gottes beibringt. Diese einzelnen Methoden kann man sich da anschauen. also Gott wird auf unserer Seite sein, wenn wir sie mitnehmen. Ich denke, die einzige Ausnahme ist, wenn die Kinder krank sind, dann sollte man schon zu Hause bleiben.
2: Ja, ich habe eine Frage. Wie kann man den Smartphone-Umgang unter Jugendlichen, Teenies handhaben? Praktische Tipps, zum Beispiel Zeitlimits war die Frage. Ja, ich sag mal so, das Smartphone hat ja sozusagen den Computer abgelöst. Da war ja früher, als wir jung waren, die Diskussion mit unseren

0: Da bin ich ganz dagegen. Wenn man es ab der 7. Klasse macht, dann wirklich mit zeitlichen Regelungen. Wenn man sagt, du bist unterwegs in der Stadt, dann ja. Aber wenn Hausaufgaben anstehen, würde ich zum Beispiel sagen, Handy weg, dann eine gewisse Zeit und dann nachts gehört das Handy in den Bereich der Eltern. Schwieriger wird es, wenn die dann älter werden, wenn sie in Richtung Volljährigkeit gehen. Ich würde sowieso sehr offen mit denen drüber reden, wenn man einen guten Draht hat zu den Kindern, das ist eine Grundbedingung, dass man sagt, es sind die Gefahren gerade der Pornografie da, gewaltverherrlichende Sachen, radikale Sachen, politischer Art, da offen drüber reden. Und wenn sie Christen sind, dann ist es sowieso einfacher, von Gott her ein sensibles Gewissen. Wenn sie noch keine Christen sind, das kann ja auch bei Teenagern sein, sie umbeten, dass sie bewahrt werden. Und mein Tipp wäre, ich würde das häusliche WLAN nicht freischalten für das Smartphone des Kindes. Und es ist gut, dass die meisten Tarife begrenzt sind, dass wenn ein gewisses Datenvolumen zu Ende ist, dann ist aber Ende, dann wird das so sehr langsam, dass man es keinen Spaß mehr macht, damit zu surfen. Und zu solchen Tarifen würde ich, wenn überhaupt, dann raten. Aber dieses Tag und Nacht im elterlichen WLAN rumsurfen dürfen, das würde ich nicht machen. Ich weiß nicht, ob ihr was ergänzen wollt.
1: Wenn das Kind beziehungsweise einen Kontakt braucht, um mit den Eltern zu kommunizieren, wenn es unterwegs ist, wenn es klein ist, dann reicht auch völlig ein normales Knochenhandy aus, so sagen das manche, ein Tastenhandy. Da gibt es von Nokia eins, das kostet, glaube ich, 15 Euro, reicht völlig aus, haben wir auch angeschafft, weil unsere Kinder einen sehr, sehr langen Schulweg hatten und wir hatten da zwei Situationen, die nicht gut waren. Die haben sich so weit geschämt, dass sie das Handy gar nicht rausgenommen haben. Das haben sie nur benutzt, wenn es tatsächlich sein musste. Und wir haben uns als Eltern entschieden, wir machen das ab dem 16. Lebensjahr und da beschränkt. Und da kann ich Bruder Werner nur zustimmen, die Handys, die Laptops und so weiter sind in der Nacht nicht in den Zimmern der Kinder aufzubewahren, sondern die müssen unten in der Küche sein. Machen wir zum Beispiel so. Und was Bruder David in seinem Vortrag erwähnte, fand ich sehr gut mit dem offenen Raum, mit dem PC-Raum, wo man arbeiten kann. Das sollten wir viel stärker fördern, dass wir im öffentlichen Raum unsere Aufgaben erledigen, wo die Tür offen ist, nicht verschließbar oder nicht zu verschließen. Das hilft und schützt. So viel von meiner Position.
2: Vielleicht noch zu rechtlichen Aspekten. WhatsApp ist bis vor kurzem laut Herstellerangabe erst ab 16 zugelassen gewesen. Wenn die Eltern das eher ermöglichen, so sagt ein Schulleiter bei uns, sind die Eltern selber schuld. Die sollen mal die Anleitung lesen. Das Alter ist jetzt auf 13 Jahre gesenkt worden, weil es in Amerika auch so ist. Und das amerikanische Recht ist jetzt auf Deutschland übertragen worden. Die EU arbeitet jetzt an Grenzwerten und wollen das Alter wie für soziale Netzwerke wieder auf 16 hochsetzen. Und da sollten wir Gläubige nicht früher einsteigen, als die Welt es empfiehlt. Eher sogar noch später. Auch ein Hinweis. Was ist die Ursache für Albträume und wie geht man damit um? Albträume sind bei kleinen Kindern zunächst etwas vollkommen Normales. Die Kinder kommen langsam in eine erwachsenere Welt hinein. Die Auffassungsgabe verändert sich. Es ist nicht alles nur Spiel. Sie fangen langsam an, zwischen Spiel und Wirklichkeit zu unterscheiden, aber können es oft noch nicht genau einordnen, sodass die Kinder mit 1,5, mit 2,5 und 3 Jahren durchaus sehr intensive Albtraumphasen haben können. Das ist nichts Schlimmes. Trotzdem sollte man überlegen, kann man den Tagesablauf etwas umgestalten, damit die Kinder mehr in Ruhe zu Bett kommen können. Die Frage wäre auch zu stellen in Bezug auf die Medien, ist ein Medienkonsum da gewesen, was eventuell das Kind seelisch zusätzlich heiß gemacht hat, sodass es nachts verarbeitet wird. Aber es können auch ganz belanglose Dinge sein. Da ist ein Kind am Baum hochgeklettert, ist etwas runtergerutscht und in der Nacht fällt es von einem ganz hohen Baum oder Felsen tief runter. Das müssen wir nicht ernst nehmen, in dem Sinne, dass wir Angst bekommen. Deshalb nur in solchen Fällen brauchen gerade die kleinen Kinder Zuwendung, auch in der Nacht. Wir haben das so gemacht, wenn das Kind so böse geträumt hat, dann durfte es auch mal zu uns kommen und dann besucht es bei uns die Geborgenheit im Laufe der Nacht. Also wir sollten uns nicht zu viele Gedanken machen, wenn so etwas kommt. Das ist im Allgemeinen normal. Eine Frage, welche negativen Folgen gibt es für Kinder ab 3 Jahren im Kindergarten? Warum schicken Christen Kinder in den Kindergarten ab 3 Jahre? Wir haben das bei uns in der Gemeinde so, dass wir empfehlen, den Kindergarten nicht zu besuchen, obwohl nach meiner Einschätzung, dass das auch nicht immer so auch gehandhabt wird. Wir müssen feststellen, dass die moralische Prägung im Kindergarten in vielen Fällen immer schlechter wird. Gerade diese Gender-Denkweise setzt sich durch. Ich könnte gleich einige Beispiele erzählen von Patienten, von ungläubigen Patienten, die schockiert sind über das, was im Kindergarten geschieht. Die kommen dann zu mir und erzählen, da ist so ein Fall, die Tochter kommt nach Hause und hat blutende Unterwäsche, ein Mädchen. Die sagt, im Kindergarten ist was passiert. Die Mutter ist schockiert, kommt dann zu mir, um jetzt zu gucken, wie weit Verletzungen in der Genitalgegend eingetreten sind. Und ich habe dann mit der Leiterin gesprochen vom Kindergarten. Die sagte, die Kinder haben einen Doktor.

0: Spiel gemacht. Waren ein Junge und ein Mädchen in einem Zimmer und die haben bei denen die Regel, ein Junge darf das Mädchen ausziehen so lange, bis das Mädchen sagt, ich mag nicht mehr. Sie sagte, das Mädchen hätte sich doch wehren können. Es ist das Mädchen selber schuld. Ich sage, hören Sie mal auf. Mit welcher Moral sind wir gelandet? Warum werden solche Dinge inzwischen im Kindergarten gemacht, öffentlich gemacht? Das ist doch eine Sache der Familie. Das gehört nicht in die Kindergärten hinein, nach meiner Ansicht nach. Und die sagt, wieso, das ist doch schon ziemlich weit verbreitet. Ich habe mich dann umgehört, es ist tatsächlich so, es gibt Empfehlungen für Kindertagesstätten, in denen man diesen offenen Umgang tatsächlich empfiehlt. Und der Zerfall der Moral ist weiter fortgeschritten, als man denkt. Und das ist nur ein Beispiel von einigen anderen, wo ich tatsächlich merke, dass sogar ungläubige Eltern schockiert sind und sagen, wenn es so ist, dann werde ich mein Kind in diesen Kindergarten nicht mehr schicken. Man muss sicher zwischen einem und den anderen auch unterscheiden. Wenn wir von biblischer Sicht ausgehen, so sind die Kinder nach dem, was wir wissen, älter als 3 Jahre gewesen, bis sie in der Öffentlichkeit losgelassen wurden und somit auch gefestigter. Mit 3 Jahren ist die geistliche Entwicklung noch nicht in dem Sinne gefestigt, dass man sie wirklich loslassen kann, sodass wir mit dieser Begründung empfohlen haben, dass man die Erziehung der Kinder, soweit es geht, auch zu Hause übernimmt.
1: Ich denke, die nächste Frage schließt sich dieser an. Die Grundschullehrer und Ärzte vom Landkreis machen sich Sorgen, wenn die Kinder nicht zum Kindergarten geschickt werden, weil sie meinen, dass das Kind schlecht Bezug zu anderen Kindern finden und der Entwicklung nicht so gut ist, wie bei denen sie zum Kindergarten gehen. Ist da was dran? Wie ist Ihre Meinung zum Kindergarten? Meine Meinung zum Kindergarten ist, dass der beste Kindergarten zu Hause in der Familie ist. Ich sagte schon vorhin, dass wir die Eltern den Erziehungsauftrag von Gott haben. Und den sollten wir auch wahrnehmen. Und wir sollten, so wie Mose seine Mutter das die Jochebed gemacht hat, sie hat den Kleinen so lang zu Hause gehalten, bis es nicht mehr ging. Bei uns wäre das der Fall vielleicht in der Schule, wo wir Schulpflicht haben. Da müssen die Kinder schon aus dem Hause, aus der Familie gehen. Aber solange es nicht sein muss, sollte man das Kind möglichst auch zu Hause halten. Es gibt mehrere Gründe dafür. In der Frage steht ja geschrieben, dass die Ärzte meinen, dass die Kinder nicht einen guten Bezug haben zu den anderen Kindern. Nun, ich kann aus Erfahrung sagen, wir hatten gleich auf Anhieb mehrere Kinder gehabt und meine Frau war zu Hause. Das war überhaupt ein ganz großer Gewinn für uns. Wir kamen nie auf die Idee, die Kinder in den Kindergarten zu schicken, weil hier haben wir eine Mutter, die hat 3, 4, 5 Kinder zu Hause und kann ihnen das Beste geben. Und abgesehen von der Unmoral, die dort im Kindergarten, was wir eben gehört haben, propagiert und angewendet wird, sind die Kinder im Schutzraum der Familie am besten und einem besten Kindergarten aufgehoben. Es ist gut, wenn wir in dieser Zeit im Vorschulalter zu Hause, vor allem in der Küche, laufen lassen, gute CDs mit guten Liedern, mit guten Hörspielen, das, was auf die Gemeinde abgestimmt ist, das, was ihnen geistlich fördert. Die Kinder können vieles lernen zu Hause und vor allem der Umgang miteinander. Im Kindergarten wird man ja die Frage vom Streit und Umgang miteinander andere Prinzipien anwenden, wie wir zu Hause. In den christlichen Familien wird nicht gestritten. Das ist einfach ein Gesetz. Das müssen die Kinder bis zum Vorschulalter mitnehmen. Helfen, wenn die Mutter backt oder etwas in der Küche macht. Das sind diese Dinge, die wird man im Kindergarten nicht beibringen. Den Bezug zur Familie, die Unterordnung, die Ehrung der Eltern. Das sind alles Dinge, die man im Vorschulalter lernt. Die Wissenschaft sagt, das, was ein Kind bis zum 5. Alter gelernt hat, das wird in die Charakterzüge so aufgenommen, dass man das unter Umständen bis zum Lebensende nicht mehr rauskriegt. Und das müssen wir sehen, dass wir möglichst diese Phase gefüllt haben mit möglichst guten Inhalten. Nun, was die Ärzte und der Landkreis dazu sagt, es gibt ja Landkreise, wo die Kinder ein Jahr vor der Schule verpflichtet werden, in den Kindergarten zu gehen. Ich kenne mehrere Gemeinden, wo sie im Rahmen der Gemeinde einen Kindergarten oder eine Sonntagsschulaufsicht gemacht haben, wo die Kinder 2 bis 3 Mal in der Woche hingehen, da sind Eltern und die machen was mit ihnen zusammen, eine Art wie Sonntagsschule. Und das ist für manche Ärzte schon genug, weil die dann einen Bezug auch zu anderen Kindern haben, nicht nur in der eigenen Familie. Ich denke, man muss einfach schauen, dass man nicht gleich, weil die Ärzte das verlangen und der Landkreis das will, wir gleich auf die Schiene gehen und das mitmachen. Da muss man immer wieder probieren, versuchen, so lang wie möglich die Kinder zu Hause zu halten.
2: Hier ist eine Frage zu 1. Korinther Kapitel 14, Vers 35. Ich lese den Vers gerade mal vor. Wenn Sie aber etwas lernen wollen, also die Frauen, so sollen Sie daheim Ihre eigenen Männer fragen, denn es ist für eine Frau schändlich, in der Gemeinde zu reden. Jetzt die Frage dazu. Wie ist dieser Vers zu verstehen in Bezug auf Frauen, die keinen Mann haben? Zunächst mal geht es hier um den Normalzustand, wie es in der damaligen Gesellschaft und vielleicht auch in unserer Gesellschaft ist, dass eine Frau in der Regel einen Mann hat. Deswegen ist hier einfach diese Situation beschrieben. Ich denke, wenn sie keinen Mann hat, weil sie nicht verheiratet ist, wird es einen anderen Mann mit Autorität in ihrer Umgebung sein. Das könnte ein deutlich älterer Bruder sein zum Beispiel. Oder der Vater, wenn sie dann noch zu Hause ist. Oder jemand aus der Gemeinde, vielleicht Gemeindeleitung. Ich glaube, hier geht es darum, dass die Frau eine Person, eine männliche Person, die Autorität in geistlichen Fragen hat, fragen sollte, die Dinge besprechen. So würde ich es jedenfalls empfehlen.
3: Wie bekannt ist Gender Mainstreaming in den einzelnen Einrichtungen, in Klammern Kitas plus Schule? Und inwieweit sind die Erzieher und Lehrer verpflichtet, sich daran zu halten und zu unterrichten? Bekannt ist Gender Mainstreaming ja seit 20 Jahren mit zunehmendem Bekanntheitsgrad. Es wird auch zunehmend verpflichtend für die Einrichtungen, dieses auch umzusetzen. Es ist sicherlich von Bundesland zu Bundesland unterschiedlich. Ich habe hier rechts und links die Brüder gefragt, die auch aus unterschiedlichen beziehungsweise anderen Bundesländern kommen. Und es scheint so zu sein, dass wir da nicht eindeutig antworten können. Wir wissen aber, dass einzelne Einrichtungen immer wieder von Vorgaben abweichen dürfen, weil es gibt immer einen gewissen Spielraum, wie man etwas umsetzt. Weil die Forderungen von Gender Mainstreaming beziehungsweise von den Akteuren dahinter, was die beabsichtigen, die gehen extrem weit. Ich möchte das hier nicht weit ausführen. Es ist schlimm und pervers, was sie betreiben und betreiben wollen in den Kitas und in den Schulen. Und die allermeisten Einrichtungen, gerade bei uns, sind doch noch konservativ und halten sich in diesen Dingen zurück. Wie aber schon gesagt wurde, Kitas sind eigentlich nicht unsere Stelle, wo wir unsere Kinder abgeben sollten. Wir sollten es nach Möglichkeit immer vermeiden. Ich hatte ja gestern zitiert Dr. Rainer Böhm, welche Auswirkungen es hat für ein Kind. In der weiteren Ausführung, die er beschreibt, beschreibt er, wie viel Stress es auswirkt, dass ein Kind abgegeben wird im frühesten Alter, zum Beispiel unter einem Jahr, U1. Und er sagt, das ist für ein Kind so, wenn man das abgibt, zum Beispiel mit 3 Monaten, jemand anderen, oder mit 6 Monaten, ist das für das Kind das Gefühl, meine Mutter geht für immer weg. Und das über einen längeren Zeitraum bedeutet einen sehr hohen Stressfaktor, der wurde nachgewiesen. Deswegen hat er auch nachher, was ich gestern zitiert habe, auch gesagt, es ist unethisch, Kinder in Kitas abzugeben, weil sie zu viel Stress und Probleme dort vor Ort haben. Deshalb sollte es gar nicht für uns die Frage sein. Und wenn in den Schulen diese Dinge gelehrt werden, dann sollten wir einen guten Kontakt zu den Lehrern pflegen, uns an Schulveranstaltungen beteiligen, uns engagieren, uns wählen lassen in die Elternpflegschaft, um dort auch eine Stimme zu haben, um dem entgegenzutreten, soweit es eben geht. Und wenn nötig, dann auch die Schule zu wechseln, wenn dies möglich ist.
4: Ich habe eine weitere Frage. Welche Strafe wirkt für das 7-jährige Kind am besten? Durch das Sprechen mit ihm oder durch andere Maßnahmen? Gut, wir haben 7 Kinder. Da weiß ich, 7 Kinder können sehr unterschiedlich sein. Die Bibel fordert uns auf, die Kinder ihrem Weg gemäß sozusagen zu erziehen. Bei manchen Kindern reicht ein Blick, ein strenger, und dann wissen die, wo es lang geht. Bei anderen muss man eine deutliche Sprache finden. Und ich finde wichtig, dass man auch so eine Steigerung in den Strafen hat. Zum Beispiel im Extremfall, im Zorn schlägt man das Kind. Das kann daneben gehen. Man sollte nicht im Zorn das machen. Und reden mit dem Kind, eine gute Beziehung zu ihm haben, das ist wichtig. Aber wie gesagt, Kinder sind verschieden. Und manchmal muss man eben die Strafform steigern. So würde ich es beantworten. Und das, man kennt sein Kind am besten, und ich denke, man weiß dann, wo das dran wäre, diese Maßnahmensteigerung vorzunehmen. Vielleicht könnt ihr ergänzen?
5: Dazu würde ich ein paar Sätze gerne weitergeben. Die Zucht und die Strafe der Kinder bezieht sich ja nicht nur auf Schläge. Es sind auch viele andere Maßnahmen, wie man dem Kind beibringt, dass den Eltern gehorsam sein kann und auch muss. Eins ist klar, wir haben als Eltern die Aufgabe, die Kinder zu erziehen, auch wenn sie nicht bekehrt sind, auch wenn sie unbekehrt sind. Trotzdem haben wir die Pflicht, sie zum Gehorsam zu erziehen. Und dann müssen wir natürlich schauen, wie schon gesagt wurde, welche Maßnahmen wir ergreifen. Unser Vater hat es sich das einfach gemacht. Wir waren die ersten 5 Jungs und bekamen unsere Schläge je nach Alter. Wenn man klein war, braucht man ja nicht viel. Und je älter man wurde, desto entsprechend in Jahren stieg dann die Zahl der Schläge. Und das hat uns auch geholfen. Das heißt, wenn man mit 2 Schlägen das noch nicht im Griff bekommen hat und nicht versteht, dann muss man dann halt später mehr bekommen.
0: Wo kann man christliche oder gute Literatur zur Krankheit Epilepsie bekommen? Na, christliche Bücher zur Epilepsie wird es schwierig sein zu bekommen. Ich weiß nicht, ob es so ein Werk überhaupt auf dem Markt gibt. Und ich glaube, das ist auch nicht unbedingt notwendig. Die Fachleute können auch durchaus unabhängig vom Glauben zu solchen konkreten Themen gute Stellungnahme abgeben. Es ist nicht selten so, dass irgendwelche Selbsthilfegruppen gute Literatur herausgeben oder auf gute Literatur verweisen. Darauf kann man sich in den allgemeinen Fällen sehr gut verlassen. Dann noch zwei Fragen, deren konkrete Beantwortung einfach aufgrund der Situation nicht möglich ist. Darf ein Schwiegervater sich in die Ehe des Schwiegersohnes einmischen, wenn er nicht gebeten ist? Er mischt sich aber immer wieder ein und erschwert die Ehe. Dann die zweite Frage, muss eine verheiratete Frau sich ihrem Vater noch unterordnen oder sollte sie sich Gott und dem Mann untertan sein? Es ist grundsätzlich so, dass mit der Heirat ein Autoritätswechsel stattfindet. Die Schwester, die bislang unter der Autorität des Vaters stand, wechselt jetzt unter die Autorität ihres Ehemannes und hat ihre untergeordnete Stelle ihrem Ehemann gegenüber. Das heißt jetzt nicht, dass die Beziehung zum eigenen Vater jetzt erschwert werden muss. Es gilt nach wie vor das Prinzip, dass die Eltern geehrt werden sollen. Auch schwierige Eltern sollen geehrt werden. Soweit zur zweiten Frage, sodass die verheiratete Frau sich ihrem Mann unterordnet und dass es schwierig sein wird, das alte Verhältnis zum Vater in dieser Form noch wie eine Tochter zur Hand haben. Darf ein Schwiegervater sich in die Ehe des Schwiegersohnes einmischen? Auch dazu kann man normalerweise nicht viel sagen. Der Fall ist nicht bekannt. Wir wissen nicht, was wird als Einmischen gewertet, was nicht. Vielleicht ist dort ein Schwiegervater, der sieht, dass die Kinder einen falschen Weg gehen. Er möchte mit viel Liebe, mit viel Rücksicht seinen Kindern einige Warnungen mitgeben, als Empfehlung und als Ratschläge. Und jetzt sagen die Kinder, der mischt sich ein. Dabei ist es vielleicht kein Einmischen. Auf der anderen Seite könnte es tatsächlich ein Einmischen sein, dass er befiehlt und sagt, ihr müsst das so und so machen und macht aktive Vorgaben, als ob er noch immer der Vater ist. Insofern ist diese Frage sehr schwer zu beantworten. Grundsätzlich ist so, dass eine Ehe für sich die Fragen regeln muss, wobei man auch als Ehepaar, das geht uns auch so, dass wir auf die Eltern hören, auf die Ratschläge hören, die sie uns geben und sie auch ernst nehmen, sowohl die Eltern und die Schwiegereltern, als auch deren Ratschläge ernst nehmen und das vor Gott prüfen. Aber wir sind nicht in der Pflicht, diese Ratschläge auch umzusetzen. Ich antworte bewusst behutsam, weil der Fall durch eine Darstellung nur von der einen Seite auch einseitig sein könnte.
5: Mit der Heirat entsteht eine neue Einrichtung, die Ehe. Und in dieser Ehe ist der Mann derjenige, der die Verantwortung dafür trägt. Wenn der Mann, so heißt es ja in 1. Mose 2, er wird Vater und Mutter verlassen und seiner Frau anhängen. Und die beiden werden ein Fleisch sein. Das gilt nicht nur für die Eheleute, sondern auch für die Eltern. Abgeben muss auch etwas sein, was man lernen muss. Und spätestens bei der Hochzeit dürfen die Eltern die Verantwortung für den Sohn und für die Tochter abgeben. Auf der anderen Seite haben wir in der Bibel auch Fälle, wo Väter für die verheirateten Kinder in die Verantwortung genommen werden. Zum Beispiel, wenn ich an Eli denke, in 1. Samuel Kapitel 2, wo der Prophet kommt, überbringt die Botschaft und sagt Eli, warum tretet ihr, Eli mit seinen verheirateten Söhnen, die hatten ja ihre Familien schon gehabt, und so nimmt Gott in die Verantwortung den Priester, der verheiratete Söhne hat, dafür, was im Gottesdienst falsch läuft. Das heißt, hier gibt es auch Dinge, wo wir nicht einfach sagen können, das ist eine eigenständige Familie, wir haben da nichts zu sagen. Wenn die Kinder, die verheiratet sind, weise sind, werden sie nach dem Rat bei ihren Eltern fragen. Aber wenn man sie bis zur Heirat nicht beigebracht hat, dass sie mit den Eltern beraten und eigene Wege gehen, kann man nach der Heirat das auch schwer wieder in Ordnung bringen.
3: Ist es verantwortbar, dass ein Fünftklässler in der Schule einen Film über einen vollzogenen Geschlechtsverkehr anschauen kann? In der Bibel steht in 2. Timotheus 3, ab Vers 13, böse Menschen aber und Betrüger werden es immer schlimmer treiben, indem sie verführen und sich verführen lassen. Du aber bleibe in dem, was du gelernt hast und was dir zur Gewissheit geworden ist, da du weißt, von wem du es gelernt hast und weil du von Kindheit an die heiligen Schriften kennst, welche die Kraft haben, dich weise zu machen zur Errettung durch den Glauben, der in Christus Jesus ist. Es ist auf keinen Fall verantwortbar, dass ein Kind in der 5. Klasse sich solch eine Sache anschaut und die Verantwortung liegt da bei dem Lehrer, nicht bei den Eltern und nicht bei dem Kind. Der Lehrer macht sich schuldig, aber er ist ein böser Mensch, der betrügt bzw. selber betrogen ist von Satan. Deshalb ist es sehr wichtig in diesen Fällen, das Gespräch mit dem Kind zu suchen, die Sache aufzuarbeiten, nicht so weit einzudringen in diesem Thema, aber doch das Kind erzählen lassen, was geschehen ist, damit wir das Ganze ins Gebet bringen können vor den Herrn und immer wieder mit dem Kind im Kontakt bleiben, nicht darüber wieder aufwühlen das Thema, sondern immer wieder reinhören, wie hat es sich entwickelt, wie geht es ihm. Und dann würde ich auch in diesen Fällen auf jeden Fall das Gespräch mit den Lehrern suchen. Wenn wir uns in der Schule schon eingebracht haben, haben wir in der Regel einen ganz guten Kontakt zu den Lehrern. Wenn wir ihnen gegenüber höflich, offen sind, dann kann man diese Dinge ansprechen. Und in der Regel lassen sich Lehrer doch reden. Wenn nicht, dann wird es schwierig. Aber da könnte vielleicht Bruder Andreas etwas aus der Schultrieb direkt mal was weitergeben.
5: Sexualunterricht in der 6. Klasse, ist es eine Pflicht, diesen Unterricht zu besuchen, oder kann das Kind abgemeldet werden? Sexualunterricht ist in weiterführenden Schulen in den Lehrplänen aller Bundesländer aufgenommen, so dass wir da keine Wahl haben, den zu besuchen oder nicht. Vom Gesetz her hat die Schulleitung und der Kreis und der Landkreis Bildungsbeamten haben einen längeren Hebel als wir Eltern. Das heißt, das ist genauso verpflichtend wie Mathe, Deutsch und jedes andere Fach. Die Frage ist nun, wie können wir als christliche, als gläubige Eltern darauf reagieren? Die ganze Sexualaufklärung in den Schulen geht ja eigentlich nicht in dem Rahmen, in der Schiene der biblischen Unterweisung. Zu einem sind die Kinder einmal sehr unterschiedlich vom Alter, um das aufzunehmen, und zum anderen ist es die Aufgabe der Eltern, darüber zu reden und nicht von den Lehrern. Vor allem, wenn die noch, ja, sagen wir, nicht gläubig sind und diesen ethischen Fragen ganz anderen Standpunkt haben als wir. Wie geht man vor? Die Vorgehensweise soll hier auch anders sein, als vielleicht unsere ältere Geschwister das aus Russland kennen. Da hat man vielleicht mit der Faust auf den Tisch gehauen und hat gesagt, und jetzt machen wir nicht mit, ihr könnt mich ins Gefängnis stecken, ihr könnt machen, was ihr wollt, Strafe, ich mache nicht mit. Das mögen die Lehrer in der Schule sehr ungern. Lehrer sind auch Menschen, mit denen kann man reden und mit denen sollte man reden. Und viele Lehrer warten, dass wir unsere Ansicht, unsere gläubige christliche Ansicht ihnen präsentieren, mit ihnen darüber reden. Ich habe an vielen Schulen schon unsere Eltern ermutigt, dass sie mit den Klassenlehrern, also 6. Klasse sollte man den Klassenlehrer als erstes aufsuchen, informieren und mit ihm darüber sprechen. Wir sind gläubige, überzeugte Christen und wir möchten nicht, dass unser Kind an diesem Sexualunterricht teilnimmt. Gibt es eine Möglichkeit, dass wir irgendwie eine Form, eine Methode finden, wie wir dieses Kind aus dem Einfluss dieser Aufklärung herausnehmen? Manchmal dauert es 1-2 Gespräche und dann verstehen die Lehrer und suchen selbst oder schlagen selbst vor Möglichkeiten, wie man das macht. Manchmal bekommen die Kinder eine andere Aufgabe oder man verlegt diesen Sexualunterricht an die Randstunde, 5., 6. Stunde. Dann können unsere Kinder schon nach Hause gehen. Aber im jeden Fall Dialog ist der Punkt, an dem man hier ansetzen sollte. Wenn das mit dem Klassenlehrer nicht klappt, würde ich die nächste Stufe zum Schulleiter wählen. Ich würde dem Klassenlehrer auch sagen, ich möchte gern, wenn wir das hier nicht abklären können, die nächste Instanz, den sogenannten Dienstweg eintreten und dann zum Schulleiter gehen, mit ihm darüber reden, bis hin zur ADD, Aufsichtsbehörde über die Schule. Selbst bis dahin kann man sich melden, aber immer, wie gesagt, den Dienstweg gehen, immer den nächsten. Man darf nicht überspringen den Schulleiter und dann gleich an der ADD telefonieren oder einen Brief schreiben. In den meisten Fällen, die mir bekannt sind, hat man einen guten Weg gefunden. Bis dahin, dass manche Lehrer sogar den Sexualunterricht auf Minimum gesetzt haben und nur mit ein paar Stunden den geführt haben. Vieles hängt davon ab, wenn in einer Klasse mehrere Schüler sind aus den christlichen Familien. Da ist ein gewisser, wenn man so sagen darf, Druck oder ein gewisser Einfluss von diesen Eltern. Und das macht auch ein gutes Bild, wenn selbst 2, 3, 4 Eltern zusammen mit der Klassenlehrerin oder Lehrer sprechen darüber. Wir haben das bei uns in der Gemeinde so gemacht, dass wir, als unsere weiterführende Schule in 5., 6. Klasse herankamen, haben wir mal aus dieser Schule mehrere Lehrer eingeladen, haben ihnen dann noch Kaffee und Kuchen hingestellt und saßen mit ungefähr 20 Eltern zusammen in dieser Runde und haben in so einer familiären Atmosphäre ihnen erklärt, warum uns das so wichtig ist, dass unsere Kinder nicht unter diesem Einfluss stehen, wenn sie noch nicht reif und nicht alt genug sind. Und wir können Gott danken, das hat funktioniert. Also bis jetzt, wie gesagt, haben wir damit gute Erfahrungen gemacht. Was man nicht macht, schimpfen, drohen. Wir haben so einige Fälle in der Bundesrepublik, wo manche Eltern so vorgegangen sind und da hat man nachher irgendwann Probleme mit der Justiz. In diesem Fall hat die Schule einen viel längeren Hebel als wir. Die haben Gesetz auf ihrer Seite.
0: Vielleicht noch einige Ergänzungen von rechtlicher Seite. Wenn in der 5. Klasse dieser Film gezeigt worden ist, dann muss dieser Film auf dem Elternabend vorher angekündigt worden sein als solch ein Film. Die Materialien müssen allen offengelegt werden. Ist das nicht geschehen, dann würde ich sogar vermuten, dass hier die Eltern sich förmlich erst beim Klassenlehrer und dann bei der Schulleitung beschweren können, wenn sie denn nicht versprechen, für die Zukunft das nicht mehr zu machen, sogar direkt ans Schulamt oder wie die nächste Dienstbehörde eben ist. Denn die Materialien müssen nach dem Bundesverfassungsgericht alle offengelegt werden. Das heißt, die Schule ist verpflichtet, in Elternabenden alles auf den Tisch zu legen. Wir haben das einmal bei der ältesten Tochter auch durchgemacht und danach wurde einiges einfacher. Ich habe als Pflegschaftsvorsitzender damals darauf bestanden, einen Elternabend zu machen, wo alle Materialien auf den Tisch gelegt werden. Filme, Arbeitsblätter, Bücher, alles Mögliche. Und ich habe dann gesagt, wir als Eltern können auch entscheiden und mitbestimmen, was die Kinder sehen dürfen und was nicht. Ich habe gesagt, da ist ein Film von Pro Familia, den möchte ich nicht meine Tochter zeigen oder sollte ihn nicht sehen. Und dann wurde mit viel Widerwillen wurde der Film rausgenommen, hat die ganze Klasse ihn nicht gesehen. Und so wurde noch einiges an Materialien rausgenommen und das durften sie dann nicht mehr zeigen. Zwar ist der Unterricht gesetzlich Pflicht, aber es ist auch klar am Bundesverfassungsgericht von 1975, das aber noch immer gültig ist, festgehalten, dass die Lehrer sich vorher über die Situation der Kinder, über ihren Entwicklungsstand und die psychische Situation und den religiösen Hintergrund der Familie informieren muss, bevor der Unterricht stattfindet. Und wenn das nicht der Fall ist, dann haben wir durchaus einen Ansatzpunkt, natürlich auf sehr milder Ebene erstmal im persönlichen Gespräch, auch dazu erklären, welchen Hintergrund wir haben, welches religiöse oder biblische Verständnis wir haben. Und wir sollten davon im Recht auch Gebrauch machen, diese Materialien tatsächlich einzusehen. Im besagten Fall war es so, die ganze Elternschaft ist in den Filmraum gegangen in der Grundschule und hat sich den Film angeguckt. Da habe ich gleich gesagt, das ist nichts für unsere Tochter, sie wird da nicht teilnehmen. Und machen Sie bitte einen Vorschlag, wie wir das lösen können. Und wenn ein Elternabend stattfand und die Materialien wurden vorgelegt und die Eltern sind nicht dabei gewesen, dann haben sie tatsächlich eine Chance verpasst, Einfluss zu nehmen. Sind die Eltern dabei gewesen und ist der Film nicht gezeigt worden oder nicht gesagt worden, wir werden den Film sehen, dann können die Eltern sich in der Schule entsprechend des Dienstweges an der untersten Stelle zuerst auch tatsächlich beschweren und sagen, dass wir finden das nicht gut, nicht normal, wir möchten bitte in Zukunft gründlicher informiert werden. Zur Not muss man von seinem Mitspracherecht aktiv Gebrauch machen. Und wenn so ein Zettel kommt in Sachkunde oder wie auch immer, werden die und die Themen behandelt, taucht meistens unter 7 bis 10 Themen auf. Und wenn dann nicht ein Elternabend dazu gemacht wird, dann können wir uns aktiv melden, auf die Klassenlehrer zugehen und sagen, ich möchte gerne alle Materialien sehen, die dort gezeigt werden. Und die Schule muss das offenlegen. Das ist ganz klar festgelegt.
1: Noch eine andere Frage. Soll die Schonzeit der Frau nach der Entbindung heutzutage genauso sein wie im Alten Testament? Wenn ja, heißt es, die Frau soll in dieser Zeit nur zu Hause sein und in dieser Zeit auch keine Gottesdienste besuchen. Die Bibelstelle, die wir aus dem Alten Testament dazu haben, ist 3. Mose Kapitel 12. Wenn eine Frau einen Knaben zur Welt bringt, soll sie 7 Tage unrein sein und dann 33 Tage daheim bleiben. Und dann sind ihre Tage der Reinigung vorbei. Bei einem Mädchen, weil die halt wertvoller sind, ist es ein bisschen anders. Sie haben dann 14 Tage. Nach der Entbindung sind sie unrein und müssen 66 Tage zu Hause bleiben. Das ist das Alte Testament, 3. Mose Kapitel 12. Diese Gründe wurden damals dem Volk gegeben und die Situation ist ja hier in der Wüste. Das heißt, in der Wüste ist die ganze hygienische Situation noch anders, als wir das heute haben. Also wir finden noch andere Bibelstellen, wie zum Beispiel in Lukas Kapitel 2, 22, wo Maria und Josef nach der Zeit der Reinigung, die nach dem Gesetz vorgeschrieben war, den Tempel, den Herrn Jesus bringen und dort dann das Opfer bringen und so weiter. Das heißt, das wurde eingehalten bis ins Neue Testament. Ich habe jetzt nochmal mit ein paar Brüdern gesprochen. Wir haben im Neuen Testament bezüglich dieser Reinigungsordnung keine Hinweise, so dass wir von der ärztlichen Seite, von der hygienischen Seite, empfehlen wir in unseren Gemeinden, dass die Frauen nach der Entbindung etwa einen Monat plus minus daheim bleiben. Und dann doch in die Gottesdienste langsam vorkommen. Der Grund ist, dass das Kind stabilisiert und auch diese Gewöhnungsbedürfnis an der Mutter hat. Und für die Frau ist das aus diesen Gründen auch wichtig. Aber wie gesagt, vom Neuen Testament haben wir keine direkte Empfehlung, wie das gemacht wird. Das kann von Gemeinde zu Gemeinde unterschiedlich sein. Ich würde in diesem Fall auch auf die Brüder hören, die in der Verantwortung stehen. Die haben sich bestimmt auch Gedanken gemacht. Ich kann das nur sagen, wie wir das bei uns in der Gemeinde geklärt haben.
6: Ich möchte ganz kurz nur ergänzen, viele Dinge, die im Alten Testament gerade über diese Sachen gesagt werden, haben sich heutzutage medizinisch exakt bestätigt. Nur ein Beispiel, dass die Knaben am 8. Tag beschnitten wurden. Der Vitamin-K-Spiegel, der für die Blutgerinnung sehr wichtig ist, ist genau an dem Tag optimal für eine OP zum Beispiel. Hat Gott also mit so einer Weisheit alles geordnet? Und selbst unscheinbare Dinge im Alten Testament sind sehr weise. Also, und auch die Mediziner beweisen auch solche Sachen. Also ich meine, dass das so ist heutzutage noch immer.
1: Hier geht es wahrscheinlich nicht nur um medizinische Sachen, sondern auch in Bezug auf die Gemeinde, Besuch von Gottesdiensten. Wie soll man das machen?
6: Ich wollte nicht die Frage beantworten, nur sagen, dass das Alte Testament auch exakt stimmt heutzutage.
3: Eine Frage, die gewisse Spannungen heute hervorhebt. Wie ist es, wenn in unserer Umgebung jemand eine homosexuelle Beziehung pflegt? Wie gehen wir damit um? Zum Beispiel, da ist eine Kollegin, die hat eine Beziehung zu einer anderen Frau. Eine pauschale Antwort würde ich hier nicht geben wollen. Ich habe mir 5 verschiedene Punkte notiert. Ich möchte mit dem ersten beginnen. Wir erinnern uns an die Geschichte mit Abraham. Abraham zieht aus seinem Vaterland mit seinem Neffen Lot zusammen. Der Neffe Lot entscheidet sich im Nachgang für Sodom und Gomorra, jedenfalls für diese schöne Gegend, Anführungsstrichen. Und als er dann durch einen gewissen Krieg von Königen gegen Sodom und Gomorra entführt wird, was macht Abraham? Er nimmt seine 318 Knechte zusammen und befreit Lot, holt das ganze Gut zurück und auch das ganze Volk, so steht es geschrieben, 1. Mose 14. Jetzt ist die Frage, wann war Sodom so sündig? Haben sie dafür mehrere Jahrhunderte noch gebraucht oder waren sie nicht schon zu dieser Zeit genauso in einem Leben als Homosexuelle tätig, aktiv, beziehungsweise als ganze Gruppen unterwegs? Das kann sein, dass sie es waren. Und ich gehe davon aus, dass es auch so war. Und trotzdem hat Abraham sich nicht gescheut, auch diese Menschen zu befreien. Wir haben nach dem Gebot des Herrn Jesus Christus, das ist das größte Gebot, unseren Herrn, unseren Gott zu lieben, von ganzem Herzen, von ganzer Seele, von ganzem Gemüt und unseren Nächsten wie uns selbst. Das heißt, wir begegnen diesen Menschen wie allen anderen Menschen auch. Wir ziehen keine komischen Grimassen und zeigen nicht mit dem Finger auf diese Personen. Wir verletzen nicht ihre Würde mit unserer Art, ihnen gegenüber aufzutreten. Davon, das ist meine Überzeugung. Nein, wir beten für diese Kollegin oder für den Kollegen. Wir sind in dieser Umgebung Salz und Licht. Und wir wollen durch unser Verhalten ihnen gegenüber, überhaupt durch unser eigenes Verhalten, angesehen sein beim Volk. Apostelgeschichte 2. Wie konkret gehen wir damit um? Nun, ich bin davon überzeugt, dass die meisten, die so leben, von uns wissen, wie wir denken. Wir brauchen dann in der Regel nicht mehr viel sagen. Es gab bei uns den Fall, dass eine Kollegin erwartete ein Kind mit ihrer Frau. Die Frau hat sich befruchten lassen. Und jetzt haben sie gesammelt als ganzes Team für diese Kollegin. Jetzt sagte sie, was sollte ich machen? Wir sind nur 5 Kolleginnen plus diese, also 6. Wenn ich nicht reingegeben hätte, das Geld, dann hätte doch jeder gemerkt, dass ich da nicht mitmache. Und dabei haben wir bis jetzt immer für jedes Kind gegeben. Auch für meine Kinder haben sie gegeben. Ich habe das Geld gegeben, aber jetzt habe ich ein schlechtes Gewissen. Was habe ich getan? Habe ich richtig gemacht? Ich habe zu ihr gesagt, bist du daran schuld, dass dieses Kind in diesen Umständen geboren wird? Du kannst dich über dieses Menschenleben genauso freuen. Es ist unter Umständen entstanden, die nicht gut sind, aber es ist da, das Leben. Aber deine Kollegin, weiß sie deine Stellung? Hast du ihr mal unter 4 Augen einfach im Gespräch das weitergegeben? Sagt sie, ja, das habe ich. Hast du ein Zeugnis von dem Herrn Jesus Christus abgelegt? Ja, das habe ich. Ich sage, mehr kannst du an dieser Stelle nicht tun. Weil wie sollen wir mit Menschen umgehen, die die Ehe brechen? Wie sollen wir mit Menschen umgehen, die unehelich geboren worden sind? Das war in der Vergangenheit vor 40 Jahren eine Schande, heute völlig normal. Wir wollen das jetzt nicht alles für normal erklären, nur wir wollen gewisse Sünden nicht noch schlimmer machen, als sie schon sind. Sünde ist Sünde. Und wir müssen diesen Menschen mit Liebe begegnen, Vorbild, aber wenn sie uns fragen, mit auch einem klaren Zeugnis. Das ist meine Überzeugung. Vielleicht kann man noch jemand ergänzen, wie man damit praktisch umgehen kann. Bitte sehr.
2: Dann zur nächsten Frage. Kann es sein, dass Junge und Mädchen unterschiedlich den Willen Gottes erkennen in Bezug auf die Frage der Ehe? In Klammern, ja, nein, wie soll man damit umgehen? Grundsätzlich muss man sich immer eingestehen, wir sind Menschen und wir können uns täuschen. Und wenn der eine so erkennt und der andere anders, dann können nicht beide den Willen Gottes erkannt haben. Wie soll man damit umgehen? Ich meine, es ist eine Frage des guten Tones oder eine grundsätzliche Einstellung zur Ehe, wie Brüder mit einer Schwester umgehen. Wenn ich den Willen Gottes so erkannt habe, dann kann ich ja die Schwester bei der Anfrage bitten, dass sie auch darum bittet, dass auch sie den Willen Gottes erkennt. Es wird ja im Leben später so viele Fragen geben, wo man gemeinsam zu einer Meinung finden sollte. Was man in keinem Fall machen sollte, das Erkennen des Willens Gottes als Druckmittel zu verwenden für jemanden, ich habe den Willen Gottes erkannt und jetzt hast du gefälligst zu folgen. Es ist eine Frage, wo wir prinzipiell, wie gesagt, gemeinsam nach dem Willen Gottes fragen und konkret am persönlichen Beispiel, als ich meine Frau fragte, sagte ich ihr auch nur, ich habe erkannt, dass ich dich fragen darf. Weiter ging tatsächlich meine Erkenntnis nicht. Und ich bat sie auch, um die Erkenntnis des Willen Gottes zu bitten. Und die volle Gewissheit hatten wir erst, nachdem wir sie beide hatten. Das ist eine Frage auch einfach des vernünftigen Umgangs von Männern und Frauen, wie man gemeinsam Gottes Willen erkennt. Eine Frage, die aus meiner Sicht hier vielleicht sogar noch wichtiger ist als das Erkennen des Willens Gottes, ist im Psalm 27, Vers 8 geschrieben: Mein Herz hält dir vor, dein Wort sucht mein Angesicht. Dein Angesicht, Herr, will ich suchen. Ich würde empfehlen, nicht nur nach Gottes Willen zu fragen, sondern was noch wichtiger ist, als Gottes Willen zu erkennen, ist, sein Angesicht zu suchen. Ich will es an einem Beispiel klar machen. Wenn mich mein Sohn jetzt von zu Hause anruft, kann er per Telefon fragen, wie ist das und das, und das kann ich ihm fernmündlich mitteilen. Das ist aber etwas ganz anderes, als wenn er mich aufsucht, mein Angesicht sucht und mit mir zusammen eine Frage zu klären versucht. Bezogen auf Gott handeln wir häufig so, dass wir Gott wegen einer Frage um seinen Willen bitten, aber sonst auf großem Abstand leben, sozusagen fernmündlich. Und ich glaube, in dem Umgang, in der Gegenwart Gottes, im Suchen seines Angesichtes, werden viele Dinge viel klarer, auch wenn wir nicht ein klares Ja oder Nein haben. Wir verstehen, wie Gottes Wesen ist und können viele Fragen dann daraus ableiten. Deshalb ein Rat: Es ist gut, nach Gottes Willen zu fragen, und es ist besser, sein Angesicht zu suchen, um in seiner Gegenwart Klarheit zu bekommen.
5: Manche junge Leute sagen: Wie kann man jemandem heiraten, wenn ich den nicht liebe oder sie nicht liebe? Man muss doch irgendwo erst zuerst die Liebe haben, bevor man heiratet. Das stimmt nicht ganz. Wie Bruder Heinrich schon sagte, die Frage des Willen Gottes steht in der Prioritätsliste auf der ersten Stelle. Dann kommt die Liebe. Man kann auch befreundet sein, wenn man so sagt, eine Freundschaft von 13, 14 Jahren führen und mit 20 irgendwann heiraten. Das ist keine Garantie, dass es in der Ehe später gut gehen wird. Das ist nicht die Garantie, weil man sich gut kennt. So argumentiert meistens die Welt. Aber ich bin überzeugt, wenn wir in dem Willen Gottes zu Hause sind, wenn ich genau weiß, er oder sie sollen mein Ehegarten sein, mit dem will ich mein Leben teilen, dann werden später auch die Gefühle und die Liebe kommen.
3: Ich habe noch eine Frage. Ein junges Paar, beide Gemeindemitglieder, haben einige Jahre der Ehe hinter sich mit Kinderlosigkeit. Die Frau verlässt den Ehemann, wird ausgeschlossen, lebt mit einem Ungläubigen zusammen und hat die Scheidung eingereicht. Und die Frage: Soll der Ehemann jetzt lebenslang alleine bleiben? Er ist noch jung, unter 30. Dazu eine Bibelstelle wurde hier aufgeschrieben von der Person, die die Frage stellt, Matthäus 19, Vers 9. Es sei denn wegen Ehebruch. Ich möchte die Bibelstelle ganz lesen. Matthäus 19, Vers 8 und 9. Er sprach zu ihnen: Mose hat euch wegen der Härtigkeit eures Herzens erlaubt, eure Frauen zu entlassen. Von Anfang an aber ist es nicht so gewesen. Ich sage euch aber, wer seine Frau entlässt, es sei denn wegen Unzucht, und eine andere heiratet, der bricht die Ehe. Und wer eine Geschiedene heiratet, der bricht die Ehe. Das heißt, selbst wenn die Person eine Scheidung erlebt und heiratet, scheint es von dieser Stelle her auch wiederum ein Ehebruch zu sein. Das heißt, eine Wiederheirat ist von Matthäus 19, Vers 9 zunächst ausgeschlossen. Ich möchte dazu anführen den Text aus Römer Kapitel 7, Vers 2 und 3. Denn die verheiratete Frau ist durchs Gesetz an ihren Mann gebunden, solange er lebt. Wenn aber der Mann stirbt, so ist sie von dem Gesetz des Mannes befreit. So wird sie nun bei Lebzeiten des Mannes eine Ehebrecherin genannt, wenn sie einem anderen Mann zu eigen wird. Stirbt aber der Mann, so ist sie vom Gesetz frei, sodass sie keine Ehebrecherin ist, wenn sie einem anderen Mann zu eigen wird. Und eine letzte Bibelstelle, 1. Korinther 7, Vers 29. Eine Frau ist durch das Gesetz gebunden, solange ihr Mann lebt. Wenn aber ihr Mann entschlafen ist, so ist sie frei, sich zu verheiraten, mit wem sie will, doch nur im Herrn. Mir scheinen diese Bibelstellen aufzuzeigen, dass die Ehe unlösbar gebunden ist bis zum Tod. Ich empfehle aber, dass diese Personen, beziehungsweise dieser junge Mann, sich an die Ältesten der Gemeinde wendet, dort um Rat und um Hilfe bittet und diese Frage klärt. Von der Bibel her ist eine Wiederheirat zunächst ausgeschlossen, und ich persönlich bin auch dieser Überzeugung, aber die Person sollte es immer mit der Gemeinde klären und diese Frage angehen. Und wichtig ist hierbei Seelsorge, Begleitung auch durch die Gemeinde, dass dort eine gute Hilfe stattfindet.
2: Vielleicht noch eine Ermutigung. Wir geben oft zu früh auf. Viele Fälle, die uns Menschen unlösbar scheinen, sind bei Gott nicht so unlösbar. Wir machen sie nur unlösbar, weil wir voreilige Schritte machen. Das heißt, in vielen Fällen brauchen wir mehr Glauben. Und ich glaube, es gibt gerade auch auf den Missionsfeldern immer wieder Zeugnisse, wie Gott scheinbar unlösbare Knoten auflöst. Wir brauchen auch Vertrauen, dass Gott das tun kann und auch in diese Richtung die Seelsorge vorantreiben. Und manchmal ist es ein jahrelanger Kampf, dass Beziehungen wieder in Ordnung kommen und wieder heilen können, auch was unheilbar schien.

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1: Liebe Brüder und Schwestern, verehrte Konferenz des Gemeindehilfsbundes. Heute Morgen wollen wir der Gans an den Kragen greifen. Sie haben sich nicht verhört, Luther hat das gesagt, 1533. Lehre und Leben sind zu unterscheiden. Das Leben ist böse bei uns wie bei den Papisten. Darum streiten und verdammen wir jene nicht um des Lebens willen. Dass die Lehre angegriffen würde, das ist noch nie geschehen. Das ist meine Berufung. Andere haben nur gegen das Leben geeifert, aber von der Lehre handeln, das heißt, der Gans an den Kragen gegriffen. Es liegt alles am Wort, dass der Papst das Wort aufgehoben und ein anderes Wort geschaffen hat. Zitat Ende. Der Gans an den Kragen greifen. Hier fällt die Entscheidung, so sagt auch Luther, über Leben und Tod. Bekommen wir also die Gans am Kragen zu fassen oder wird sie uns entwischen? Mit diesen Worten beschreibt Martin Luther die Reformation als einen dramatischen Akt der Geisterunterscheidung. Es ging ihm nicht um ein theologisches oder moralisches Reformprogramm, um die Beseitigung einiger Missstände, sondern letztlich um einen geistlichen Machtkampf. Da hatte sich dieser Mönch gegen die Mächte von Himmel und Erde erhoben. Ihm blieben Gott und der Teufel sein allgegenwärtiger Widersacher. Diese Alternative ist zwingend. Gott oder Teufel, so wie es Stefan Felber uns auch gestern Abend schon gezeigt hat, ich zitiere noch einmal, bei der Unterscheidung der Geister geht es nicht nur um ein Urteil darüber, ob eine Sache oder ein Satz richtig ist, sondern zugleich auch darüber, welche Mächte dahinter stehen. Denn alle Wahrheit gehört Gott, dem allmächtigen Vater, und alle Lüge gehört Satan, dem Vater der Lüge, Johannes 8,44. Geisterunterscheidung zwischen Gott und Teufel, entweder oder. Diese Radikalität war kein lutherisches Spezifikum, sondern der Reformator, siehe Johannes 8, hat sie vom Herrn Jesus selbst und auch vom Apostel Paulus gelernt. Nicht nur in 1. Korinther 12 fordert Paulus ja zur Scheidung der Geister auf. Das haben wir gestern so eindrücklich erläutert bekommen. Und dann auch die Parallelstelle in 1. Johannes 4. Paulus fordert also die Diakriseis Pneumaton. Aber dann auch in Epheser 6. In Epheser 6, Vers 12 erinnert Paulus daran, dass wir es im geistlichen Kampf eben mit den Pneumatika tes Ponerias zu tun haben, also den bösen Geistern in der unsichtbaren Welt. Da steht das Adjektiv Pneumatikos substantiviert und im Plural. Und im selben Atemzug in Vers 12 nennt Paulus dann diese Diener des Teufels zugleich Kosmokratoras, also Weltbeherrscher, die den ganzen Kosmos beherrschen wollen und nach totalitärer Macht streben. Soweit der exegetische Befund. Und von dieser Polarität aus, hier der Geist Gottes, dort die Geister des Bösen, können wir nun noch eine dritte Kraft einordnen, der wir beständig ausgesetzt sind, und das ist der Zeitgeist. Der Zeitgeist, das biblische Entsprechungswort ist Äon, Weltlauf, Zeitgeist, und Paulus verordnet den nun eindeutig auf der Seite der bösen Geister. Er sagt in 2. Korinther 4, Vers 4, den Ungläubigen, aber denen der Gott dieser Welt den Sinn verblendet hat, ist das Evangelium verdeckt, sodass sie nicht sehen das helle Licht des Evangeliums von der Herrlichkeit Christi. Also den Ungläubigen, denen der Gott dieser Welt, damit ist Satan gemeint,
2: die Noämata verblendet hat. Übrigens, nur hier nennt Paulus den Satan mit diesem Titel Gott dieser Welt, nicht weil er dem Teufel göttliche Macht zuschreiben würde, sondern weil viele Menschen unbewusst dem Teufel dienen, als wäre er Gott. Weil der Teufel die Menschen lenken will, als wäre er sein Gott. Und weil der Teufel auch die Ideologien letztlich inspiriert, die Glaubenssysteme, die gegen den Gott der Bibel kämpfen, sei es Agnostizismus, Humanismus, Kommunismus, die diversen Religionssysteme. Und der Ansatzpunkt des Teufels, so sagt Paulus hier in 2. Korinther 4, Vers 4, sind die Sinne des Menschen, die Noämata, wörtlich das Denken oder noch genauer die Gedankengänge, also das Denken in Aktion. Und das beeinflusst der Teufel die Pläne, die Konzepte des Menschen, die praktische Urteilsbildung, wie die Menschen zu ihren Meinungen kommen. Und genau deshalb warnt uns der Apostel vor jeglicher Anpassung an diesen Zeitgeist, weil er eben auf die Seite des Bösen gehört. Allen wohl bekannt ist die Mahnung aus Römer 12, Vers 2, stellt euch nicht dieser Welt gleich, sondern ändert euch durch Erneuerung eures Sinnes, damit ihr prüfen könnt, was Gottes Wille ist, nämlich das Gute und Wohlgefällige und Vollkommene. Stellt euch nicht dieser Welt, diesem Weltlauf gleich, da steht auch wieder Äon, sondern werdet von Gott in eurem Denken erneuert. Noch einmal, die Luft, die wir atmen, ist toxisch. Und darum ist die Unterscheidung der Geister lebensnotwendig für die Gemeinde Jesu Christi. Demzufolge also eine Hauptaufgabe von Theologie und Verkündigung, wie meine Aufgabenstellung lautet. Und die Reihenfolge von Theologie und Verkündigung bezeichnet keine Wertigkeit, sondern vielmehr eine funktionale Zuordnung von Theologie und Verkündigung. Oder um es in einem Bild zu sagen, die Theologie muss die Pfeile schnitzen, die die Verkündigung dann abschießt. Die Theologie schreibt das Lied, welches die Verkündigung

wirklich am Kragen zu packen und festzuhalten, dass sie ihr nicht mehr entwischt, das entscheidet sich einzig und allein an ihrer Schrifttreue, an ihrer Bibeltreue. Über diese Kraftfrage werde ich heute Nachmittag im Seminar noch einiges sagen. Und jetzt? Jetzt nähern wir uns der eigentlichen Aufgabe dieses Vortrags, indem ich versuchen werde, exemplarisch einige lebenswichtige Punkte herauszugreifen, bei der die diakritische Vollmacht der Gemeinde gefordert ist. Wobei Paulus gezeigt hat, nicht alle einzelnen Glieder, haben wir auch gestern gehört, haben die spezielle Gabe der Geisterunterscheidung. Aber für die Gemeinde als Ganze ist sie unverzichtbar. Und auch die Ortsgemeinde wird nicht überleben und wird nicht im Segen wirken können, wenn es für sie keine Geisterunterscheidung gibt. Dann wird sie im Chaos der Meinungen untergehen, von Ideologie okkupiert werden, wie uns das Beispiel der EKD warnend vor Augen führt. Und wir wollen nun herangehen an einige zentrale Testfälle, die uns zeigen sollen, wie die Geisterunterscheidung mit dem Wort Gottes funktioniert und warum sie für den Weg der Gemeinde unverzichtbar ist. Die erste Fallstudie zur Geisterunterscheidung betrifft jenes Kriterium, von dem alle weitere Geisterunterscheidung abhängt und bestimmt wird. Deswegen steht das auch am Anfang, nämlich das Schriftverständnis, unsere Stellung zur und unser Umgang mit der Bibel. Und ich werde Gott bis an mein Lebensende danken, dass ich hier in Krelingen zu Beginn meines Theologiestudiums lernen durfte, was es bedeutet, Respekt vor der Autorität der Heiligen Schrift zu haben und sie zu lieben. Und da bin ich auch Dr. Kochlovius, der damals unser Studienleiter war, sehr, sehr dankbar, dass er immer wieder versucht hat, diese Linie wirklich uns deutlich zu machen und durchzuhalten. Und wie oft hat Pastor Kemner von dieser Kanzel, die damals noch etwas imposanter, wie so von einem Felsenberg angelegt war, darüber gepredigt. Also Testfall Nummer 1, der Geist der Bibelkritik. Eigentlicher Autor der Schrift, ich kann das jetzt ganz kurz machen und deshalb ihr kongenialer Ausleger ist der Heilige Geist, auf dessen Leitung wir angewiesen sind. Denn alle Schrift, 2. Timotheus 3,16, ist Theopneustos, also vom Geist gegeben. Darüber wird Johann Hesse morgen predigen. Übrigens ist das die genuin biblische und auch die altkirchliche und dann klassische reformatorische Position. Ich kleide es hier in Worte von Augustin, der schrieb, die biblischen Schriften sind göttlich gesprochen, also divinibus esse dictum, göttlich gesprochen, denn Gottes Geist sprach durch Menschen, an der Irrtumslosigkeit aber dieser Schriften zu zweifeln wäre Sünde. Augustin. Das heißt, alle authentische Auslegung dieser Schrift bedarf darum nun der Leitung durch den Heiligen Geist. 1. Korinther 2,14. Auch wenn die äußere Klarheit der Schrift, etwa die Geschichtsberichte, ebenso dem Nichtchristen zugänglich ist. Aber zum tieferen Verständnis brauchen wir die Leitung des Geistes und somit ist auch der Dienst der Geisterunterscheidung auf die Bewahrung durch den Geist Gottes angewiesen, damit sie nicht in engherzige Selbstgerechtigkeit abgleitet. Wie Paulus in 2. Korinther 3, Vers 17 schreibt, denn der Herr ist der Geist und wo der Geist des Herrn ist, da ist Freiheit. Das heißt, der Herr wirkt, auch wenn er nicht mehr sichtbar unter uns ist, durch seinen Geist. Und wo das geschieht, da ist Freiheit. Freiheit von Sünde und Freiheit zur Wahrheit durch die Klarheit der Schrift. Dagegen hat sich eine Bibelkritik etabliert, deren Wurzeln bis zu Genesis 3 zurückreichen, sollte Gott gesagt haben. Eine Bibelkritik, die schon zur Reformationszeit durch die Socinianer betrieben wurde und natürlich seit der Aufklärung dann eine neue Dynamik gewann. Und insofern können wir dankbar sein, dass Ernst Troeltsch 1898 dieses System der historisch-kritischen Methode dargestellt hat. Er spricht sogar wörtlich von einem Glaubensbekenntnis. In seinem berühmten Aufsatz über historische und dogmatische Methode in der Theologie formuliert Troeltsch die drei berühmten Säulen, auf denen die HKM ruht. Und das lernt jeder, der hier in Krelingen studiert hat. Erstens das Prinzip der Kritik. Es erklärt den Menschen zur Gerichtsinstanz, vor der sich die Bibel

beantworten muss. Zweitens, das Prinzip der Analogie. Das Prinzip der Analogie erklärt Wunder per Definitionem für unmöglich. Es könne auch in biblischen Zeiten nur passiert sein, was unserer Alltagserfahrung entspricht. Und schließlich, drittens, das Prinzip der Korrelation. Es verlangt, dass jedes Ereignis im Rahmen eines innerweltlichen Geschehenszusammenhangs erklärbar sein müsse. Troeltsch selbst ist zunächst von der Geschichtsphilosophie Hegels geprägt. Hegels Weltgeist als metaphysisches Prinzip, aber erweist sich als unvereinbar mit dem Heiligen Geist als göttliche Person, der uns als ein Du anredet. Es geht auch hier um die Unterscheidung der Geister. Troeltsch, das Glaubensbekenntnis der historisch-kritischen Methode schließt also von vornherein aus, dass ein persönlicher Gott von außen real in den Lauf der Geschichte eingreifen und uns davon gar Kenntnis in einer zuverlässigen Urkunde geben könne. Und Pastor Kemner hat das immer so auf den Punkt gebracht, er hat gesagt, die Anwender der historisch-kritischen Methode finden nur die Ostereier wieder, die sie vorher selber versteckt haben. Also im Sinne einer klassischen Petitio Principis, ja, man sagt, Wunder, die dort stehen, können aufgrund dieser Kriterien nicht geschehen sein. Also kommen wir zu dem Ergebnis, oh Wunder, dass es sie nicht gegeben hat. Diese Denkweise verdankt sich nicht wissenschaftlichen Fakten, sondern, ja, ist eben inspiriert von jenem Geist, der gegen den Gehorsam Christi aufbegehrt. Aus dem anderen Geist ist ein anderer Glaube erwachsen, ein Gegenglaube zum christlichen Bekenntnis, der Theologie betreiben will, ici Deus non daretur, als ob es Gott nicht geben würde. Und ein Pionier der historisch-kritischen Methode, nämlich David Friedrich Strauss, selbst Hegel-Schüler, bringt die Konsequenzen dieser Weltanschauung bereits 1872 sehr scharfsichtig auf den Punkt. Also eines seiner berühmtesten Werke war sicherlich das Leben Jesu, das ist hiermit abgedruckt, aber ich beziehe mich auf seine Schrift Der alte und der neue Glaube, ein Bekenntnis. Gewissermaßen eine Bilanz des Lebenswerkes von Strauss, und dort eruiert er sehr ehrlich die Schicksalsfrage, ob sich denn die Anhänger der historisch-kritischen Denkweise, zu denen Strauss sich natürlich zählte, überhaupt noch sinnvoll als Christen bezeichnen können. Strauss schreibt dort, Zitat, Christen in welchem Sinne? Dass wir es im Sinne des alten Glaubens irgendeiner Konfession nicht mehr sind, versteht sich nach dem bisherigen von selbst. Also, meine Überzeugung ist, wenn wir nicht Ausflüchte suchen wollen, wenn wir ja, ja und nein, nein bleiben lassen wollen, also dazu stehen wollen, kurz, wenn wir als ehrliche Menschen sprechen wollen, so müssen wir bekennen, wir sind keine Christen mehr. David Friedrich Strauss, 1872. Da sind die Geister geschieden. Alter und neuer Glaube stehen einander unvereinbar und unvermittelbar gegenüber. Etwa 120 Jahre später hat dann die Neutestamentlerin Eta Linnemann diese radikale Alternative bestätigt. Sie beschreibt ihren persönlichen Werdegang in diesem Buch Original oder Fälschung, historisch-kritische Theologie im Licht der Bibel. Und dort sagt sie, ich zitiere das kurz, als Schülerin von Rudolf Bultmann und Ernst Fuchs, von Friedrich Gogarten und Gerhard Ebeling habe ich die besten Lehrer gehabt, welche die historisch-kritische Theologie mir bieten konnte. Sie macht dann Karriere, wird Professorin, zunächst in Braunschweig, dann auch berufen an die Philipps-Universität in Marburg. Eta Linnemann hatte bereits viele Jahre erfolgreich als Professorin gewirkt, aber, so schreibt sie später, sie war Gott persönlich ferngeblieben. In einer dramatischen Sinnkrise findet sie dann durch Gottes Gnade zum Glauben an Jesus Christus als ihren Retter. Und daraus erwächst eine tiefe Überzeugung von der Heiligen Schrift als dem irrtumslosen Wort Gottes. Eta Linnemann bekennt, Zitat, mein Nein zur historisch-kritischen Theologie entspringt dem Ja zu meinem wunderbaren Herrn und Heiland Jesus Christus und zu der herrlichen Erlösung, die er auf Golgatha auch für mich
vollbracht hat. Zitat Ende. Der theologische Paradigmenwechsel von Bibelkritik zur Bibeltreue folgte dem persönlichen Herrschaftswechsel vom alten Leben zu Christus und damit unter die Führung des Heiligen Geistes. Die Geisterunterscheidung enthüllt den unversöhnbaren Gegensatz zwischen dem Heiligen Geist auf der einen Seite, der uns die Bibel durch menschliche Mittlerschaft gegeben hat, auf der einen Seite also, und auf der anderen Seite, wie Luther sie nennt, die Flattergeister. Die Flattergeister, die ihre eigenen Bücher dagegen stellen, so wie David Friedrich Strauss. Luther schreibt in seinem Werk von unfreiem Willen, Zitat, der Heilige Geist ist kein Skeptiker. Nicht Zweifel oder subjektive Ansichten hat er in unsere Herzen geschrieben, sondern verbindliche Aussagen, die gewisser und unerschütterlicher als das Leben selbst und als alle Erfahrung sind. Zitat Ende. Geist gegen Geist. Aufgrund des anderen Geistes, so Linnemann, sei auch eine bibelkritisch geprägte Fakultät für einen Christen wie Feindesland für einen Soldaten, was er niemals vergessen dürfe. Damit kommen wir zum nächsten Testfall, denn jetzt haben wir eine solide Grundlage, von der wir für alle weitere Geisterunterscheidung ausgehen können. Nach dem Sola Scriptura kommen wir jetzt also zweitens zum Solus Christus. Und der Testfall 2 lautet, wir fragen nach dem Geist hinter The Chosen, ganz aktuell. Dieser Frage kann sich eine verantwortete Verkündigung in diesen Tagen gar nicht entziehen. Da viele Gemeindeglieder, nicht zuletzt jüngeren Alters, die Beeinflussung durch dieses Filmprojekt immer wieder erfahren. Und die Frage ist, welchem Geist begegnen sie darin? Seit letztem Jahr geht dieser in den USA produzierte Jesusfilm auch durch unser Land. Die deutsche Homepage jubelt über 400 Millionen Zuschauer international. Aber auch in Deutschland ist das Werk inzwischen schon in 2 Staffeln verbreitet. Was ist der Anspruch? Der Anspruch ist, den Zeitgenossen Jesus nahezubringen. Die Frage ist, welchen Jesus? Nach Aussagen der Filmemacher sind 95% der bisherigen Szenen aus der Fantasie entstanden. Sie finden weitere Informationen dazu über meine Homepage wolfgang-nestvogel.de, da ist das nochmal ausführlicher begründet und belegt. Also, die Filmemacher folgen nicht biblischen Vorgaben, ganz anders als der berühmte Lukas-Evangeliumsfilm vor vielen Jahren, sondern sie folgen den kreativen Ideen der Produzenten. Und diese geben vor, Jesus aus der Sicht seiner Jünger, das sind The Chosen, also die Erwählten, und aus der Sicht seiner Begleiter zu schildern. Einen Jesus, den sie zwar Gottes Sohn nennen, aber inhaltlich ganz anders darstellen als die biblischen Quellen. Einige typische Beispiele. Als der Film Nikodemus vor Jesus niederknien will, sagt Jesus, was machst du da? Das musst du nicht. Nicht vor Jesus knien? In Philipper 2 steht es anders. Der Serienheld, also Jesus mag ich ihn gar nicht nennen, verhält sich teilweise wie ein Tölpel, lässt sich von Matthäus bei der Abfassung der Bergpredigt helfen, übt unbeholfen seine öffentlichen Auftritte und schafft es kaum, seine Mannschaft regelmäßig mit Essen zu versorgen. Er gibt großzügig seine eigenen Fehler zu, ich hätte bitte sagen sollen, entschuldigt er sich bei der Frau am Brunnen, als diese zögert, und sagt dann bescheiden, es wäre schön, wenn du mir glauben würdest. Über seine Mutter Maria sagt dieser Typ, was hätte ich nur ohne dich gemacht, Mama? So als ob er auf Maria angewiesen wäre, und auf dem Weg nach Kana zu seinen Jüngern sagt er, auf der Hochzeit wird die wichtigste und mächtigste Person, die ich kenne, sein, meine Mutter. Da merkt man, dass zu den Beratern des Regisseurs unter anderem auch ein römisch-katholischer Priester gehört. Das Motto, mit dem die Serie in Deutschland promotet wird, lautet gewöhn dich an anders, gewöhn dich an anders. Also das ist der Jesusdarsteller. Gewöhn dich an anders, das ist richtig. Anders als die Bibel über Jesus lehrt, anders als Gott sich selbst in seinem Wort offenbart, ein anderer Jesus, harmlos. Und gemäß unserem Auftrag fragen wir wieder nach dem Geist hinter diesem Projekt und stoßen dabei auf weitere Indizien. Der sich selbst evangelikal nennende Regisseur Dallas Jenkins wird unterstützt von 2 offiziellen Co-Produzenten,
die ihrerseits Bischöfe in der Sekte der Mormonen sind. Wie auch die Produktionsfirmen Vid Angel und Angel Studios mormonische Gründungen darstellen. Die Mormonen aber, das wissen wir, lehren einen Jesus, der nur noch eine Karikatur des biblischen Jesus darstellt. Das hindert den vermeintlich evangelikalen Regisseur Dallas Jenkins aber nicht daran, die enge geistliche Verbundenheit mit diesen Vertretern der Mormonen zu loben. Ja, trotz aller theologischen Unterschiede glaube man doch an denselben Jesus. Wörtlich, bei den Geschichten von Jesus sind wir uns einig und wir lieben denselben Jesus. Nun, das trifft wohl zu, sofern es sich um den erfundenen Pseudo-Jesus von The Chosen handelt. Aber der mormonische Jesus ist ein komplett anderer als der Jesus der Bibel. Und all das fördert natürlich auch nicht unser Vertrauen in die theologische Urteilskraft des Regisseurs. Was sagen wir nun zu jenen, die behaupten, dass sie durch diesen Film eine neue Nähe zu Jesus gewonnen hätten, was immer wieder gewissermaßen als Rechtfertigung ins Feld geführt wird? Einer schrieb, es mag ja sein, dass Chosen nicht mit der Bibel übereinstimmt in vielen Dingen, aber eines steht fest, ohne die Serie wäre ich vermutlich heute noch Atheist, denn diese hat das Interesse in mir geweckt, mich überhaupt mit Jesus zu beschäftigen und in der Bibel zu lesen. Zitat Ende. Nun, zunächst wäre zu fragen, an welchen Jesus glaubst du jetzt? Und wenn du als Neuling die Bibel im Licht des Films liest, merkst du den Unterschied? Wirst du den Chosen Jesus, den du jetzt so verteidigst, wirklich gegen den Bibel-Jesus eintauschen? Oder wirst du in einer Täuschung gefangen bleiben? Als ich diese Woche den Vortrag vorbereitete, erreichte mich am 22.03. folgende Mail, wo die Schreiberin fragt, könnte es sein, dass Gott den Film benutzt, um Menschen zu suchen? Oder könnte es eine Kampagne sein, um Menschen an einen Fantasie-Christus zu gewöhnen? Dass es wieder so viele Christen sind, die diesen Film sogar gut finden, beunruhigt mich. Und muss man was Schlechtes benutzen, um etwas Gutes zu erreichen? Heiligt der Zweck die Mittel? Die Antwort, die ich zurückschrieb, lautet mit Sicherheit nicht. Der Zweck heiligt die Mittel nicht. Gott in seiner Souveränität kann auch noch das Schlimmste zum Guten wirken lassen. Das wissen wir, Gott. Aber uns verpflichtet die Bibel zur Wahrheit. Johannes 8, 32. Und auf welchen Geist deutet es nun, wenn hier ein anderer Jesus präsentiert wird? So herzerwärmend, unkompliziert, so sympathisch, tollpatschig, so harmlos nah, dass man kaum auf die Idee kommen würde, dass dieser Jesus einem jemals auch als Richter gefährlich werden könnte. Anderer Jesus, wir denken natürlich sofort an Galater 1, ab Vers 6, wo Paulus vor einem anderen Evangelium warnt und stoßen bei unserer weiteren Grundlagenforschung auf ein offizielles Interview, das eine Vertreterin von The Chosen mit dem Autor des Buches Die Hütte geführt hat, William Paul Young. Und dieses Interview mit William Paul Young ist auch auf dem offiziellen Kanal von The Chosen veröffentlicht. In diesem Interview betont Young seine Sympathie mit dem Jesusverständnis des Filmes, dass dieser transportiere. Dort in diesem Film sei, wie auch bei ihm, Jesus ganz dem Menschsein hingegeben. Und zugleich behauptet Young in diesem Interview, ohne dass die Vertreterin von The Chosen auch nur den leisesten Zweifel anmelden würde. Er behauptet, Zitat, dass auch in der Bibel Menschen über Gott Dinge geschrieben hätten, die falsch wären. Und als Beispiel nennt er die Abrahamsgeschichte und spielt offensichtlich auf die Opferung Isaaks an. So etwas könnte nicht von Gott sein. Auch in der Hütte lässt Young ja eine Gottesfigur auftreten, die es für unnötig erklärt, Sünde zu ahnden. Diese Gottesfigur sagt dort, Zitat, ich brauche die Menschen nicht für ihre Sünden zu bestrafen. Damit aber wird der Sühnetod Jesu überflüssig, was Young in einem anderen Interview auch freimütig zugegeben hat. Da sagte er wörtlich, warum sollte der Vater seinen Sohn bestrafen? Und auf Nachfrage, ob er dem denn nicht zustimmen würde, dass das Kreuz ein Ort der Bestrafung für unsere Sünde ist, erwiderte Paul Young dezidiert, nein, ich würde nicht zustimmen. Ich bin nicht für die stellvertretende Sühne, die reformatorische Sichtweise.
Da wird eine Kernlehre des Neuen Testaments mal schnell verkürzt zur reformatorischen Meinung. Und wir sehen, Jans Christus ist eine Gegenfigur zum Jesus der Bibel. Und was sagt das über The Chosen, wenn dessen Vertreter nun sich durch ein solches Interview mit dem Verständnis der Hütte quasi identifiziert und auch auf die Nähe zwischen der Hütte und The Chosen abhebt? Ja, da gäbe es manche Parallelen. Bei Jan haben wir es eindeutig mit einem anderen Evangelium zu tun. Und dann gilt für die Frage nach dem Geist die Bewertung, die uns der Apostel Paulus im Galaterbrief gegeben hat, Kapitel 1, die Sie alle kennen, wo der Apostel schreibt: Mich wundert es, dass ihr euch so bald abwenden lasst von dem, der euch berufen habt in die Gnade Christi, zu einem anderen Evangelium, obwohl es doch kein anderes gibt. Und dann fährt er ja fort in Vers 8, auch wenn wir oder ein Engel vom Himmel euch ein Evangelium predigen würden, das anders ist, als wir es euch gepredigt haben, der sei verflucht. Das ist paulinische Geisterunterscheidung. Und ich denke, es wird deutlich, wie notwendig die theologische Prüfung und Unterscheidung der Geister auch an einem solchen Punkt ist. Hirten der Gemeinde dürfen sich dem nicht entziehen. Aber dieser Dienst wurde weitgehend verweigert. Im Gegenteil, haben Teile der Evangelikalen den Chor der The Chosen Fans noch verstärkt. So hat ein Mitvorsitzender im Namen der Evangelischen Allianz, der sich auf einer großen Pressekonferenz in Berlin äußerte, sich zu erkennen gegeben, als überzeugter Befürworter von The Chosen aus seinen Kreisen hätte er nur Zustimmung vernommen. Und sogar eine Organisation wie E21 hat erst kürzlich ihre positive Rezension stillschweigend wieder gelöscht, allerdings ohne dies bisher öffentlich zu begründen und ohne dies durch eine neue Stellungnahme zu ersetzen. Wie denken Sie nun darüber? Die Geisterunterscheidung bleibt eine Bringeschuld eigentlich jedes Gläubigen und im Letzten aber die besondere Verantwortung des Gemeindehirten, der Gemeindehirten. Und, liebe Geschwister, welche Frage sollte dringender und sensibler sein als die nach der Person unseres Retters und Königs? Er selbst hat uns ja an diese Aufgabe gerufen, wenn er in Matthäus 24, Vers 3 folgende sagt: Seht euch zu, dass euch niemand verführe. Es werden viele kommen und unter meinem Namen und sagen, ich bin der Christus. Und sie werden viele verführen. Und in Vers 11, es werden sich viele falsche Propheten erheben und werden viele verführen. Und in Vers 24 noch einmal diese Warnung vor einem falschen Christus. Nun zum Dritten. Nach Schriftverständnis und Christologie könnten wir jetzt eigentlich nacheinander, wir haben die Zeit dafür nicht, alle anderen Lotsi der christlichen Dogmatik abschreiten. Und im Alltag der Theologie und Verkündigung ist hier tatsächlich unser beständiger Gehorsam gefragt. Aus Liebe zum Herrn der Gemeinde und auch aus Liebe zu den uns Anvertrauten. Für zwei weitere Prüfungsprojekte muss ich Sie allerdings auf schriftliche Ausarbeitung hinweisen, die ich Ihrem persönlichen Studium anbefehle. Sie finden dazu weitere Angaben auch auf meiner Homepage. Einfach auf die erste Seite gehen, dann kommen Sie schnell dorthin. Also, drittes Prüfungsprojekt, nur ganz kurz, ist die Rechtfertigungslehre. Und die Behauptung der gemeinsamen Erklärung von evangelischer und katholischer Kirche zur Rechtfertigungslehre von 1999. Sie haben das damals wahrscheinlich mitbekommen. Dort wurde ja dieses Dokument von einem evangelischen und einem katholischen Gremium gemeinsam veröffentlicht. Ja, man habe bei dieser Schlüsselfrage eine gemeinsame Basis für das Verständnis des Christwerdens gefunden. Dieser Klärungsversuch endete als Selbstbetrug der Unterzeichner, vor allem auf evangelischer Seite. Ich weise das ausführlicher nach in diesem Buch. Wann ist ein Christ ein Christ? Finden Sie drüben auch auf dem Büchertisch. So, das war jetzt der Werbeblock. Das Problem liegt vor allem auf evangelischer Seite. Die Katholiken haben sich da sehr gut durchgesetzt. Es kam nämlich zur Unterzeichnung des Dokuments nur dadurch, dass die vermeintlichen Vertreter der evangelischen Position letztlich den Kern der Rechtfertigungslehre geopfert haben. Und das ist das Sola Fide. Das Sola Fide mit dem Christus
als völlig ausreichender Retter zum Heil ergriffen wird, was wir hoffentlich Sonntag für Sonntag predigen. Jesus genügt. Das wurde evangelischerseits geopfert. Und damit wurde die gemeinsame Erklärung theologisch wertlos, ja gefährlich. Professor Jörg Bauer, der Göttinger Systematiker, im letzten Jahr verstorben, hat gesagt und auch nachgewiesen, was hier zur Scheidung der Geister nötig ist. Ich möchte nur einen Satz aus seiner Untersuchung zitieren, den finden Sie auch in meinem Buch ausführlicher dargestellt. Bauer sagt zur gemeinsamen Erklärung: Diesem Urteil der GE kann kein theologisch urteilsfähiger, aber auch kein seines alleinigen Heils in Christus gewisser Christenmensch zustimmen. Und Bauer fragt dann, was hat sich hier durchgesetzt? Und er antwortet, was hat sich durchgesetzt? Die Macht der traditionellen römisch-katholischen Überzeugung, das Handeln Gottes zum Heil des Menschen vollziehe sich als Prozess. Und damit meint Bauer einen Prozess, der mithilfe der Gnade den Sünder so gut mache, dass der dann doch an seinem Heil mitwirken könne. Und Bauer sagt, diese Macht der Meinung, Gott, der Gute, könne nur den Guten, sofern sie gut gemacht würden, das Ja zusprechen. Diese Macht der Meinung hat verhindert, dass gemeinsam bekannt wurde, was in Sachen Rechtfertigung zuvor und zuletzt zu bekennen ist. Gott sei mir Sünder gnädig. Und genau das bekennt die gemeinsame Erklärung zur Rechtfertigung nicht. Hier geht es also um den Kern des Evangeliums. Und den hat die GE, wie Bauer und auch andere zeigen konnten, verfehlt. 90 Jahre vor der GE hat eine andere theologische Erklärung der Gemeinde Jesu einen so gründlichen Dienst der Geisterunterscheidung erwiesen, dass wir nach meiner Überzeugung noch heute von ihr zehren. Und das ist die Berliner Erklärung zur Pfingstbewegung von 1909, ausgelöst durch die sogenannten Kasseler Ereignisse von 1907. Die Berliner Erklärung nimmt sich der Aufgabe der Geisterunterscheidung an und sie fragt nach dem Geist der Pfingstbewegung. Unterzeichnet wurde diese Erklärung von 56 Brüdern der Gemeinschaftsbewegung, unter anderem Dallmayr, Michaelis von Fiban, die es wagten, in dieser Erklärung eine explizite Geisterunterscheidung zu formulieren und die zugleich aber betonen, dass sie den damit kritisierten, das Christsein keineswegs absprechen. Diese Erklärung, wenn Sie die im Original lesen, ist wirklich sehr abgewogen formuliert. Sie steht nicht in dem Ruf, aber dieser Ruf wird ihr nicht gerecht. Und diese Brüder kommen nun zu folgendem Urteil, Zitat: Die sogenannte Pfingstbewegung ist nicht von oben, sondern von unten. Sie hat viele Erscheinungen mit dem Spiritismus gemein. Es wirken in ihr Dämonen, welche vom Satan mit List geleitet Lüge und Wahrheit vermengen, um die Kinder Gottes zu verführen. Und dann verweist man darauf, dass ähnliche Phänomene von anderen okkulten Bewegungen bekannt seien, hütet sich aber vor pauschalen Dämonisierungen. Noch ein Zitat: Die hässlichen Erscheinungen wie Hinstürzen, Gesichtszuckungen, Zittern, Schreien, widerliches lautes Lachen und so weiter treten auch diesmal in Versammlungen auf. Wir lassen dahingestellt, wie viel davon dämonisch, wie viel hysterisch oder seelisch ist. Gottgewirkt sind solche Erscheinungen nicht. Mit der Berliner Erklärung entsteht ein Zeugnis geistlicher Verantwortungsübernahme, die auch die eigene Schuld nicht verschweigt. Ein letztes Zitat der Brüder, die das formulierten: Die Gemeinde Gottes in Deutschland hat Grund, sich tief zu beugen darüber, dass diese Bewegung überhaupt Aufnahme finden konnte. Wir alle stellen uns wegen unserer Mängel und Versäumnisse, besonders auch in der Fürbitte, mit unter diese Schuld. Zitat Ende. Eine Untersuchung zum bleibenden Wert der Berliner Erklärung
im Vergleich mit der Kasseler Erklärung, die dann 1996 dagegen gesetzt wurde, finden Sie auch auf meiner Homepage, ist ein Aufsatz aus dem Jahr 1999 anlässlich des 90-jährigen Jubiläums damals. Dort können Sie die Argumentation im Einzelnen nachvollziehen. Bevor wir zum Fazit kommen, muss ich ein letztes Feld ansprechen, auf dem die Gemeinde immer dringender zur Geisterunterscheidung gerufen ist. Dieser Auftrag gilt nämlich auch im Bereich der Ethik. Und so fragen wir nach dem Geist des Genderismus und einer woken Anthropologie. Und man sieht, wir haben wirklich diese Aufgabe in allen Feldern der Theologie. Punkt 1 betraf die Hermeneutik, Punkt 2 die Christologie, Punkt 3 die Soteriologie, also die Lehre von der Errettung, Punkt 4 die Pneumatologie und unser letzter Punkt befasst sich nun mit der Anthropologie, der Lehre von Menschen. In diesen Konzepten des Genderismus sehen wir uns einem systematischen Angriff auf das biblische Menschenbild gegenüber, das hat Bruder Felder auch gestern schon angesprochen, jenes Menschenbild, das uns der Schöpfer selbst in seinem Wort offenbart hat. Dieser Angriff zielt auch auf die Enteignung der menschlichen Sexualität. Diese ist nach biblischer Aussage Gott gegeben und im Rahmen der Schöpfungsordnung grundlegender Bestandteil unserer geschenkten Menschenwürde. Von der Menschenwürde nicht zu trennen. Genesis 1, 27, Gott schuf den Menschen zu seinem Bilde und er schuf sie als Mann und Frau. Und so nimmt Jesus das auch in Matthäus 19 ja quasi wortwörtlich auf. Teile der Bildungspolitik und Regierungspropaganda tragen nun aktiv dazu bei, dass gerade junge Leute, die in der Phase der Pubertät besonders vulnerabel sind, in der Gewissheit ihres Mannseins und Frauseins erschüttert werden, beziehungsweise dieser Gewissheit beraubt werden sollen. Denken Sie an das geplante Selbstbestimmungsgesetz der Regierung. Vor wenigen Tagen sprach ich noch mit einem Neurologen, der sagt, man kann das zeigen. Wie kommt es bei Kindern zu einer solchen sogenannten Geschlechtsdysphorie? Es handelt sich in vielen Fällen um schädigende Kindheitserlebnisse, insbesondere desolate Familienverhältnisse, geschiedene Eltern oft, und oder psychische Erkrankungen, Depression, Angst. Die suchen nach dem Ausweg. Was ist der Ausweg? Dein Geschlecht passt nicht. Und dann wird dieser geplante Geschlechtswechsel wie ein Strohhalm ergriffen. Ein letzter verzweifelter Rettungsversuch. Und die Erfahrung zeigt, dass sich dadurch die Abwärtsspirale nur weiter verfestigt. Pubertätsblocker, Hormonbehandlung und schließlich die Umoperation. Statt einer Lösung des Problems werden die psychischen Probleme verstärkt und die Suizidalität, so sagte mir dieser Neurologe, wird um das 20-fache erhöht. Welcher Geist steckt hinter dieser Zerstörung? Ich weise Sie auch hin auf einen wichtigen Beitrag der Medizinerin Christel von Holt, das finden Sie auch auf meiner Homepage, den Link, da kommen Sie ganz schnell dazu. Sie hat jetzt erst im Februar die neuesten Studien noch einmal ausgewertet, differenziert kommentiert und kommt dann zu folgendem Ergebnis, das ich noch einmal zitiere. Ein echter Geschlechtswechsel, schreibt Dr. von Holt, ist nicht möglich. Die Transition führt zu irreversiblen Schäden am Körper und meist auch zu irreversibler Infertilität, also Unfruchtbarkeit. Nach allem, was wir wissen, kann sie die Ängste, Depressionen und Suizidalität der Betroffenen nicht lindern. Vielmehr zementiert sie die Überzeugung, dass die Zerrissenheit zwischen Körper und Psyche nie heilen kann. Das heißt, wenn dieser letzte Strohhalm nicht hält, dann gibt es gar keine Hilfe mehr. Zitat Ende. Das geplante Selbstbestimmungsgesetz und die niedrigschwellige Heranführung an Pubertätsblocker, ja, muss auch uns als kirchliche Verkündigung auf den Plan rufen.
Unser Eintreten für den Lebensschutz ist hier ähnlich gefragt wie im Falle der Abtreibungsnot. Gottes Ethik gilt. Gottes Konstituierung der Menschenwürde gilt. Und wer hier auf das Urteil der Geisterunterscheidung verzichtet, liefert die ihm Anvertrauten, aber auch den Rest der Gesellschaft, den politischen Machtverhältnissen aus und damit dem Druck der Gender-Protagonisten. Auf diesem Feld, zugegeben, fordert die explizite Geisterunterscheidung besonderen Mut, weil die Drohgebärden des Zeitgeistes hier auch besonders aggressiv sind. So wurde unter dem Dach der Amadeo-Antonio-Stiftung, Sie wissen, das ist die Stiftung, die maßgeblich von der früheren Stasi-Mitarbeiterin Kahane auf den Weg gebracht wurde, mit unseren Steuergeldern. Also unter deren Dach wurde jetzt kürzlich eine Meldestelle eingerichtet, Zitat, wo sexistisch, frauen- und querfeindlich motivierte Worten, Taten, Organisationen und Menschen anonym gemeldet werden könnte. Also eine Meldestelle, wenn ich heute was Falsches sage, kann es dort anonym notiert werden und wird noch bezahlt mit meinen Steuergeldern. Die Neue Züricher Zeitung sprach von einem Denunziationsportal. Umso wichtiger, dass wir reden. Und ein Vorbild mutiger Geisterunterscheidung, das möchte ich hier noch zeigen, und deren öffentliche Artikulation kann uns etwa der Pastor John MacArthur sein, der in dieser Corona-Zeit sich ja immer wieder sehr mutig und differenziert artikuliert hat und der seinem Gouverneur, also dem Gouverneur seines Bundesstaates Gavin Newsom, einen offenen Brief schrieb. Im September letzten Jahres, auch diesen Brief finden Sie unter meinem Material. Warum? Newsom hatte in einer auf das ganze Land zielenden Plakataktion zur Abtreibung nach Kalifornien eingeladen. Und er hatte diesen Akt als Umsetzung des Liebesgebotes von Jesus deklariert. Deshalb finden Sie auf diesem Plakat auch in dieser weißen Zeile ein Zitat von Markus 12, Vers 31. Du sollst deinen Nächsten lieben wie dich selbst. Auf diesem Plakat. Und so schrieb MacArthur am 29.09. an seinen Governor, Zitat, Mitte September haben sie der gesamten Nation gegenüber offenbart, wie intensiv sie gegen Gott rebellieren. Als sie Plakatwände quer durch Amerika gesponsert haben, welche die Ermordung von Kindern anpreisen, welche Gott im Mutterleib geschaffen hat, Psalm 139. Darüber hinaus haben sie die mörderische Bosheit dieser Kampagne verbunden mit einem verwerflichen Akt schockierender Blasphemie, indem sie die eigenen Worte Jesu aus Markus 12, 31 zitiert haben, um seinen Namen dafür zu vereinnahmen, die Ermordung ungeborener Kinder zu fördern. Eine größere Lästerung kann man sich kaum vorstellen. Und dann expliziert MacArthur weiter, als wes Geistes Kind, Geisterunterscheidung, als wes Geistes Kind der Gouverneur in dieser Sache handelt, jedoch nicht ohne ihn zur Umkehr zu Christus aufzufordern. Hören Sie, er schreibt, ich appelliere dringend an Sie, diesem Gerichtstag Christi nicht entgegenzugehen, ohne vorher die Vergebung durch den Glauben an Jesus allein gesucht zu haben. Unsere Kirche und viele Christen im ganzen Land beten dafür, dass sie Buße tun. Bitte öffnen Sie sich für das Evangelium und verlassen Sie den Pfad der Bosheit, dem Sie bisher gefolgt sind. Wenden Sie sich Christus zu, bitten Sie ihn um Vergebung und nutzen Sie Ihr Amt in Zukunft, um die Gerechtigkeit zu fördern, was Ihre Pflicht wäre, anstatt diese zu untergraben, wie es bisher Ihre Amtsführung bestimmte. Zitat Ende. Wir sehen, MacArthur behaftet die Obrigkeit in Kalifornien darauf, dass sie das Wort Jesu pervertiert. Und er diagnostiziert dies mit voller Richtigkeit als Lästerung. Wie aber ist es zu verstehen? Er sagte das zur Obrigkeit. Wie aber ist es zu verstehen, wenn eine Institution gar im Namen Jesu auftritt und als seine Botschaft verkündet, was seinen Namen lästert.
Stefan Felber nannte gestern den Markt der Möglichkeiten im Rahmen des Deutschen Evangelischen Kirchentages eine fleischgewordene Ablehnung eines von der Bibel geleiteten Prüfens. Gerade gegenüber der Gemeinde etwa von Sardes in Offenbarung 3 gibt Christus sich als der zu erkennen, der die sieben Geister besitzt, Taheptapneumata, also die Fülle des Geistes, und der als solcher die Geister in der Gemeinde scheidet und die Gemeinde in Sardes für tot erklärt. Offenbarung 3, Vers 2. Sein Urteil lautet, wenn diese Ekklesia sich dem beständigen Wächterruf verweigert, dann, Vers 3, werde ich über dich kommen wie ein Dieb. Und du wirst nicht erkennen, zu welcher Stunde ich über dich kommen werde. Auch dort werden die Überwinder herausgerettet. Aber für die Ekklesia selbst gibt es den Point of No Return. Und der ist dann erreicht, wenn sie zur Ekklesia falsa geworden ist, zur falschen Kirche und damit dem Urteil des Herrn verfallen und hat es doch noch nicht gemerkt. Ich komme zum Fazit, dass ich aus diesen exemplarisch aufgezeigten Testfällen aufdrängt, hier nochmal die beiden Kontrahenten, Newsom auf der einen Seite und MacArthur auf der anderen, Sie wissen, who is who. Ja. Also diese fünf Punkte hatten wir kurz betrachtet. Der Geist der Bibelkritik, Hermeneutik, der Geist hinter The Chosen, Christologie, der Geist der gemeinsamen Erklärung, Soteriologie, der Geist der Pfingstbewegung, Pneumatologie und schließlich der Geist des Genderismus, Anthropologie. Diese Punkte machen deutlich, dass die Aufgabe der Geisterunterscheidung der Gemeinde bis zur Wiederkunft ihres Herrn erhalten bleibt. Ja, für die Klarheit und die Vollmacht der Gemeinde Jesu ist sie unaufgebbar. Dr. Felber sagte gestern, das Urteil, ob etwas Gott gewirkt ist oder nicht, es muss immer wieder gefällt werden. Es muss immer wieder gefällt werden. Da wir aber fehlbare Menschen sind, ist das nicht ohne Risiko. Und es muss doch immer wieder gewagt werden und in brüderlicher Beratung überprüft werden. Was wäre die Alternative? Die Alternative wäre, die Dinge ihrem Lauf zu überlassen und damit die Herde Christi Mietlingen zu überlassen oder Gemeindeleitern, die mit der Anwendung biblischer Prinzipien überfordert sind und damit im Letzten ihrem Amt nicht gerecht werden. Aus jahrzehntelanger Gemeindeerfahrung kann ich dankbar bezeugen, dass auf den Mühen um Geisterunterscheidung trotz all unserer Gebrochenheit ein großer Segen liegt. Viele Gemeindeglieder werden dabei selbst zu mündiger Urteilsfähigkeit geführt. Und sie werden unsere Kampfgefährten im Einsatz für die biblische Wahrheit. Ich bin so dankbar, so viele Kampfgefährten in unserer eigenen Gemeinde zu wissen. Denn wo Geisterunterscheidung gewagt wird, wo wir die ganz am Kragen packen, ist dem eine besondere Dynamik verheißen. Geisterunterscheidung führt in die Entscheidung und darum in den Konflikt. Geisterunterscheidung verlangt Bekenntnismut und darum Leidensbereitschaft. Geisterunterscheidung stärkt die Wahrheitsgewissheit und darum die evangelistische Kraft und das Ringen um unsere Zeitgenossen. Schon mancher durfte dadurch zurechtkommen. Wie jener Führer einer homosexuellen Bewegung in Los Angeles, mit dem ich hier schließen möchte, Robert Lagerström. Lagerström hatte enge persönliche Verbindung zu den Planern der Gay Pride Parade dort in Los Angeles. Dann bekam er AIDS und erfuhr von seinem Arzt, dass ihm nur noch eine kurze Lebenszeit geblieben sei. In seiner Not fragte er seine Leute, ich habe Angst zu sterben. Wo kriege ich Hilfe? Wo erfahre ich etwas über Gott? Wo kann ich hingehen? Und einer seiner homosexuellen Freunde sagt ihm, dann musst du zur Grace Community Church gehen, zu John MacArthur. Und als MacArthur das erzählt, sagt er, das ist die Form von Reputation, die wir uns wünschen. Und so tauchte Lagerström dann am Sonntag im Worship Center dort in der
Kirche, der Grace Community Church auf. Der Gottesdienst hatte schon begonnen. Und er kam in den Saal, als MacArthur gerade dabei war, aus Psalm 107 zu lesen, wo es unter anderem heißt, die da sitzen mussten in Finsternis und Dunkel, gefangen in Zwang und Eisen, weil sie Gottes Geboten ungehorsam geworden waren und dem Ratschluss des Höchsten verachtet hatten, so dass ihr Herz durch Unglück gebeugt wurde und sie da lagen und ihnen niemand half, die dann zum Herrn riefen in ihrer Not und er half ihnen aus ihren Ängsten und führte sie aus Finsternis und Dunkel und zerriss ihre Bande, die Toren, die geplagt waren um ihre Übertretung und um ihrer Sünde willen, dass ihnen ekelte vor aller Speise und sie todkrank wurden, die dann zum Herrn riefen in ihrer Not und er half ihnen aus ihren Ängsten und er sandte sein Wort und machte sie gesund und errettete sie, dass sie nicht starben. Die sollen dem Herrn danken für seine Güte und für seine Wunder, die er an den Menschenkindern tut. Lagerström hörte das. Er kam in diese Kirche hinein und es traf ihn mitten in sein Herz. Und später hat er das John MacArthur noch einmal erzählt. Als sie das lasen, da wusste ich im Moment, hier bin ich richtig. Ich musste weinen. Und ich wollte so schnell wie möglich beten, dass Gott doch meine Fesseln zerschlägt und mich den richtigen Wort führt. Ich wäre am liebsten sofort zu ihnen nach vorne gestürzt. Aber dann sang der Chor. Und dann sang die Gemeinde. Und dann fingen sie an zu predigen. Und ich dachte, warum hört ihr nicht endlich auf zu predigen, dass ich endlich hingehen kann und erfahre, wie ich zu Gott rufen kann. Nach dem Gottesdienst kam er dann sofort zum Gespräch. Er beugte sich vor Gott. Er bekannte seine Schuld und der Herr erhörte ihn. Und Robert Lagerström verstand, warum Jesus für seine Schuld sterben musste und wurde wunderbar gerettet. Von dem Tag an wurde er ein strahlendes Zeugnis für die Gnade Gottes und hat anlässlich seiner Taufe dann noch einmal seine Geschichte erzählt. Und die letzten Monate seines Lebens, die nutzte er. Jede Gelegenheit, um die Menschen, die von seinem alten Leben gehört hatten und die größtenteils auch sein altes Leben gekannt hatten, um ihnen das rettende Evangelium von Jesus zu bringen. Und als dann die Gay Parade in Los Angeles stattfand, da lag er schon schwer da nieder. Und es kamen die führenden Leute zu ihrem Abschiedsbesuch. Und da bezeugte er ihnen noch einmal das Evangelium und sagte ihnen, warum sie Jesus und seine Vergebung brauchen. Und dann ging er nach Hause zu seinem Herrn, gerettet und getröstet und gewiss. Er hatte zu dieser Gemeinde, zu John MacArthur gefunden, weil sie in der homosexuellen Szene dafür bekannt waren, wes Geistes Kind sie sind. Die Geisterunterscheidung, ihr Lieben, macht uns nicht zu verkniffenen Rechthabern, sondern zu fröhlichen Zeugen unseres Herrn. Denn Paulus sagt, der Herr ist der Geist. Und wo der Geist des Herrn ist, da ist Freiheit.

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0: Ja, herzlich willkommen bei Liebevoll. Schön, dass ihr heute Abend wieder eingeschaltet habt. Heute eine reine Männerrunde hier. Es geht um die Vater-Sohn-Beziehung. Und ich freue mich so sehr über die Männer, die hier in der Runde sind, mit denen wir heute Abend mal genau über diese wichtige Beziehung sprechen, über die Vater-Sohn-Beziehung. Aber vielleicht wäre es gut, wenn wir uns am Anfang einmal vorstellen. Joni, machst du den Anfang?
1: Genau. Also ich bin Jonathan Görtzen. Ich bin 29 Jahre. Dieses Jahr ist es tatsächlich soweit. Ich werde 30, habe mir aber sagen lassen, dass man auch das überlebt. Genau, bin noch nicht verheiratet. Bin hier quasi in dieser Gemeinde, könnte man sagen, aufgewachsen, groß geworden. Unter anderem auch wegen der Person, die links neben mir sitzt, meinem Vater, der hier auch 30 Jahre lang Pastor war. Und genau, hatte einen interessanten Weg trotzdem persönlich zu Jesus. Man sagt ja so schön, Gott hat nur Kinder, keine Enkelkinder. Und das habe ich dann auch erfahren in meinem Leben. Und darf jetzt seit 13 Jahren hier in der Jugendarbeit mitarbeiten. Das ist eigentlich so das, wofür auch mein Herz schlägt, für die Jugendarbeit. Genau, so viel vielleicht erstmal zu mir.
0: Danke dir, Joni. Schön, dass du dabei bist. Jakob.
2: Ja, Jakob Görtzen. Ich bin 62 geworden, endlich mal, war ich noch nie gewesen. Ich bin seit 37 Jahren verheiratet, Jonathan ist eins unserer vier Kinder. Drei Schwestern hat er und er ist unser Sohn. Ich bin froh, ihn zu haben. Meine großen Leidenschaften sind die Gemeinde Jesu, deswegen bin ich hier in dieser Gemeinde von Anfang an gewesen und bis heute hier. Teenagerarbeit, das war meine große Leidenschaft über Jahrzehnte. Letzte 10 Jahre, 12 Jahre fokussiere ich mich immer mehr auf die Seelsorge und bin quasi in der Seelsorge jetzt unterwegs und lerne und lerne und lerne dazu.
0: Super. Und das wird sicherlich sehr hilfreich auch sein für uns heute Abend. Deine Erfahrung sowohl in der Teenagerarbeit als auch in der Seelsorgearbeit. Danke, Jakob. Wir machen mit Jakob weiter. 2 Jakobs heute Abend hier.
3: Also ich bin Jakob Kruger. Über 40 Jahre verheiratet,
0: wow.
3: 5 Kinder, mein Sohn sitzt neben mir, David, 4 Söhne, 1 Tochter. Ich war 18 Jahre Pastor in Heimatsheim in der Gemeinde. 10 Jahre war ich Lehrer in einer staatlichen Schule, habe Religion unterrichtet. Und zunächst habe ich nebenberuflich und dann hauptberuflich Mission unter der jüdischen Bevölkerung. Insgesamt 25 Jahre.
0: Wow.
3: In Israel habe ich gearbeitet, auch hier in Köln habe ich einen jüdischen Hauskreis geführt. Das war meine Tätigkeit. Jetzt bin ich Rentner, aber dennoch, soweit es Möglichkeiten gibt, diene ich den Herrn unter der jüdischen Bevölkerung.
0: Wow. 4 Söhne, sagtest du. Das heißt, du kennst dich aus mit der Vater-Sohn-Beziehung. Sehr gut. Und einer deiner Söhne ist dabei, David.
4: Richtig, David Kröker mein Name. Ich bin 39 Jahre alt und ich bin in die Fußstapfen meines Vaters getreten. Praktisch in allem. Der hat in Gießen an der FDA studiert, da habe ich auch studiert. Er war Jugendpastor, Gemeindepastor, Gemeindegründer. Den Weg bin ich auch gegangen. Er hat eine hübsche Frau, ich habe eine hübsche Frau. Die ersten 3 Söhne hat er. Ich habe auch die ersten 3 Jungs, also Söhne. Und dann kommt eine Tochter, bei mir auch eine Tochter.
0: Wow.
4: Also es ist mein Held, mein Vorbild.
0: Da wissen wir jetzt schon, was euer nächstes Kind dann wird wahrscheinlich. Ne?
4: Lass ich mal offen.
0: Ja, schön. Danke, David, dass du da bist. Echt schön.
5: Ja, Michael Richter mein Name, 58 Jahre alt. Ich bin seit jetzt 16 Jahren offiziell in dieser Gemeinde. Ich bin auch erst mit circa 38 Jahren zum Glauben gekommen. Bin verheiratet seit über 20 Jahren. Wir haben 3 Söhne. Einer davon ist auch hier, aber steht hinter der Kamera. Und also ich bin auch froh, dass ich heute Abend hier sein kann und hoffe, dass das, was wir hier alle sagen, jemandem da draußen helfen mag.
0: Ja, das ist unser Anliegen. Danke dir, Michael.
6: Ja, ich bin Andreas Loschitz, bin 44 Jahre alt, bin verheiratet, schon 20 Jahre verheiratet, 23 Jahre, Entschuldigung. Mensch, jetzt hätte ich mich was vertan. Hab 3 Kinder, Lia, Tom und Noe. Lia ist die Kleine, die ist 9, Tom ist 12, Noe ist 15, gerade 15 geworden und ja. Bin hier in der Gemeinde seit meiner Geburt. Genau, habe mich auch früh bekehrt, früh taufen lassen. Bediene dem Herrn eigentlich hier, seitdem ich 11 bin, habe ich angefangen mit der Technik. Und Ja, bis vor 4 Jahren habe ich die Technik dann abgegeben und ja, bin jetzt weiterhin im diakonischen Dienst, aber kann ich ja gleich noch was erzählen.
0: Schön. Vielleicht an dieser Stelle eine kurze Info für unsere Zuschauer. Ich habe in Kaiserslautern den Vortrag gehalten, Liebevolle Stärke, wo ich in der Einleitung einen Andreas aus unserer Gemeinde erwähne, den Bilderbuchdiakon, der diese Gebetsscheune hat. Vielleicht erinnert ihr euch, wenn ihr diesen Vortrag geschaut habt, das ist der Andreas, der heute hier ist. Ich freue mich sehr darüber, Andreas, dass du mit dabei bist. So, wir starten durch in die Thematik heute, die Vater-Sohn-Beziehung. Und ich finde es gut, wenn wir am Anfang die biblische Grundlage legen über die Verantwortung, die wir als Väter gegenüber unseren Söhnen haben, die wir von Gott bekommen haben, gegenüber unseren Söhnen. Und Jakob Kröker, vielleicht fängst du mal damit an. Was ist die Verantwortung eines Vaters von Gott her gegenüber seinen Sohn?
3: Über alle Kinder.
0: Genau, aber jetzt auch speziell über die Söhne. Ja. Vielleicht kannst du kurz einen allgemeinen Abriss machen über Kinder generell, aber dann vielleicht auch nochmal speziell die Vater-Sohn-Beziehung. Was ist da unsere Aufgabe?
3: Also ich habe 4 Bausteine, die mich so bewegten. Als allererstes trachte zuerst nach dem Reich Gottes. Ich dachte, wenn ich nicht trachten werde nach dem Reich Gottes, dann ist meine ganze Erziehung, die hat nicht den Sinn. Die wird nicht authentisch sein.
0: Ja.
3: Deshalb war das für mich persönlich sehr wichtig, den Herrn zu dienen, wo auch immer die Dienste sind, was auch immer der Herr mir anvertraut. Und dann, als die Kinder kamen, dann diese 2 Bibelstellen aus Epheser und Kolosser. Je Väter reizt die Kinder nicht zum Zorn. Ja, an eine Stelle, dass sie nicht mutlos werden, und die andere Stelle, er zieht sie in die Furcht des Herrn. Und für mich war diese Stelle von so einer Bedeutung, dass sie nicht mutlos werden. Ich will ja so gerne, dass die Kinder ja belastbar sind, dass sie Verantwortung übernehmen. Und dann in diese Richtung war auch ja meine Erziehung, meine Kinder. Ich versuchte nie, die Stimme zu erheben, so wirklich nicht zum Zorn reizen. Und dann das Dritte, soweit es möglich ist,

0: Jakob, Michael, habt ihr da vielleicht auch noch was zu ergänzen?
1: Ja, ich fand es gut, was du, Jakob, gesagt hast, dass das so eine Gratwanderung ist, die Kinder in der Zucht und der Mahnung des Herrn zu erziehen, ohne sie mutlos zu machen und ohne zum Zorn zu reißen. Das ist die Herausforderung, die wir durch die verschiedenen Altersstufen haben. Und was kann dabei helfen? Das fand ich im letzten Vers des Alten Testaments, in Maleachi 3, Vers 24, damit endet das Alte Testament. Was ist Gott so wichtig, bevor er für 400 Jahre verstummt ist? Nach 400 Jahren kam Jesus. Aber hier heißt es, der Prophet wird kommen und er wird das Herz der Väter den Kindern und das Herz der Kinder ihren Vätern zuwenden, damit ich bei meinem Kommen das Land nicht mit dem Bann schlagen muss. Das heißt, Gott sagt, die Existenzberechtigung eines Landes hängt davon ab, wie gut das funktioniert mit der Herzensbeziehung zwischen Vätern und Kindern, Vätern und Söhnen. Und deswegen war das für mich eine wichtige Entscheidung. Ich will meine Kinder lieben, egal wie sie sind, egal in welcher Phase sie sind, was gerade passierte. Die zweite wichtige Sache für mich war der sogenannte Generationsvertrag, den Gott im Psalm 78 angelegt hat. Hier schreibt Asaf ab Vers 5, denn er hat ein Zeugnis aufgelegt in Jakob, ein Gesetz gegeben Israel und Gebot unseren Vätern. Und jetzt kommt eine ganze Kette hier von Dingen aufgelistet, die über die Väter geht. Gebot es unseren Vätern, es ihren Kindern zu verkünden, damit das spätere Geschlecht es wisse, die Kinder, die noch geboren werden sollen, damit auch sie aufständen und es ihren Kindern erzählten. Das heißt, Gottes Idee war, dass es von Generation zu Generation die Erkenntnis Gottes gewonnen wird, durch Hörensagen, aber auch persönliche Erkenntnis Gottes und das komplett weitergegeben wird und so die Erkenntnis Gottes immer wächst. Aber wichtig ist hier, das Ziel, wozu das gemacht werden soll, nennt er drei Dinge. Damit sie diese auf Gott ihr Vertrauen setzen, und das war mir ein großes Anliegen, dass die Kinder durch meine Lebensweise lernen, ihr Vertrauen auf Gott zu setzen, ja. Er ist vertrauenswürdig, verlässlich. Zweitens, und seine Gebote befolgten, dass sie es realisieren, es ist gut, die Gebote Gottes zu befolgen. Das ist, ehrt Gott und das ist auch gut für uns, seine Gebote zu befolgen. Und als drittes, die Taten Gottes nicht vergessen. Das heißt, dankbare Menschen werden, die realisieren, was Gott macht und aus dieser Dankbarkeit heraus leben. Dass diese Erkenntnis Gottes so weitergegeben werden soll, das impliziert natürlich, dass wir mit ihnen reden,
0: Absolut.
1: unser Leben mit ihnen teilen, ja, und sie das miterleben können bei uns. Ja.
0: Danke dir, Jakob. Sehr, sehr stark. Michael, willst du dazu noch was hinzufügen?
2: Ja, nach all der Theologie, mein Bestreben war und ist auch immer noch, den Kindern eine Umgebung zu schaffen, wo sie Wurzeln schlagen können, die sie halt durchs Leben auch begleiten können, ja, und einen Rahmen zu schaffen, in dem sie sich trotz all dem, was in dieser Welt an Schlechtem auf sie einprasselt, doch gut entwickeln können.
0: Absolut, absolut. Danke dir. Jakob, du hast gerade auch nochmal bewusst gesagt, wie wichtig es ist, dass wir als Väter den Glauben an die nächste Generation weitergeben, die Erkenntnis Gottes. Jetzt habe ich mal eine Frage an die hier auch anwesenden Söhne, an David, an Jonathan. Wie sah das bei euch aus? Inwiefern hatte die Gottesbeziehung eures Vaters Auswirkungen auf eure Gottesbeziehung, auf euer Gottesbild? Wollt ihr uns da einfach mal mit hineinnehmen? Was hat das mit euch gemacht, euren Vater zu sehen und seine Gottesbeziehung?
3: Ja, ich war sehr klein oder jung und habe dann ihn bewundert, mein Vater, wie er da an der Kanzel stand und von Jesus gesprochen hat. Die Liebe zu dem allmächtigen Gott und zu den Menschen, eben beides. Und das hat er verkörpert. Da gab es mal so eine ganz große Veranstaltung in der Festhalle in Frankfurt, glaube ich. Und dann stand ich mit dem Fernrohr und habe dann in den Rängen geguckt, ja, wie er gepredigt hat. Und da war mir klar, das willst du auch. Also da war eine ganz große Leidenschaft, die kam von tiefem Herzen. Und das ist ein Vorrecht, da aufwachsen zu dürfen in so einem Setting. Und ich habe gerade jetzt im Januar eine junge Frau getroffen, die ist in der Kinderstunde mit mir gewesen und dann haben wir uns 30 Jahre nicht gesehen. Und dann trafen wir uns plötzlich und sie sagte, weißt du, David, dein Papa hat mich sehr stark geprägt, weil

0: hat diese Güte in den Augen, diese Liebe im Gesicht. Und wo immer ich hinkomme, das wird immer mir zurückgespiegelt. Dein Papa, der hat so eine Ausstrahlung. Und das ist für mich hilfreich gewesen, meinen lieben Gott so kennenzulernen, ja, der mich freundlich anschaut. Also da reden wir noch nicht über Worte, ja, sondern über eine Mimik, Gestik, über eine Ausstrahlung, die etwas mit mir macht.
1: Wow.
0: Und das ist unbegreiflich.
1: Wow. Also ich weiß
0: Oder?
1: gerade gar nicht genau, ob du über deinen Vater gesprochen hast oder über meinen, weil es mir eigentlich da sehr, sehr ähnlich ging. Ich glaube, was ich an meinem Vater immer sehr geschätzt habe, ist, dass es so eine 24-7-Gottesbeziehung war. Also nicht so ein, es gibt den Papa, der in der Gemeinde ist, der hier auch auf der Kanzel steht und predigt und dann einen ganz anderen Papa zu Hause, sondern was ich eigentlich sehr geschätzt habe oder auch jetzt im Nachhinein, wenn ich das noch mehr reflektiere, weil das war mir damals, glaube ich, gar nicht so richtig bewusst, ist, dass wir einen sehr natürlichen Umgang hatten, über unser geistliches Leben zu reden. Also das heißt, mit dir konnten wir zu Hause wirklich über unsere geistlichen Fragen reden. Und es war nicht so eine verkrampfte, komische, künstliche, aufgesetzte Art und Weise, sondern es war, man hat einfach gemerkt, das ist dein Leben. Und du hast uns da ganz natürlich mit reingenommen, hast es uns aber auch nicht so voll aufgedrückt, so müsst ihr jetzt auch sein, sondern es war einfach so ein sehr natürlicher Umgang damit. Und das, glaube ich, ist auch ein sehr wichtiger Schlüssel, dass es nicht so diese, auch zu Hause dann nicht den geistlichen Part gibt und dann der
2: Ja.
1: Part, wo irgendwie Gott keine Rolle mehr spielt. Und
2: Immer dieselbe Person.
1: es ist immer dieselbe Person gewesen. Und ja, das war, glaube ich, so etwas, wo, ja, wo diese Gottesbeziehung von mein Vater mich sehr geprägt hat.
2: Stark, stark. Danke dir. Andreas, dein Vater sitzt heute zwar nicht hier in dieser Runde, aber wir schätzen deinen Vater sehr. Bei uns in der Gemeinde, wenn man das so sagen kann, ein Urgestein, der die Gemeinde mit aufgebaut hat, im Hintergrund Diakon. Was hast du von deinem Vater gelernt? Inwiefern hat seine Gottesbeziehung Auswirkungen auf dein Leben gehabt?
3: Ja, mein Vater ist ein dienender Vater, ne? Den ich wirklich immer so erlebt habe, der immer gedient hat, der immer in der viel in der Gemeinde war. Der hat, ja, ich weiß nicht, Jakob weiß wahrscheinlich besser, hat früh angefangen mit, der ist ja auch von der Gründung an in der Gemeinde gewesen, ne?
4: Ja,
3: 1900.
4: noch vor der Gründung dieser Gemeinde war er mein Teenagerleiter
3: Ja,
4: und
3: siehste.
4: er hat mich hier in die Teenagerarbeit reingeholt.
3: Genau, deswegen Teenager, dann auch Jungscherleiter und so weiter,
4: Genau.
3: ne? Und deswegen, und das habe ich auch immer so gesehen. Papa war immer auch danach ja, Diakon und das hat mich einfach so geprägt, auch wo ich ihn gesehen habe. Dann nicht nur das, da hat er die ganzen praktischen Arbeiten gemacht. Dann war er zu Hause unten im Keller, hat er immer die Andachten oder Predigten vorbereitet. Das war für mich so, ich möchte auch so werden, ne? Dieses Praktische und aber auch dieses liebevolle Zuhause, wie er mit uns umgegangen ist, ne? Ja, der hat's halt nicht so leicht gehabt. Er hat halt nicht so die Liebe zu Hause erlebt. Bei denen war eher so nicht geschimpft, ist Lob genug, ne? Deswegen war das manchmal so ein bisschen ja die Liebe zu uns. Wir haben sie verspürt. Ich wusste, mein Vater liebt mich voll und ganz, ne? Und aber war jetzt nicht so, dass er sagt, oh, Andreas, ich liebe dich oder sowas, ne? Aber trotzdem, ich habe ihn einfach so geliebt und halt diese weil ich das halt gesehen habe, wie er lebt, wie er mit dem Herrn lebt, wie er in der Gemeinde lebt. Und das hat mich einfach so geprägt, auch so zu werden. Und deswegen fing das bei mir auch ziemlich früh an, früh bekehrt in die Gemeinde, dann auch Diakon geworden. Und ja, das war einfach
2: Wow.
3: mein Vater.
2: Da sehen wir noch einfach die Kraft der Vorbildfunktion eines Vaters, die so, so wichtig ist. Das waren jetzt viele positive Beispiele, aber nicht immer ist alles so positiv. Michael, du hast es leider nicht so erlebt, dass dein Vater für dich ein großes Glaubensvorbild war. Du sagst nachher noch ein bisschen mehr dazu. Aber vielleicht an dieser Stelle, nimm uns mal mit rein. Was macht es mit einem Sohn, wenn der Vater nicht da ist, wenn der Vater nicht die Beziehung zu seinem Sohn sucht? Was reißt es auf?
5: Ja, also meine Eltern haben sich scheiden lassen, als ich 10 Jahre alt war. Dann haben wir ihn am Wochenende noch für knapp 4 Jahre lang gesehen. Und dann war für mich halt, also aus meiner Sicht plötzlich Ende damit. Und dann war ich halt mitten in der Pubertät und in der Identitätsfindung und da war nichts, an dem ich mich hätte orientieren können. Ich war also wirklich, wie soll ich sagen, völlig ohne irgendwelche Weisungen. Also meine Mutter hat natürlich das ihre getan, aber sie musste ja auch arbeiten und so weiter. Und das, ja, sie konnte das natürlich definitiv nicht ersetzen, das ist klar. Es hat mich in eine starke Einsamkeit oder auch Vereinzelung für mich gebracht, weil ich immer nur auf mich selbst zurückkam und nichts hatte, woran ich mich irgendwie noch hätte orientieren können. Das hat mich also sehr, sehr beschäftigt. Ich war immer ein sehr zurückgezogener Mensch und habe zumindest von Männerseite nur sehr wenig Anerkennung bekommen, so dass ich damit auch noch bis in meine 20er Jahre hinein so richtig zu kämpfen hatte und bin dann erst durchs Berufsleben dann ein bisschen in mir selbst auch gewachsen. Ja, als ich dann Christ wurde, habe ich das Thema lange Zeit vernachlässigt, bis es dann halt doch ganz, ganz stark an mich herangetragen worden ist und ich mich dem dann einfach nochmal stellen musste und einfach gesehen habe, dadurch, dass ich kein ordentliches Vaterbild hatte, das war, wenn dann so ein verklärtes, der war da mal, aber wie oder was er gewesen ist, keine Ahnung, ne? Und das hat mir schon auch ziemlich den Blick auf Gott verstellt, mhm. Auch zu einem sehr großen Teil, wo ich eigentlich immer auch ein bisschen die Angst hatte, dass Gott mich doch loslässt, mhm. Ne, weil ich dieses Verlassen halt damals erleben musste. Und aber dann will ich dann gleich noch dazu erzählen, wie das dann halt weitergegangen ist.
2: Gerne. Das heißt, wir halten also fest, dass der Vater immer einen sehr prägenden Einfluss hat. Wir haben positive Beispiele gehört, was es machen kann mit Söhnen. Ja, einen Vater zu haben, der den Herrn liebt, der vorangeht, aber leider auch, was es machen kann, wenn der Vater nicht da ist. Ja, wie sehr das eine negative Prägung mit sich bringt. Und das führt uns Vätern einfach nochmal nach vor Augen, wie groß unsere Verantwortung ist gegenüber unseren Söhnen. Aber lasst uns hier an dieser Stelle vielleicht mal auch nochmal so ein bisschen praktischer werden und einfach zusammentragen. Von der Bibel her, von weisheitlichen Prinzipien her, was sollten wir unseren Söhnen mitgegeben haben, bevor sie aus dem Haus gehen? Welche Aspekte sollten wir ihnen beigebracht haben? Ja. Lasst uns einfach mal zusammentragen. Wer möchte den Anfang machen? Jakob, willst du? Jakob gehört's.
4: Ja, wie ich eben zitiert habe, ich denke als erstes wichtig, dass sie gelernt haben, ihr Vertrauen auf Gott zu setzen. Das war für mich ein ganz wichtiges Kriterium, um eigenständig dann zu leben und Entscheidungen zu treffen, die Gott gefallen. Dass sie lernen, das zu sehen, was Gott macht und dass sie gerne sich an seinen Geboten orientieren. Das ist so das Geistliche, was sie mitgeben sollten, wollten. Aber ja, wichtig ist es auch, dass sie gelernt haben, Konflikte zu klären, zu lösen, mit Konflikten umzugehen, dass sie gelernt haben, verantwortungsbewusst mit dem umzugehen, was Gott gibt. Mhm. Wir erleben, dass er uns beschenkt, aber damit gibt er uns auch die Verantwortung, das gut zu verwalten, diese Dinge und ja, die notwendigsten Dinge, um sich selbst vernünftig zu versorgen. Einen Haushalt zu machen und das Zimmer in Schuss zu halten und die wichtigsten Dinge machen zu können. Ne?
2: Ja, danke dir. Noch Ergänzungen?
4: Spontan.
0: Also ich kann es bezeugen, dieses Trachte zuerst nach dem Reich Gottes, das war tatsächlich bei uns zu Hause so, dass mein Papa in Gießen studiert hat und dann von Montag bis Freitag häufig weg war. Und dann war es schon auch rückblickend eine Frage, was macht das mit uns Kindern? Ja. Und dann hat er die Verantwortung übernommen in der Ortsgemeinde als Pastor und war dienstlich sehr eingebunden. Aber ich glaube, das Gesamtbild ist entscheidend. Ja, wenn ich zurückblicke, dann freue ich mich über das Positive, eben das, was für ihn im Herzen einen hohen Wert hatte. Ja, weil ich gemerkt habe, er lebt für etwas Größeres. Mhm. Also wir Kinder sind nicht sein Alles, so platt das klingt. Er hatte eine Faszination von diesem Gott und das hat seinen Ausdruck gefunden. Und diese Bewertung von diesem Gott hat mich dann natürlich auch beeindruckt, ne? Wo ich dann jetzt merke, ja, das ist eine Lebensweise, die ich irgendwie gerne auch nachlebe.
2: Ja, stark. Andreas, du wolltest gerade, glaube ich, noch was sagen?
3: Ja, ich hatte, Ich habe da tatsächlich auch diesen Vers bei mir im Status drin, im WhatsApp-Status, trachte zuerst nach dem Reich Gottes, das ist wirklich so. Und genau das möchte ich meinen Kindern auch mitgeben, auch gerade meinen Sohn. Und dass einfach diese Verbindung, dass sie ständig diese Verbindung zum Herrn haben, ne, dass sie die wirklich nie unterbrechen. Und wenn sie die halten, dann, Junge, wird dein Weg gelingen. Ne? Also wenn du die unterbrichst,
2: ja,
3: dann gute Nacht. Ne?
2: So ein wichtiger Punkt, Andreas.
0: Ja, es gab so drei Dinge, die wir zu Hause immer mitbekommen haben, vor denen wir fliehen sollten. Ja, also es war immer, dass wir vor dem Okkulten fliehen sollen, vor dem Mammon, also Geld, und vor diesem ganzen sexuellen Kram da.
2: Ja.
0: Also das war immer so, flieht, lauft weg.
2: So. Sagt die Bibel, ne?
0: Ja, ja.
2: 1. Korinther 6.
0: So, und das war für uns dann so, okay, wir müssen hier weg.
2: Sehr gut, sehr gut. Danke dir. Ja, wir haben jetzt viel über die Verantwortung gesprochen. Ja, über die Verantwortung als Väter, dass wir sie wahrnehmen, wie wichtig das ist, worin diese Verantwortung besteht, vor allen Dingen eine Beziehung zum Herrn vorzuleben, für etwas Größeres zu leben, trachtet zuerst nach dem Reich Gottes, aber auch andere Dinge wie Konflikte zu lösen, wie lerne ich das, Verantwortung zu übernehmen, das war schon eine ganze Menge. Ich würde vorschlagen, wir machen das jetzt nochmal ein bisschen praktischer. Ja? Wie habt ihr das konkret in der Praxis umgesetzt? Vielleicht auch die beiden Jakobs. Ich meine, ihr wart beide als Pastoren auch übergemeindlich unterwegs. Ihr habt gepredigt vor vielen Leuten, dementsprechend auch sicherlich auch viel unterwegs für das Reich Gottes, aber ja auch zu Hause. Nehmt uns mal ein bisschen mit rein. Wie habt ihr diese Dinge konkret umgesetzt, eure Kinder zu prägen und vielleicht in Anlehnung an das heutige Thema eure Söhne zu prägen? Was habt ihr konkret gemacht? Also gerne ganz konkrete Tipps. Du hattest zum Beispiel Sportveranstaltungen erwähnt, Jakob. Willst du da mal weiter ausführen oder nochmal andere Aspekte?
6: Ja. Für mich war das sehr wichtig, weil die Kinder haben mich ja den ganzen Tag und nur die Jahre des Studiums weniger natürlich. Ne?
2: Ja.
6: Aber so Freitag, Samstag, wir hatten 3 Gottesdienste in der Woche. Die waren fast immer dabei. Und die erlebten mich sehr oft von der geistlichen Seite. Die haben nie die Bibelstunden verlassen, immer dabei gewesen. So. Oder wenn wir Sonntag am Tisch sitzen, nach dem Gottesdienst über die Predigt zu sprechen, wer da gepredigt hat und so weiter. Das Geistliche dachte ich immer, das kommt. Aber für mich war es auch wichtig, dass so ein persönlicher Kontakt mit jedem zu haben und mit ihren Hobbys oder wo sie auch Sport machen, immer dabei sein. Wenn Jugendspiel in der Schule war, oder wie heißt das?
2: Bundesjugendspiel.
6: Wenn ich nur konnte, ich war immer dabei, da mitzujubeln, wow, mitzufreuen, einmal sogar mitgelaufen die ganze Runde.
2: Hey.
6: So. Und für mich war das auch ein großes Anliegen, als ich studiert habe, weil ich war von Montag bis Freitag weg. Und am zweiten Jahrgang war ich schon Pastor. Pastor, Vater, Ehemann. So. Und dann, egal was es kostet, jeden Samstag einen Ausflug mit der Familie. Und das haben wir durch diese 4 Jahre durchgezogen. Selten einen Samstag, dass wir nicht zusammen was unternommen haben.
2: Auch wenn die Predigt für Sonntag noch nicht fertig war?
6: Ja, auch wenn die Predigt nicht fertig ist. Samstag, ja, so fahren wir, die nahmen ihre, ich hatte einen großen Bus damals, die nahmen ihre Freunde mit irgendwo auf den Fußballplatz zum Spielen. So, und da war ich immer dabei mit ihnen, auch wenn wir irgendwo, wir waren in Österreich eine Freizeit gemacht. Da Fußball gespielt, überall. Und ich versuchte immer dabei zu sein. Und dadurch denke ich schon, das hat auch beigetragen, so einen guten Kontakt.
2: Ja.
6: Auch außer den Geistlichen noch so Kontakt zu haben mit den Kindern.
0: Stark. Wobei bei einem Fußballspiel, ich erinnere mich in Straßfeld, da waren Menschen aus Afrika, die geflohen sind. Und die haben dann mit uns im Winter gespielt. Der Boden war vereist. Und dann habe ich gesehen, wie Papa die Schuhe auszieht und dem Francis da die Schuhe gibt. Und tatsächlich, als dann 2015 die Menschen nach Deutschland gekommen sind, Geflüchtete, habe ich meine Schuhe auch ausgezogen und ich dachte an dem Moment damals von Papa. Das heißt, das war auch geistlich irgendwo, ja, aber nonverbal.
2: Man hört nie auf, geistlich für den Herrn unterwegs zu sein, auch am Fußballplatz, richtig? Stark, Jakob. Jakob Görzen, willst du gerne uns ein bisschen mit reinnehmen? Wie hast du es gemacht?
4: Wie ich es versucht habe zu machen. Du hast recht, also viel im Einsatz, viel unterwegs gewesen und nach dem Studium die ersten 4,5 Jahre war ich fast gar nicht zu Hause, worauf ich überhaupt nicht stolz bin, auch wenn es viel Einsatz gegeben hat. Du kannst dich nicht daran erinnern, du warst noch nicht einmal ein Jahr alt, da hat er eingegriffen, ich wurde aus dem Missionswerk entlassen und war dann zu Hause und wir hatten 4 Vorschulkinder, 5, 3 und 2-mal Neugeborene, also er hat noch eine Zwillingsschwester. Und dann habe ich gesehen, wie sehr ich das vernachlässigt habe und bin erstmal ein Jahr lang arbeitslos geblieben, also zu Hause geblieben. Ich habe keine anderen Dienste übernommen, sondern in der Gemeinde und zu Hause. Und ich musste das Leben wieder neu einstellen, um eine Balance reinzubekommen zwischen meinen Diensten in den Gemeinden oder auch in der Teenagerarbeit und der Familie. Und damals hat der Herr mich dazu bewegt, einen Tag festzulegen, das ist mein Sabbat, das ist der Donnerstag. Und sagt, damals ist der Donnerstag der Tag, der für die Familie ist und der ganze Tag von morgens bis abends. Und das waren die Tage, wo wir dann auch ein bisschen Fußball spielen konnten oder etwas unternehmen konnten, wenn das Knie mitgemacht hat damals. Ja.
1: Also einmal ist dein Knie beim Fußballspielen, da kann ich mich noch gut dran erinnern, ist kaputt gegangen, glaube ich. Ne?
4: Ja. Wir haben Ausflüge gemacht, wandern gegangen, Pilze sammeln gegangen, Steuermühlenteich oder Königsforst. Das waren die Zeiten, wo wir einfach in der freien Wildnis zusammen waren, wo man sich einander so in ganz normalen Alltag erleben kann. Urlaub jedes Jahr, das waren so 2 intensive Wochen, wo man dann zusammen war. Speziell Väter-Söhne, da haben, weiß nicht, warst du damals 9 oder 10, dann haben wir so eine Väter-Söhne-Angelfreizeit in Dänemark gemacht. Wir haben eine Woche dort angeln und ich habe meinen Sohn erlebt, mal ganz anders. Cool. Meistens hat er nur kurz so gespielt mit Spielzeugen, schnell gewechselt. Ich dachte, oh, keine Ausdauer. Und dann sehe ich ihn stundenlang mit der Angel sitzen und seine Begeisterung zu warten, bis der Schwimmer zuckt und Fische zu ziehen. Er hat wahrscheinlich mehr Fische gefangen als ich. Fische haben kein Ansehen der Person, die weiß vergessen. Das war eine gute Erfahrung. Etwas später haben wir mit meinen 3 Brüdern, unseren 3 Söhnen, nochmal so einen Urlaub gemacht an einem See in einer Hütte mitten in der Wildnis in Estland. Das war auch eine gute Erfahrung, wo man viel so zusammen sein konnte. Aber auch hier und da in den Diensten mitzunehmen. Manche Jugendgruppen, die mich einluden, die waren sehr kinderfreundlich. Dann kamen die Kinder mit und so konnten wir dann so eine Freizeit zusammen da sein oder auch ein Schulungswochenende. Etwas später, als die Teenager wurden, dann bei den Teen-Veranstaltungen zusammen dabei sein. Noch später dann gemeinsam dienen, so eine Jugendmitarbeiter-Schulungswoche und 2 Evangelisationswochen in Paraguay zusammen zu machen. Das ist, was uns auch gut verbunden hat. Und dann noch eine Woche bei einem guten Freund, der Missionar in Brasilien ist. Gerade kurz nachdem er seine Frau beerdigt hat, da zu sein. Das war so verschiedene Erfahrungen, die wir zusammen machen konnten. Dafür bin ich sehr dankbar, dass Gott auch dafür gesorgt hat, dass es diese Möglichkeiten gab.
2: Danke, Jakob. Es wäre nochmal interessant, die Söhne zu hören. David und Jonathan, wie habt ihr das erlebt? Wie haben sich eure Väter in euch ganz konkret investiert, um euch zu prägen? David.
0: Ja, der Papa hat mir das Predigen beigebracht. Schon recht früh konnten wir bei uns in der Gemeinde es ausprobieren, in der Bibelstunde, Gebetsstunde, mal eine Andacht, einen Impuls. Und ich erinnere mich, die Predigten von ab meinem 16. Lebensjahr bis zum 19. Lebensjahr, die bin ich mit meinem Papa immer wieder durchgegangen. Und da gab es halt auch mal Situationen, wo er dann mal durchgekreuzt hat und gesagt, ja, das müssen
2: ihr wir
0: das machen. Ja. Und es gab auch mal nach einer Predigt ein Feedback, wo der Papa sagte, David, wenn du am Tisch kommunizierst und redest, dann redest du ganz anders wie von der Kanzel runter. Tu mal dein Skript da weg. Ja, rede frei. Und ich glaube, dieses Feedback ziemlich am Anfang, das Wort weiterzugeben, das war die beste Prägung.
2: Mhm. Ja. Jonathan.
1: Also ich hätte jetzt auch vor allem erstmal auch diese ganzen Dinge erwähnt, die mein Vater gerade erwähnt hat. Also das scheinen ja manchmal kleine Dinge zu sein, ne? So scheinbar. Aber im Nachhinein sind das die Sachen, die sich so einbrennen. Und genau die Dinge hätte ich jetzt auch alle aufgezählt, die du aufgezählt hast, Papa. Und die sind enorm wichtig. Und gerade nochmal in diesem ganzen Kontext, worüber wir vorhin gesprochen hatten, dass du, Papa, ja auch sehr viel weg warst, finde ich es aber umso schöner, wenn man jetzt drüber nachdenkt, dass wenn du da warst zu Hause, dann warst du da. Ne? Mhm. Also dann warst du wirklich auch zu 100% da. Und gerade diese, ja, mal eine Woche weg zu sein, was zusammen zu machen. Und für mich, weiß ich noch, war 2013 gerade dieser Einsatz in Südamerika auch sehr, sehr besonders, weil ich dich mal von einer ganz anderen Seite gesehen habe. Es war vorher oft so, dass die Leute zu mir gekommen sind und gesagt haben, du hast einen richtig tollen Vater. Und ich so ein bisschen gedacht habe, ja, habe ich, aber die haben mir Sachen erzählt, von wo ich nicht genau das einordnen konnte oder gesagt habe, vielleicht kennst du ihn, aber ich kenne ihn von der Seite noch gar nicht so richtig. Und 2013, als wir dann eine Woche da, oder nee, es waren ja mehr Wochen, im Einsatz waren, da habe ich es auf einmal verstanden, was die Leute alle gesagt haben, ne, weil du mich mitgenommen hast und mich wirklich, ja, ich konnte wirklich hautnah miterleben, was du da, wie du das machst, wie du mit Menschen umgehst, wie du ihn, also wie liebevoll du Menschen begegnest und auch wie selbstlos und demütig du bist. Und ja, das sind Sachen, die prägen total.
2: Jetzt weiß ich, von wem du das hast. Schön, echt gut.

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Gott will natürlich nicht, dass wir Angst vor ihm haben. Nein, das will er nicht. Er will mit uns Gemeinschaft haben. Er will bei uns wohnen. Er will mit uns leben. Er will uns seine Liebe und seine Gnade schenken. Aber wir haben seine Liebe, die Liebe Gottes, auf Kosten der Furcht Gottes extrem überbetont. Die Menschen lieben es, über die Gnade Gottes zu reden, aber nur sehr selten redet jemand von Gottes vollkommener Heiligkeit und von Gottes vollkommener Gerechtigkeit. Aber wegen seiner Heiligkeit wird niemand, auch du nicht, niemand wird mit seinen Sünden, und seien sie in seinen eigenen Augen noch so gering, niemand wird durchkommen. Die Bibel sagt nämlich über Gott im Habakuk, im Alten Testament, du Gott hast zu reine Augen, um Böses mit ansehen zu können. Deswegen, liebe Freunde, wir sind alle schuldig vor Gott, weil wir alle gesündigt haben. Ich mache da keine Ausnahme. Keiner von uns ist ohne Sünde. Wir alle haben gesündigt. Und die Bibel hat einfach recht, wenn die Bibel über uns sagt, im Prediger 7 von dem weisen König Salomo, kein Mensch auf Erden ist so gerecht, dass er nur Gutes täte und niemals sündigte. Hat er da recht? Ja, wir wissen alle, dass er recht hat. Und deswegen werden wir, weil Gott vollkommen heilig und weil Gott vollkommen gerecht ist, wir werden wegen unserer Sünden vor ihm im Gericht stehen. Und dieses Gericht Gottes wird kommen, ob du dran glaubst oder nicht. Das wird kommen. Aber wenn du einmal erst von dieser Bühne, von der Erde abgetreten bist und wenn du erstmal gestorben bist, dann kannst du an dem Ausgang dieses Gerichtes nichts mehr ändern. Leute, das ist mir so ernst, dass jeder das begreift. Wenn du gestorben bist, änderst du nichts mehr. Dann ist der Zug abgefahren. Da gibt's keine zweite Chance. Dann ist es zu spät zum Umkehren. Dann ist es zu spät, um sich zu bekehren. Und deswegen vergiss nicht, was die Bibel sagt. Hebräerbrief, Kapitel 9, es ist dem Menschen bestimmt, einmal zu sterben und danach kommt das Gericht. Aber es gibt auch eine frohe Botschaft, und das ist ja meine Hauptaufgabe, die frohe Botschaft des Evangeliums zu verkündigen. Und die frohe Botschaft lautet, Gott liebt dich, obwohl du ein Sünder bist. Er will dich retten, und zwar damit du eine Ewigkeit lang bei ihm sein kannst. Und obendrein will er dir ein echt erfülltes Leben hier auf der Erde schenken. Und erfüllt sein hat nichts mit Kohle zu tun. Bankkonto oder dergleichen, ein schickes Haus. Erfülltes Leben hat etwas mit dem Herzen zu tun, liebe Freunde. Seht mal, dafür hat er einen Plan gefasst, damit er das mit dir machen kann. Und dieser Plan hat ihm, dem allmächtigen Gott, sein Allerliebstes abverlangt. Und jetzt will ich dir am Ende dieser Botschaft erklären, was Gottes Plan mit uns Menschen war und was passiert ist. Seht mal, Gott hat uns zu einem bestimmten Zweck und zu einem bestimmten Ziel geschaffen. Ganz am Anfang, im Schöpfungsbericht Gottes, da lesen wir im ersten Buch Mose Kapitel 1, Gott sprach, lasset uns Menschen machen, in unserem Bild, uns ähnlich. Und Gott schuf den Menschen nach seinem Bild, nach dem Bild Gottes schuf er ihn, als Mann und Frau schuf er sie. Und Gott segnete sie. Also, Gott hat uns geschaffen, jeden von euch, um eine persönliche Beziehung mit ihm zu haben, um uns zu lieben. Das war Gottes Ziel, als er uns geschaffen hat. Warum er dich ins Leben gerufen hat? Weil er dich liebt und weil er dir seine Liebe geben will und weil er mit dir Gemeinschaft haben will. Das, liebe Freunde, ist der Grund unserer Existenz. Aber um zu lieben und um Liebe zu empfangen, muss es Freiheit geben. Ohne Freiheit gibt es keine Liebe. Das ist auch ziemlich einfach zu verstehen. Wenn ich euch einfach ein kleines Beispiel erzähle.
Wenn ich hier nach Dissen gehe, oder ich weiß, Bad Rothenfelde hat vielleicht auch ein Spielwarengeschäft oder irgendwas, und ich kaufe mit euch eine kleine Puppe, und diese Puppe hat am Rücken einen Knopf oder eine Strippe. Wenn ich auf den Knopf drücke oder an der Strippe ziehe, dann sagt die Puppe, ich hab dich lieb. Ihr kennt sowas, ja? Also, wenn ich so eine Puppe kaufen würde, und ich würde jetzt mit dieser Puppe zu dem Peter Mantler gehen und würde dem Peter Mantler oder dem Viktor Schmidt oder irgendeinem die Puppe vor die Nase halten, auf den Knopf drücken und die Puppe würde zu Peter sagen, ich habe dich lieb. Würde dir das was bedeuten, Peter? Weniger, ne? Weniger. Naja, ich kann euch sagen, meine Enkeltöchter, ich habe mittlerweile schon 3 Urenkel, die wären ganz aus dem Häuschen. Die würden so lange an der Strippe ziehen, bis die Batterie alle ist. Ja? Aber uns Erwachsenen würde das nichts bedeuten. Wisst ihr, warum nicht? Obwohl das die schönsten Worte in der menschlichen Sprache sind. Ich liebe dich. Es bedeutet uns deswegen nichts, weil wir diese schönen Worte nur von jemandem hören wollen, der sich frei entschieden hat, sie dir zu sagen. Kann jeder nachvollziehen, oder? Und so hat Gott uns gemacht. Gott gab uns Leben, er hat uns ins Leben gerufen mit der Fähigkeit, zu seiner Liebe auch Nein zu sagen. Uns gegen ihn zu entscheiden. Er hat uns die Freiheit gegeben, uns zu entscheiden, wie wir auf seine Liebe reagieren. Und unsere Voreltern, mit Namen Adam und Eva, haben sich falsch entschieden und sie wurden durch diese Sünde von Gott getrennt. Und wenn jetzt jemand hier sitzt, der sagt, jetzt kommt er mit dem Märchen Adam und Eva an. Ja, davon rede ich, von Adam und Eva. Und ich sage, kein Märchen, Realität. Und wenn du meinst, das wäre ein Märchen, dann musst du auch so mutig sein, dann musst du auch sagen, dann war Jesus Christus ein Märchenerzähler. Weil er hat oft von Adam und Eva gesprochen. Und wenn immer der Sohn Gottes, der Herr Jesus, von Adam und Eva sprach, hat er von ihnen gesprochen als real existierende Persönlichkeiten. Und Adam und Eva haben sich falsch entschieden. Sie haben sich gegen Gott entschieden und sie wurden

sind es, die eine Mauer gemacht haben zwischen euch und eurem Gott. Und das, liebe Freunde, gilt für jeden von uns, weil wir alle gesündigt haben. Jeder von uns. Und deswegen, weil es für jeden von uns gilt, muss auch jeder von uns die Konsequenz daraus tragen. Und die Konsequenz für die Sünde ist ganz einfach. Ein kurzer Satz in der Bibel, in Gottes Wort, Römer 6. Der Lohn der Sünde ist der Tod. Die Bezahlung der Sünde ist der Tod. So sachlich, so nüchtern. Und dieser Tod ist also die Bestrafung oder die Bezahlung für unsere Sünde. Und jetzt kommt, liebe Freunde, etwas ganz Entscheidendes. Wenn die Bibel sagt, der Lohn für die Sünde ist der Tod, dann meint die Bibel nicht in erster Linie am Friedhof. Wenn wir jemanden zu Grabe tragen, den wir lieb gehabt haben, Abschied nehmen müssen, das ist schon schwer genug. Aber wenn die Bibel an dieser Stelle von Tod redet, dann meint die Bibel, Tod ist gleichbedeutend mit Trennung von der Quelle des Lebens. Wisst ihr, wer die Quelle des Lebens ist? Gott ist die Quelle des Lebens. Tod bedeutet abgeschnitten von Gott. Und deswegen ist diese Botschaft so wichtig, liebe Freunde, weil wenn du hier stirbst und wenn Sünde der Grund dafür ist, dass du von Gott abgeschnitten wirst, weil du tot bist für Gott, dann muss dieses Problem Sünde in deinem Leben gelöst werden, bevor du stirbst. Weil wenn du hier stirbst und das Problem Sünde in deinem Leben ist nicht beseitigt, dann wird diese Trennung von der Quelle des Lebens, die Trennung von Gott, wird festgeschrieben für ewig. Das ist ernst. Das ist kein Spielchen, was wir hier machen. Deswegen ist der Herr Jesus doch auf die Erde gekommen, um für uns an unserer, an meiner, an deiner Stelle von der Quelle des Lebens getrennt zu werden. Damit jeder, der an ihn glaubt, nicht verloren geht, sondern ewiges Leben hat. Und als er am Kreuz hing, auf Golgatha, da hat er laut geschrien, mein Gott, warum hast du mich verlassen? Das war der Augenblick, liebe Freunde, wo er abgeschnitten war von Gott, von der Quelle des Lebens. Da hat er bezahlt für meine Sünden, für deine Sünden. Aber er schmeißt seine Gnade nicht einfach so in die Menge hinein, weil er weiß, dass viele Leute treten seine Gnade mit Füßen. Und er lädt ein, wenn du errettet werden willst vor diesem ewigen Tod, von der Hölle, dann komm zu mir, schenk mir dein Vertrauen. Das heißt Glauben. Und deswegen fährt die Bibel diesen Satz ja fort. Der Lohn der Sünde ist der Tod. Aber dann geht's weiter. Da heißt es, die Gnadengabe Gottes, aber ewiges Leben in Jesus Christus, unserem Herrn. Also durch das Kreuz hat der Herr Jesus einen Zugang zu dem großen Gott im Himmel geschaffen. Durch das Kreuz, liebe Freunde. Also Gott hat einen Weg geschaffen, dass wir doch noch an das ursprüngliche Ziel kommen können, nämlich eine persönliche Beziehung zu unserem Schöpfer zu haben. Ist das nicht ein fantastisches Angebot? Du wirst nirgendwo ein besseres Angebot finden. Nun, wir haben uns am Anfang dieser Stunde gefragt, was ist los mit unserer Gesellschaft? Nun, ich sag dir, unsere Gesellschaft, die ist nicht zu retten, aber der Einzelne ist zu retten. Du bist zu retten und Gott hat alles investiert, um das zu erreichen. Da haben wir gelesen, dass er so sehr die Welt geliebt hat, dass er seinen eingeborenen Sohn gab, damit jeder, der an ihn glaubt, nicht verloren geht, sondern ewiges Leben habe. Glaube heißt nicht ein für wahr halten. Ich glaube, dass morgen schönes Wetter gibt. Oder ich glaube, dass 2 Pfund Rindfleisch eine gute Suppe macht. Sondern Glauben hat etwas mit Vertrauen zu tun. Dass ein jeder, der an ihn, der ihm sein Leben anvertraut, nicht verloren geht, sondern ewiges Leben hat. Und deswegen frage ich am Ende, willst du dem Herrn Jesus heute nicht dein Leben anvertrauen? Oh, ich bitte dich von ganzem Herzen, gib ihm keinen Korb. Weise seine Hand nicht zurück, die er dir entgegenhält, um dich zu retten für Zeit und Ewigkeit. Du hast doch im Grunde genommen gar nichts zu verlieren.
Du kannst doch nur gewinnen, weil auf der Verlierer

unserer Seite sind wir alle von Natur aus. Willst du heute den Namen des Herrn Jesus anrufen, um ihn zu bitten, dass er dich errettet? Weil die Bibel sagt, es ist so einfach. Wer den Namen des Herrn anruft, der wird errettet. Und ich lade dich im Namen unseres Herrn Jesus ein, heute zum Kreuz zu kommen und dein Herz zu öffnen, indem du ihm dein Leben anvertraust. Wenn du gemerkt hast, dass du eigentlich angesprochen bist, geh nicht nach Hause, weil Gott hat dir nur das Heute gegeben zur Verfügung. Das Morgen gehört dir gar nicht. Und deswegen, wenn wir jetzt von der Gesangsgruppe das Lied hören, ich komme zum Kreuz, ich suche Gnade bei dir. Ich komme zum Kreuz, für mich starbst du hier. Ich komme aus Schwachheit nun zu deiner Kraft. Jesus, ich komme zum Kreuz. Diese Worte dieses Liedes kannst du, wenn du willst, in deinem Herzen wie ein Gebet sprechen. Wenn das dein Wunsch ist, dann kannst du ihm mit dem Lied sagen, ich komme zum Kreuz und ich suche jetzt Gnade bei dir. Und ich bitte dich im Namen Jesu, der alles für dich getan hat, dass du heute zu ihm kommst. Und danach werde ich mit uns beten. Bitte sehr.

Herr Jesus Christus, wir danken dir von ganzem Herzen, dass du in diese Welt gekommen bist, um Sünder zu erretten. Wir danken dir, dass du dafür diesen Preis bezahlt hast. Du hast dein Leben hingegeben. Du hast den Preis für unsere Schuld und unsere Sünden bezahlt am Kreuz. Als du von Gott verlassen wurdest, da hast du alles gut gemacht für uns. Und jetzt, heute Abend, an diesem ersten Abend, lädst du schon alle ein, die heute hier im Zelt sind und noch nie bei dir waren. Du lädst ein, zu dir zu kommen, um sich zu dir zu bekehren. Herr, danke für diese Einladung. Danke auch, dass wir wissen aus deinem Wort, dass du niemanden, der zu dir kommt, hinausstoßen wirst, sondern dass du alle annehmen wirst, die zu dir kommen. Ah, Herr Jesus, ich weiß, dass dazu Mut gehört, aus der Anonymität der Menge herauszukommen, um sich zu dir zu stellen. Aber schenke du den Mut. Menschenfurcht führt zum Verzicht. So singen wir es in einem Lied. Danke, Herr Jesus, dass du niemanden wegstößt, der heute zu dir kommt. Über all dem will ich deinen Namen erheben, weil es nur in deinem Namen alleine diese Rettung gibt. Amen.

Liebe Zuhörerinnen, lieber Zuhörer, Sie haben gerade die Botschaft des Evangeliums gehört. Darf ich Sie fragen, haben Sie schon eine persönliche Beziehung zu Jesus Christus? Ist er schon Ihr Retter? Haben Sie ihn schon um Vergebung Ihrer Sünden gebeten? Und hier sind die geistlichen Tatsachen, um die es in den Botschaften immer wieder ging. Jeder Mensch ist ein Sünder und durch seine Sünde von Gott getrennt. Diese Sünde steht wie eine gewaltige Kluft zwischen Gott und uns. Niemand von uns kann diese Kluft überbrücken. Menschliche Versuche gab es immer wieder genug, um durch eigene Leistung zu Gott zurückzukommen. Aber weil Gott uns Menschen so sehr liebt, hat er einen Weg geplant, um jeden, der will, zu erretten. Die Bibel sagt, denn so hat Gott die Welt geliebt, dass er seinen einzigen Sohn gab, damit jeder, der an ihn glaubt, nicht verloren geht, sondern ewiges Leben hat. Jesus Christus übernahm, obwohl er selbst nie gesündigt hatte, für die Menschen die Strafe der Sünde, nämlich den Tod am Kreuz und damit Trennung von Gott. Am dritten Tag ist er lebendig auferstanden und hat damit den Tod besiegt. Durch seinen Tod und Auferstehung hat er die Trennung von Gott überbrückt. Deswegen können jetzt alle, die ihre Sünden bekennen und ihm ihr Leben anvertrauen, zu Gott zurückkommen und ewig mit ihrem Schöpfer leben. Er möchte auch ihnen vergeben und sie reich beschenken. Wenn Sie diese Rettung für sich ganz persönlich annehmen möchten, dann können Sie Jesus Christus darum bitten. Da Sie ja nicht meinem Aufruf, nach vorn zu kommen, folgen können, gehen Sie doch einfach irgendwo hin, wo Sie in Ruhe und allein mit dem Herrn Jesus reden, also beten können. Ihr Gebet könnte etwa so lauten: Herr Jesus Christus, nach der gehörten Botschaft habe ich den Plan verstanden, den du mit uns Menschen hast. In deiner großen Liebe hast du mich angesprochen. Du kennst mich und du weißt alles, was ich bisher falsch gemacht und gedacht habe. Alles ist bei dir aufgezeichnet und ich habe verstanden, dass ich so mit meinem Leben vor dir nicht bestehen kann. Bitte rette mich für Zeit und Ewigkeit. Ich bitte dich jetzt, vergib mir alle meine Sünden, die mir von Herzen leid tun, und reinige mich davon. Danke, dass du mein Gebet erhörst und mir alle meine Schuld und Sünden vergeben willst. Ich vertraue deiner Zusage. Und nun bitte ich dich, Herr Jesus, zieh du in mein Leben ein. Führe und leite mich auf dem Weg, den du mir zeigst. Ich weiß, dass du es gut mit mir meinst, darum will ich dir alle Bereiche meines Lebens anvertrauen. Hilf mir dabei, all das abzulegen, was für dich nicht in Ordnung ist. Schenke mir neue Gewohnheiten, die unter deinem Segen stehen, und gib mir ein gehorsames Herz, um das zu tun, was du mir in deinem Wort sagst. Hilf mir, nicht auf die Meinungen anderer zu achten, sondern dein Wort richtig zu verstehen und danach zu leben. Von nun an sollst du immer mein Herr sein, und ich möchte dir nachfolgen. Amen. Nun, es geht nicht um das mechanische Nachsprechen eines Gebets. Das rettet sie nicht. Aber wenn dieses Gebet von Herzen kommt, dann sind sie von Jesus Christus angenommen, denn er hat versprochen, wer zu mir kommt, den werde ich nicht hinausstoßen. Er hat sie errettet und sie sind ein Kind Gottes geworden. Die Errettung ist ein Geschenk Gottes an sie. Und wer etwas geschenkt bekommt, der sagt Danke. Wollen Sie das nicht auch tun? Wenn Sie gerade Ihr Leben dem Herrn Jesus anvertraut haben, dann formulieren Sie in eigenen Worten ein Gebet des Dankes. Sagen Sie es Gott, der jetzt Ihr himmlischer Vater geworden ist, und dem Retter Jesus Christus. Lieber Vater im Himmel, du bist jetzt auch mein Vater geworden, und ich darf dein Kind sein.
Durch deinen Sohn, meinen Herrn Jesus, hast du mich von aller Schuld befreit, und nun darf ich mit dir Gemeinschaft haben. Herr Jesus, ich danke dir, dass du mich errettet und mir ewiges Leben geschenkt hast. Amen. Wie geht es denn jetzt weiter? Nun, die Bibel vergleicht jeden, der zum Glauben an Jesus Christus gefunden hat, mit einem neugeborenen Kind. Neugeborene bedürfen einer besonderen Pflege. Sie sind schwach und müssen wachsen und lernen. Das gilt auch im Bereich des Glaubens. Die Geburt, also die Bekehrung, ist gut verlaufen. Echtes, neues Leben ist ihnen geschenkt worden. Nun sind Nahrung und gute Pflege unbedingt erforderlich. Natürlich hat Gott vorgesorgt und alles getan, dass sie eine gute Entwicklung nehmen können. Wachstumsstörungen vermeiden wir, wenn wir die Ratschläge Gottes befolgen. Es sind 4 wichtige Punkte für ihr neues Leben, die sämtlich mit dem Buchstaben G beginnen. Erstens, Gottes Wort. Aufgrund der Bibel haben sie Gott angerufen und wurden errettet. Die Bibel ist das einzige von Gott autorisierte Buch. Kein anderes ist ihm hinsichtlich Autorität, Wahrheit, Informationsfülle und Herkunft gleich. Für das neue Leben ist das Lesen dieses Wortes die notwendige Nahrung. Die Bibel sagt, seid begierig nach der vernünftigen, lauteren Milch, wie die neugeborenen Kindlein. Das Wort der Bibel ist diese Milch. Fangen Sie an, täglich in der Bibel zu lesen, um sich über den Willen Gottes zu informieren. Machen Sie es sich zur lieben und täglichen Gewohnheit, die Bibel zu lesen. Das Frühstücken und Zähneputzen vergessen Sie an keinem Tag. Seien Sie auch hier ebenso konsequent und ergänzen Ihren Tagesrhythmus um diesen wichtigen Punkt. Zweitens, Gebet. Sprechen Sie täglich zu Ihrem Herrn. Durch sein Wort redet er zu uns und er möchte auch, dass wir mit ihm reden. Das tun wir im Gebet. Es ist ein großes Vorrecht, dass wir ihm alles sagen können. Das hilft uns auch, die Zukunft zu bewältigen. Das Gebet kennt nach der Bibel nur 2 Adressen. Gott, der jetzt Ihr Vater ist, und der Herr Jesus, der Ihr Retter, Ihr guter Hirte ist. Andere Gebetsadressen kennt die Bibel nicht. Wenn andere Menschen ihre Gebete auch an andere Empfänger richten mögen, tun sie es nicht oder jetzt nicht mehr. Sie können alle Dinge des Alltags zu einem Gebet machen. Danken Sie dem Herrn für alles, wovon Sie bewegt sind. Treten Sie auch in der Fürbitte für die Nöte anderer Menschen ein und bitten Sie, dass Menschen in Ihrem Umfeld zum lebendigen Glauben kommen. Bibellesen und Gebet ist für ein gesundes Glaubensleben äußerst wichtig. Drittens, Gehorsam. Beim Lesen der Bibel werden Sie viele hilfreiche Anweisungen für alle Bereiche des Lebens und auch für den Umgang mit Gott finden. Setzen Sie all das, was Sie verstanden haben, in die Tat um, und Sie werden einen großen Segen erfahren. Gott hat Gefallen daran, wenn wir uns als gehorsame Kinder erweisen, die nach seinem Wort leben und seine Gebote halten. Die Liebe zu unserem Herrn können wir nicht besser bezeugen, als dass wir ihm gehorsam sind. Die Bibel sagt, denn das ist die Liebe zu Gott, dass wir seine Gebote halten. Viertens, Gemeinschaft. Wir Menschen sind von unserem Schöpfer auf Gemeinschaft hin angelegt. Suchen und pflegen Sie Kontakt zu anderen bewussten Christen, die auch um eine Bekehrung wissen und in deren Leben auch Jesus Christus der Mittelpunkt ist. Nur mit solchen können Sie zusammen beten und sich im Glauben austauschen. Schließen Sie sich darum einer bibeltreuen Gemeinde an. Eine gute, lebendige Gemeinde ist dort, wo man der ganzen Bibel glaubt und wo Jesus Christus der Mittelpunkt ist. Ein solcher Platz ist eine wichtige Voraussetzung für unseren Glaubensweg.
Wir wünschen Ihnen von ganzem Herzen den Segen Gottes.

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0: Es ist 14 Uhr.
1: 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Wer ist ein Gott wie du, der die Ungerechtigkeit vergibt und die Übertretung des Überrests seines Erbteils übersieht? Er behält seinen Zorn nicht auf ewig, denn er hat Gefallen an Güte. Micha 7, Vers 18. Wer ist ein Gott wie du? Dieser Bibelvers ist erstaunlich tröstlich. Der Prophet Micha schrieb diese Worte um das Jahr 700 vor Christus. Damals stand das Volk Israel unter Gesetz und war verpflichtet, alle Gebote der Tora, der fünf Bücher Mose, einzuhalten. Doch es hatte gesündigt, das Gesetz übertreten und sich sogar gegen Gott aufgelehnt. Eigentlich konnte darauf nur Gericht folgen, denn das Gesetz galt ohne Einschränkung. Dennoch konnte Micha von Vergebung, Übersehen und Güte sprechen. Offenbar kannte er die Worte, mit denen Gott sich selbst beschrieben hatte. Gott, barmherzig und gnädig, langsam zum Zorn und groß an Güte und Wahrheit, der Ungerechtigkeit, Übertretung und Sünde vergibt, aber keineswegs hält er für schuldlos den Schuldigen. Gott hatte seinem Volk schon damals durch Tieropfer eine Möglichkeit gegeben, Vergebung zu empfangen, wenn Sünden vor ihm bereut und bekannt wurden. Diese Opfer weisen voraus auf das Kreuz, wo Christus das einzige Opfer bringen würde, das eine gerechte Grundlage für Gottes Vergebung sein konnte. Micha verstand das noch nicht im Einzelnen, aber er war überzeugt, dass Gott reich an Vergebung ist. Schon in den Psalmen ist davon die Rede, Doppelpunkt. Unsere Übertretungen, du wirst sie vergeben, denn bei dir ist Vergebung. Etwa 700 Jahre später gab Gott seinen eigenen Sohn, damit an ihm das Urteil vollstreckt würde, das sündige Menschen verdient hatten. Denn Gott will nicht den Tod des Sünders, sondern dass er von seinem Weg umkehrt und lebt. Weil Jesus, der Sohn Gottes, die Strafe für die Sünde getragen hat, kann Gott jedem vergeben, der ihm seine Sünden bekennt. Darum ist Michas Ausruf auch heute noch berechtigt. Wer ist ein Gott wie du?

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Aus der Übersetzung Neues Leben, erstes Buch Samuel, Kapitel 24 und 25. David verschont Saul. Danach zog David sich an unzugängliche Stellen in den Bergen von Engedi zurück. Nachdem Saul die Philister verfolgt hatte und zurückgekehrt war, wurde ihm gemeldet, David ist jetzt in der Wüste Engedi. Saul wählte 3000 der besten Krieger Israels aus und machte sich in der Nähe der Steinbockfelsen auf die Suche nach David und seinen Männern. An der Stelle, an der die Straße an ein paar Schafhürden vorbeiführt, ging Saul in eine Höhle, um seine Notdurft zu verrichten. Doch hinten in dieser Höhle hielten sich David und seine Männer versteckt. Die flüsterten ihm zu: Heute ist der Tag, von dem der Herr zu dir sagt, ich werde dir deinen Feind in deine Hand geben, so dass du mit ihm tun kannst, was du willst. David schlich sich nach vorne und schnitt heimlich einen Zipfel von Sauls Gewand ab. Doch dann bekam David ein schlechtes Gewissen, weil er etwas von Sauls Gewand abgeschnitten hatte. Und er sagte zu seinen Männern: Der Herr bewahre mich davor, dass ich dem Gesalbten des Herrn etwas antue, denn er ist ja der Gesalbte des Herrn. Und er wies seine Männer zurecht und ließ nicht zu, dass sie Saul etwas antaten. Nachdem Saul die Höhle verlassen hatte und weitergegangen war, trat David heraus und rief ihm nach: Mein Herr und König! Und als Saul sich umdrehte, verneigte David sich tief und warf sich vor ihm nieder. Dann rief er zu Saul: Warum hörst du auf Leute, die sagen, David wolle dir schaden? Heute kannst du mit eigenen Augen sehen, dass es nicht wahr ist. Denn der Herr hatte dich hinten in der Höhle in meine Hand gegeben, und ein paar meiner Männer verlangten von mir, dass ich dich töte. Doch ich habe dich verschont,

ihr nichts antun. Wem jagt der König von Israel überhaupt nach? Einem toten Hund? Einem einzelnen Floh? Der Herr soll darüber richten, wer von uns Recht hat. Er soll mein Fürsprecher sein und mir zu meinem Recht verhelfen. Als David geendet hatte, rief Saul: Bist du es wirklich, mein Sohn David? Und er begann zu weinen. Dann sagte er zu David: Du bist gerechter als ich, denn du hast mir Böses mit Gutem vergolten. Ja, du hast mir heute bewiesen, wie gut du mit mir umgehst. Der Herr hat mich dir ausgeliefert, und du hättest mich töten können, aber du hast es nicht getan. Wer würde schon seinen Feind entkommen lassen, wenn er ihn in seiner Gewalt hat? Was du heute für mich getan hast, dafür soll der Herr dich belohnen. Ich weiß genau, dass du König werden wirst, und deine Herrschaft über Israel wird Bestand haben. Schwöre mir beim Herrn, dass du meine Nachkommen nicht töten und mein Geschlecht nicht auslöschen wirst. David schwor es, und Saul kehrte nach Hause zurück. David und seine Männer dagegen zogen wieder in die Berge hinauf. Samuels Tod. Samuel starb, und ganz Israel versammelte sich und hielt für ihn die Totenklage. Dann begruben sie ihn bei seinem Haus in Rama. Danach zog David hinab in die Wüste Maon. Nabal fordert Davids Zorn heraus. Ein wohlhabender Mann aus Maon hatte Grundbesitz in Karmel. Er besaß 3000 Schafe und 1000 Ziegen, und er war gerade dort, weil es die Zeit der Schafschur war. Der Name des Mannes war Nabal. Seine Frau Abigail war eine kluge und schöne Frau. Doch Nabal, ein Nachkomme Kalebs, war grob und unehrlich. Als David in der Wüste hörte, dass Nabal seine Schafe schor, schickte er 10 seiner jungen Männer nach Karmel. Sie sollten Nabal von ihm Grüße ausrichten und ihm sagen: Friede und Glück dir, deiner Familie und allem, was dir gehört. Ich habe gehört, dass du deine Schafe scheren lässt. Als deine Hirten bei uns waren, haben wir ihnen nichts getan und ihnen während der ganzen Zeit, in der sie in Karmel waren, nie etwas gestohlen. Frage deine Knechte, sie werden es dir bestätigen. Bitte empfange meine Männer freundlich, denn wir sind an einem Festtag gekommen. Gib ihnen und deinem Sohn David bitte, was immer du gerade zur Hand hast. Davids junge Männer überbrachten Nabal die Botschaft im Namen Davids und warteten auf seine Antwort. »Wer ist dieser David?« spottete Nabal. »Für wen hält dieser Sohn Isais sich? Heutzutage laufen viele Knechte ihren Herren fort. Soll ich vielleicht mein Brot und Wasser und das Fleisch, das ich für meine Schafscherer geschlachtet habe, nehmen und es Männern geben, die von wer weiß woher kommen?« Die Boten kehrten zu David zurück und berichteten ihm alles. »Holt eure Schwerter«, sagte David, und er und seine Männer schnallten sich ihre Schwerter um. Mit 400 Mann machte er sich auf den Weg. 200 blieben zurück, um das Lager zu bewachen. In der Zwischenzeit ging einer von Nabals Knechten zu Abigail und berichtete ihr: »David hat Boten aus der Wüste geschickt, die unseren Herrn grüßen sollten, aber er hat sie beschimpft. Dabei waren die Männer sehr gut zu uns und haben uns nie etwas getan. Während der ganzen Zeit, in der wir auf den Feldern umherzogen, wurde uns nie etwas gestohlen. Tag und Nacht waren sie für uns und die Schafe wie eine schützende Mauer, solange wir die Herden in ihrer Nähe weideten. Überleg doch, was du tun kannst, denn unser Herr und sein ganzes Haus stürzen sonst ins Unglück. Er ist so übellaunig, dass niemand mit ihm reden kann.« Abigail verlor keine Zeit. Schnell nahm sie 200 Brote, 2 Schläuche Wein, 5 zubereitete Schafe, etwa 5 Seah geröstetes Korn, 100 Rosinenkuchen und 200 Feigenkuchen. Sie lud alles auf einige Esel und sagte zu ihren Knechten: »Geht schon voraus, ich komme euch gleich nach.«
aber ihrem Mann Nabal sagte sie nicht.

was sie vorhatte. Als sie im Schutz des Berges auf ihrem Esel abwärts ritt, sah sie David und seine Männer auf sich zukommen. David sagte gerade: »Für nichts und wieder nichts habe ich die Herden dieses Kerls in der Wüste beschützt, und nichts, was ihm gehörte, ging verloren. Aber er hat mir Gutes mit Bösem vergolten. Gott soll mich strafen, wenn ich bis morgen früh von allen seinen Leuten auch nur einen, der gegen die Wand pinkelt, am Leben lasse.« Abigail bittet für Nabal. Als Abigail David sah, stieg sie rasch von ihrem Esel und verbeugte sich tief vor ihm. Sie warf sich ihm zu Füßen und sagte: »Mich trifft alle Schuld in dieser Sache, mein Herr. Bitte lass mich mit dir reden und hör dir an, was ich zu sagen habe. Beachte doch Nabal, diesen bösartigen Menschen, nicht. Er ist ein Narr, wie schon sein Name sagt. Ich aber habe deine Boten, die du geschickt hast, nie zu Gesicht bekommen. Nun, mein Herr, so wahr der Herr lebt, und du selbst auch, der Herr hat dich vom Mord abgehalten und dich daran gehindert, dich selbst zu rächen. So sollen alle deine Feinde und alle, die dir schaden wollen, bestraft werden wie Nabal. Hier ist ein Geschenk, das ich dir, mein Herr, mitgebracht habe, verteile es unter deinen Leuten. Bitte vergib mir, wenn ich dich gekränkt habe. Der Herr wird dich sicher mit einer Herrschaft belohnen, die Bestand hat, denn du kämpfst die Kriege des Herrn. Man soll dir dein Leben lang nicht vorwerfen können, dass du etwas Unrechtes getan hast. Selbst wenn du verfolgt wirst und dich jemand umbringen will, wird der Herr, dein Gott, sich um dich sorgen und dein Leben beschützen. Das Leben deiner Feinde wird jedoch fortgeschleudert werden wie Steine, die von einer Schleuder abgeschossen werden. Wenn der Herr alle seine Zusagen erfüllt und dich zum Herrscher über Israel gemacht hat, dann wird dein Gewissen unbelastet sein, weil du nicht sinnlos Blut vergossen und dich eigenmächtig gerecht hast. Und wenn der Herr dies alles für dich getan hat, dann denke an mich.« David antwortete Abigail: »Gepriesen sei der Herr, der Gott Israels, der dich heute zu mir gesandt hat. Gepriesen sei deine Klugheit. Gesegnet sollst du sein, weil du mich daran gehindert hast, Blut zu vergießen und mich selbst zu rächen. Denn ich schwöre beim Herrn, dem Gott Israels, der mich davon abgehalten hat, dir etwas anzutun. Wenn du mir nicht so schnell entgegengeeilt wärst, würde morgen früh unter den Leuten Nabals keiner mehr von allen, die an die Wand pinkeln, am Leben sein.« Und er nahm ihre Geschenke an und sagte zu ihr: »Kehre in Frieden nach Hause zurück. Ich habe gehört, was du gesagt hast, und werde deine Bitte erfüllen.« Als Abigail zu Nabal zurückkam, feierte er gerade in seinem Haus ein großes Festmahl, das dem eines Königs entsprach. Er war bester Laune, aber völlig betrunken. Deshalb erzählte sie ihm bis zum Morgen nichts von ihrer Begegnung mit David. Am anderen Morgen, als er wieder nüchtern war, erzählte sie ihm, was geschehen war. Daraufhin erlitt er einen Schlag und wurde völlig gelähmt. Etwa 10 Tage später ließ der Herr ihn sterben. David heiratet Abigail. Als David hörte, dass Nabal tot war, sagte er: »Gepriesen sei der Herr, der mir gegenüber Nabal zu meinem Recht verholfen hat und mich davon abhielt, etwas Böses zu tun. Der Herr hat Nabal für seine Bosheit bestraft.« Dann schickte David Boten zu Abigail und ließ sie bitten, seine Frau zu werden. Als die Boten nach Karmel kamen, sagten sie zu Abigail: »David hat uns geschickt, er will dich zur Frau nehmen.« Sie stand auf, verneigte sich tief und antwortete: »Ja, ich bin seine Dienerin und bereit, den Dienern meines Herrn die Füße zu waschen.« Rasch machte sie sich bereit zum Aufbruch, bestieg ihren Esel und folgte, begleitet von 5 ihrer Dienerinnen, den Boten Davids. Und so wurde sie seine Frau. David heiratete außerdem noch Ahinoam aus Jezreel. Beide waren somit seine Frauen. Saul hatte seine Tochter Michal, Davids Frau,
inzwischen mit einem Mann aus Galim namens Palti, dem Sohn Lajischs, verheiratet. Aus der Übersetzung das Buch Lukas Kapitel 17, die Verse 11 bis 37. Die 10 Aussatzkranken. Als Jesus sich auf dem Weg nach Jerusalem befand, wanderte er mitten durch die Provinzen Samaria und Galiläa. Als er gerade dabei war, in ein Dorf hineinzugehen, begegneten ihm 10 an Aussatz Erkrankte. Sie standen weit entfernt und riefen ganz laut: Jesus, Meister, hab Mitleid und hilf uns! Er sah sie an und sagte zu ihnen: Geht los und lasst euch von den Priestern untersuchen. Und es geschah. Als sie sich auf den Weg machten, wurden sie geheilt, und ihre Haut wurde wieder ganz gesund und rein. Einer von ihnen drehte sich sofort um, als er merkte, dass er geheilt worden war, und lobte und pries Gott mit lauter Stimme. Er warf sich direkt vor Jesus nieder und dankte ihm. Dieser Mann war ein Samaritaner. Jesus sprach ihn an: Sind nicht 10 Leute gesund geworden? Wo sind denn die anderen 9? War keiner von ihnen bereit, hierher zurückzukommen und Gott die Ehre zu geben, außer diesem Ausländer? Dann sagte er zu ihm: Steh auf und geh nach Hause. Dein Vertrauen hat dir die Rettung gebracht. Gottes Herrschaft kommt. Einmal wurde Jesus von 2 Pharisäern gefragt, wann die alles umfassende Herrschaft Gottes kommt. Da gab er ihnen die Antwort: Die neue Wirklichkeit Gottes kommt nicht so, dass man es genau beobachten kann. Man kann auch nicht sagen: Schau genau hierhin oder dorthin. Denn in Wirklichkeit ist die gute Herrschaft Gottes in euch. Ja, sie ist mitten unter euch wirksam. Dann sagte Jesus zu seinen Weggefährten: Es werden Tage kommen, in denen ihr euch danach sehnen werdet, einen einzigen Tag des Menschensohns zu sehen, und ihr werdet ihn nicht zu sehen bekommen. Und dann werden sie zu euch sagen: Schau her, dort ist er, oder sieh doch, da ist er. Dann lauft nicht dorthin und verfolgt diese Sache nicht weiter. Denn so wie der Blitz von einem Ende des Himmels zum anderen aufleuchtet, so wird es auch beim Menschensohn sein, wenn dann endlich sein großer Tag gekommen ist. Vorher aber muss er viel leiden und von dieser Generation mit Verachtung behandelt werden. So wie es damals zur Zeit von Noah war, so wird es auch dann sein, wenn die Zeit des Menschensohns kommt. Sie aßen und tranken, heirateten und ließen sich heiraten, bis zu dem Zeitpunkt, als Noah in das große Rettungsschiff hineinging. Dann kam die Flutkatastrophe und alle Menschen kamen um. Und genau so war es auch zur Zeit von Lot. Die Leute aßen und tranken, kauften und verkauften, bepflanzten ihre Felder und bauten Häuser. Doch an dem Tag, an dem Lot die Stadt Sodom verließ, regnete es Feuer und Schwefel vom Himmel herab und brachte allen den Tod. Genauso wird es an dem Tag sein, an dem der Menschensohn sichtbar vor allen erscheinen wird. An diesem großen kommenden Tag soll einer, der sich auf dem Dach befindet und dessen Habseligkeit noch unten im Haus sind, nicht hinuntersteigen, um sie zu holen. Genauso soll der, der auf dem Feld ist, nicht zum Haus zurückkehren. Denkt dabei an die Frau von Lot. Wer danach strebt, sein eigenes Leben zu erhalten, wird es verlieren. Wer aber sein Leben verliert, wird es für immer gewinnen. Ich sage euch, in jener Nacht werden 2 zusammen im selben Bett schlafen, und der eine wird aufgenommen und der andere zurückgelassen werden. 2 Frauen werden zusammen an der Handmühle arbeiten, und die eine wird aufgenommen werden, und die andere wird zurückgelassen werden. Sie fragten ihn: Wo wird das stattfinden? Jesus antwortete ihnen: Dort, wo ein verwesender Körper liegt, da werden sich auch die Aasgeier versammeln.
Aus der Übersetzung das Buch Psalm 116. Ein Danklied für Gottes Hilfe. Liebe erfüllt mich, denn der Herr hört mein lautes Flehen. Ja, er wendet mir sein Ohr zu, und ich werde ihn anrufen, solange ich lebe. Umschlungen hatten mich die Fesseln des Todes, und die Unterwelt wollte mich verschlingen. Not und Kummer erfassten mich. Da rief ich den Namen des Herrn an. Ach, Herr, rette doch meine Seele. Voller Gnade ist der Herr und gerecht, ja, unser Gott ist voll Barmherzigkeit. Der Herr beschützt die Unmündigen. Als ich hilflos war, hat er mir geholfen. Beruhige dich doch wieder, meine Seele, denn der Herr hat dich mit Gutem versorgt. Ja, du hast meine Seele vor dem Tod bewahrt und mein Auge vor den Tränen, meinen Fuß vor dem Stolpern. Ich werde mein Leben führen vor dem Herrn unter den Menschen, die lebendig sind. Ich habe weiter vertraut, auch wenn ich wusste, ich habe viel gelitten. Voll Bestürzung sagte ich, alle Menschen sind Lügner. Was soll ich dem Herrn zurückgeben für all das Gute, das er für mich getan hat? Den Becher des Heils will ich erheben und den Namen des Herrn anrufen. Was ich dem Herrn versprochen habe, will ich halten, ja, vor seinem ganzen Volk. Wertvoll in den Augen des Herrn ist der Tod seiner treuen Freunde. Ach Herr, ich bin doch dein Diener. Ich bin dein Diener, der Sohn deiner Dienerin. Von meinen Fesseln hast du mich befreit. Dir will ich das Dankopfer bringen, ja, den Namen des Herrn will ich anrufen. Dass ich dem Herrn versprochen habe, will ich halten, ja, vor seinem ganzen Volk, in den Innenhöfen des Hauses des Herrn, in deiner Mitte, Jerusalem. Lob den Herrn. Aus der Übersetzung Neues Leben, Sprüche Kapitel 15, die Verse 20 und 21. Ein weiser Sohn macht seinem Vater Freude. Ein Narr verachtet seine Mutter. Dummheit erfreut die Unvernünftigen, aber ein kluger Mensch bleibt auf dem rechten Weg.

0: 17 Uhr und 30 Minuten.
1: Herzlich willkommen im Open Doors Hoffnungszentrum für verfolgte Christen. Wie schön, dass du heute dabei bist. Wir haben heute einen neuen Gast. Es ist Esther Amado. Sie war langjährige Regionaldirektorin in verschiedenen Teilen dieser Welt, hat viel Spannendes erlebt und ich bin wirklich begeistert, dass sie hier ist. Esther, herzlichen Dank, dass du gekommen bist, aus einem anderen Land den Weg auf dich genommen hast. Wie schön, dich hier zu haben.
2: Gerne.
1: Esther, wir würden dich gerne erst einmal ein bisschen kennenlernen. Es ist immer so schön, auch etwas Persönliches von jemandem zu hören. Darf ich dich einfach fragen, wie bist du aufgewachsen? Wie war deine Kindheit?
2: Nun, meine Kindheit war recht ungewöhnlich. Ich wurde von einer 16-jährigen Mutter geboren. Sie war nicht verheiratet und mein Vater war unbekannt. Deshalb wurde meine Mutter in dem Land, in dem ich geboren wurde, als böses Mädchen abgestempelt. Sie war ja auch erst 16 Jahre alt. Es wurde also beschlossen, sie in eine Rehabilitationseinrichtung zu schicken, damit sie ein gutes Mädchen wird. Und ich sollte bei Pflegeeltern unterkommen. Aber meine Mutter wollte das nicht. Sie drohte der Einrichtung, sie würde die Einrichtung in Brand setzen. Sie würde Selbstmord begehen oder sie würde weglaufen. Am Ende erlaubte man ihr, mich mit in die Einrichtung zu nehmen. Ich war damals 3 Monate alt. Wir gingen also beide dorthin, weit weg von der großen Stadt. Nach einem Jahr wurde meine Mutter wieder weggeschickt, weil sie einen sehr schlechten Einfluss auf die anderen Mädchen hatte. Dort waren etwa 50 bis 70 Mädchen, alle im Alter von 15 bis 21 Jahren. Und sie alle hatten irgendetwas verbrochen. Sie hatten gestohlen, sich prostituiert, hatten ein uneheliches Kind bekommen oder ähnliches. Dieses Mal wurde sie allerdings ohne mich zurück in die Stadt geschickt. Sie erlaubten es ihr nicht, mich mitzunehmen. Und dieses Mal kämpfte sie nicht um mich. Und so ging sie weg. Ich wuchs also in dieser Einrichtung auf und die meisten der Mitarbeiter waren katholisch. Einige von ihnen waren sogar Nonnen. Ich wuchs also eigentlich im katholischen Glauben auf. Ich hatte eine ziemlich glückliche Kindheit. Ich wohnte in einem wunderschönen Schloss mit einem großen Park. Und man kümmerte sich sehr gut um mich. Ich war so etwas wie ein Maskottchen für die Mädchen, aber auch für das Personal und die Direktorin. Es war wirklich eine gute Zeit. Und dann, als ich 6 Jahre alt war, musste ich zur Schule gehen. Sie schickten mich auf die Dorfschule, auf eine katholische Schule mit Nonnen. Ich bekam dort eine sehr gute Bildung und ich war glücklich.
1: Und hast du nie deine Eltern vermisst? Bist du einfach glücklich gewesen, dort aufzuwachsen?
2: Nicht wirklich. Ich wusste, dass ich eine Mutter hatte, weil man mir das gesagt hatte. Aber ich konnte mich nicht an sie erinnern. Denn als sie wegging, war ich erst 1 Jahr alt. Aber ich musste ihr jede Woche schreiben, jeden Donnerstag. Und sie hat mir zurückgeschrieben. Ich wusste also, dass ich eine Mutter hatte, aber ich verstand nicht wirklich, was das bedeutete. Denn meine Familie waren diese Mädchen und das Personal. Sie waren meine Familie. Und sie sprachen nie über meinen Vater. Also wusste ich nicht, was eine Familie ist. Sie waren alle so nett zu mir und ich habe meine Mutter wirklich nicht vermisst, weil ich es nicht besser wusste. Ich wusste nicht, was ich vermissen sollte.
1: Und du warst die ganze Schulzeit dann in diesem Dorf oder wie ging es weiter?
2: Ja, von meinem 6. Lebensjahr an. Ich war nie im Kindergarten. Darum bin ich als kleines Kind ziemlich einsam aufgewachsen, denn es gab keine anderen Kinder in der Nähe. Aber als ich 6 Jahre alt war, schickte man mich in die katholische Dorfschule. Und ich musste die Einrichtung verlassen. Ich glaube, ich war fast 8, als ich die Einrichtung verließ.
1: Wie ging dein Leben weiter?
2: Die Einrichtung wurde schließlich eine Einrichtung für Jungen. Darum wurden alle Mädchen woanders hingeschickt. Ich kam zurück zu meiner Mutter, die ich nicht kannte. In der Zwischenzeit hatte ich auch einen Bruder. Er war 5 Jahre jünger als ich und ich habe ihn vorher nie getroffen. Ich wurde also zu meiner Mutter zurückgeschickt. Sie lebte damals mit dem Vater meines Bruders zusammen. Sie konnten uns nicht bei sich aufnehmen, denn sie lebten in einem Hotelzimmer, das sehr klein war. Mein kleiner Bruder war deswegen irgendwo in einer Pflegefamilie untergebracht. Und so beschlossen sie, die gleichen Leute zu bitten, mich auch aufzunehmen. Und das taten sie auch. Natürlich gegen Geld. Ich ging also mit meinem Bruder dorthin und er war wundervoll. Ich habe mich sofort in ihn verliebt. Aber leider haben sich die Leute nicht in mich verliebt, denn sie waren schon in meinen kleinen Bruder verliebt. Sie behandelten mich nicht sehr gut. Das war ich überhaupt nicht gewohnt, denn in der Einrichtung wurde ich immer gut behandelt. Ich wurde geschlagen. Manchmal bekam ich kein Essen oder ich wurde bestraft und musste in den Keller gehen. Das war nicht besonders schön. Und so fing ich an, immer mehr in mich hineinzuwachsen. Ich wurde sehr introvertiert.
3: So I started to grow very toward myself, very introvert.
2: Meine Mutter besuchte uns einmal im Monat, immer am Sonntagnachmittag, aber sie hatte nie etwas davon mitbekommen. Am Tag, bevor sie kam, wurde mir immer gedroht. Die Pflegeeltern befahlen mir, du sagst nichts.
3: Day before she would come and they would say to me, these people, you don't say anything. So.
2: Ich hatte große Angst und darum habe ich nie etwas gesagt und meine Mutter hat nie etwas gesehen. Sie hat zwar gesehen, dass ich sehr zurückhaltend war, aber sie kannte mich nicht und ich kannte sie nicht. Und dann fing ich auch noch an, in der Schule schlechte Noten zu bekommen. Das war sehr ungewöhnlich für mich, denn ich war sehr, sehr gut in der Schule. Aber meine Mutter dachte, das liegt daran, dass sie von der Einrichtung zu dieser Familie gezogen ist. Sie muss sich erst daran gewöhnen. Doch schließlich kam der Vater meines Bruders an einem Sonntagnachmittag vorbei und er merkte sofort, dass etwas nicht stimmte.
1: Okay. Und was passierte dann? Konnte er dich rausholen aus der Familie?
2: Ja, ich erinnere mich nicht mehr ganz genau, aber er hat mich zum Reden gebracht. Er hat mich aus dem Haus geholt und mit mir gesprochen. Und dann sind wir wieder reingegangen und ich weiß noch ganz genau, wie er zu meiner Mutter sagte, nächste Woche werden beide Kinder diesen Ort verlassen. Und so geschah es auch. Ich weiß nicht, wie sie es geregelt haben, aber sie fanden neue Pflegeeltern für uns. Mein Bruder ging woanders hin und ich kam auch in eine andere Pflegefamilie. Und diese Familie war sehr gut zu mir. Aber ich blieb dort nicht einmal ein Jahr, es waren vielleicht 6 bis 8 Monate. Denn zu der Zeit trennte meine Mutter sich von dem Vater meines Bruders. Und sie hatte eine Sozialwohnung für uns gefunden, in die wir ziehen konnten. Ich war damals 9 Jahre alt und so zog ich zum ersten Mal in meinem Leben mit meinem Bruder und meiner Mutter zusammen in eine Wohnung.
1: Das ist ja eine tragische Geschichte in dem Sinn, dass du wahrscheinlich nie genau wusstest, wo du hingehörst. Hattest du das Gefühl, jetzt bin ich angekommen, als du zu deiner Mutter gekommen bist? War das für dich dann ein Heimatgefühl oder ganz fremd wieder?
2: Nein, eigentlich nicht. Es war sehr seltsam für mich, in einer Wohnung zu leben. Mein ganzes Leben lang habe ich ganz anders gelebt. Zuerst in einem Schloss, dann in Villen und jetzt auf einmal in einer Wohnung. Ich kannte meine Mutter nicht und sie kannte mich nicht. Das Einzige, was ich hatte, das mir bekannt war, war mein kleiner Bruder. Sonst war alles neu für mich. Ich wusste nicht, wie ich mich meiner Mutter gegenüber verhalten sollte. Und sie wusste nicht, wie sie mich erziehen sollte.
1: Und wie ging es dann mit euch weiter? Du warst inzwischen wahrscheinlich schon Mitte 15, oder?
2: Nein, ich war 9, als ich bei meiner Mutter einzog. Ich kannte Gott damals schon zu einem gewissen Maß. Aber ich habe ihn nicht wirklich geliebt, weil ich Angst vor ihm hatte. Ich war mit Sünde und Strafe aufgewachsen. Als wir bei ihr einzogen, sagte meine Mutter sofort, es gibt keinen Gott. Er existiert nicht. Das sind alles nur Geschichten. Aber du bist ein freier Mensch. Ich war damals 9 Jahre alt. Ich war noch ein Kind, aber sie sagte, du bist ein freier Mensch und wenn du weiterhin zur Messe oder zum Katechismus gehen willst, halte ich dich nicht davon ab. Ich hatte damals so viel Angst vor Gott, dass ich dachte, wenn ich nicht hingehe, wird Gott mich bestrafen. Und so ging ich mit 9 Jahren allein zur Messe und zum Katechismus. Und nach lernte ich andere Kinder kennen, die fragten, warum? Du musst da nicht hingehen. Komm und spiel mit uns. Geh nicht zur Messe. Also probierte ich das aus. Ich sagte, ich werde es versuchen. Und wenn Gott mich bestraft, dann werde ich wieder hingehen. Doch Gott bestrafte mich nicht. Und so hörte ich ganz auf, zur Messe zu gehen. Mit 12 Jahren war ich in einer weiterführenden Schule und ich hatte entschieden, dass es keinen Gott gibt.
1: Wie war dein Weg zu Gott hin am Ende? Wie hast du Gott gefunden?
2: Am Ende hatte ich tatsächlich beschlossen, dass es keinen Gott gibt. Aber ich wurde erwachsen und ich begann, Philosophie zu studieren. Und Philosophie und Theologie sind natürlich ein bisschen miteinander verwoben. Manchmal dachte ich, wenn es keinen Gott gibt, muss es etwas anderes geben. Es muss eine Art Macht oder so etwas geben. Und ich beschloss, danach zu suchen. Zu dieser Zeit begann die Hippie-Bewegung. Ich schloss mich ihnen an und wurde auch ein Hippie. Wir alle waren auf der Suche nach einer besseren Welt, nach etwas anderem und nicht nur nach Geld. Unsere Eltern hatten den Krieg überlebt und unser Land wieder aufgebaut. Und jetzt waren sie nur noch damit beschäftigt, Geld zu verdienen, um uns eine bessere Zukunft zu ermöglichen. Und wir dachten, das ist nicht gut genug. Wir brauchten irgendetwas Spirituelles, etwas, das nicht Geld war. Und so suchten wir danach. Während meiner Teenagerjahre habe ich mich mit verschiedenen Religionen auseinandergesetzt, mit dem Judentum, aber auch mit dem Buddhismus. Ich interessierte mich dafür, aber keine von ihnen zog mich wirklich an, nur das Judentum. Ich hatte beschlossen, wenn ich jemals in eine Situation kommen sollte, in der ich mich für eine Religion entscheiden muss, dann würde ich mich für das Judentum entscheiden. Erst viele, viele Jahre später habe ich verstanden, warum. Denn ich bin jüdischer Abstammung. Aber das wusste ich damals noch nicht. Ich habe gesucht und die Bibel sagt, wer sucht, der findet. Aber ich habe gesucht und nicht wirklich gefunden. Ich habe gesucht, wie viele andere in meiner Generation auch.
1: Gab es so einen Moment, wo du sagen würdest, da habe ich Jesus kennengelernt? In diesem Moment habe ich mich für Jesus Christus entschieden.
2: Oh ja. Das ist die nächste Geschichte. Etwas später fand ich mich in einem anderen Land wieder. Ich war auch hier mit einer Gruppe von Leuten zusammen, die Hippies waren. Sie lebten zusammen in einer Gemeinschaft. Wir nannten es eine Gemeinschaft, eine Kommune. Wir teilten alles miteinander. Das war schön und es erinnerte mich an meine Kindheit, weil ich in einer Gemeinschaft aufgewachsen bin. Also dachte ich, naja, es ist auch eine Art Familie und sie akzeptieren dich so, wie du bist. Dieser Gemeinschaft gehörte auch ein Mann an, der Christ geworden war. Er war der einzige Christ unter all diesen Hippies. Er evangelisierte die Leute immer und sprach über Jesus und dass Jesus für unsere Sünden gestorben ist und so weiter. Er sprach auch über den Heiligen Geist. Ich dachte nur, diese Geschichte kennen wir doch schon. Wir brauchen das nicht. Aber trotzdem verliebten wir uns. Und er versuchte tatsächlich auch mich zu evangelisieren. Doch, das klappte nicht. Irgendwann sagte er, ich will dich heiraten und ich möchte den Segen für unsere Ehe. Zuerst wollte ich eigentlich nicht heiraten, aber ich dachte, okay, ich möchte in diesem Land leben und dafür brauche ich ein paar Papiere. Wenn ich mit einer Person aus diesem Land verheiratet bin, dann kann ich bleiben. Also sagte ich, okay, ich werde zur standesamtlichen Trauung gehen und das wird schon in Ordnung sein. Und er sagte, ja, aber ich will einen Segen für unsere Ehe. Da habe ich gesagt, oh, er hatte mich 2-mal in seine Kirche mitgenommen. Es war eine Pfingstgemeinde. Und ich dachte damals, das ist eine Art Sekte. Diese Leute sind verrückt. Ich will damit nichts zu tun haben. Also fragte ich mich, was ich jetzt tun sollte. Und ich sagte zu ihm, okay, Ein Segen ist für mich in Ordnung, denn ein Segen ist etwas Positives. Aber sei dir bewusst, dass ich keinen Fuß in irgendein Kirchengebäude setzen werde. Ich werde in keine Synagoge gehen, in keine protestantische Kirche, in keine katholische Kirche, was auch immer es ist. Du kannst das mit dem Segen machen, aber ich werde kein religiöses Gebäude betreten. Und er sagte, okay. Und dann informierte er seinen Pastor und die Ältesten. Sie fragten ihn, wer ist dieses Mädchen? Diese Kirche war groß. Durch die Erneuerungsbewegung sind viele Menschen zu Christus gekommen, auch viele junge Leute. Es war eine große Gemeinde. Und er sagte, nein, nein, sie ist nicht einmal gläubig. Und sie sagten, wir werden euch unseren Segen nicht geben. Das ist nicht angemessen. Du kannst das nicht machen. Sie versuchten ihn dazu zu bringen, die Beziehung zu beenden und sagten, er könnte nicht heiraten. Aber dann betete er und er erhielt eine Art Botschaft von Gott, dass es in Ordnung war, mich zu heiraten und dass alles gut werden würde. Also sagte er, das ist schade, aber ich verstehe. Die Pastoren und die Ältesten sagten, wir heißen das nicht gut, sie will nicht in die Kirche kommen. Wie können wir eure Beziehung denn segnen, wenn sie nicht in die Kirche kommt? Aber wir werden trotzdem für dich beten, dass du diese Beziehung beendest. Wir werden für dich beten und dich wissen lassen, was Gott uns sagt. Ich war also glücklich und dachte, der Segen wird doch nicht stattfinden. Aber dann, nach etwa 2 Wochen, riefen sie ihn an und sagten, wir haben gebetet und sogar gefastet. Und Gott hat zu uns gesprochen. Wenn deine Freundin nicht in die Kirche gehen will, wird die Kirche eben zu ihr kommen. Denn die Kirche ist kein Gebäude. Wir sind die lebendigen Steine und wir sind die Kirche Gottes. Also werden wir kommen. Aber wir werden keine normale Segnung machen. Wir werden nur ein Wort zu euch beiden sagen. Und dann werden wir ein Gebet sprechen und das war's. Als ich das hörte, war ich nicht besonders froh. Aber ich dachte, ich habe versprochen, nicht in die Kirche zu gehen und jetzt kommen diese Leute hierher. Sie werden es bestimmt kurz halten. Ich werde schlucken und es wird schon okay sein. Wir kamen also von der standesamtlichen Trauung zurück und dann warteten die Leute schon auf uns. Es war der Pastor, seine Frau und die Ältesten mit ihren Gitarren. Ich dachte, oh schön, etwas Musik. Es waren ungefähr 200 Leute da. 200 Hippies. Wir kamen also an dem Ort der Feier an und die Leute stellten sich vor. Wir sind der und die von dieser und jener Kirche. Und die ganzen Hippies sagten, ja, Liebe, Liebe, Frieden und Liebe. Alle waren glücklich. Und dann hat der Pastor erklärt, wir kennen die Braut nicht, aber wir kennen diesen Bruder. Wir kommen, um ein Gebet zu sprechen und ein paar Lieder zu singen. Wir werden ein paar Lieder singen und ein Gebet sprechen und das war's. Und so sangen sie ein paar Lieder und es war schön. Allen hat es gefallen. Und dann sagten sie, wir lesen noch ein paar Verse aus der Bibel. Und ich dachte, oh, okay, aber es sind ja nur ein paar Verse. Und dann fing er an, aus dem Epheserbrief zu lesen. Ihr Frauen, ordnet euch euren Männern unter. Und in diesem Moment war ich wie ein Stier voller Wut. Und er war der Torero, den ich versuchte aufzuspießen. Und obwohl ich überhaupt nicht gewalttätig bin, wollte ich ihn wirklich schlagen. Ich hatte so viel Wut in mir. Er las weiter, aber ich hörte es nicht. Innerlich habe ich gedacht, für wen hält er sich eigentlich? Ich bin ein gebildeter Mensch. Ich habe mehrere Diplome und ich habe mein eigenes Leben. Ich verdiene mein eigenes Geld. Ich muss mich keinem Mann unterordnen, auch keinem Ehemann. Wir sind doch nicht im Mittelalter. Ich war total wütend. Und so hörte ich es nicht, als er weiterlas. Und Ehemänner, liebt eure Frau. Ich habe es nicht gehört.
3: Love your wife. I did not hear it.
2: Aber wie auch immer, plötzlich höre ich, wie er sagte, dass sie jetzt ein Gebet sprechen werden und wir auf unsere Knie gehen sollten. Ich dachte, ah, endlich, gleich ist dieser Mist vorbei, denn dafür hielt ich das Ganze. Wir gingen also auf die Knie und dann kamen sie zu uns und legten ihre Hand auf unseren Kopf. Ich dachte, Puh, das ist meine Distanzzone, ich will das nicht. Aber sie fingen an zu beten und ich hatte eigentlich erwartet, dass sie das Vaterunser oder so sprechen würden. Denn in meinen Augen war das ein Gebet. Doch er begann ein anderes Gebet zu sprechen, an das ich mich nicht mehr genau erinnern kann. Ich verabscheute den Mann wirklich, aber in dem Moment, in dem er zu beten begann, hörte ich etwas in meinem Herzen. Ich hörte nicht die Stimme Gottes, aber ich war überzeugt davon, dass es nicht dieser Mann war, der ein Gebet sprach, sondern Gott, der direkt zu mir sprach. Und Gott sagte, alles, was dein Mann dir und der ganzen Gemeinschaft über Jesus erzählt hat, ist wahr. Und ich wusste, dass es die Wahrheit war.
3: And I knew it was a truth.
1: Esther, das ist so spannend. Ich denke, es ist genau der Punkt, an dem wir das nächste Mal weitermachen werden. Ich freue mich schon drauf, wie du den Rest erzählst. Und das nächste Mal hören wir dann auch, wie du zu Open Doors überhaupt gekommen bist. Ja. Du hast dort eine wichtige Rolle eingenommen. Und ja, wir können nur sagen, melde dich wieder beim nächsten Mal. Schalte dazu. Wir freuen uns auf dich. Tschüss.
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Heute beginnen wir mit dem Hörbuch Im Tal der Liebe. Ein Junge entdeckt das Leben von Edna Honk. Dieses Hörbuch ist erschienen in der christlichen Verlagsbuchhandlung Seemann. Günther wird zwar von seiner Großmutter versorgt, aber sie empfindet ihn als Last. Er kann nicht laufen und auch nicht reden. Im diakonischen Werk Bethel erlebt er neues Leben. Doch Bethel ist bedroht.

0: Im Leib seiner Mutter rieselte ihm nur ein schwacher und kümmerlicher Lebenssaft durch die Nabelschnur zu. Die neue Umwelt, in die er eines Tages im Jahre 1914 hineingeboren wurde, gab ihm keine bessere Nahrung, vielleicht gar noch schlechtere. Denn damals war die allerschlimmste Zeit, und seine Mutter war nicht die allerbeste Mutter. Sein Vater war fort, er war im Ersten Weltkrieg, den die ganze Welt verlor, wenn man auch in einigen Staaten glaubte, man hätte ihn gewonnen. Für den kleinen Günther, der in Deutschland zur Welt kam, in dem Lande, das den Krieg am schrecklichsten verlor, bedeutete all dies zusammengenommen ein Leben als Krüppel, wie man sagte. »Der taugt zu nichts«, sagte seine Großmutter gleichgültig, als sein Vater ihn nach Kriegsende aus den Händen der Frau rettete, die nicht die allerbeste Mutter war und ihn zur Großmutter brachte. Die wohnte in einer öden, schmutzigen Großstadt zwischen Rhein, Ruhr und Lippe. Die Großmutter hatte ihr ganzes Leben lang, soweit sie sich erinnern konnte, Tag für Tag Fußböden gefegt und geschrubbt oder Wäsche auf dem Waschbrett gerieben. Nach ihrer Meinung hatten nur Leute, die sich auf solche Art nützlich machten, überhaupt ein Daseinsrecht, oder Leute, die so reich waren, dass sie es nicht nötig hatten, sich nützlich zu machen. Aber dieser Enkel, der von rechts wegen Brennholz sammeln, den Eimer mit Schmutzwasser unten im Rinnstein ausleeren und die Asche wegbringen sollte, dieses Balg war kein Scheit Brennholz wert, keinen Eimer mit Kartoffelschalen und verfaulten Kohlblättern. Er war nur ein unbrauchbarer Klotz von einem Menschen. Jawohl, das war er und weiter nichts. Eine Missgestalt, vom Kopf bis zu den Füßen. Die Beinknochen, die Fußgelenke, die Arme, Handgelenke und Finger, Schädel- und Kieferknochen, Rückgrat und Hüften, alles missgestaltet. Die weichen und durchlässigen Knochen des Säuglings waren durch Mangel an Kalzium und an Sonne, einen furchtbaren Mangel, zu lange weich und durchlässig geblieben. Und all die so entstandenen Verdrehungen und Missbildungen der Knochen hatten sich dann für immer verhärtet. Vom Kopf bis zu den Füßen gelähmt, war der Junge noch dazu sehr wahrscheinlich schwachsinnig, denn die Laute, die aus seiner Kehle drangen, waren mehr ein Lallen als ein Sprechen. Dabei rollte er mit dem großen Kopf, spannte den dünnen, verdrehten Körper, und dann brachte er nur etwas heraus, das so ähnlich klang wie »Ham, ham«. Die Großmutter schämte sich ihres Enkels und hatte Angst vor dem Getratsche der Nachbarn. Darum versteckte sie den Jungen in ihrem einzigen Schlafzimmer. Eines Tages kam sie nach Hause und sah, dass er sich aus seinem Bettchen in der hintersten Ecke herausgewälzt und bis in die Küche vorgearbeitet hatte. Ohne auf sein schnaufendes, glucksendes Jubelgeschrei zu hören, trug sie ihn wieder zurück und warf ihn heftig auf sein Bettchen. Als er seinen Unwillen zeigte und »Ham, ham« krächzte, geriet sie in hellen Zorn. »Ist es nicht genug, dass ich dich füttern und waschen muss? Ist es nicht genug, dass du an jedem Löffel Suppe würgst, den ich dir in den Mund gebe? Musst du jetzt auch noch anfangen, dich rumzutreiben und mir noch mehr Arbeit zu machen?« Von da an schloss sie die Schlafzimmertür zu, ebenso die Tür zwischen der winzigen Küche und der düsteren Hintertreppe. Und damit er auch ganz bestimmt still bliebe, wenn sie fort war, gab sie ihm einen Esslöffel Beruhigungssaft. Das war ein altes Hausmittel und sollte angeblich alle Schmerzen lindern, Blähungen beseitigen und gegen Durchfall helfen. Der Junge schrie zwar nicht viel und nicht laut, wenn er überhaupt schrie. Da man nie auf sein Schreien achtete, hatte er es aufgegeben, auf diese Weise zu zeigen, dass ihm etwas fehlte. Die meiste Zeit schlief er, unruhig und mit Unterbrechungen, oder er saß angelehnt in einer Art dumpfen Leidens auf einem Kissen. Die 2 Esslöffel Beruhigungssaft pro Tag bekam er nur zur Sicherheit, damit er auf keinen Fall die Leute störte, die im gleichen Hause wohnten oder an der anderen Seite des engen Hofes. Ein ganzes Jahr lang, er war damals 6 Jahre alt, bedeutete das Hinterzimmer in Großmutters winziger Mietwohnung für ihn die Welt. In mancher Hinsicht war es eine bessere Welt als die kümmerliche Einzimmerwohnung, in der er die ersten 5 Lebensjahre zugebracht hatte. Und so war er nicht besonders unglücklich oder traurig. Wer nie einen Kirschbaum gesehen hat, nie eine dicke, runde, rote Kirsche gepflückt und geschmeckt hat, wer noch nie gehört hat, dass es überhaupt Kirschbäume gibt, der vermisst einfach keine Kirschen. Der hat kein Verlangen nach Kirschen und weint nicht, weil er keine Kirschen bekommt. Wenn er hungrig ist und weint, dann verlangt ihn nach der dünnen, wässrigen Rübensuppe und dem Schwarzbrot, seiner gewohnten Nahrung. Muss er lange auf sein Abendessen warten, liegt er da und träumt vor sich hin von einer heißen, gekochten Kartoffel, weiß, mehlig und auf der Zunge zergehend. Das Wasser läuft ihm im Munde zusammen. Vielleicht fließt ein wenig Speichel aus dem Mundwinkel und läuft ihm am Kinn herunter. Und das alles wegen einer gekochten Kartoffel, ohne Butter, ohne Sahnesoße. Einfach eine gekochte Kartoffel. Zu Ehren der Großmutter sei gesagt, dass sie den kleinen Krüppel im Hinterzimmer pflichtbewusst fütterte und ihn jeden Morgen und Abend pflichtbewusst auf den Topf setzte. Hatte er das nicht abwarten können, so bekam er Schläge auf sein nasses Hinterteil. Aber danach wechselte sie pflichtbewusst das Betttuch aus. So viel musste eine Frau schließlich tun, die sich rühmte, bei ihr könne man vom Fußboden essen. Der kleine Junge im Hinterzimmer wusste das durchaus zu schätzen. Der Junge wusste anscheinend sogar das tägliche, gereizte oder bittere Nörgeln der Großmutter zu schätzen. Auch das gehörte in seinen Tageslauf. Die einzige Stimme in seiner sonst stummen Welt.
1: »Ein Nichts bist du! Nichts weiter als ein Nichts bist du!« sagte sie manchmal zu ihm.
0: Dann belebten sich die ernsthaften dunklen Augen des Jungen und gaben zu verstehen, dass er die persönliche Anrede schätzte. Sonst sprach ja niemand mit ihm. Die Großmutter lachte spöttisch.
1: »Du bist ein solches Nichts, dass du nicht mal weißt, was ein Nichts ist.«
0: Aber hin und wieder wurde die Zufriedenheit des Jungen mit der gewohnheitsmäßigen Befriedigung seiner einfachsten leiblichen Bedürfnisse seltsam durchbrochen. Dann war es, als empfinge seine Hinterzimmerwelt ein Telegramm aus einer anderen Welt. Eine solche Botschaft war ganz anders als das, was sonst durch das Fenster zu ihm drang. Das Läuten der Kirchenglocken, das Trappeln der Pferdehufe, das Rumpeln der Wagenräder auf holprigen Pflastersteinen. Das war, als wolle jemand oder etwas ihm Nachricht geben von einer Wirklichkeit, die er eigentlich kennen sollte. Als ob etwas versuche, in eine große Leere vorzustoßen. Ein geheimes, wunderbares, unbegreifliches Großes. In solchen Augenblicken wurde seine gewöhnliche Zufriedenheit von Freude oder Kummer oder beidem zugleich durchbrochen. Eine derartige Nachricht kam zu ihm von dem rotkarierten Tischtuch, das die Frau im 2. Stockwerk an einer Wäscheleine draußen vor ihrem Fenster aufhängte. Einmal in der Woche flatterte das rotkarierte Tischtuch da draußen vor seinen Augen. Jeden Montagmorgen, bei Regen und Sonnenschein, im Winter wie im Sommer. Ob dieses rotkarierte Tischtuch vom Regen triefte und schwer herunterhing, oder ob es im Winde wehte

0: Botschaft von etwas Unbekanntem aus einer fremden Welt. Und doch war es kein reines Freudenzeichen, denn es schien ihm auch zu sagen, dass in seiner Welt etwas fehlte. Nichts Verlorenes, nein, etwas, das er nie besessen hatte. Eines Tages im Sommer hatte die Großmutter das Fenster offen gelassen. So hörte er die Frau, die das rotkarierte Tischtuch aufhängte, einem Kind unten im Hof zurufen:
1: »Bettina, Liebling, ich muss dir mal was sagen.«
2: »Was denn, Mami?«
0: piepste ein Stimmchen von unten herauf. »Du bist mein allerbester Schatz.« In dem Tonfall der Mutter und dem köstlich hellen Lachen des Kindes lag ein Ausdruck, der bei dem Krüppel im Hinterzimmer nicht Freude auslöste, sondern einen plötzlichen und schrecklichen Kummer. Er rollte aus seinem Bett auf den Fußboden und hämmerte mit den unnützen Klumpen seiner Hände und Füße darauf los. Sein ganzer Körper wurde geschüttelt von einer Empfindung, die er weder geistig noch sprachlich erfassen konnte. Diesmal beschmutzte er sich und auch den Fußboden so gründlich, dass man wahrhaftig nicht mehr davon hätte essen können. Als seine Großmutter von der Arbeit heimkam, schimpfte sie ihn wütend aus und gab ihm kein Abendessen.
3: »Ich kann dir sagen, lange lasse ich mir das mit dem Balg da nicht mehr gefallen«, erklärte sie ihrem Sohn.
0: Er kam gerade von der hoffnungslosen Arbeitssuche im Ruhrgebiet zurück.
3: »Das mache ich nicht mehr mit. Der muss in der Anstalt. Du musst ihn wegbringen, nach Bethel.«
4: »Bethel ist bloß für solche, die Anfälle haben«, meinte er.
3: »Ich hab gehört, die nehmen da auch Krüppel und Idioten.«
0: Der Junge begriff zunächst nicht, dass seine bekannte und geordnete Welt nun einstürzen sollte, bis die beiden, die Großmutter und der Vater, ihn aus dem Hinterzimmer herausholten und anfingen, ihn in ungewohnte Kleider zu stecken. Der Vater, kleinlaut dem Blick des Jungen ausweichend, sagte ihm, er käme fort. Er selbst und die Großmutter würden ihn wegbringen. Sie würden nicht bei ihm bleiben, sie würden hierher zurückgehen. Er käme nicht zurück, er sollte dableiben. Das verstand der Junge. In diesem Augenblick ging ihm die Wahrheit auf. Schlagartig begriff er nicht nur den jetzigen Schmerz und die Angst vor dem, was nun geschehen würde, sondern auch den Schmerz und die Schmach seines bisherigen Daseins. Er war ein Verstoßener. Er war schon immer ein Verstoßener gewesen. Aber in das schreckliche Unbekannte ausgestoßen zu werden? Nein, nur das nicht. Mit einem plötzlichen Ruck warf er sich wie ein Tier aus des Vaters Armen auf den Fußboden. Er wälzte sich auf den Bauch und stützte sich auf seine gekrümmten Hände und Füße. Gleich einem bedrängten Tier bot er ihnen die Stirn. In kurzen, keuchenden Lauten schrie er, so deutlich wie er nur je geredet hatte:
5: »Nicht arm, nicht arm!«
0: »So, da hätten wir also noch ein hilfloses kleines Wesen«, sagte Pastor Wolf und nahm dem verlegenen Vater den Jungen aus den Armen. »Wie heißt du denn?« fragte er und schaute forschend in die dunklen Augen des Kindes. Schweigen. Das gleiche dumpfe Schweigen wie auf der langen Bahnfahrt nach Bielefeld und auf dem weiten Fußweg durch den Nieselregen bis zur Aufnahmestelle in Bethel. »Er heißt Günther«, sagte der Vater. »Spricht Günther denn?«
4: »Nicht viel«, antwortete schroff die Großmutter.
0: »Sprechen Sie mit Günther?«
4: »Was soll man da schon reden mit so einem, wie der ist?« meinte die Großmutter bissig.
0: Der Pastor zog den Jungen unwillkürlich näher zu sich heran.
6: »Alles«, antwortete er, »je mehr diese armen Kleinen leiden, desto mehr müssen wir mit ihnen sprechen.«
0: »Günther«, redete er den Jungen selbst an, »wir werden dich zu den Kindern in einem Haus schicken, das Patmos heißt. Haus Patmos hat seinen Namen von einer griechischen Insel, auf der Johannes, Jesu Lieblingsjünger, ein Gesicht und eine Offenbarung hatte. Ich glaube, mein Junge, deine kleine Seele

0: Seele wird in Haus Patmos auch ein Gesicht und eine Offenbarung haben. Haus Patmos liegt etwas höher im schützenden Tal des Teutoburger Waldes, und Pastor Wolf bat einen Jungen, der gerade vorbeikam, ihnen den Weg dorthin zu zeigen. Der Junge verschwand aber bald in einer Bäckerei, angelockt durch ihre leckeren Düfte. Die alte Frau und ihr Sohn, mit Günther auf dem Arm, wanderten eine volle Stunde lang bergauf, bergab, denn sie wagten nicht, nach dem Weg zu fragen. Schließlich landeten sie auf einem hochgelegenen Friedhof mit vielen Reihen sauberer weißer Kreuze. Zwei Mädchen gingen Hand in Hand zwischen den Gräbern umher, und die Großmutter sprach sie an. Als die Mädchen ihr das Gesicht zuwandten, das eine blind und ausdruckslos, das andere voll runzliger, brandroter Muttermale, geriet sie mit ihrer Frage in Stocken und verstummte wieder. Die eingefallenen Augen in dem wunderlich maskenhaften Gesicht betrachteten sie ruhig. Die dicken Lippen bewegten sich, und sie sang: Gelobt sei Gott im höchsten Thron, samt seinen eingeborenen Sohn, der für uns hat genug getan. Dann stimmten beide Mädchen eine Reihe von weithin klingenden Hallelujas an. Die stolpernd davoneilenden drei hörten sie auf dem ganzen Weg, der steil zur Straße hinunterführte. Ein Mann mit einem üppigen Bart, der eine Posaune bei sich trug, kam in klappernden Holzschuhen die Straße entlang.
1: »Was meinst du? Ist das auch ein Verrückter?« flüsterte die Großmutter.
0: Da sie sich nicht sicher war, überließ sie es ihrem Sohn, den Mann zu fragen.
2: »Ach bitte, wo geht es hier nach Haus Patmos?«
0: »Haus Patmos?« lachte der Mann vergnügt, so daß seine Augen blinkten und zwinkerten. »Also nach Patmos wollen Sie?«
2: »Nein, so etwas, dass Sie ausgerechnet dahin wollen, wo ich auch hingehe. Kommen Sie nur mit.«
0: Wie ein General vor seinen Truppen zog er vor ihnen her, setzte die Posaune an und fing an zu blasen. Er spielte das altbekannte Kinderlied »Alle Vögel sind schon da«. Als er sich nach ihnen umschaute und sah, dass sie noch standen und zögerten, spielte er eine andere Melodie. »Ihr Kinderlein kommet, o kommet doch all!«
1: »Der ist auch verrückt, die sind hier alle verrückt«, brummte die Großmutter.
2: »Kann sein oder vielleicht auch nicht«, antwortete der Vater. »Am Ende sind die normal und wir die Verrückten.«
0: Damit packte er den Jungen fester, der sich von seiner trägen, teilnahmslosen Lage in eine sitzende Haltung hochgeregelt hatte. Fast als habe er geschlafen und sei durch die Posaunenklänge geweckt worden. Sein Körper bog sich und neigte sich zu dem bärtigen Posaunenbläser hin. Der schwenkte fröhlich seine Posaune, wandte sich wieder nach vorn und marschierte weiter. Als sie schließlich Haus Patmos erreichten, hatten die klaren Töne des fröhlichen Posaunenliedes sie schon angekündigt. Eine Schar von Kindern erwartete sie. Lachend, rufend und winkend krochen, hinkten, stolperten und taumelten sie ihnen entgegen und streckten ihre Hände aus.
3: »Kulo, Kulo«, riefen sie, »Pastor Kulo ist da.«
0: Er gab ihnen die Hand, jedem einzelnen Kind. »Monika, meine kleine Drossel, Gisela, meine Feldlerche, Heinz, mein rotköpfiger Specht, seht mal, ihr Vögelchen, ich bringe euch noch einen kleinen Singvogel, damit er mit euch zusammen Loblieder singt. Ich habe noch gar nicht gefragt, wie er heißt.«
1: »Günther heißt er«, sagte die Großmutter rasch, um die Stummheit des Jungen zu verbergen.
0: Sie schaute einmal eilig und voller Entsetzen auf die Kinder. Dann ließ sie ihre Blicke nach allen Seiten wandern, nur nicht zu diesen erschreckenden Gesichtern, die so gar nichts von menschlicher Lieblichkeit an sich hatten. Die Kinder streckten die Hände aus, um nach Günther zu fassen. Sie sagten seinen Namen, immer wieder, bis es ein Sprechchor wurde. Voller Staunen sah der Junge auf sie herunter. Halb ängstlich, ob das auch alles wahr sei, halb furchtsam, ob er es vielleicht nur träume. Eine Diakonisse im langen schwarzen Kleid und gekräuselter weißer Haube, unter dem Kinn eine große Schleife,
1: schlüpfte durch die Kinderschar nach vorn. Sie führte einen blinden Jungen an der Hand.
2: »Willi, mein kleiner Willi, hier bringe ich dir einen neuen Freund«, sagte Pastor Kulo.
1: »Günther, das ist Willi. Er ist ohne Augen zur Welt gekommen, aber dafür hat Gott seinem Herzen Augen gegeben. Und die sehen viel besser als deine oder meine Augen.«
0: Der Junge schaute von des Vaters Armen herunter in das Gesicht mit den leeren Augenhöhlen. Langsam ließ er den rechten Arm sinken und berührte die tastende Hand. Seine starre Hand spürte wie durch dicke Fausthandschuhe hindurch, dass die Finger des blinden Jungen seine eigenen stocksteifen Finger fassten.
2: »Schwester Mathilde, meine liebe Elster«, sagte Pastor Kulo, »wir bringen Ihnen hier noch ein Küken für Ihr Nest.
1: Günther, das ist deine Schwester Mathilde.«
2: »Nun, mein Lieber«, redete er den Vater an, »werfen Sie all Ihre Sorgen auf den, der gesagt hat, lasset die Kindlein zu mir kommen. Schwester Mathildes Arme sind seine Arme.«
1: »Sie sehen«, sagte er freundlich, »Bethel ist nicht von Mauern umgeben, nur von den grünen Wänden unseres Waldtales. Wir haben hier keine riesige Anstalt. Wir sind einfach und einzig die Arme Christi. Sie brauchen keine Angst zu haben, uns Günther hier zu lassen.« Plötzlich, beinahe wild, legte Günthers Vater den Jungen der Diakonisse in die Arme.
2: »Angst nicht, Herr Pastor«, brach es aus ihm heraus. »Schlechtes Gewissen!«
1: Und ohne noch ein Wort zu sagen, ohne sich zu verabschieden, wandte er sich ab und ging eilig fort. Die alte Frau trabte im Abstand von 3 Schritten hinterher.
0: »Ach, das haben sie alle, wenn sie hier von ihren Kindern weggehen«, seufzte die Diakonisse. »Ein ganz schreckliches Schuldgefühl. Hoffentlich wissen sie, wo die Vergebung zu finden ist.«
1: »Günther«, sagte Pastor Kulo, als die kleine Schar den Weg zwischen Blumenbeeten entlang zum Haus Patmos ging, »drinnen sind noch mehr Vögelchen, aber sie haben gebrochene Flügel und können nicht fliegen. Ich gehe sie besuchen und Loblieder für sie spielen.«
0: Wenn jemand aus einem dunklen Zimmer plötzlich in einen strahlend hellen Raum kommt, ist er zunächst so geblendet, dass er nicht richtig sehen kann und fast die Dunkelheit vorziehen würde. So tastete sich Günthers Seele zurück in seine dunkle Welt, klammerte sich an die Gestalten, die er zuletzt die Straße entlang und aus dem Tal hinaus hatte eilen, ja fast laufen sehen. Aber der blinde Willi hatte ihn krampfhaft gepackt. Er hielt Günthers Tränen zurück. Er hielt ihn fest in diesem neuen, hellen Raum. Als Schwester Mathilde Günther in einer großen Wanne gebadet, ihm ein weißes Nachthemd angezogen und ihn behutsam in ein sauberes, frisches Bett gelegt hatte, sagte Willi durch die Gitterstäbe zu ihm:
3: »Günther, Freund von Willi!«
1: Dann kam Schwester Anna und wollte Willi zum Abendessen holen. Da erklärte er:
3: »Günther, Freund von Willi! Willi bei Günther bleiben!«
1: »Aber du isst doch im großen Speiseraum, Willi«, sagte Schwester Anna, »weil du allein essen kannst. Günther wird im kleinen Speiseraum essen, denn er braucht Hilfe.«
3: »Tschüss, Günther, Willi wiederkommen.«
1: Günther schaute unverwandt auf das blinde Gesicht, das sich gegen die Stäbe seines Gitterbettchens presste. Doch er sagte keinen Ton.
3: »Günther, nicht reden«, meinte Willi und ging traurig fort. »Willi nicht sehen, Günther nicht reden.«
1: Bis er jedoch zur Tür gekommen war, hatte seine übersprudelnde Fröhlichkeit schon wieder gesiegt.
3: »Günther, Freund von Willi«, rief er, »Willi für Günther reden, Günther für Willi sehen.«
1: Als Willi fort war, fühlte der Junge sich plötzlich allein, aber nicht traurig. Er fing jetzt schon an zu ahnen, dass die weiße Haube der Diakonissen eine Botschaft war. Die breite weiße Schleife unter dem Kinn war ein Zeichen strahlender Hoffnung, wie das rotkarierte Tischtuch. Und zu seiner grenzenlosen Überraschung und Freude erschien das rotkarierte Tischtuch plötzlich auch hier in seinem ganz neuen Leben. Er entdeckte es sofort, als Schwester Mathilde ihn in den kleinen Speiseraum brachte, wo die völlig hilflosen Kinder gefüttert wurden. Die gute Schwester dachte sicherlich, dass das freudlose Gesicht des kleinen Jungen beim Anblick des Schokoladenpuddings so strahlte. Doch der Junge hatte noch nie in seinem Leben Schokoladenpudding gegessen. Wie hätte er denn wissen sollen, dass dieses wabbelige, dunkelbraune Zeug so herrlich schmeckte? Aber das rot karierte Tischtuch, das war ein alter Bekannter. Nur war ihm unbegreiflich, wie in aller Welt es denn hinter ihm herwandern und auf diesen Tisch kommen konnte. Das Wiederauftauchen des rot karierten Tischtuchs, oder besser gesagt, seine geheime Botschaft, dass er eine Freude haben würde, die er vorher nie gekannt hatte, trug ihn durch eine erste Erfahrung hindurch. Solche Erfahrungen sollten ihm so vertraut werden wie der Anblick von Rollstühlen und wie die Lederhelme, die manche besonders schwer anfallskranken Patienten als Kopfschutz trugen. Schwester Elisabeth fütterte Rosemarie, ein kleines Mädchen, dem der Kopf schwer herunterhing und von einer Seite zur anderen rollte. Plötzlich stieß Rosemarie einen seltsamen Laut aus und sackte nach rechts ab. Dabei schlug sie mit dem rechten Arm auf die Schüssel voll Linsensuppe und stieß sie um, so dass Schwester Mathilde und Günther über und über bespritzt wurden. Ihr Kopf fiel mit einem Ruck nach hinten, ihre Zähne waren krampfhaft zusammengepresst. Dann wurde ihr ganzer Körper, der so plötzlich in sich zusammengefallen war, mit einem Male steif wie ein Brett. Danach entspannte er sich wieder, langsam und ruckweise. Mit einem stöhnenden Klagelaut öffnete sie die Augen und sah sich ängstlich um. Dem Jungen war es, als würde das rot karierte Tischtuch fahl, dann düster und drohend. Ein Schauder durchrieselte ihn. Doch mit einem Mal lag er Schwester Mathilde im Schoß und sie wiegte ihn in ihren Armen, gerade so, wie Schwester Elisabeth Rosemarie hielt und wiegte. Beide Diakonissen begannen leise zu singen, und es schwang etwas in ihrer Stimme, wodurch sie mehr waren als Sozialarbeiterinnen, mehr als Pflegerinnen, mütterlicher, als es manche Mütter sind. Während sie so sangen, wurde das rot karierte Tischtuch wieder hell und leuchtend. Dann schwand es allmählich. So fest schlief der Junge, dass er nicht merkte, wie er in sein Bett zurückgebracht wurde und nicht hörte, wie Willi flüsterte: »Gute Nacht, Günther, Freund«.

0: Am nächsten Tag machte Dr. Blümke seine Arztvisite in Haus Patmos. Dabei untersuchte er natürlich auch den neuen Jungen. Er sah dem Jungen in den Mund und stellte fest, dass der Unterkiefer deformiert war. Er ließ seine prüfenden Hände sacht über das krumme Rückgrat gleiten, über die verformten Hüften, den zu engen Brustkorb, die gekrümmten Gliedmaßen, die hakenförmig gebogenen Hände und die entstellten Füße. »Ach, Günther, mein Junge«, sagte er, und seine Stimme klang traurig, »wenn ich dich doch schon gesehen hätte, als du 2 Jahre alt warst. Aber schauen wir mal zu, was mit viel Sonne und frischer Milch zu machen ist. Wir werden dein Bett nach draußen bringen und unter die Bäume stellen. Vorläufig noch nicht in die heiße Augustsonne, Junge. Deine Haut ist so grau wie die grauen Käfer im Keller oder unter Dielenbrettern und Steinen. Aber so viel Milch wie möglich. Milch von den amerikanischen Kühen.« Dr. Blümke beugte sich dicht über den Jungen, sah ihm in die wachen Augen und sagte langsam und klar, »Hat dir schon jemand von den amerikanischen Kühen erzählt, Günther? Vor genau 2 Monaten haben wir sie bekommen. 27 schöne Kühe aus Amerika, dazu einen großen, mächtigen Bullen und ein Kälbchen, das erst 1 Woche alt war und umsonst übers Meer fahren durfte. Auf dem Frachtschein stand es nämlich noch nicht drauf. Die Tiere sind ein Geschenk von Kindern der Sonntagsschulen in Chicago, von Frauen aus den Kirchengemeinden in Detroit und vielen anderen amerikanischen Christen. Am Heiligen Abend im letzten Jahr hat uns Pastor Fritz erzählt, dass wir die Tiere bekommen würden. Um Ostern herum dachten wir schon fast, sie kämen überhaupt nicht mehr. Aber schließlich sind sie doch gelandet. Von New York bis Bremen sind sie auf einem Schiff gereist, dann weiter mit der Bahn bis Bielefeld. Zuletzt durch unser Tal hier. War das ein Festzug? Da hättest du dabei sein müssen, Günther. Alle gingen wir mit in den Prunkzug. Die Leute, die Kühe, der Bulle und Prinzessin Kälbchen. Die ganze Straße vom Eingang nach Bethel bis zum Quellenhof. Dort sind nun die Kühe und geben Milch, damit du so kräftig und gesund wirst wie... Die Augen des Arztes wurden wieder traurig. So kräftig, wie wir es mit unserem schwachen menschlichen Können fertigbringen, bei deinem armen, unschuldigen, kranken Körper, sagte er, mehr zu sich selbst als zu dem Jungen. Ich wünschte, ich hätte dich zu sehen bekommen, als du 2 Jahre alt warst. Ehe Dr. Blümke das Haus verließ, meinte er zu Schwester Mathilde, dies sei der schlimmste Fall von Rachitis, den er in seiner ganzen ärztlichen Praxis je gesehen habe. »Glauben Sie, dass sein Gehirn auch gelitten hat?« fragte die Diakonisse. »Er hat noch kein Sterbenswörtchen gesagt, seit er hier ist. Seine Augen sind so wach und so lebhaft und beweglich. Das ist meistens ein Zeichen von Intelligenz. Gestern war es aber ganz anders. Da wirkte er sogar ziemlich stumpf und stand unter Drogen. Das möchte ich wetten. Sicher nicht mit Absicht, aber so manches Gebräu, das alte Omas kleinen Kindern geben, ist ein Narkotikum. Diese armen, müden alten Seelen glauben, sie geben den Kindern einen Beruhigungssaft, und in Wirklichkeit machen sie kleine Drogensüchtige aus ihnen. Na, sehen wir mal zu, was mit Sonne und Milch zu erreichen ist. Und mit der besonderen Sorte Medizin, die ihr Schwestern so reichlich weitergibt. Geben Sie dem kleinen Neuankömmling Sonne, Milch und Liebe. Als Schwester Mathilde und Schwester Elisabeth zu dem Jungen kamen, um ihn ins Freie zu bringen, guckte Günther gerade schüchtern durch das Gitter zu dem Jungen im Nachbarbett. »Na, du machst ja schon Bekanntschaften«, lachte Schwester Mathilde. »Günther, das ist Kurt. Er ist vor 1 Woche zu uns gekommen. Was meint ihr beiden? Habt ihr Lust, mit zum Buchenwald raufzukommen? 1, 2, 3 hopp und ab geht's!« Er wurde von starken Armen hochgeschoben und den Berg hinaufgetragen. Die weiße Schleife unter Schwester Mathildes Kinn kitzelte ihn dabei lustig an der Wange. Der blinde Willi hatte an der Tür ihre Schürze zu fassen bekommen.
1: »Willi mitgehen«, hatte er erklärt. »Günther nicht reden. Willi reden für Günther zu Kurt.«
0: Bald saß Willi zwischen den beiden auf einer Decke unter hohen alten Buchen. Die bernsteinfarbenen Lichtflecken, die auf Günthers blassen Armen und Beinen tanzten und Kurts aschfahles Gesicht sprenkelten, konnte er nicht sehen. Aber die hellen Stimmen der vielen Kinder, die in Bettchen oder Hängematten zwischen den Bäumen lagen, konnte er hören und hörte sie auch.
1: »Hör mal«, rief er voller Entzücken, »wie Vögel! Alle Vögel sind schon da!«
0: Den ganzen Vormittag über versuchte Willi, seinen beiden neuen Freunden das Lied »Alle Vögel sind schon da« beizubringen. Kurt machte ein paar schwache Versuche zu zeigen, dass er einige Brocken daraus behalten hatte, aber zwischendurch döste und schlief er. Günther war so eifrig damit beschäftigt, seine fünf Sinne zu gebrauchen und die erregenden Botschaften aufzunehmen, die sie ihm zutrugen, dass er nicht auf seinen Lehrer achtete. In den Baumwipfeln sangen wirkliche Vögel. Kinder tauschten Rufe aus. Große Leute, Gesunde und Kranke, liefen quer durch den Wald über den Berg. An den Bäumen waren manche Blätter vom eindringenden Sonnenlicht goldgesprenkelt und tanzten zusammen mit den grünen Blättern. Schließlich jammerte Willi über Günthers Schweigsamkeit und fragte traurig,
1: »Günther nicht singen? Günther nicht Freund von Willi?«
0: Da wälzte sich Günther zu Willi herüber und legte den Kopf in seinen Schoß. Und als wolle er seine Sinne gegen alle anderen Botschaften verschließen, machte er die Augen zu. Ihm war es genug, wenn er nur Willis liebevolles Streicheln spürte. Als mittags die Schwestern kamen und die Jungen zum Essen holen wollten, waren sie alle drei fest eingeschlafen. Für den Nachmittag organisierten die Diakonissen von Haus Patmos einen Ausflug zum Quellenhof, dem Bauerngut am Ende des Tales, wo die Kühe aus Amerika weideten. Dr. Blümke hatte sie mit seiner Geschichte auf diesen Gedanken gebracht. Die Kinder, die laufen konnten, zogen die anderen in Wägelchen, die mit frischem Heu gepolstert waren. Der Quellenhof lag am Rand eines großen, großen Waldes, der auch auf der anderen Seite des Berges noch nicht aufhörte. Und Viehweiden hatte der Quellenhof, die waren wie riesige Felder, nicht bloß wie kleine Gärten und Rasenflächen. Die Ställe waren so groß, dass eine ganze Herde Kühe darin Platz hatte. Und das Haus war ein richtiges Bauernhaus aus solidem Fachwerk. Die Kinder zählten zum Spaß die Kühe auf der Weide, und bei jedem Kind kam eine andere Zahl heraus. Aber Manfred sagte mit Bestimmtheit, 27 Kühe, ein Bulle und ein kleines Kalb. Er gab sich nicht erst mit dem Zählen ab, sondern verließ sich auf sein erstaunliches Gedächtnis. Manfred konnte nämlich Zahlen, Summen und Einzeltatsachen behalten. Aber er konnte seine Zahlen, Summen und Einzeltatsachen nicht so zusammenbringen, dass es irgendeinen Sinn gab. 40 und 11 Kühe, sagte Otto, mühsam an den Fingern abzählend, und ein Kalb. Dafür verließ er sich auf Manfreds fabelhaftes Gedächtnis. Aber der Hausvater führte 5 Kälber heraus. Das jüngste war gerade 14 Tage alt. Manfred war so beleidigt, weil er nicht recht hatte, dass er daumenlutschend hinter einer dicken Eiche verschwand. Das heißt nur so lange, bis ihn ein lautes Lachen wieder zu den anderen hinzog. Leni hatte nämlich entdeckt, dass das junge Kälbchen genauso aussah wie die Schwestern. Ganz schwarz, aber mit einer weißen Haube und einer Schleife unter dem Kinn. Dieses junge, schwarz-weiße Kälbchen entlockte Günther das erste Lachen. Wer weiß, vielleicht war es das allererste Lachen in seinem ganzen Leben. Schwester Mathilde hielt es nämlich für sehr wichtig, Günther und das Kälbchen in aller Form miteinander bekannt zu machen. Günther hob unwillkürlich die Hand, wie, um es zu begrüßen.
1: Das Kälbchen sah gleich eine Ähnlichkeit zwischen dem Euter seines Muttertieres und dieser steifen, verbogenen Hand mit den herunterhängenden Fingern. Es schnappte nach einem Finger, hielt ihn zwischen der rauen, feuchten Zunge und dem Gaumen fest und fing an, kräftig daran zu saugen. Als aber keine warme Milch herauskam, schüttelte das Kälbchen die Hand ungeduldig ab und ließ sie voller Unwillen los. Niemand war mehr überrascht als Günther selbst, als diese stoßweisen Laute des Lachens aus ihm herausbrachen. Und niemand war glücklicher als Schwester Mathilde. Sie legte dem Kälbchen die Hand auf den Kopf und dankte Gott im Stillen für das dumme Kälbchen, das keinen Unterschied zwischen einer verkrümmten Hand und dem mütterlichen Euter sah. Am nächsten Morgen verkündete Willi durch das Gitter von Günthers Bett: »Heute ist Sonntag!« Ehe Günther nach Bethel kam, war die Zeit für ihn wie ein Nebel gewesen, der immer gleich blieb und sich niemals lichtete. Keine Festtage. Der Sonntag war nicht ein bisschen anders als der Montag. Die Zeit glitt einfach von einem trüben Tag durch die Dunkelheit der Nacht in den nächsten trüben Tag. Er war jetzt den dritten Tag in Bethel. Er hatte eine Fülle verwirrender Erlebnisse gehabt. Manche waren erschreckend gewesen, beispielsweise die merkwürdigen Schreie, die in Haus Patmos ertönten, wenn ein Kind einen Anfall hatte. Kurt, der im Nachbarbett lag, hatte heute Morgen schon zweimal so geschrien. Aber die meisten Erlebnisse waren schön. Sie riefen alles wach, was bisher dumpf in ihm geschlummert hatte. Stimmen, die ihn wieder und wieder beim Namen riefen. »Günther, du hast einen Namen, du heißt Günther!« Augen, die klar und tief in seine Augen schauten. »Wir sehen dich, Günther. Und was wir da sehen, das lieben wir.« Und einer, der keine Augen hatte und nicht sehen konnte, fasste nach ihm und sagte: »Günther, Freund!« Und ein Kälbchen mit seiner rauen, feuchten Zunge hatte die sonderbaren Laute des Lachens aus seiner Kehle gelockt. Aber all das waren bis jetzt nur helle, neue Bilder im Strom der Zeit. Doch heute war Sonntag, sagten sie ihm. Ehe dieser Sonntag zu Ende ging, hatte Günther etwas ganz Wunderbares erlebt. Die Zeit floss nicht mehr endlos dahin. Die Zeit begann nun zu kreisen um ein Licht und ein Strahlen, das irgendwie all die hellen Bilder, die so plötzlich in seinem Leben aufgetaucht waren, verständlich machte. Die hellen Bilder kreisten nun auch. Für Günther bekam die Zeit an diesem Sonntag eine Mitte. Zunächst spürte er es, ohne zu begreifen. Und er spürte es zum ersten Mal in dem Gottesdienst an jenem Augustsonntag draußen im Buchenwald. Die Schwestern von Haus Patmos waren schon zeitig da und brachten die Kinder, die kräftig genug waren, zu dem Gottesdienst hinaus. Günther hockte halb sitzend, halb liegend in seinem Bettchen und sah die Kirchgänger zu diesem Platz hinströmen, als sei dort die Mitte der ganzen Welt. Sie kamen gegangen, gehinkt, geschlurft, sie kamen in Rollstühlen, in Wagen, auf Tragbaren, die Kranken und die Gesunden, die Kräftigen und die Behinderten. Hier kamen sie alle zusammen. Voller Staunen sah Günther zu. Seine Verwunderung schoss wie ein Aufzug in die Höhe, als er hörte, wie die tausend oder mehr Leute anfingen zu singen. Den bärtigen Pastor Kulo, der die Posaunen und die Chöre leitete, erkannte er wieder und sein Herz tat einen Freudensprung. Das Gesangbuchlied fasste er natürlich noch nicht und nicht die Bedeutung der Worte für ihn und all die vielen an Leib und Seele Geschlagenen, die es sangen. Liebster Jesu, wir sind hier, dich und dein Wort anzuhören. O du Glanz der Herrlichkeit, Licht vom Licht, aus Gott geboren, mach uns allesamt bereit, öffne Herzen, Mund und Ohren. Der große Strom der Töne, die von all diesen Menschen ausgingen und sich in seinen Ohren zusammenfanden, Er war es, der ihn an jenem ersten Sonntag seines Lebens, dem ersten wirklichen Sonntag, so gewaltig beeindruckte. Mit einem Mal drängte es ihn, zu erfahren, was sie da sangen, warum sie sangen. Es drängte ihn, auch so zu singen wie sie, und aus dem gleichen Grund. Er sah Schwester Mathildes Augen auf sich ruhen. Die Worte »Licht vom Licht«, »aus Gott geboren«, kamen von ihren Lippen und zugleich ein Lächeln, das ganz für ihn bestimmt war. Da schwebte einen Augenblick lang die schwache Andeutung eines Lächelns auch auf seinen Lippen.
2: »Gleich Pastor Fritz Geschichten erzählen! Pastor Fritz, Freund von Willi«,
1: verkündete nach dem Mittagsschlaf Willi durch Günthers Bettgitter. Pastor Fritz war niemand anderes als Ernst Friedrich Franz von Bodelschwing, der Leiter dieser großen Krankensiedlung, die sich über Bethel hinaus erstreckte. Aber die Kinder in Haus Patmos nannten ihn Onkel Pastor. Wenn sie ihn am Sonntagnachmittag die Treppe heraufkommen hörten, kamen ihm alle, die laufen konnten, entgegengerannt. Wer nicht aus dem Bett konnte, rief seinen Namen. Wer nicht seinen Namen rufen konnte, klatschte in die Hände, so gut es ging. Die Kinder, die auch das nicht konnten, grüßten ihn mit ihren Blicken. Und dieser Mensch hatte ein so aufmerksames Herz, dass er den Gruß der Schwächsten am besten hörte. Der Raum war voll von Patmos-Kindern, und in ihrer Mitte saß Pastor Fritz mit Willi auf dem Schoß, als Schwester Mathilde kam und Günther hereinbrachte. Leise ließ sie sich mit ihm auf einem Stuhl am Rande des Kreises nieder. Ein wunderschön glänzender kahler Kopf und glänzende Augen. Günther wusste selbst nicht, was nun mehr glänzte. Die glänzenden Augen umfassten mit ihren Blicken den Raum voller Kinder. Und jedes Kind fühlte sich ganz persönlich umfasst. »Unser Freund Jesus hat so viele Geschichten erzählt. Welche möchtet ihr denn heute hören?«
3: »Die Räubergeschichte.«
1: »Du meinst die Geschichte von dem Mann, der von Jerusalem nach...« »Ach, du liebe Güte, jetzt habe ich's vergessen. Wo wollte er hin?«
3: »Nach Jericho«,
1: riefen sie. »Ach, richtig, nach Jericho. Und da geriet er unter die...«
3: »Räuber! Und die Räuber haben ihn verprügelt.«
1: »Kinder, ihr kennt die Geschichte ja so gut. Ich glaube, die müssen wir mal spielen. Wenn ich den Mann spiele, der nach Jericho geht, wer von euch will dann Räuber sein? Wer der Priester? Der gute Samariter? Der Wirt?« Irgendwie wurden in dem lauten Durcheinander die Rollen verteilt, und das Spiel fing an. Pastor Fritz, die Hände hinter den Rücken gelegt, kam auf einem Stuhl angeritten. Die Räuber stürzten mit geballten Fäusten hervor, aber auf einmal blieben sie stehen, als wollten sie Standbilder spielen und nicht die Geschichte vom guten Samariter.
4: »Na los, ihr Räuber, verprügelt mich doch«, so flierte der Reiter.
3: »Das geht nicht, Onkel Pastor«, jammerten die Räuber. »Wir wollen dir doch nicht wehtun.«
4: »Ach so, na gut«, sagte der Reiter nachdenklich, »dann muss ich eben so tun, als ob.«
1: Und sofort ließ er sich vom Stuhl herunterfallen und rollte auf den Fußboden, stöhnend und klagend.
4: »O weh, mein Kopf, mein armer, armer Kopf!«
1: Aber da kam Leni. Sie sollte den Priester spielen, der an ihm vorüberging, schreiend von der Tür zu ihm hingelaufen. Sie riss sich den Bademantel ab, der ihren Priesterrock darstellte, und kniete neben dem armen Opfer nieder.
3: »Ich will kein Priester sein«, rief sie schluchzend, »ich will meinem Onkel Pastor helfen.«
4: »Natürlich, das tust du ja. Bestimmt, ganz bestimmt«, tröstete er sie, stand auf und hob auch Leni hoch.
1: Er sah sich im Zimmer um. Ganz ruhig. Da trat eine lautlose Stille ein. »Kinder, ihr habt es verstanden«, sagte er. »Ihr habt es verstanden. Ihr kleinen Kinder in Haus Patmos wisst, was Jesus uns großen Leuten sagen will. Denn wir haben es nicht verstanden. Uns muss man es erst sagen.« Er lächelte, dass um seine Augen freundliche Fältchen entstanden. »Ich danke euch«, sagte er nach allen Seiten hin. Und jetzt sah er Günther auf Schwester Mathildes Schoß. »Ach, sieh mal, da ist ja ein neues Kind!« Er zog Günther zu sich heran und setzte sich mit ihm hin. Die beiden schauten einander an. Jeder sah tief in den anderen hinein. Pastor Fritz schaute und sah den Jungen in dem verwachsenen, verkrümmten Körper. Der Junge in dem verwachsenen, verkrümmten Körper schaute und sah den Mann, der seinen verwachsenen, verkrümmten Körper nicht sah, der diesen Körper überhaupt nicht sah. Was sich da ereignete, das war für alle Augen unsichtbar. Selbst für die tiefblickenden Augen von Pastor Fritz. Und doch war es so überwältigend, dass man es fast mit einem Anfall vergleichen könnte. Aber es war ein Aufstieg und kein Fall, ein großes Licht statt einer tiefen Dunkelheit. Wie eine Woge überflutete den Jungen eine verschwommene und wirre, aber unbegreiflich wunderbare Vorstellung, dass es möglich sei, zu leben, dass er nicht nur ein Klotz war und auf einer grauen, endlosen Flut der Zeit dahintrieb. Er konnte leben. Die Zeit war dazu da, dass man leben konnte. Die Zeit war dazu da, dass man werden konnte. Die Zeit war da, damit er wurde, was er sein konnte. In seinem Kopf ertönten 1000 Posaunenklänge. Vor seiner Seele wehten 1000 rotkarierte Tischtücher. »Wie heißt du denn, mein Kind?« fragte Pastor Fritz. Klar und deutlich antwortete er: »Günther. Ich heiße Günther.«

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0: Es ist 16 Uhr.
1: Hallo zusammen. Schön, dass ihr eingeschaltet habt zur Kindersendung von Radio Segenswelle mit Anna Sawatzki. Wir haben heute wieder eine halbe Stunde vollgepackt mit spannenden Geschichten und Liedern zum Mitsingen für euch. Bevor wir mit dem ersten Lied starten, wollen wir gemeinsam mit Gott sprechen. Lieber Gott, danke für die Geschichten, die wir gleich hören. Sei du jetzt bei uns im Studio und segne alle Kinder an den Radios. Amen.

Schnell, wir müssen hier weg. Beeilt euch, sie kommen. Wir müssen uns verstecken. Von überall hörte man Rufe und Schreie. Alle hatten Angst. Das Geräusch von Pferdehufen kam immer näher. Bald würden die Aramäer auch hier sein. Und dann war alles zu spät. Alle rannten durcheinander. Das kleine Mädchen rannte so schnell es ging. Sie wusste nicht, wohin sie sollte. Wo könnte sie ein Versteck finden? Aber sie schaffte es nicht. Es war zu spät. Von kräftigen Armen wurde sie ergriffen und einfach mitgenommen. Israel hatte Krieg mit den Aramäern. Und diese Schlacht hatte Israel verloren. Die Aramäer nahmen alles mit, was sie fanden. Geld, Essen, Tiere und sogar Menschen. So auch dieses kleine Mädchen. Es wurde einfach mitgenommen. Keiner achtete darauf, dass sie weinte. Die Soldaten dachten nur an ihren Sieg und an ihre Beute. So kam das Mädchen in ein fremdes Land zu fremden Leuten. Dort kam sie zu Naaman und seiner Frau. Naaman war ein wichtiger Mann. Er hatte eine hohe Stellung im Heer und hatte schon viele Kriege gewonnen. Er war sogar ein Freund des Königs von Aram. Seine Frau hatte viel Arbeit zu Hause. Da freute sie sich, wenn sie Sklaven hatte, die diese Arbeit taten. So kam dieses Mädchen zu ihnen. Alles war ihr fremd. Sie musste die Sprache lernen und lernen zu arbeiten. Aber sie hatte eine sehr gute Herrin. Sie war freundlich. Sie lernte die Kultur kennen. Aber eines wollte sie nicht. Sie wollte nicht irgendwelchen Götzen dienen, sondern dem einzigen Gott. In Israel hatte das Mädchen viel von diesem Gott gehört. Der Gott, der Himmel und Erde gemacht hatte. Und dieser Gott hatte selbst gesagt, es gibt keinen anderen Gott als mich. Das wusste das Mädchen. Viele Menschen glaubten an irgendetwas anderes. Nur der wahre Gott, der alles gemacht hat, der lebt wirklich und kann auch helfen. Er ist der einzige Gott. Hier in dem fremden Land gab es nicht viele, die an den einzigen wahren Gott glaubten. Vielleicht gab es sogar Leute, die dem Mädchen einreden wollten, dass es alles gar nicht stimmt. Das ist doch Quatsch. Wieso sollte es nur einen Gott geben? Es kann doch auch alles wahr sein. Sei doch nicht so intolerant. Das sagen auch heute viele Menschen. Aber Gott sagt etwas anderes. Er hat gesagt, dass er der einzige Gott ist. Kann es stimmen, dass es gleichzeitig nur einen Gott gibt und doch ganz viele? Nein. Entweder gibt es nur einen oder es gibt viele. In der Bibel steht zum Beispiel auch, dass Jesus Gottes Sohn ist. Das heißt, es gibt keinen Gott, der sagt, ich habe keinen Sohn. Es gibt nur einen wahren Gott und den sollen wir anbeten und ihm dienen. Das Mädchen wollte das tun und sie ließ sich nicht von anderen Menschen davon abbringen. Dieser Gott half ihr auch, dass sie sogar die Menschen lieben konnte, die sie gefangen hatten und für sie arbeiten musste. Sie mochte die Frau und auch den Mann Naaman. Naaman tat ihr leid. Er war ein wichtiger Mann, aber er war sehr krank. Er hatte Aussatz. Das ist eine Krankheit, wo die Haut an vielen Stellen krank und weiß wird. Gott könnte ihm helfen, das wusste das Mädchen. Aber Naaman kannte den einzigen Gott nicht. Er betete irgendwelche Götzen an, die tot waren, die keine Macht hatten. Diese Götter, die er anbetete, konnten nicht reden, auch nicht hören. Sie lebten nicht. So konnten sie auch keine Gebete erhören oder überhaupt einen Menschen helfen. Kennst du Menschen, die nicht an den wahren Gott glauben? Du weißt, dass sie Gott kennen müssen, weil Gott ihnen helfen kann. Was würdest du tun? Das Beste ist es, ihnen von Gott zu sagen. Ihnen zu sagen, dass es einen wahren Gott gibt, und dieser Gott Jesus auf die Erde geschickt hat, damit sie mit diesem Gott leben können. Dem Mädchen dort in Aram war es egal, dass andere sie vielleicht auslachen könnten.
Sie wusste, nur der wahre Gott kann Naaman helfen. Den musste er kennenlernen. So sprach sie eines Tages mit ihrer Herrin, der Frau von Naaman. Wenn doch mein Herr den wahren Gott kennen würde, den wir in Israel anbeten, der könnte ihm helfen. In Israel gibt es Propheten, und durch diesen Propheten kann Gott deinen Mann gesund machen. Natürlich erzählte die Frau Naaman am Abend davon, als er von der Arbeit kam. Hör mal, sagte sie, das Mädchen aus Israel hat gesagt, dass sie dort an einem Gott glauben, der wirklich helfen kann. Als Naaman das nächste Mal beim König war, berichtete er ihm davon. Vielleicht ist dieser Gott ja wirklich der wahre Gott und er kann mich durch seinen Propheten gesund machen. Der König mochte Naaman. Auch er war traurig darüber, dass er diese Krankheit hatte. Ja, tu das. Geh nach Israel zum König. Der kann dir vielleicht helfen. Naaman zog los. Sein König hatte ihm viele Geschenke für den König von Israel mitgegeben und einen Brief an den König von Israel. Dort stand, wenn Naaman zu dir kommt, dann mache ihm doch bitte gesund. Was hatte das Mädchen gesagt? Wer könnte Naaman gesund machen? Gott. Aber jetzt ging er zum König. Vielleicht dachte er, der König wird mir sicher helfen können. Denn der König ist ja der mächtigste Mann im Land. Aber nur Gott kann helfen. Deshalb hat Gott auch gesagt, dass wir keine andere Götter haben sollen und niemanden sonst anbeten sollen, weil er allein der wahre Gott ist. Wir dürfen auch nicht zu Menschen beten, die zum Beispiel schon gestorben sind. Sie sind ja tot. Sie können nicht helfen. Nur Gott ist in allem der wahre Gott, den wir anbeten sollen. Der König von Israel las den Brief. Du sollst Naaman gesund machen. Was? Was soll das denn? Ich bin zwar König, aber ich kann doch keine Wunder tun. Ich bin doch nicht Gott. Dieser König von Aram will sicher Streit mit mir und hat mir deshalb so einen Brief geschrieben. Der König von Israel war richtig wütend. Er dachte gar nicht daran, Naaman vielleicht

Endlich sah er von weitem das Haus, in dem Elisa wohnte. Jetzt wird Elisa mir helfen. Er wird sicher rauskommen und seine Hände über meine kranke Haut legen. Dann werde ich gesund werden. Er sah, dass ihm jemand aus dem Haus entgegenkam. Aber das war nicht Elisa. Es war ein Knecht Elisas. Nein, Mann, geh und bade dich 7-mal in Jordan. Dann wirst du gesund werden. Wie bitte? Elisa war nicht mal selber rausgekommen? Und außerdem, Flüsse gab es in Aram auch, sogar viel bessere und saubere als der Jordan, der hier in Israel war. Was soll das alles? Wenn mir Gott nicht durch Elisa helfen kann, dann werde ich jetzt wieder gehen. Dann ist er also nicht der wahre Gott. Naaman war richtig wütend und wollte wieder umkehren. Elisa hatte ihm ausrichten lassen, wie Gott ihm helfen wollte. Aber er wollte es nicht glauben. Es kam ihm lächerlich vor, sich in dem Fluss zu baden. Er war so wie viele Menschen heute. Viele haben sogar schon mal von dem wahren Gott gehört. Aber dann hörten sie, dass Gott sagte, du kannst nur zu mir kommen, wenn du daran glaubst, dass Jesus Christus für deine Sünden gestorben ist. Und dann denken sie, ich bin doch gar nicht so schlecht. Oder ich versuche lieber selbst gut genug zu sein. Oder ich will lieber mein Leben selbst leben und mich nicht von Gott bestimmen lassen. Aber Gott hat auch gesagt, dass es nur einen Weg gibt, zu ihm zu kommen. Und der ist, an Jesus Christus zu glauben. Wer das nicht will, der kann nicht zu Gott kommen. Dem Naaman war das lächerlich. Im Jordan baden? Was soll das? Aber einer seiner Knechte ging zu ihm und bat ihm. Naaman, versuch es doch wenigstens. Du hast den weiten Weg bis hierher gemacht, um den wahren Gott zu finden, der dir helfen kann. Jetzt hat Elisa dir eine Botschaft von diesem Gott gegeben. Wenn Elisa gesagt hätte, du musst etwa viel Schwieriges tun oder viel Geld bezahlen, dann hättest du es wahrscheinlich getan, oder? Glaube doch an Gott und bade dich im Jordan. Wenn er dir helfen kann, dann weißt du, dass es wirklich der wahre Gott ist. Und Naaman ließ sich überreden. Er stieg in das Wasser des Jordans. Dann tauchte er unter und wieder auf. Und ein zweites Mal und noch einmal nichts geschah. Elisa hatte gesagt, 7-mal sollte er untertauchen. Also tat er es noch einmal. Seine Haut hatte sich nicht ein bisschen verändert. Als er beim nächsten Mal wieder auftauchte, sah sie immer noch so aus wie vorher. Also noch einmal. Langsam begann er wieder enttäuscht zu sein. Nichts hatte sich getan. War dieser Gott also auch nicht der wahre Gott, der helfen kann? Und so tauchte Naaman dann das 7. Mal unter. Und er kam wieder aus dem Wasser hoch. Naaman schaute seine Arme an, seine Beine, an die Stellen, an denen der Aussatz war. Aber er sah nichts. Er sah keinen Aussatz mehr. Die Haut war gesund. Er war gesund. Der wahre Gott hatte ihm gesund gemacht und geholfen. Schnell stieg er aus dem Wasser. Ich muss unbedingt zu Elisa zurück und ihm danken. So machte er sich auf den Weg. Elisa, der Gott, dem du dienst, ist wirklich der wahre Gott. Das habe ich erkannt. Es gibt keinen anderen lebendigen Gott, der wirklich helfen kann. Ich will dir Geschenke als Dank geben. Elisa schüttelte den Kopf. Nein, nicht ich habe dich gesund gemacht, sondern Gott. Deshalb will ich auch keine Geschenke haben. Danke Gott dafür. Ja, das tat Naaman. Er kehrte um und zog zurück in sein Land. Als Andenken nahm er sogar etwas Erde aus Israel mit. Nie wieder will ich irgendwelche Götzen anbeten. Ich habe erkannt, dass es nur einen wahren Gott gibt, der helfen kann. Ihm allein will ich dienen. Ich denke, es gab ein großes Freudenfest, als er wieder zu Hause in seinem Land ankam. Sein König freute sich riesig. Seine Frau und

auch das kleine Dienstmädchen. Weil sie von dem wahren, von dem einzigen Gott erzählt hatte, konnte ihr Herr geheilt werden. Und nicht nur das, er hatte auch den wahren Gott kennengelernt. In 2. Buch Mose, Kapitel 20, lesen wir in den Versen 2 und 3. Da spricht Gott: Ich bin der Herr, dein Gott. Du sollst keine andere Götter haben neben mir. Und das wollen wir uns auch merken. Es gibt nur einen Gott, der helfen kann. Und von diesem Gott wollen wir weitererzählen, damit auch andere Menschen ihn kennen und lieben lernen.

Ich habe mal eine Frage. Wer von euch mag Apfelstrudel? Doch nicht so viele? Doch ein paar schon, ne? Apfeltaschen, ja, das ist so ähnlich, ne? Ich wollte euch heute von Finn und Luisa erzählen. Die beiden waren draußen am Spielen, es war Samstagmorgen. Die Mama von denen, die war ganz beschäftigt, weil heute Besuch kommen sollte. Und während Finn und Luisa so am Spielen waren und am Schaukeln, am Rutschen, ging auf einmal das Gartentor auf. Die beiden guckten gleich, Samstagmorgen, wer kommt denn da zu uns? Ach, das war der Bäckerlehrling Fritz. Und er hielt einen Karton in der Hand. Beide liefen schnell zu ihm und fragten, was hast du denn da? Ja, sagt er, das ist die Bestellung von eurer Mama, die wollte ich jetzt zu euch vorbeibringen. Und so ging er zur Tür, gab den Karton ab und ging wieder weg. Irgendwie ging das jetzt gar nicht mehr so gut mit dem Weiterspielen bei den beiden. Die ganze Zeit überlegten die, was war denn in diesem Karton? Und da hatte Finn eine Idee, weißt du was? Guck mal, das Fenster vom Vorratsraum ist auf. Komm, wir stapeln uns mal ein paar Steine übereinander und gucken mal rein, vielleicht sehen wir ja was. So machten die beiden das. Schnell stapelte Finn zwei Steine aufeinander, stellte sich drauf und wirklich auf Zehenspitzen konnte er reingucken. Und da stand der Karton. Er machte vorsichtig den Deckel auf. Luisa, das ist ein Apfelstrudel. Das war das Lieblingsessen von den beiden, wenn's Kuchen gab. Und guck mal da, die Füllung kommt schon ein bisschen raus. Warte mal, ich will auch was sehen, sagte Luisa. Der Finn ging runter und Luisa stellte sich drauf. Oh, wirklich, der sah so lecker aus und der duftete so gut. Oh, sagte Finn, so ein ganz bisschen vielleicht von der Füllung probieren. Nein, sagt Finn, das geht doch nicht. Aber guck mal, da liegt unser Picknickbesteck. Warte mal, sagt Finn, ich gucke mal. Er stellte sich wieder auf die Steine. Eigentlich ging das ganz gut. Der Apfelstrudel, der ist ja vorne so ein bisschen offen. Er nahm zwei Löffel. Bisschen für Luisa, bisschen für sich. Oh, war das lecker. Da kommt wir. Ein Löffel noch, okay? Okay, noch ein Löffel. Dann haben sie noch einen Löffel, die beiden. Aber das blieb nicht bei noch einem Löffel. Das wurde noch einer und noch einer und noch einer. Oh weh, sagte Finn. Wir haben fast die ganze Füllung aufgegessen. Schnell legten die beiden die Löffel weg und liefen weg zur Schaukel. Und da rief die Mutter, Finn, Luisa, kommt mal rein, frühstücken. Was, frühstücken? Unser Bauch ist doch voll. Und so saßen die beiden beim Frühstück. Und die Mama sagte, was ist denn mit euch los? Ach, wir haben irgendwie keinen Hunger. Können wir aufgehen, unser Zimmer aufräumen? Was, sagt die Mama? Ihr wollt euer Zimmer aufräumen? Na gut, könnt ihr machen. Und so gingen die beiden schnell hoch. Und dieser Tag, der zog sich und zog sich, weil die wussten ja, heute Nachmittag kommt der Besuch. Und dann wird der Apfelstrudel angeschnitten. Und als der Besuch dann da war, alle saßen am Tisch und die Mama, die holte ganz froh den Apfelstrudel aus der Vorratskammer und stellte den auf den Tisch und schnitt das erste Stück an. Und da war nichts drin. Die Mama war ganz, ganz verwirrt und sagt, was ist das denn? Und dann guckte sie die beiden an, habt ihr, nein, wir haben ja draußen gespielt und dann unsere Zimmer aufgeräumt. Oh, sagt die Mama, da muss ich mich aber beim Bäcker beschweren. Wahrscheinlich hat der Fritz die Füllung gegessen, als er den Strudel zu uns gebracht hat. Nach dem Kaffeetrinken sind die beiden nach oben wieder in ihr Zimmer und die Luisa sagt, Finn, das ist aber gar nicht gut, wenn die Mama sich beim Bäcker beschwert. Das waren ja wir und nicht der Fritz. Aber, sagt Finn, wenn wir das jetzt Mama sagen, nein, das geht nicht. Und als die beiden dann abends ins Bett gegangen sind, was meint ihr,
Geht das gut so einschlafen? Nein, das ging gar nicht gut. Und irgendwann sind die beiden doch zur Mama gegangen und haben gesagt, Mama, wir müssen dir was sagen. Das geht doch gar nicht, dass der Fritz jetzt die Schuld auf sich nehmen soll, weil wir das ja waren. Die Mama, die hat sich gefreut, dass die beiden das gesagt haben. Die hat sich das nämlich bestimmt gedacht, dass das nicht der Fritz war, sondern Finn und Luisa. Und dann hat die Mama gesagt, wisst ihr was, der Fritz, der hätte die Schuld von euch ja gar nicht auf sich nehmen können. Aber da ist einer, der hat eure Schuld schon auf sich genommen. Jesus ist für euch am Kreuz gestorben, auch für diese Schuld, die ihr gerade mir gesagt habt, die ihr gemacht habt. Und auch das hat er euch schon vergeben und liebt euch und freut sich, dass ihr das jetzt bekannt habt. Und so konnten die beiden noch einmal mit der Mama beten und dann wirklich beruhigt einschlafen, weil sie wussten, unsere Schuld ist uns vergeben und Mama hat uns auch vergeben und hat uns weiter lieb. Und genauso möchte ich euch auch Mut machen. Das kann mal passieren, dass man was anstellt, aber habt Mut und steht dazu, weil Gott, der hat euch so sehr lieb und hat euch alles vergeben.

Und so schnell ist unsere Radiozeit schon wieder vorbei. Schön, dass ihr zugehört habt. Lasst uns nun zum Schluss noch einmal leise werden und Gott um seinen Segen bitten. Lieber Gott, danke für alles, was wir heute gehört und gesungen haben. Bleib bei uns, wenn es jetzt im Zimmer stiller wird. Segne unser Essen, unser Spiel und unseren Schlaf. Lass du uns spüren, dass du bei uns bist. Amen. Ich wünsche euch einen behüteten und gesegneten Tag. Tschüss, bis bald. Eure Anna Sawatzki von Radio Segenswelle.

0: Die Geschichte von Josef, der von seinen Brüdern nach Ägypten verkauft wurde, wird in Kapitel 38 unterbrochen. Der Vater Jakob liebte Josef mehr als die übrigen Brüder. Er hatte ihm einen bunten Ärmelrock geschenkt, den normalerweise nur vornehme Leute trugen. Jakob ahnte wohl nicht, wie sehr die Brüder Josef mittlerweile hassten, denn er gab Josef den Auftrag, nach ihnen zu sehen. Die Brüder weideten ihre Herden mittlerweile 100 Kilometer weit weg von zu Hause in Dothan. Als sie Josef von weitem kommen sehen, überlegen sie, ihn umzubringen. Die Idee, Josef jedoch nicht zu töten, sondern ihn zu verkaufen, kam von Juda. Normalerweise kostete ein Sklave 30 Silberstücke. Für diesen Preis verriet Judas den Herrn Jesus. Josef war noch jung und zart und deshalb verkauften ihn die Brüder für 20 Silberstücke. Es fällt auf, dass die Namen Juda und Judas ähnlich klingen. Josef musste nach Ägypten verkauft werden, um sein eigenes Volk vor der drohenden Hungersnot zu retten. Der Herr Jesus musste verraten werden, um die ganze Menschheit von ihren Sünden zu retten. Das folgende Kapitel handelt nun von Josefs Bruder Juda, eben diesem Juda, der den Vorschlag machte, Josef zu verkaufen. Hören wir weiter in 1. Mose 38, Abvers 1. Es begab sich um diese Zeit, dass Juda hinabzog von seinen Brüdern und gesellte sich zu einem Mann aus Adullam, der hieß Hira. Mit anderen Worten, Juda trennte sich von seinen Brüdern. Der Name Hira bedeutet Adel oder edle Geburt. Abraham, Judas Uropa, hatte damals seinen Knecht nach Haran zu seiner Verwandtschaft geschickt, um dort eine Frau für seinen Sohn Isaak zu suchen, damit das Volk, das aus Abraham entstehen sollte, sich nicht mit den Kanaanitern des Landes vermischte. Eine Vermischung bedeutete eine Abkehr von Gott. Vers 2. Und Juda sah dort die Tochter eines Kanaaniters, der hieß Schua, und nahm sie zur Frau. Und als er zu ihr einging, ward sie schwanger und gebar einen Sohn, den nannte er Er. Der Name Schua bedeutet Reichtum. Er bedeutet Wach auf oder Wächter ist Gott. Vers 4. Und sie ward abermals schwanger und gebar einen Sohn, den nannte sie Onan, der Starke. Sie gebar abermals einen Sohn, den nannte sie Schela, das heißt Bitte. Und sie war in Kesib, als sie ihn gebar. Kesib bedeutet Lüge oder Falschheit. Wenn wir uns anschauen, was die Namen bedeuten, dann können wir sehen, dass Juda sich zu den reichen und vornehmen Leuten hielt. Sein Schwiegervater hieß Reichtum. Vers 6. Und Juda gab seinem ersten Sohn Er eine Frau, die hieß Tamar, die Palme. Vers 7. Aber er war böse vor dem Herrn, darum ließ ihn der Herr sterben. Wir erinnern uns, dass der Name Er bedeutet Wach auf oder Wächter ist Gott. Es scheint, als redet Gott durch diesen Namen zu Juda und will ihn zur Umkehr von seinen verkehrten Wegen bewegen. Vers 8. Da sprach Juda zu Onan: Geh zu deines Bruders Frau und nimm sie zur Schwagerehe, auf dass du deinem Bruder Nachkommen schaffest. Aber da Onan wusste, dass die Kinder nicht sein eigen sein sollten, ließ er es auf die Erde fallen und verderben, wenn er einging zu seines Bruders Frau, auf dass er seinem Bruder nicht Nachkommen schaffe. Dem Herrn missfiel aber, was er tat, und er ließ ihn auch sterben.
1: Es war damals üblich, dass der Bruder eines Verstorbenen die Witwe heiraten musste, wenn der verstorbene Bruder noch keine eigenen Kinder hatte. Die Kinder aus dieser sogenannten Levirats-Ehe galten dann als Kinder des Verstorbenen. Aber das wollte Onan nicht. Und deshalb verhinderte er, dass Tamar von ihm schwanger wurde. Wir lesen jetzt weiter ab Vers 11.
0: Da sprach Juda zu seiner Schwiegertochter Tamar: Bleibe eine Witwe in deines Vaters Hause, bis mein Sohn Schela groß wird. Denn er dachte, vielleicht würde der auch sterben wie seine Brüder. So ging Tamar hin und blieb in ihres Vaters Hause. Als nun viele Tage verlaufen waren, starb Judas Frau, die Tochter des Schua. Und nachdem Juda ausgetrauert hatte, ging er hinauf, seine Schafe zu scheren, nach Timna, mit seinem Freunde Hira von Adullam. Die Zeit der Schafschur bedeutete viel Arbeit, aber es wurde in dieser Zeit auch viel gefeiert. Während der Schafschur hatte sich Jakob damals vor Laban aus dem Staub gemacht. Vers 13. Da wurde der Tamar angesagt, siehe, dein Schwiegervater geht hinauf nach Timna, seine Schafe zu scheren. Da legte sie die Witwenkleider von sich, die sie trug, deckte sich mit einem Schleier und verhüllte sich und setzte sich vor das Tor von Enaim an dem Wege nach Timna. Denn sie hatte gesehen, dass Schela groß geworden war, aber sie wurde ihm nicht zur Frau gegeben. Das Tor war immer ein Ort des Zusammenkommens. Tamar konnte also davon ausgehen, dass ihr Schwiegervater an dieser Stelle auf sie treffen würde. Vers 15. Als Juda sie nun sah, meinte er, es wäre eine Hure, denn sie hatte ihr Angesicht verdeckt. Und er machte sich zu ihr am Wege und sprach, »Lass mich doch zu dir kommen«, denn er wusste nicht, dass es seine Schwiegertochter war. Sie antwortete, »Was willst du mir geben, wenn du zu mir kommst?« Er sprach, »Ich will dir einen Ziegenbock von der Herde senden.« Sie antwortete, »So gib mir ein Pfand, bis du ihn mir sendest.« Er sprach, »Was willst du für ein Pfand, das ich dir geben soll?« Sie antwortete, »Dein Siegel und deine Schnur und deinen Stab, den du in deiner Hand hast.« Da gab es ihr und kam zu ihr, und sie ward von ihm schwanger. Und sie machte sich auf und ging hinweg und legte den Schleier ab und zog ihre Witwenkleider wieder an. Juda aber sandte den Ziegenbock durch seinen Freund von Adullam, damit er das Pfand zurückholte von der Frau, und er fand sie nicht. Da fragte er die Leute des Ortes und sprach, »Wo ist die Hure, die zu Enaim am Wege saß?« Sie antworteten, »Es ist keine Hure da gewesen.« Und er kam wieder zu Juda und sprach, »Ich habe sie nicht gefunden. Dazu sagen die Leute des Ortes, es sei keine Hure da gewesen.« Juda sprach, »Sie mag's behalten, damit wir nur nicht in Verruf geraten. Siehe, ich habe den Bock gesandt und du hast sie nicht gefunden.«
1: Für Juda war die Sache damit erledigt, für Tamar dagegen nicht. Sie konnte davon ausgehen, dass auch Schela sie nicht heiraten würde. Aber sie hatte Judas Siegel, die Schnur und Judas Stab. Weiter ab Vers 24.
0: Nach 3 Monaten wurde Juda angesagt, deine Schwiegertochter Tamar hat Hurerei getrieben und siehe, sie ist davon schwanger geworden. Juda sprach, führt sie heraus, dass sie verbrannt werde. Und als man sie hinausführte, schickte sie zu ihrem Schwiegervater und sprach, von dem Mann bin ich schwanger, dem dies gehört. Und sie sprach, erkennst du auch, wem die Siegel und diese Schnur und dieser Stab gehören? Juda erkannte es und sprach, sie ist gerechter als ich, denn ich habe sie meinem Sohn Schela nicht gegeben. Doch wohnte er ihr nicht mehr bei. Das bedeutet, dass Juda Tamar nicht zur Frau nahm. Tamar hat mit dem, was sie tat, ihr Leben aufs Spiel gesetzt, denn sie war offiziell noch mit Judas Sohn Schela verlobt. Vers 27. Und als sie gebären sollte, wurden Zwillinge in ihrem Leibe gefunden. Und als sie gebar, tat sich eine Hand heraus. Da nahm die Hebamme einen roten Faden und band ihn darum und sprach, der ist zuerst herausgekommen. Als aber der seine Hand wieder hineinzog, kam sein Bruder heraus und sie sprach, warum hast du um deinetwillen solchen Riss gerissen? Und man nannte ihn Peres. Danach kam sein Bruder heraus, der den roten Faden um seine Hand hatte, und man nannte ihn Serach. Auch Jakob und Esau waren Zwillinge. Während Esau sein Erstgeburtsrecht für ein Linsengericht hergab, war Peres schon unter seiner eigenen Geburt dabei, dafür zu kämpfen, als Erstgeborener zur Welt zu kommen. Er drängte sich an seinem Bruder vorbei. Dadurch entsteht dieser Riss, und Riss ist die Bedeutung des Namens Peres. Im Matthäusevangelium im 1. Kapitel werden die Vorfahren des Herrn Jesus aufgelistet. Dort werden auch die Namen von Peres und seiner Mutter Tamar genannt. Die Könige Judas kommen alle aus dieser sogenannten Königslinie. Der Stiefvater des Herrn Jesus, der auch Josef heißt, ist also ein Nachkomme aus der Verbindung zwischen Juda und Tamar.

0: Es ist 17 Uhr.
1: 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Von Michael Kotsch hören Sie heute die Fortsetzung zu dem Thema Bildungsplan und Frühsexualisierung, Gender Mainstream. Wir wünschen Ihnen Gottes Segen beim Zuhören.
2: Interessant und wichtige Ergebnisse sind auch, wenn du als Frau einen Herzinfarkt hast, muss man dich etwas anders behandeln als ein Mann. Warum? Weil dein Körper auf die Medikamente anders reagiert. Weil es andere Symptome gibt, bei denen sich bei der Frau ein Herzinfarkt äußert als beim Mann. Das sind auch Ergebnisse der Gender Studies, der Gender-Forschungen. Es gibt Unterschiede, wie Männer und Frauen lernen. Beispielsweise gibt es immer mehr Bildungspolitiker, die darauf hinweisen, dass es ein weibliches und männliches Lernen gibt. Man kann das auch an Hirnregionen festmachen, Verknüpfungen und so weiter. Man merkt es unter anderem auch daran, dass jetzt flächendeckend, egal in welchem Bildungssystem ist es so in Deutschland, also egal welcher Schultyp, dass Frauen die besseren Schulabschlüsse haben. Dass es in fast jedem Studiengang mehr Frauen gibt, die Studienanfänger sind und auch das Absolvieren des Studiums als Männer. Und manche Feministinnen, die sind dann noch etwas dabei und reiben sich hin, aber wir haben doch immer gewusst, Frauen sind die besseren Menschen. Nein, nein, das ist eben nicht der Fall. In der Gender Studies sagt man nicht, Frauen sind die besseren Menschen, sondern man sagt, das momentane Bildungssystem entspricht eben eher dem weiblichen Lernen. Und da überlegt man dann neu, was kann man denn tun, dass Männer in der Gesellschaft nicht abgehängt werden vom Lernen? Und vielleicht sagen jetzt einige Frauen, ja, dabei ist ja gar nicht so schlimm, dann nehmen wir als Frauen die Spitzenposition in Anspruch. Das wird wahrscheinlich auch darauf hinauslaufen in den nächsten Jahrzehnten. Aber ihr Frauen, freut euch nicht zu früh, denn wenn ihr nur noch Loser als Männer habt, werdet ihr auch nicht glücklich. Und wenn die immer nur zutiefst verunsichert sind und unzufrieden sind, dann kannst du einen Top-Job haben, aber dann geht's dir auch schlecht zu Hause. Und zumal, da musst du ja noch doppelt so viel arbeiten, weil der Mann seine Arbeitsleistung nicht mehr bringt, weil er sich verunsichert fühlt. Also deshalb, sorgt dafür, dass ihr auch starke Männer habt, die bewusst sind, was sie tun und wissen, dass das auch gut ist. Denn davon profitiert ihr selbst. Nicht? Das muss man ganz deutlich vor Augen sagen. Und das ist ein Massenproblem. Es gibt heute Massen, gerade von jungen Männern, die dann zum Beispiel in Süchte hineinkommen. Spielsucht, viel, viel häufiger bei jungen Männern als bei jungen Frauen. Alkoholsucht, viel, viel häufiger bei jungen Männern als bei jungen Frauen. Und viele führen es darauf zurück, dass eben viele Männer heute in der Gesellschaft zutiefst verunsichert sind über ihre Position, wer sie sind, was sie sind. Ganz typisch ist auch Umfragen, Shell-Studie zur deutschen Jugend. Wie ist das? Männer wollen sich heute nicht mehr binden. Da ist dann irgendeine Frau, so spätestens mit Mitte 20, sagen die meisten Frauen, ach, eigentlich heiraten wäre auch nicht schlecht. Also nicht, das ist zumindest so ein Traum irgendwie. Der Traum auch nach der Shell-Studie zur deutschen Jugend ist, die meisten Jugendlichen wünschen sich eine treue Beziehung, noch eine große Hochzeit und dann irgendwie ein kleines Einfamilienhaus, wirtschaftlich abgesichert und so einen friedlichen Rahmen, in dem man dann die Kinder aufziehen kann und noch einen Beruf, der einen erfüllt. So, das ist viel der Traum vieler junger Frauen in Deutschland heute. Aber die jungen Männer lassen sich nicht mehr darauf ein. Junge Männer wollen keine Kinder, sie wollen keine feste Partnerschaft. Im Job brauchen sie endlos lange, ehe sie sich festlegen, was sie eigentlich wollen und wer sie sind und ob sie diese Verantwortung tragen können oder so. Ich rede jetzt über einen Durchschnitt, nicht über jeden einzelnen Mann. Und das ist ein Problem. Das ist ein Problem für Männer, das ist aber auch ein Problem für die Gesellschaft. Und das erkennt man durch diese Genderforschung. Da erkennt man, hier müssen wir mehr dafür sorgen, dass Männer besser lernen können. Und das Ganze gilt auch für Kommunikation. Viele, die verheiratet sind, werden das wissen, dass Frauen anders argumentieren, kommunizieren. Als ich jung verheiratet war, habe ich gedacht, ich verstehe ganz genau, was meine Frau sagt. Zwischenzeitlich habe ich den Eindruck, wahrscheinlich werde ich es nie ganz verstehen. Und ich könnte da zahllose Beispiele nennen, wo das immer wieder so ist, wo ich dann denke, was will meine Frau mir jetzt eigentlich sagen? Und manches Mal bekomme ich schon Panik, wenn sie mich irgendwas fragt, nicht? Also was weiß ich, dann fragt sie mich, was machst du heute Abend? Und da weiß ich, eigentlich will sie was ganz anderes, was geht was immer total anderes. Vielleicht will sie eigentlich was einkaufen oder die Wohnung umräumen oder sonst irgendwas. Und dann denke ich mir schon mal, manchmal frage ich auch, was willst du eigentlich? Ja, weil ich mir immer schon denke, ja, und zwar, weil ich mir denke, wenn ich jetzt die falsche Antwort gebe, gibt es eine große Krise, also besser lass uns doch gleich darüber sprechen, was jetzt eigentlich dann der Punkt ist. Oder was ich bei meiner Frau auch schätze ist, das ist auch wohl bei Frauen häufiger, dass Frauen, man sagt, Männer häufiger überlegen lange Zeit und dann legen sie sich fest. Und dann fällt ihnen ganz schwer, den einmal gefassten Entschluss zurückzunehmen. Also Männer in der Diskussion lieben es, ihre Meinung zu verteidigen. Das ist bei Frauen nicht ganz so intensiv. Also bei meiner auch schon gar nicht. Sondern bei meiner Frau ist es so, jetzt kann sie mit einer Meinung starten und ich denke mir, okay, hier ist jetzt so die Gegnerschaft und am Ende der Diskussion, manchmal ist sie meiner Meinung. Wo ich dann fast denke, das gibt's doch gar nicht. Du hast doch eine andere Meinung vertreten, ne, am Anfang. Ich meine, an sich kann ich ja froh sein, wenn es dann so läuft, ne. Und, ja. Das war übrigens auch so, als wir uns kennengelernt haben, unser erstes Date, nicht? Also wo wir dann abgemacht haben, so um übereinander zu sprechen. Dann hat meine Frau mir später auch gesagt, gut, sie hat nur eingewilligt da rein, weil sie mir sagen wollte, dass sie mich nicht liebt. Also man, das fand ich ja, hätte ich das gewusst, dann wäre ich ja wahrscheinlich schon mit einem Herzinfarkt dahin gegangen. Nicht? Ich wusste ja nicht genau, was mich erwartet. Und dann hat sie mir ja so eine Dreiviertelstunde erzählt, wie das so alles so läuft und wie wir zueinander stehen, was sie über mich denkt. Und am Ende sagt sie, Michael, ich liebe dich. Also ich meine, gut, dass ich nicht wusste, was der Ausgangspunkt war, ne? Sondern nur das Ende mitbekommen habe. Und aber man sagt eben, dass Frauen stärker in der Lage sind, in einem Gespräch Meinungen zu entwickeln, weiterzuentwickeln. Männern fällt das häufiger schwerer. Deshalb Männer stärker zu Dogmatik tendieren, ne? Das ist so und dann kämpfe ich darum. Und wenn sie ihre Meinung äußern, dann müssen sie meistens in ihre Höhle gehen, nicht? Also das heißt irgendwie das Büro, die Werkstatt, der Garten, sonst irgendwie etwas. Und da wird dann nachgedacht und so. Und dann können sie wieder rauskommen und sagen, jetzt bin ich dieser Meinung. Also so geht das dann manchmal. Und hier, glaube ich, diese Erkenntnisse sind ja gut. Die sind gut, dass wir besser lernen, in der Gemeinde zu kommunizieren, besser lernen, in der Ehe zu kommunizieren, besser unsere Frauen zu verstehen, unsere Männer zu verstehen und so weiter. Also hier sind Einzelergebnisse aus der Medizin, aus der Psychologie, aus der Pädagogik, auch aus vielen anderen Wissenschaftsbereichen, die uns deutlich machen, Mann und Frau sind unterschiedlich. Und viele dieser Ergebnisse gehen auf Gender Studies zurück, also auf die Erforschung der Unterschiedlichkeit von Mann und Frau im alltäglichen Leben, wie auch eben in allen anderen Wissenschaftsbereichen. Das finde ich erstmal gut. Gut finde ich auch eine zweite Sache bei dem Gender Mainstreaming, was eben diese Geschlechtlichkeit und die Ordnung der Geschlechtlichkeit angeht. Und zwar, dass neu die Frage gestellt wird, ob wirklich alles, wie Mann und Frau sich verhalten, schon festgelegt werden muss oder neutral festgelegt werden kann. Also ob man jetzt sagen kann, ich habe jetzt manche Sachen beschrieben, wo wir sagen, rein physiologisch sind Frauen so und sind Männer so. Rein psychisch sind Männer so und sind Frauen so. Das ist ja eine Sache. Auf der anderen Seite gibt es Unmengen an Regeln, gesellschaftlichen Regeln, wie man sich als Mann oder Frau verhält. Dazu gehören beispielsweise so Sachen wie Kleidungsstücke. Kleidungsstücke sind ja nicht per se festgelegt irgendwo biologisch, sondern das sind Dinge, die man in der Gesellschaft regelt, wo man damit umgeht. Und hier finde ich es durchaus berechtigt, dass Gender Mainstreaming die Frage gestellt hat, was von den Verhaltensweisen von Männern und Frauen ist absolut feststehend oder was von den Verhaltensweisen von Männern und Frauen ist diskutabel und dadurch auch veränderbar. Ich halte diese Frage für berechtigt, auch für den christlichen Rahmen für berechtigt, weil wir merken werden, wenn wir genau hinschauen, dass vieles, wie wir uns als Mann und Frau verhalten, eben nicht in der Bibel oder eindeutig christlich festgelegt werden kann, sondern mehr oder weniger einfach die Tradition ist. Und wir neigen meistens dazu, die Tradition zu vertreten, mit der wir groß geworden sind. Und wir neigen umso mehr dazu, umso älter wir werden. Meistens als junger Mensch denkst du, nein, ich mache es genau anders und das ist genau nicht so gut wie meine Eltern, viele. Und dann werden sie älter und dann merken sie, eigentlich war das doch gar nicht so schlecht und dann finden sie das doch gut und kämpfen dafür und so. Also tendenziell, nicht immer, aber tendenziell ist das häufig der Fall. Und manche der Sachen sind ja super gut. Aber bei manchen Dingen, da glaube ich, müssen wir auch als Christen lernen, dass es eine gewisse größere Bandbreite gibt, dass es verschiedene Variationsmöglichkeiten gibt, sich zu verhalten und zu leben. Nehme ich das Beispiel von vorhin, wer muss kochen zu Hause? Es könnte ja sagen, das ist doch klar, die Frau muss kochen. Bibelvers? Gibt es da einen Bibelvers? Da gibt es ja gar keinen. Ja, zum Beispiel sogar, genau. Jakob und Esau, ne? Der Esau, der sein Erstgeburtsrecht da verkauft und da ist die Linsensuppe gekocht vom Jakob. Ach, plötzlich ist eine ganz neue Erkenntnis, ne? Ihr merkt, wenn ihr jetzt biblisch handeln müsst, aha, Frauen, zieht euch zurück, Männer müssen an den Herd. Na, das will ich jetzt auch nicht vertreten, ich will nur deutlich machen, oder Jesus auch, als Jesus aufersteht, ne? Dann treffen die sich am See Genezareth und dann bereitet Jesus für die Jünger Fisch und Brot vor. Und gibt's ihnen. Ah, Jesus hat auch gekocht. Da, ne? Also müssen wir sagen, und ich meine nicht, dass ihr mich falsch versteht, ich will keine neue Regel aufstellen, sondern ich will nur sagen, bestimmte Dinge sind in der Bibel eben nicht eindeutig festgeschrieben in Rollenmustern, sondern man kann da auch variieren. Also wenn ihr es jetzt zu Hause weiterhin so macht, dass eure Frauen kochen, würde ich sagen, ist ja in Ordnung. Nur wenn ihr jetzt in der Gemeinde auftretet und sagt, bei dir zu Hause, da kochst du bist kein richtiger Christ, du musst ausgeschlossen werden aus der Gemeinde. dann ist das nicht legitim. Sondern wir müssen durchaus sehen, dass es auch im Verhalten eine gewisse Bandbreite gibt, die auch biblisch zugelassen ist. Oder die Sache, die ich vorhin gesagt habe, ist es so, dass ausschließlich der Mann einer Berufstätigkeit nachgeht und die Frau biblisch dazu aufgefordert ist, zu Hause zu sein? Also hier ist eine ernsthafte Frage, ist das biblisch so? Ihr ahnt jetzt schon, angesichts der Frage wahrscheinlich, nicht, sage ich hinterher, nein, nein, so genau ist das nicht festgelegt. Das stimmt. Was biblisch festgelegt ist, das könnt ihr beispielsweise lesen im Lob der tüchtigen Hausfrau, Sprüche 31, da geht es ja die ausführlichste Stelle im Alten Testament, wie eine Frau sich im Ideal zu verhalten hat. Da haben wir aber eine Frau, die kümmert sich ja um ihre Familie und den Haushalt, aber gleichzeitig ist uns eine Frau beschrieben, die berufstätig ist. Da wird dann zum Beispiel gesagt, dass sie Gürtel herstellt und Decken herstellt, nicht für den Haushalt, sondern um sie zu verkaufen. Eine Art Heimwerker sozusagen. Dann steht dann, dass sie in eigener Regie einen Weinberg kauft, um dort Wein anzubauen, damit mehr Gewinn für die Familie herauskommt und so weiter. Das heißt, hier haben wir eine Frau, die sich sehr wohl um das Haus kümmert, aber eben auch berufstätig ist. Im Alten Testament schon. Im Neuen Testament haben wir das ja auch, eine Lydia beispielsweise, nicht, oder andere. Nun, der Unterschied besteht darin, dass häufig Berufstätigkeit im Alten und Neuen Testament war eine Tätigkeit von zu Hause aus. Das gilt aber nicht nur für die Frau, sondern auch für den Mann. Denn die Männer zu 90% im Alten und Neuen Testament waren entweder kleine Händler, die haben von zu Hause aus gehandelt, oder es waren Handwerker, die hatten ihre Werkstatt zu Hause, wie Josef, der Vater Jesu, der irdische Vater Jesu, der hatte seine Werkstatt eben zu Hause im Wohnzimmer. Da hatte man keine Werkstatt irgendwo weit entfernt, sondern da räumte man die Matten weg und dann wurde da die Hobelbank

sich nicht zu Hause hingesetzt und einen Spielfilm angeschaut, während der Mann draußen die Hühner gefüttert hat, die Schweine gefüttert hat und so weiter, sondern dann ging es mit an die Arbeit. Ganz klar. Also Berufstätigkeit war auch zu biblischen Zeiten bei Frauen integriert. Das, was die Bibel deutlich sagt, ist, Mann und Frau sollen treu zueinander sein, Mann und Frau sollen sich nicht trennen, Mann und Frau sollen sich lieben und unterstützen, Mann und Frau sind gemeinsam verantwortlich für die Erziehung der Kinder. Diese Sachen sind biblisch ganz eindeutig. Wir finden im Alten Testament mehrere Hinweise darauf, wie Männer verantwortlich sind für Kindererziehung. Besonders für die religiöse. Wird mehrfach im Alten Testament gesagt, auch im Neuen Testament. Also zum Beispiel wird dann gesagt, ihr Männer erinnert eure Kinder an die großen Taten Gottes. Solche Sachen, ne? Das ist spezielle Männeraufgabe. Und hier haben wir uns daran gewöhnt, manchmal ein Gesellschaftsbild zu vertreten von Mann und Frau, was letztendlich nicht biblisch ist. Manchmal kämpfen wir um Sachen, die vorgeblich biblisch sind, und die echten biblischen vernachlässigen wir. Und hier braucht es, glaube ich, herausgelöst durch die Diskussion von Gender Mainstream, ein neues Überlegen, ein neues Ringen darum, was finden wir denn wirklich in der Bibel? Also finden wir wirklich in der Bibel nur, die Frauen sollen kochen? Oder eben doch nicht. Und wenn wir das nicht finden, dann können wir das natürlich trotzdem noch so regeln. Aber wir müssen es nicht mehr. Wir haben einen größeren Freiraum, wir haben mehr Variationsmöglichkeiten, wenn wir uns prinzipiell an dem festhalten, wo die Bibel ganz eindeutige Leitlinien gibt. Das heißt Treue, eben Liebe, Erziehung der Kinder, all solche Sachen, die ich sage. Natürlich dann auch Nachbarschaftshilfe, Hilfe des Armen und so weiter. Das gilt für Männer wie für Frauen. Und das, glaube ich, sollten wir neu im Blick bekommen. Und da kann uns Gender helfen, das Wesentliche als Wesentliches zu erkennen. Nicht an Stellen zu kämpfen, die biblisch nicht eindeutig festgeschrieben sind, sondern an denen zu kämpfen, auf die es wirklich ankommt. Und da sollten wir es tun. Weil da die Gesellschaft, in der wir leben, uns dann noch was ganz anderes sagt. Zum Beispiel diese Liebe auf Dauer. Ist ja gerade heute nicht mehr populär. Treue ist gar nicht populär. Wenn du den anderen nicht mehr liebst, dann verlässt du den halt. Oder wenn er dir nichts mehr bringt, dann verlässt du den auch. Das ist heute gang und gäbe. Vielleicht ist es auch spannender, mehrere verschiedene Partner zu haben. Erlebt man noch mehr. Größere Vielfalt, Variationsbreite und so. Und hier sollten wir als Christen dran festhalten. Nein, so bitte nicht. Hier gibt es Sachen, die sind eindeutig festgelegt. Oder natürlich auch generell die Sache, die heute ja sehr, sehr unpopulär ist. Sind wir in der Familie eine Demokratie oder ist das irgendwie anders? Und hier sagt die Bibel ja auch eindeutig, dass es in Teilbereichen der Familie unterschiedliche Verantwortungen gibt. Hier soll der Mann bewusst eine Leitungsverantwortung übernehmen, genauso wie er hinterher auch in der Gemeinde eine Leitungsfunktion übernehmen soll. Hier ist ja eine Parallele. Nicht? Und die finden wir von dem Schöpfungsbericht im alttestamentlichen Priesterdienst, im neutestamentlichen Ältestendienst ganz besonders, aber auch in dem Familienbild, was wir im Alten Testament haben und was im Neuen Testament in der Haustafel wieder erwähnt wird. Das ist auch da drin. Also es gibt hier Sachen, um die es sich zu kämpfen lohnt und wo ich glaube, es lohnt sich auch, sie zu leben, weil Gott den Menschen konstruiert hat und am besten weiß, was für uns als Menschen zielführend und gut ist. Und da müssen wir neu drum ringen. Wir haben uns in der Vergangenheit so häufig als Christen daran gewöhnt, einfach das gesellschaftlich definierte Bild von Mann und Frau zu übernehmen. Und dann eben in den 50er Jahren genauso davon geträumt, was in den Filmen gezeigt worden ist von der großen Familie und dem Mann und die Frau zu Hause und der Mann an der Arbeit und später von der emanzipierten Frau, die sich jetzt selbst durchsetzt und verwirklicht. Das haben wir viel zu stark einfach übernommen aus der Gesellschaft und dann uns daran orientiert, statt gerade diese Chance der Bibel zu nutzen, wo die Bibel uns ganz neue Perspektiven aufzeigt, wie wir leben können, und zwar welche, die ja von Gott kommen, die nicht nur kulturell und geschichtlich sich geprägt haben, sondern die Gott uns als Menschen auch heute noch geben will für gelingende Partnerschaft. Und ich bin bis heute davon überzeugt, das lohnt sich, darauf zu achten und die umzusetzen. Und da ist die Hauptherausforderung mit dem Gender Mainstreaming. Nicht, dass wir generell jetzt sagen, nein, darüber diskutieren wir nicht und nein, das bleibt so, wie es vorgestern war, sondern dass wir uns hier herausgefordert fühlen, neu darum zu ringen, was finden wir denn jetzt wirklich in der Bibel? Und wenn uns das unangenehm ist, weil wir sagen, das passt nicht zu unserer Zeit, trotzdem sagen, mache ich das. Und wenn wir sehen, da steckt etwas drin, was wir unserer Zeit umsetzen können, dann sagen wir, okay, hier brauchen wir uns nicht binden. Denn manches Mal sind gerade die Diskussionen in christlichen Kreisen genau an der falschen Stelle. Sie sind nämlich an Stellen, über die die Bibel gar nichts sagt, und sind an Stellen, wo die Bibel deutlich spricht. Da redet man nicht darüber, weil man das nicht will, weil es einen ärgert, weil das eben dem Selbstverständnis nicht entspricht oder der gegenwärtigen Mode, was die Rolle von Mann und Frau oder der Partnerschaft angeht. Und hier, glaube ich, ist eine echte Herausforderung.
Das eigentliche Problem des Gender Mainstreaming und damit auch des Lehrplans über geschlechtliche Vielfältigkeit, das eigentliche Problem liegt daran, dass man die Moral und die Ethik in diesen Darstellungen privatisiert.

0: kritisiert. Was meine ich damit? Es darf keine Ordnungen mehr geben gesellschaftlicher Art. Die einzige Ordnung, die es noch gibt, du darfst keinem anderen Schaden zufügen durch deine Rolle, in der du lebst. Also deshalb sagt man ja auch, Pädophilie ist falsch, nicht weil man sagt, die Orientierung ist falsch, sondern einzig und allein, weil man sagt, ja, das Kind kann aber noch nicht frei entscheiden. Also wenn das Kind frei entscheiden kann, dann ist Sex mit Kindern kein Problem. So ist die Argumentation. Oder dann gab es lange Diskussionen, jetzt Sex mit Tieren. Da sagt man, na, eigentlich ist das ja auch möglich, aber wie bitte sehr bringst du dein Haustier dazu, dass es freiwillig einwilligt? Also wie kannst du deinen Hund dazu bringen, dass er sagt, ja, ich möchte gerne? Es geht eben nicht, sondern der Hund ist von dir abhängig und da sagt man, weil er abhängig ist, dann nicht erlaubt. Und da merken wir, das ist aber eine ganz andere Argumentation, als wir die als Christen führen würden. Als Christen sagen wir, bestimmte Sachen sind nicht gut, sind nicht erlaubt, weil Gott sie nicht erlaubt. Und nicht, weil ich keine Lust dazu habe oder weil jemand geschädigt wird. Dann natürlich auch, klar sollen wir ja keinen schädigen. Aber hier müssten wir sagen, Verwandtenehe, Inzest, ist aus meiner Sicht nicht in erster Linie verboten, weil es dabei genetische Defekte geben kann. Dann müssten wir sagen, ach, jetzt haben wir die moderne Medizin, dann machen wir einfach Sterilisation, heute wollen die meisten sowieso keine Kinder mehr, dann könnt ihr auch als Schwester und Bruder heiraten, ihr bekommt einfach keine Kinder. Oder wenn ihr Kinder haben wollt, gibt's vorher den Gentest und dann wird gesagt, ist alles in Ordnung, wenn alles in Ordnung ist, auch kein Problem. Da würde ich sagen, es ist kein medizinisches Problem primär, sondern es ist ein göttliches Problem. Gott sagt, wir sollen es nicht und deshalb tue ich es nicht. Und das ist, glaube ich, eine ganz andere Herangehensweise. Gender Mainstreaming sagt, leb, wie du es willst, wie du es fühlst. Gender Mainstreaming betrachtet sich als Emanzipationsbewegung, als Befreiungsbewegung. Menschen sind unterdrückt worden in dem, wie sie leben wollen, wie sie fühlen zu leben, wonach sie sich sehnen. Und jetzt endlich gibt es die Möglichkeit, dass jeder leben kann und darf, wie er will. Das, so sieht man sich. Und das müssen wir erstmal anerkennen und das stimmt ja auch, aber es stimmt nur so lange, wie wir an die Situation ohne Gott herangehen. Gott sagt eben nicht, so wie du dich fühlst, ist es gut oder das, wonach du dich sehnst, ist gut oder das, was du gerne umsetzen willst, ist gut, sondern Gott gibt Maßstäbe, die uns manchmal auch sagen, obwohl du dich nach einem anderen Ehepartner sehnst, sollst du deinem Partner treu bleiben. Obwohl du, was weiß ich, jetzt vielleicht pädophil veranlagt bist, sollst du das nicht ausüben. Und jetzt können wir das andere obwohl auch noch weiter sagen. Es gibt ja auch andere sexuelle Orientierungen, die in Gender Mainstreaming eben verbreitet werden. Mach, wie du das willst. Mach, wie du es fühlst. Mach, wonach du dich sehnst oder wie du meinst, dass du orientiert bist. Hier soll es keine Veränderung geben, das ist ganz wichtig, keine Veränderung, sondern so wie du bist, ist es gut. Und jetzt christliche Anhänger von Gender Mainstreaming sagen dann sogar, so wie du bist, ist es eine Gabe Gottes, so wie du bist, sollst du auch leben. Anhänger des Gender Mainstreaming im christlichen Bereich, die sagen, das alles, was wir in der Bibel finden, was kritisch gegenüber anderen Verhaltensformen oder sexuellen Orientierungen ist, das ist alles bloß die Kultur der Antike, mit dem haben wir heute nichts mehr zu tun. Wenn Gott sich heute äußern würde, dann würde er für Gender Mainstreaming werben. Meine große Frage hierbei wäre natürlich, woher die Leute denn das wissen, ob sie diese Mitteilung direkt von Gott haben. Denn die einzige Mitteilung, die wir von Gott haben, ist die in der Bibel und da sagt er es offensichtlich nicht. Und dann würde ich auch die Frage stellen, ja bitte sehr, woher können wir denn dann erkennen, was jetzt kulturgebunden ist und was nicht? Also die 10 Gebote sind nicht kulturgebunden, aber die Ablehnung der Homosexualität schon. Ja, wer bestimmt das denn jetzt? Die Seligpreisungen sind nicht kulturabhängig, aber die Unterordnung der Frau unter ihren Mann ist kulturabhängig. Ja, wer bestimmt das denn jetzt? Und wenn wir damit anfangen, dann werden wir am Ende feststellen, dass alles kulturabhängig ist in der Bibel. Und dass dann alles nur noch gilt, wenn wir es wollen. Und dann brauchen wir die Bibel auch gar nicht mehr. Die Bibel will uns herausfordern. Sie will uns ein anderes Modell vor Augen führen, was eben nicht gerade dem momentan Geltenden entspricht. Aber das war nicht nur heute so, das war immer so. Jetzt könnten wir sagen, am Anfang des 20. Jahrhunderts galt es genauso. Sagt die Bibel, eine Frau ist zu dumm zum Studieren? Dann müssen wir sagen, nein, natürlich nicht. Hier wäre die Bibel ein Argument für die Kritik der damaligen Zuordnung. Und jetzt können wir ganz durchgehen, was uns Gott durch die Bibel dazu sagt. Und ich glaube, es ist uns eine Hilfe. Und manchmal werden wir merken, dass uns die Bibel neu herausfordert, die Gesellschaft herausfordert, in der wir leben, und dass es uns dabei gut tun wird. Dieser Gedanke der Emanzipation, der hat sein gewisses Recht. Aber ich würde dem bemängeln, Privatisierung der Moral führt letztendlich nur dazu und der Ethik, dass wir den Menschen in einer Einsamkeit zurücklassen, ihm jede Möglichkeit der Orientierung wegnehmen, weil wir sagen, die einzige Orientierung, die du noch hast, ist dein Gefühl, ist deine Wahrnehmung. Und die ist unhinterfragbar. Keiner hat das Recht, dir irgendwas zu sagen, wer du bist sexuell, wie du dich verhältst sexuell, wie du zusammenlässt sexuell. Das ist nur alles aus dir heraus. Und da müssen wir sagen, nein, das glaube ich nicht. Ich glaube, dass Gott besser weiß, was für uns gut ist, als wir selbst. Dass Gott uns manchmal über unser Gefühl hinaus Maßstäbe gibt, wo wir gut tun, die auch umzusetzen. Also Beispiel. Ich erinnere mich noch an Diskussionen mit einer unserer Töchter. Die hatte dann argumentiert und gesagt, ich brauche nie Englisch. Papa, warum muss ich Englisch lernen? Also ich gesagt, setz dich hin, lern Englisch. Nein, ich brauche nie Englisch. Und aus ihrer Situation als Teenie war sie fest davon überzeugt. Und wenn ihr euch noch zurückerinnern könnt als Teenie, du weißt ja nicht, was du später wirklich brauchst. Du hast keine Ahnung vom Berufsleben, du warst ja nie drin. Sondern du hast jetzt bloß den Eindruck, es ist doch viel wichtiger, die Beziehung zu meinen Freunden zu pflegen, als Englisch zu lernen. Denn wofür braucht der normale Teenie Englisch? Ich kann das ja googeln, wenn ich das brauche, nicht? Oder so. Also deshalb, man meint, man braucht das nicht, weil du kannst es nicht wissen. Und ich möchte jetzt das Beispiel nennen. Wir als Eltern treten dann manchmal auf und sagen, du musst es trotzdem, auch selbst wenn du es jetzt nicht einsiehst. Also ich meine, wenn man die Kinder überzeugen kann durch Argumente, ist das ja gut. Aber ich kann mich an einige Diskussionen erinnern, da habe ich endlos diskutiert und ich habe den Eindruck, die Kinder konnten es nicht verstehen oder wollten es nicht verstehen. Und dann muss es manchmal sagen, du musst es trotzdem lernen. Manche Sachen kann man argumentativ da nicht vermitteln. Und so ist es genauso bei Gott. Gott nennt uns gute Gründe, warum wir nach seinem Familienmodell und seinem Geschlechtermodell leben sollen. Aber manchmal ist es auch so, dass Gott als unser himmlischer Vater sagt, mach es doch einfach, du erkennst das jetzt nicht, aber du kannst auch nicht erst alle Variationen ausprobieren und am Ende deines Lebens dann sagen, ach, okay, du hast doch recht gehabt. Sondern mach es besser vorher. Genauso, wir müssen nicht alle Drogen ausprobieren, um zu erkennen, Drogen sind schlecht. Sondern da genügen manchmal die Erfahrungen der anderen auch. Und genauso ist bei den Maßstäben Gottes. Gott gibt uns Maßstäbe und wir müssen manchmal eingestehen, Gott ist klüger als wir. Gott sieht weiter als wir. Gott weiß manchmal besser, was für uns gut ist, als wir es selbst spüren und meinen. Das ist da meine Hauptkritik an dem Gender Mainstreaming. Ich glaube, wir lassen Menschen hier alleine. Wir nehmen ihnen moralische und ethische Orientierung weg. Wir sagen einfach bloß, alles ist gut, nur weil du es fühlst und lebst. Und das ist nicht der Maßstab, den Gott uns gibt. Gott gibt uns Maßstäbe, die uns manchmal auch ärgern, die uns wehtun, wo wir sehen, wir müssen was verändern an unserer Persönlichkeit, selbst an unserem Wesen, selbst an unserem Charakter. Da ist einer vom Charakter vielleicht vollkommen ungeduldig. Und dann sagt Gott nicht, na, du bist halt ungeduldig, als bei dir erlaubt. Oder beim Jähzornigen, ja, du bist halt jähzornig, da musst du damit leben. Sondern sagt Gott, dann musst du an deinem Jähzorn arbeiten, obwohl er Teil deiner Persönlichkeit ist. Gott sagt nicht, dass jeder Teil unserer Persönlichkeit und Identität gut ist, sondern da gibt es Teile, die sind so, aber die müssen verändert werden. Und deshalb, ich will gar nicht bezweifeln, dass manche Menschen wirklich fest überzeugt sind, ich bin eigentlich ein anderes Geschlecht oder ich will gerne mit einem anderen Partner zusammenleben. Und sie spüren das so und sie fühlen das so und das müssen wir ernst nehmen. Wir müssen diese Leute akzeptieren und annehmen, wir müssen ihnen Liebe entgegenbringen, was aber noch nicht heißt, dass wir deshalb sagen müssen, das ist alles okay, Gott will das, Gott findet das gut, sondern dass wir dann Maßstäbe geben müssen, die den Menschen natürlich vor schwere Herausforderungen stellen, nämlich wie gehe ich dann damit um? Wie setze ich das um? Aber ich glaube, wir brauchen Orientierung. Und in einer Zeit der Postmoderne immer mehr. Weil immer mehr löst sich das auf und jeder baut sich seine eigene Welt. Und es sind ja gar nicht alle Menschen glücklich damit. Sondern viele Menschen scheitern dann ja. Es gab keine Zeit, in der so viele Beziehungen gescheitert sind wie heute. Obwohl die Menschen sich alle frei aussuchen können, mit denen sie leben können. Ich sage ja, sondern Statistisches Bundesamt sagt, die Hälfte aller Ehen werden geschieden, keine neue Sache. Und dann denkt man manchmal, naja gut, die andere Hälfte ist wenigstens glücklich, aber das stimmt ja nicht. Sondern ganz, ganz viele dieser anderen Ehen, die bleiben nur zusammen wegen dem gemeinsamen Haus, wegen dem, was denken die Nachbarn, oder ist mir zu mühsam zu scheiden, oder wer kriegt die Kinder, und deshalb bleibt man zusammen. Und viele, die heiraten ja erst gar nicht, sondern deren Beziehung geht so viel früher auseinander. Also das heißt, wir dürfen ja nicht davon ausgehen, aha, Hälfte ist glücklich, Hälfte ist unglücklich, sondern wenn wir sehen, wie heute Menschen mit Partnerschaft umgehen, dann müssten wir sagen, wahrscheinlich 80% sind in ihrer Partnerschaft unglücklich, obwohl sie selbst aussuchen, obwohl sie diese riesige Erwartungshaltung haben von ewigem Glück und ich bin doch ganz eigen und selbstbestimmt und so, weil das zum Teil gerade die Grundlage des Problems ist. Wir wissen manchmal gar nicht ganz genau, was für uns gut ist und wir achten viel zu viel darauf, wonach wir uns sehen und was wir wollen und vergessen dabei, dass Gott uns Maßstäbe gibt, die manchmal schwierig sind, die manchmal herausfordernd sind, die uns manchmal wehtun, aber die auf Dauer eine echte Hilfe für uns sind. Und jeder, der jetzt mal mehr als 20 Jahre verheiratet ist und ehrlich ist, der wird wahrscheinlich zugeben müssen, dass er in seiner Ehe auch schon Krisen gehabt hat. Das gilt auch für manche, die erst 5 Jahre verheiratet sind. Also wenn ich mich erinnere, für unsere Ehe galt es sogar schon, nachdem wir 1 Jahr verheiratet waren. Ne? Also ich erinnere mich noch, was für endlose Diskussionen wir gehabt haben, als wir dann geheiratet haben, zusammen in einer Wohnung waren. Plötzlich haben wir gemerkt, über wie viele Sachen man unterschiedlicher Meinung sein kann. Also manche Sachen, wo ich auch sagen würde, sind ja vollkommen unbedeutend, aber denkt daran, häufig gerade die unbedeutenden Sachen führen zu einem Scheitern der Beziehung. Ihr wisst ja nicht, da beim Paartherapeut darüber, sie lässt immer die Zahnpasta offen. Boah, ganz schlimm. Ne? Und jetzt, dann trennt man sich. Und manchmal sind ja solche Sachen, spielen dabei eine Rolle. Bei uns war zum Beispiel die Diskussion, schlafen wir im Dunkeln oder im Hellen? Also ich weiß, ihr seid alle auf meiner Meinung, ne? Das ist ja klar. Muss ich ja jetzt zu Hause meiner Frau wieder sagen. Ich war nämlich dafür mit Hellen. Meine Frau war dafür im Dunkeln. Also wir hatten eine Wohnung, da konnte man eine Jalousie runterlassen. Ich habe gesagt, das muss oben bleiben, wenn ich aufwache, will ich es hell haben. Ich schlafe gar nicht so gut. Meine Frau sagt, ich kann gar nicht schlafen, wenn da das Licht reinkommt. Ja, was machst du denn jetzt? Gut, die moderne Ehe sagt, zwei Zimmer. Einmal Jalousie runter in dem Zimmer und dem anderen Jalousie hoch. Oder wir können einen Kompromiss schließen. Einen Tag hoch, einen Tag runter. Wahrscheinlich wären wir dann beide unzufrieden. Dann würden wir sagen, jetzt habe ich mich gerade daran gewöhnt im Hellen, da sage ich gerade im Dunkeln und so. Ne? Und ja. Und jetzt gibt's ja endlos viele Fragen, da kannst du dich richtig dran diskutieren. Ich erinnere mich an dieser Sache, haben wir die ganze Nacht diskutiert. In der Nacht hatten wir kein Problem mehr mit Jalousie runter und Jalousie hoch. Da war dann die Nacht vorbei. Und es geht andere Sachen. Wir haben zusammen abgewaschen. Also wir dachten, wir machen alles zusammen, große Liebe und so. Und dann waschen wir zusammen ab. Und dann haben wir uns gar nicht einigen können. Meine Frau sagt immer, Michael, du wechselst das Wasser viel zu selten. Und ich habe gesagt, ja, aber das ist unökologisch, so viel Wasser zu wechseln, sondern wir müssen das selten machen, Wasser sparen. Deshalb habe ich auch weniger Spülmittel reingetan. Meine Frau hat gesagt, das wird aber gar nicht richtig sauber, das Fett. Und ich sagte, das ist doch egal, aber das Spülmittel ist schädlich für die Umwelt. Ja, und so weiter. Ne? Also, und damit will ich sagen, es gibt Gründe, wo man sich nicht mehr verstehen kann. Schwerwiegende, weniger schwerwiegende. Aber hier sollen wir lernen, damit umzugehen, nicht auseinanderzugehen. Und genau das tut manchmal auch weh, wo du dich auf den anderen anpassen musst, wo auf dein eigenes Recht verzichten musst, wo du entscheiden musst, jetzt aus Liebe zum anderen tue ich das, was der andere will, obwohl ich das eigentlich nicht einsehe. Das ist echte Liebe. Aber uns wird häufig heute Egoismus und romantische Gefühle und Verliebtsein wird uns als Liebe verkauft und das funktioniert auf Dauer nie. Und deshalb gehen viele Beziehungen kaputt. Und genau das wird durch Gender Mainstream nochmal gesteigert. Du sollst dir durch niemanden und nichts sagen, wer du bist und wie du zu leben hast. Das kommt alles aus dir heraus. Und das ist nicht biblisch, das ist nicht geistlich richtig. Aber, und das habe ich ja auch gesagt, wir sollen auf Unterschiedlichkeit von Mann und Frau achten, auf unterschiedliche Möglichkeiten zusammen zu leben oder als Männer oder Frauen zu leben. Wir sollen neu danach ringen, was die Bibel uns wirklich sagt. Und im schulischen Bereich heißt das, gerade die Orientierung, was Mann und Frau ausmacht, bekommen Kinder in ihrer Kindheit und Jugend. Und deshalb ist es umso wichtiger, dass wir uns deutlich das Ziel setzen, Kinder und Jugendliche zu prägen, wie Gott sich Mann sein und Frau sein wirklich vorgestellt hat. Und das vorzuleben und Kinder zu begleiten, das auch auszuprobieren und kennenzulernen. Durch Reden und durch Tun. Durch die Gemeinde und durch das private Familienleben. Und das können wir heute nicht erwarten, dass das durch die Medien getan wird. Ich habe ja gesagt, das Bild der Medien ist, es gibt Verliebtsein und für eine Zeit lang zusammen, aber sonst eigentlich jeder ist ein Einzelkämpfer. Solange das Verliebtheitsein da ist, ist gut. Und wenn das Verliebtsein weg ist, dann liebst du den anderen nicht mehr. Ende aus. Das ist das Bild der Medien. Wenn wir den Medien überlassen, unsere Kinder und Jugendlichen zu erziehen, was es heißt, Mann und Frau zu sein, dann kann ich euch die Garantie geben, dann werden die allermeisten Beziehungen auch bei euch in der Gemeinde schiefgehen. Die werden auseinandergehen, das wird Krisen geben, endlose, und es wird keine wirklich stabile Ehe daraus entstehen. Und deshalb, wir müssen vorbauen. Wir müssen nicht erst dann anfangen, diese Prägung zu machen, wenn Leute im jungen Erwachsenenalter sind oder Erwachsene sind, dann auch. Aber die wesentlichen Entscheidungen und Prägungen finden viel früher statt. Und das geht jetzt auch Schule an. Christliche Schule an oder säkulare Schule, Familienleben an, da kommt es die Herausforderung, das zu vermitteln und selbst zu leben. Und das ist mal, würde ich sagen, meine Antwort an Gender Mainstreaming. Gender Mainstreaming nur darüber zu spotten, bringt nichts. Ich könnte euch jetzt einen ganzen Abend von Stories erzählen, wo ihr hinterher denkt, wie absurd und wie blöd und warum macht man solche Sachen? Das gibt es. Nur das ist nicht das Hauptproblem von Gender Mainstreaming, sondern das Hauptproblem ist, dass dem Menschen keine Orientierung mehr gegeben wird, wer er ist als Mann und als Frau. Aber Gott hat uns geschaffen als Männer und Frauen. Gott hat uns nicht als Neutrum geschaffen. Sozusagen jetzt Neutrum und dann irgendwann entscheidest du dich, wer du bist. Oder das kommt aus dir heraus. Sondern schon bei der Zeugung ist es so, dass du eine Minute nach der Zeugung sagen kannst, XX-Chromosom oder XY-Chromosom. Und damit ist die Sache festgelegt. Und jetzt ist alles andere nur noch eine Frage der weiteren Entwicklung. Und natürlich können in dieser Entwicklung manche Sachen auch falsch laufen. dass eben Menschen mit ihrer Persönlichkeit Probleme haben. So wie es alle möglichen Probleme in der Persönlichkeitsentwicklung gibt. Leute, die so stark verunsichert sind oder Leute, die überselbstbewusst sind, Leute, die grausam sind und keine Gefühle für andere haben. So gibt es eben auch Fehlentwicklung innerhalb der Sexualität. Und das ist so. Da müssen wir den Menschen helfen, damit zu leben und sie in Liebe annehmen. Aber wir müssen ihnen auch deutlich machen, das und das sind Maßstäbe, die Gott gibt, und ihnen versuchen zu helfen, so weit wie möglich denen nahe zu kommen. Aber ihnen darüber hinaus auch einen Raum zu geben, das auszuleben. Also wenn dann in der Schule jemand ist, der sagt, ich bin nur in einem falschen Körper, dann hilft es nicht, einfach nur Druck auszuüben oder den auszulachen. Hier bedenke ich, stimmt, keine Diskriminierung. Aber es hilft auch nicht, einfach dem zu sagen, ja, du bist halt so und dann jetzt lebst du so, sondern Hilfestellung zu bieten, wie kann ich damit in einer Gesellschaft leben, wie kann ich damit leben angesichts der Ansprüche, die Gott an mich stellt oder dem, was Gott mir zeigt. Und das wird jeden von uns treffen, nur an unterschiedlichen Stellen. Und deshalb, ich würde für beides plädieren. Ja, Toleranz, keine Diskriminierung, gleichzeitig aber Maßstäbe Gottes vorstellen, Maßstäbe Gottes bewerben, Maßstäbe Gottes vorleben und dann auch helfen dabei, das im Alltag umzusetzen. Ja, das ist jetzt also erstmal so mein Versuch der Information darüber, was ist Gender Mainstreaming, wie ist das in der Geschlechterwahrnehmung heute und dann natürlich auch, inwiefern zeigt sich das dann in den Lehrplänen. Also das, was ich jetzt dargelegt habe von dieser Einordnung der Sexualität, genau das soll in diesen Lehrplänen und wird auch in diesen Lehrplänen vermittelt. Einmal sexuelle Fertigkeiten, also wie legt man ein Kondom an, wie nimmt man die Pille, worauf muss man beim Geschlechtsverkehr achten. Aber dann wird eben auch alles Mögliche dargelegt, damit das Kind entscheiden kann, bist du nun intersexuell, transsexuell, homosexuell, heterosexuell und viele, viele, viele Zwischenstufen. Hier, glaube ich, werden viele Kinder, besonders wenn sie noch jung sind, vollkommen überfordert, weil sie in einer Phase sind, in der sie selbst noch gar nicht ganz genau wissen, wer und was sie sind. Sprecht mal mit einem Viertklässler. Dem ist das häufig peinlich, mit Mädchen zu tun zu haben. Also, und da, der hat ganz andere Vorstellungen von Geschlechtlichkeit. Das ist dabei, sich zu entwickeln. Und wenn ich in dieser Entwicklung ein Kind verunsichere, statt ihm einen Rahmen zu geben, Hilfe zu geben, schade ich dem Kind in seiner Entwicklung und helfe ihm nicht. Aber hier ist eben genau diese Ideologie dahinter. Es darf keinen Rahmen geben. Alle Wahrheit kommt aus dir heraus. Dein Gefühl ist unhinterfragbar. Deine Orientierung ist unhinterfragbar. Und das wird dem Kind da auch weitgehend vermittelt. Und das halte ich für ein Problem, sondern eher Annahme, Liebe, aber auch Orientierung, auch Hilfestellung, mit meinen eigenen Gefühlen umgehen zu lernen, mit Gefühlen zum anderen Menschen umgehen zu lernen, Grenzen kennenzulernen. Und das ist eine Herausforderung, vor der wir stehen, bei Geschlechterprägung, bei Unterricht, der Geschlechtlichkeit aufnimmt und da Hilfestellungen bietet.
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Gott kann Wunder tun, und das sehen wir auch im Buch Jona. Aber Wunder sind sehr selten. Und darum auch in der Bibel sind Wunder nicht das Normale. Mose hat Wunder getan in Ägypten und in der Wüste. Aber ab der Erschaffung Adams bis zum Auszug aus Ägypten 1606 vor Christus, da finden wir keinen einzigen Glaubensmann oder eine Glaubensfrau, die Wunder tun. Natürlich hat Gott immer in der Natur gehandelt, er hat die Sintflut bewirkt, er hat immer wieder eingegriffen. Alles ist Gottes Handeln, aber Wunder sind sehr selten. Und dann nach dieser Konzentration von Wundern in Ägypten und in der Wüste wurde es dann wieder sehr ruhig im Land. Und in der Richterzeit liest man von einem Gideon, der sagt, wo sind die Wunder geblieben, von denen unsere Väter gesprochen haben? Das war sehr unüblich in seiner Zeit. Man hat immer von den Wundern von früher, aber was ist heute noch? Ja, Gott handelt üblicherweise eben nach den Naturgesetzen, und es gibt Ausnahmen, mit denen zeigt er seine Macht und seine Größe, die uns zum Anbeten führen soll. Und wenn uns dann jemand fragt, gibt es moderne Leute, die sagen, ja, den Wundern in der Bibel, erklär mir mal die Wunder. Und dann sage ich, was? Wenn ich ein Wunder erklären kann, ist ja gar kein Wunder mehr. Die Frage ist ja schon völlig daneben. Ein Wunder ist eben gerade etwas Wunderbares, das eben unsere Erklärung übersteigt und nur darin besteht, dass der Gott, der alles kann, handelt, wie er will. Aber er handelt eben nicht chaotisch, so wie die Götter der Griechen angeblich völlig chaotisch gehandelt haben. Da gab es einen Gott der Quelle und einen Gott von Bäumen und einen Gott der Kaufleute und so weiter. Und die konnten jeder eigensinnig wirken, wie sie wollten. Völlig chaotisch. Aber wenn wir die Welt anschauen, sehen wir, es ist gar nicht so chaotisch. Es geht nach ganz klaren Prinzipien. Aber die Naturgesetze sind nicht einfach von Gott unabhängig und starr, sondern sie umschreiben Gottes übliches Handeln. Und wenn wir das so sehen von der Bibel her, dann bekommen wir natürlich ein völlig anderes Weltbild als die Leute um uns her. Aber dann können wir eben mit Wundern umgehen. Und können auch Augen haben dafür, wie der Herr in unserem Leben wirkt und eingreift. So wie in Sprüche 3, wo es heißt, Vers 6, erkenne ihn auf allen deinen Wegen und er wird gerade machen deine Pfade. Und da sehen wir Gottes Handeln in Kleinigkeiten. Und merken, ja, dass es genau so gegangen ist, ist doch wunderbar, wie alles geleitet wurde. Und auch dann, wenn wir Misserfolg um Misserfolg haben, manchmal erleben wir das, dass wir plötzlich eine Periode haben, wo alles schief geht. Oder? Also, es ging mir so, war auf der Autobahn und dann sollte ich zu einem Seminar gehen, um 10 Uhr in Deutschland. Dann platzt mir der Reifen. Warum? Und dann konnte mir der ADAC, ja, helfen. Und dann fand er allerdings nicht den Schlüssel, wie man das Ersatzrad lösen kann. Und bei Opel gibt es einen speziellen Schlüssel, den nur Opel hat. Dann hat er gesagt, ja, wo haben Sie den Schlüssel? Werkzeugkasten war nichts. Schauen Sie mal vorne drin. Ja, ich wusste, dass vorne drin nichts war. Aber ihm zuliebe habe ich dann doch geschaut und er war dort. Und dann kam ich mit etwas Verspätung doch zum Seminar. Und die waren so flexibel, diese Deutschen, dass sie mit den Pausen ein bisschen gemogelt haben und am Schluss konnte das ganze Programm durchziehen. Aber das Ganze fing schon dort an. Mein Laptop, der funktionierte nicht. Und da haben wir gefragt, oh, jetzt muss das noch sein. Konnte ich da nicht rechtzeitig beginnen. Es gab also nochmals eine Verzögerung, haben sie alles reingeholt. Und da haben sie gemerkt, der braucht einen Laptop. Einen neuen Laptop, der war schon ziemlich am Ende. Und dann waren die überzeugt, ich brauche einen Laptop. Dann habe ich einen Laptop gekriegt. Aber noch bevor ich den neuen Laptop hatte, hatte ich noch einen Vortrag an einem anderen Ort. Und da ging es halt wieder schief. Und das gab eine Verzögerung des Vortrags von 20 Minuten. Aber ich war dann so erfreut, dass ich später erfuhr, da ist ein ungläubiger Mann gekommen. Und der kam um 7:45 anstatt 7:45. Und der hat sich dann bei jemandem gemeldet, beim Gläubigen, hat gesagt, das war offensichtlich Führung, dass es diese Verschiebung gab. Denn ich habe dann genau das gehört, was ich noch hören musste. Ja, ist doch schön irgendwie.
Ein Misserfolg um den anderen und dann sieht man doch irgendwie einen Plan darin. Erkenne ihn auf allen deinen Wegen und er wird gerade machen deine Pfade. Ja, also das war so ein kleiner Exkurs, um eben ein richtiges Verhältnis zu haben, ein biblisches Verhältnis zu den Naturgesetzen, zu Wundern, zum Leben mit dem Herrn, der wirklich da ist und aktiv in unserem Leben wirkt. Und wir sind nicht bloßem Zufall anheimgestellt. Und das lernen wir aus dem Buch Jona. Der Wind, die Tiere, Fische und Würmer gehorchen dem Befehl des Ewigen. Nun, wir gehen da weiter in Kapitel 1. Also diese Phönizier, die kommen in große Not, obwohl das die großen Schifffahrtsexperten waren. Während Jona, der davon nichts verstand, der konnte so ruhig schlafen. Und das ist so erschreckend. Normalerweise ist das Gewissen sehr beunruhigt bei einem Gläubigen, der ungehorsam ist. Aber Jona hat bereits eine Abstumpfung erlebt, dass er tief schlafen konnte. Sehr ungewöhnlich, oder? Sonst kann man eben gar nicht gut schlafen. Und es ist auch eigenartig, der Jona hat mit den Leuten gesprochen auf dem Schiff, schon vor dem Sturm. Denn wir haben ja gelesen, dass er ihnen kundgetan hätte, dass er vor dem Angesicht des Herrn flüchtete. Der ungläubigen Leute, das muss man sich vorstellen, die Götzendiener, die an Baal glaubten und an Astarte und all diese furchtbaren Götzen, denen hat er erzählt, dass er vor dem Gott, der Himmel und Erde erschaffen hat, vor Yahweh. Das ist immer, wenn es hier steht im Text, Herr mit Großbuchstaben, ist es Yahweh, der Ewige, der Unwandelbare. Dass er vor ihm floh. Konnte er denen so erzählen? Ich bin ein ungehorsamer Gläubiger. Und die wecken ihn also und sagen ihm, er soll auch beten. Die haben also zu allen möglichen Göttern der Kananiter geschrien. Zu Baal, zu Asherah, Astarte, zu Horon vielleicht und so weiter, wie die Götter alle heißen. Und dann sagen sie ihm in Vers 6, was ist mit dir, o Tiefschläfer? Steh auf, ruf zu deinem Gott. Die haben also Baal nicht mit dem Gott Jonas gleichgesetzt. Ja? So töricht waren die nicht. Wie manche liberale Theologen heute, die setzen den Gott der Bibel gleich mit Allah und mit allen möglichen Göttern auch im Hinduismus und Buddhismus. Ja, aber hier steht, steh auf, ruf zu deinem Gott, vielleicht wird der Gott an uns denken und so werden wir nicht umkommen. Nun, in der Fußnote habe ich hier geschrieben, 10, Gott mit bestimmten Artikel, Ha Elohim, das bedeutet immer wieder der wahre oder der höchste Gott. Wie schon in 1. Könige 18, 39, dort geht es um Elia. Auf dem Karmel sollte erwiesen werden, ob Baal Gott ist oder Jahwe, der Gott Israels. Und weil Baal von den Phöniziern als Blitz- und Regengott, als Sturmgott verehrt wurde, hat Elia gesagt, sie sollen beten, dass ihr präpariertes Opfer durch einen Blitz, Feuer vom Himmel, entzündet werde. Aber sie schrien und haben auch ein grausiges, lautes Ritual aufgeführt. Baal hat nicht geantwortet. Und dann betet Elia so schlicht und Feuer kommt vom Himmel. Und ganz Israel sagt, der Herr ist der Gott. Yahweh Ha Elohim. Er ist der Gott, das heißt der wahre Gott. Es ist auch klar, die Phönizier haben damit rechnen müssen, dieser große Sturm auf dem Meer, der kommt von Baal. Denn er ist ja dafür verantwortlich, für Sturm. Sie haben geschrien, hat nichts genützt. Und jetzt haben sie gesagt, ruf zu deinem Gott. Und sie sagen nicht, vielleicht wird dein Gott, sondern sie sagen, vielleicht wird Ha Elohim, der Gott, an uns denken und so werden wir nicht umkommen. Die haben also eine Ahnung gehabt, dass eigentlich der wahre Gott, das ist keine der Götter der Kananiter, sondern es ist der Gott Israels. Und Jona muss ihnen schließlich sagen, ja, ich bin schuld. Ich fliehe vor diesem wahren Gott. Wenn ihr mich ins Meer werft, werdet ihr verschont werden. Und sie haben das gemacht und der Sturm hört auf. Und so haben sie erkannt, dass der wahre Gott, der über allem steht, nicht nur über Blitz und Regen und Sturm, das ist der Gott Israels.
Und so lesen wir in Kapitel 1, Vers 14, da riefen sie zu dem Herrn, Jahwe. Nicht, da riefen sie zu Gott. Das wäre sehr allgemein. Denn die Kanaaniter brauchten auch das Wort Gott. Zum Beispiel El. Ja? Aber da heißt es wirklich, da riefen sie zu Jahwe. Und zweimal dann in diesem Gedicht, als Gebet, kommt dieser Name vor. Ach, Jahwe, lass uns doch nicht umkommen, wegen der Seele dieses Mannes. Und lege nicht unschuldiges Blut auf uns, denn du, Jahwe, hast gehandelt, wie es dir gefallen hat. Und das Gebet wird sogleich erhört. Und darum lesen wir in Vers 16, da fürchteten die Männer den Herrn, Jahwe, mit großer Furcht und schlachteten dem Jahwe Schlachtopfer und gelobten Gelübde. Also diese kanaanitischen Götzendiener aus dem Libanon sind durch diese Erfahrung zur Erkenntnis gekommen, dass der Gott Israels der einzige Gott ist. Ist das nicht überwältigend, diese Gnade Gottes? Er benutzte die Flucht Noahs für ein missionarisches Werk an den Libanesen. Er hatte zwar ein missionarisches Werk vor für die Iraker,

drei Tage und drei Nächte. Da betete Jona zu dem Herrn, seinem Gott, aus dem Bauch des Fisches, und er sprach: Ich rief aus meiner Drangsal zu dem Herrn, und da antwortete er mir aus dem Bauch des Scheols, das ist der hebräische Ausdruck für Totenreich, schrie ich, du hörtest meine Stimme, du hattest mich geworfen in die Tiefe, im Herzen des Meeres, und die Strömung umfloss mich, alle deine Brandungen und deine Wellen fuhren über mich hin. Wir sehen, dieses Gebet ist auch wieder ein Gedicht. Ich rief aus meiner Drangsal, bis dahin, wo wir gelesen haben, jetzt Vers 5. Und ich sprach, ich bin verstoßen von deinen Augen hinweg. Doch ich werde weiter hinblicken zu dem Tempel deiner Heiligkeit. Es umfingen mich die Wasser bis zum Hals. Die rauschende Wassertiefe umgab mich. Seetang war um mein Haupt gebunden. Zu den Gründen der Berge ging ich hinab. Die Erde, ihre Riegel waren hinter mir auf ewig. Aber du führtest mein Leben aus dem Grab hinauf. Herr, mein Gott, als meine Seele in mir verzagte, gedachte ich des Herrn. Und es kam mein Gebet zu dir, zu dem Tempel deiner Heiligkeit. Die da nutzlose Nichtse verehren, verlassen ihre Bundestreue. Ich aber mit der Stimme des Danks werde ich dir Schlachtopfer darbringen. Was ich gelobt habe, will ich bezahlen. Das Heil ist bei dem Herrn. Nun, das ist ja Anlass für viel Spott gewesen. Jona im Bauch des Fisches. Und da hat man gespottet. Das ist ja klar, dass es ein Märchen ist, eine Legende, ein Mythos. Das geht ja gar nicht. Ein Mensch von einem Fisch verschluckt. Ja, erstmal, von einem Walfisch kann man gar nicht verschluckt werden. Diese riesen Blauwale, die so bis 30 Meter lang werden, die größten Säugetiere der Welt, die haben ja vorne so ein Rechen im Maul. Und da gehen sie mit offenem Maul, schwimmen sie durchs Meer, und da kommt Plankton, kleine Krebse rein, und so füllen die, so wie eine Art Staubsauger im Wasser, ja, ernähren die sich mit Unmengen täglich. Aber wenn da ein Mensch käme, der würde im Rechen hängen bleiben, ja? Der geht nicht in den Bauch runter. Gespottet. Nun, in der Bibel steht ja gar nicht, dass Jona von einem Walfisch, und gar nicht von einem Blauwal oder Grönlandwal, wie er auch heißt, verschluckt wurde, sondern es heißt ein großer Fisch. Ja gut, und dann sagt man, ja, natürlich, es gibt auch noch andere Walfische, die Menschen verschlucken könnten. Zum Beispiel der Pottwal könnte. Aber dann würde man sagen, ja, das ist ein Unsinn, der Pottwal ist ja gar kein Fisch. In der Bibel steht, er wurde von einem Fisch verschluckt. Ja, gut. Ich streite mich manchmal mit meinem Sohn wegen dem Walfisch. Er will mir immer wieder beibringen, dass Walfische keine Fische sind. Und dann sage ich ihm quasi, dass er sich ja selber widerspricht. Dann spricht man vom Walfisch und sagt, es ist kein Fisch. Ja, das ist eine reine Definitionsfrage. Was ist ein Fisch? Man kann sagen, Fische sind eben diese Tiere, die so wie Fische aussehen und im Wasser herumschwimmen, ja? Und da kann man definieren, ja nein, ein Fisch ist jedenfalls nie ein Säugetier. Und darum sind Walfische keine Fische, weil es sind Säugetiere. Im Gegensatz zu den anderen Fischen. Nun, auf Hebräisch, Dag heißt Fisch. Aber es ist nicht so definiert im Hebräischen, dass Dag nicht ein Walfisch sein könnte. Also, das ist kein Problem. Dag kann alles bezeichnen, aber die Bibel sagt prinzipiell nicht, was es für ein Fisch war. Auch im Neuen Testament nicht. In Matthäus 12. Es ist einfach ein großer Fisch, also es kommt Verschiedenes in Frage. Es könnte zum Beispiel auch ein sogenannter Haifischwal sein. Das ist dann kein Säugetier. Es gibt verschiedene Tiere, die könnten also Menschen verschlucken. Der Pottwal ist besonders geeignet, der wird also bis 23 Meter lang. Und der hat nur im Unterkiefer hat der Zähne. Und die Abstände zwischen den Zähnen sind weit auseinander. Und bei den Alttieren fallen sie sogar noch aus. Prinzipiell ist Verschiedenes möglich. Aber man sagt dann weiter, selbst wenn das geht mit dem Verschlucken. Es ist unmöglich, dass ein Mensch überlebt in diesem grausigen Magensack.

Und da gibt es keinen Sauerstoff dort drin. Das ist also absolut undenkbar. Es ist wissenschaftlich nicht möglich. Ja gut, das ist auch sehr einleuchtend und sehr wissenschaftlich argumentiert. Aber trotzdem, im 20. Jahrhundert sind mehrere Fälle bekannt von Menschen, die von Fischen verschluckt wurden und wieder lebendig herauskamen. Ein Fall wurde sogar in der Nationalsozialistischen Zeitung 1939 veröffentlicht. Und die Nazis waren ja nicht besonders interessiert, zu belegen, dass die Bibel recht haben könnte. Und trotzdem beschreiben sie einen solchen Fall. Und Walter Smith in seinem Buch, der ein Naturwissenschaftler auf der Kanzel, beschreibt einen eidesstattlich bezeugten Fall aus dem 20. Jahrhundert wie folgt. Das lohnt sich, das kurz vorzulesen. Auf Seite 83. Eine Mannschaft war mit einem kleinen Boot von dem Mutterschiff hinausgefahren, um Wale zu harpunieren. Sie erspähten ein sehr großes Tier und harpunierten es erfolgreich. Das Tier wurde wütend, schoss auf das Boot zu und schlug um sich, wobei das Boot kenterte. Die ganze Mannschaft fiel ins Wasser und schwamm dem Mutterschiff zu, von wo aus man alles beobachtet hatte. Aber das wütende Tier griff erneut an und ein Mann verschwand. Dieser Mann berichtete unter Eid, dass er auf einmal von einer mächtigen Welle ergriffen wurde, wonach es um ihn herum plötzlich stockfinster und entsetzlich warm wurde. Also U steht nicht drin, ja? Er merkte, wie er glatte, elastische Wände hinabglitt. Und nach einigen Sekunden landete er in einem scharfen, heißen Brei, welcher ihn sehr angriff. Er tastete um sich, um nach Halt zu suchen, wobei er allerlei halbfeste Gegenstände gewahrte, die oft auf seine Bewegungen reagierten. Er berichtete, dass der Gestank in dieser schwülen Luft unaushaltbar sei. Schrecken ergriffen ihn. Kann man auch verstehen, nicht? Als er erkannte, wo er sich befand, nämlich im Bauch des harpunierten, wütenden Tieres. Haben Sie jemals einen Hühnermagen geöffnet? Wissen Sie, wie es dort aussieht? Wissen Sie, wie es dort riecht? Möchten Sie sich darin befinden? Der Matrose befand sich in einer wahrhaftigen Totenhöhle. In den Scheol, ja. Wo lauter halbtote, halbverdaute Gegenstände im Brei um ihn herumschwammen. Jona beschreibt den Bauch als einen Schoss des Scheols. Der Matrose lebte in einer echten Totenhöhle, in einer toten Hölle, im Schoss des Scheols, wie der Prophet Jona seine eigene Lage treffend beschrieb. Er versuchte verzweifelt, die glatten Wände hinaufzuklettern, hätte ich auch gemacht, um herauszugelangen zu können. Jedoch gelang es ihm nicht. Er arbeitete sich ein wenig hoch und glitt dann jedes Mal wieder zurück. Der scharfe Brei und die erstickende Luft griffen ihn derart an, dass er bald wahnsinnig und ohnmächtig wurde. Das Tier tauchte nach einiger Zeit wieder an die Oberfläche und wurde dort von dem wartenden Schiff getötet. Beim Aufschneiden fand man den vermissten Mann. Er lag bewusstlos da, lebte aber noch. Seine Haut war sehr gelb, seine Augen und Ohren stark angegriffen. Als er nach langer Zeit zu sich kam, war er wahnsinnig. Aber nach einigen Monaten genas er und auf Wunsch anderer gab er eine eidesstattliche Erklärung über seine schrecklichen Erlebnisse ab. Diese eidesstattliche Erklärung kann man in dem Buch von Dr. Rimmer, Science and Religion, lesen. Also die biblische Geschichte von Jona ist tatsächlich möglich. Sie hat sich sogar mehrmals, wie Rimmer berichtet, in letzter Zeit wiederholt. Ja, also man kann schon annehmen, dass Jonas Haut ein bisschen anders aussah als so gepflegte Haut von heute, ja? Er bezeichnet seinen Aufenthalt dort als Totenreich. Kapitel 2, Vers 3 am Schluss. Aus dem Bauch des Scheols schrie ich. Scheol ist im Alten Testament der Ausdruck für das Totenreich im Jenseits. Da, wo Geist und Seele hingehen. Für die Gläubigen ist das das Paradies. Und für die Verlorenen ist das der Ort der Qual. Gemäß der Geschichte vom reichen Mann und Lazarus in Lukas 16. Aber Sheol im Alten Testament bezeichnet auch das Grab. Man muss also von Stelle zu Stelle unterscheiden. Der Sheol als Grab ist der Aufenthaltsort des gestorbenen Leibes
Und Sheol im Sinn von Jenseits ist der Aufenthaltsort von Seele und Geist. Und hier, Jona im Bauch des Fisches, da ist eben der Bauch nun sein Grab. Aber er schreit da im Bauch des Fisches. Also er lebt da im Bauch, aber gewissermaßen im Totenreich. Und später spricht er effektiv auch von einem Grab. Vers 7 am Schluss. Aber du führtest mein Leben aus dem Grab hinauf, Herr mein Gott. Und so geht aus dem Text selber hervor, dass die Erfahrung Jonas ein Hinabsteigen in den Tod und wieder ein Hinaufsteigen ins Leben war. Und darum nimmt der Herr Jesus im Neuen Testament die Jonas-Geschichte auf und erklärt in Matthäus 12, dass dieses Ereignis ein Hinweis ist auf sein eigenes Sterben. Matthäus 12. Die Schriftgelehrten und Pharisäer wollten ein Wunder sehen. Und er sagt, Vers 39, ein böses und ehebrecherisches Geschlecht begehrt ein Zeichen. Und kein Zeichen wird ihm gegeben werden, als nur das Zeichen Jonas, des Propheten. Denn gleich wie Jonas 3 Tage und 3 Nächte in dem Bauch des großen Fisches war, also wird der Sohn des Menschen 3 Tage und 3 Nächte in dem Herzen der Erde sein. Männer von Ninive werden aufstehen im Gericht mit diesem Geschlecht und werden es verdammen, denn sie taten Buße auf die Predigt Jonas. Und siehe, mehr als Jonas ist hier. Also der Herr Jesus sagt, genauso wie Jona im Totenreich war für 3 Tage, so wird das auch sein mit ihm, dem Messias. Da ist ein Voraushinweis auf ihn hin, auf Tod und Auferstehung. Und wenn wir eben wirklich im Text beachten, Sheol, Grab, wird dieser Bezug absolut deutlich. Wie steht es eigentlich mit der Zeitangabe 3 Tage, 3 Nächte? Da haben viele damit ein Problem gehabt, weil man hat ja immer gesagt, der Herr ist am Freitag gekreuzigt worden, Karfreitag, und am ersten Tag der Woche, der Sonntag, ist er auferstanden. Nun sagt man sich, ja, aber das geht nicht, 3 Tage und 3 Nächte. Da muss man die ganze Chronologie, muss man da verändern, damit man wirklich 3 Tage und 3 Nächte hineinbringt. Aber das ist alles nicht nötig. Denn wenn man in den Evangelien eine strenge Chronologie durchführt, ab dem Einzug des Herrn am Palmsonntag, da kann man eindeutig zeigen, der Herr zog am Sonntag ein, dann haben wir jeder Tag ist dokumentiert, bis dann zum Sonntag nach dem Sabbat. Und da kann man ganz eindeutig zeigen, aus den Evangelientexten, in der strengen Chronologie, speziell im Markus-Evangelium, dort ist sie ganz vollständig dokumentiert, der Herr wurde am Freitag gekreuzigt und am Sonntag ist er auferstanden. Nun, das stimmt überein damit, wie der Herr Jesus auch im Matthäus-Evangelium sagt, dass er am 3. Tag auferstehen wird. Ja, wie geht das? 3 Tage und 3 Nächte. Und dann am 3. Tag. Nun, sprachlich ist ja immer ein Problem, was heißt Tag? Der Tag kann die helle Zeit sein, vom Morgen, von Sonnenaufgang bis Sonnenuntergang. Tag kann aber auch bedeuten, ein 24-Stunden-Tag, das heißt ein Kalendertag. Und wenn man sagt, 3 Tage im Tod, was heißt das nun genau? Nun, wenn man ganz genau sagen wollte, 3 Kalendertage, dann konnte man sagen, 3 Tage und 3 Nächte. Dieser Ausdruck kommt zum Beispiel auch im Alten Testament vor. Ich gebe nur die Stelle an, kann man dann selber das durchstudieren. In 1. Samuel 30, da findet David einen Mann, der liegt auf der Erde. Er hatte 3 Tage und 3 Nächte kein Brot gegessen. Aber gleich danach, das war Vers 12, in Vers 13 sagt er, dass er heute vor 3 Tagen verlassen worden sei. Also heute vor 3 Tagen ist das gleiche wie 3 Tage und 3 Nächte. Das heißt an 3 Kalendertagen. Und so rechnet man einen Kalendertag als Tag, auch wenn er angebrochen ist. Und so ist das diese inklusive Rechnung, wo der angebrochene Tag auch gerechnet wird. Also 3 Tage und 3 Nächte ist im Matthäus-Evangelium
Das Gleiche wie dann in Kapitel 28, am dritten Tag werde ich auferstehen. Also drei Kalendertage, so war der Herr Jesus am Freitag im Grab, am Schabbat vollständig 24 Stunden und dann auch noch am dritten Kalendertag, an dem er auferstand, am Sonntag. Aber der erste und der letzte Tag waren angebrochen. Nun, das zu dieser Parallele. Jona war an drei Kalendertagen eben in diesem Bauch des Fisches. Er konnte dann natürlich nicht mehr unterscheiden zwischen heller Zeit und dunkler Zeit, ja? Denn im Bauch war es sowieso dunkel. Wie wir ja so lebendig geschildert bekommen hatten, gerade zuvor. Ja, also eine ganz eindrückliche Darstellung von Tod und Auferstehung bei Jona. Und der Herr Jesus sagt, so wie Jona eben ein Zeichen war, man musste ja merken, dass der Mann auferstanden war gewissermaßen, als er mit seinem gelbgegärten Haupt in Ninive wieder auftrat. Und auch in Israel. Ja, auch da war natürlich ein Zeugnis. Denn die Israeliten dienten ja damals unter Jerobeam den Götzen. Und so war er auch wieder ein Zeugnis, dass der Gott Abrahams, Isaaks und Jakobs, das ist der Gott, der aus dem Tod heraufführen kann. Und was noch dazu kommt, der Baal wurde verehrt bei den Kananitern als Gott des Todes und der Auferstehung. Ja? Merken wir auch da wieder ein eindrückliches Zeugnis. Wer kann einen Menschen in den Tod hinabführen und wieder heraufführen? Das ist der Gott Israels. Auch wieder dokumentiert in Jona. Aber wir haben auch Gegensätze. Die Parallele ist klar, drei Tage im Tod. Aber der Gegensatz ist der, Jona ging ins Grab, in den Bauch des Fisches wegen seiner eigenen Sünde. Und der Herr Jesus ging für fremde Schuld, für unsere Schuld in den Tod. Das ist der gewaltige Gegensatz zwischen Jona und dem Herrn. Aber dieses Hinunterführen in die tiefsten Tiefen hat dazu geführt, dass Jona eine völlige Umkehr erlebte. Und so sehen wir hier die Zucht Gottes über einen Gläubigen. Auch wir kommen als wahre Gläubige automatisch unter die Zucht des Vaters, wenn wir ihm ungehorsam sind. Und es kann sehr schmerzhaft sein. So lesen wir auch in Hebräer 12 davon, wie Gott eben seine Kinder züchtigt. Um uns eben zurechtzubringen, seiner Heiligkeit teilhaftig werden zu lassen. Und so schön, Jona kommt wirklich zur Buße und die Echtheit seiner Umkehr wird deutlich durch seine Taten. War nicht nur ein Bekenntnis, sondern die Taten folgten. Er ging nachher nach Ninive. Übrigens noch so nebenbei. In Kapitel 2, Vers 7 haben wir gelesen, zu den Gründen der Berge ging ich hinab. Die Erde, ihre Riegel waren hinter mir auf ewig. Das ist ein interessanter Ausdruck. Die Gründe der Berge. Ja, wie hat man sich das so vorgestellt im Altertum? Wie sind die Berge entstanden? Im Altertum hat man allgemein gedacht, Berge sind entstanden durch Vulkanismus. Das war sehr verbreitete Ansicht. Aber wir wissen, dass gewisse Berge sind durch Vulkane entstanden. So wie zum Beispiel der Vesuv, ja? Aber das ist die Minderzahl. Die meisten Berge sind entstanden durch Auffaltung. Wie wir heute wissen, durch die moderne Geologie. Nun, nach der Bibel ist das in Zusammenhang mit der Sintflut, am Ende der Sintflut geschehen. Psalm 104 sagt, es erhoben sich die Berge, es senkten sich die Täler an den Ort, den du ihnen festgesetzt hast. Nicht in Millionen von Jahren, sondern katastrophisch am Ende der Sintflut durch Faltung. Das ist sensationell, diese Aussage, weil erst in moderner Zeit diese Überzeugung gekommen ist, weil man sieht, die Schichten, wie die effektiv gefaltet sind, dass die Berge, zum Beispiel die Alpen, durch Druck vom Süden entstanden sind. Oder zum Beispiel auch der Himalaya. Man sieht gewissermaßen die Schiebespuren sogar am Grund des Indischen Ozeans. Aber das kennt man erst aus der neuesten Zeit. Also das heißt, diese großen Gebirge gehen letztlich hinunter bis in die Ozeanbecken.
Das entspricht genau dem, was hier steht. Zu den Gründen der Berge ging ich hinab. Welch ein Gegensatz. Im Koran liest man von den Bergen, Allah hat die Erde erschaffen und dann hat er die Berge auf die Erde geworfen, um der Erde Stabilität zu geben. Ja, das ist der Unterschied. Aber die Bibel spricht ganz anders und sie spricht hier eben sogar von den Gründen der Berge im Meer. Ja, und beachten wir noch 2 Vers 9, die da nutzlose Nichtse verehren. Da nimmt Jona Bezug auf die Götzendiener in Israel, die die Bundestreue Gottes vom Sinai verlassen haben. Und so haben wir genau in diesem Kapitel, wie nicht-israelitische Götzendiener den wahren Gott erkennen. Auch Jona verurteilt allen Götzendienst und kommt zurück in Buße. Und die Buße führt ihn wieder zur Anbetung. Vers 10. Ich aber mit der Stimme des Danks werde ich dir Schlachtopfer darbringen. Ja, das zeigt die Wiederherstellung, dass er Gott loben, von Herzen danken kann.

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1: Ein Strafgericht Gottes kommt über diese Erde. Über entmenschte Ungeheuer, über hasserfüllte, unbeschreiblich listige Feinde und über die Gottlosigkeit, Unmoral und Korruption der Menschen. Da gibt es dann kein Erwachen, keinen nächsten Tag. Es kann irgendwann stattfinden. Was, wenn es uns trifft? In Jesaja Kapitel 26 von Vers 20 an bis Kapitel 27 Vers 1 lesen wir einen kurzen Abschnitt über das Strafgericht über Erde und Meer, das der Prophet Jesaja gesehen hat. Und nach einer längeren Einleitung zum nächsten Abschnitt wollen wir dann sehen, wann dieses Strafgericht hereinbrechen wird, an wem es ausgeübt wird und warum. Darüber gleich mehr. Zunächst lesen wir uns die Verse aus Jesaja Kapitel 26 von Vers 20 an nach einer modernen Übersetzung in heutigem Deutsch. Da heißt es: Ihr Leute meines Volkes, geht in eure Häuser und schließt die Türen hinter euch zu. Haltet euch für kurze Zeit verborgen, bis das Strafgericht vorüber ist. Der Herr tritt schon aus seiner Wohnung hervor, um die Bewohner der Erde für ihre Vergehen zu bestrafen. Die Erde deckt das Blut wieder auf, das sie getrunken hat. Sie verbirgt die Ermordeten nicht länger. Zu der Zeit wird der Herr abrechnen mit dem Ungeheuer Leviathan, der schnellen gewundenen Schlange, dem Drachen im Meer. Mit seinem scharfen, schweren, gewaltigen Schwert bringt er das Ungeheuer um. Nur so viel für heute. Es geht um das Gericht über Erde und Meer, von dem wir gleich noch weiter sprechen wollen. In Deutschland gibt es wohl nur noch wenig Haushalte, in denen es keinen Fernsehapparat gibt. Zum Fernseher gehört aber auch ein Videokassettenrekorder bzw. ein DVD, ein DVD-Spieler oder Brenner dazu. Mit diesem Gerät kann man Programme, Filme, Nachrichten und so weiter vom normalen Fernsehgerät abspielen und sich später noch einmal in Ruhe ansehen oder sie der ganzen Familie zeigen. In einigen Haushalten gibt es ganze Regale voller Videokassetten mit aufgezeichneten Fernsehsendungen. Aber man kann nicht nur selber Fernsehprogramme überspielen und konservieren, sondern man kann sich auch Filme auf der sehr kleinen und praktischen Videokassette ausleihen oder kaufen. Diese Videotheken, wie die Stellen heißen, wo man solche Kassetten leihen kann, gibt es in jeder Stadt. Sogar in Südamerika sind solche Videotheken weit verbreitet. Ebenso wie die Videorekorder und die DVD-Spieler. In einer Videothek nun gibt es viele verschiedene Titel von Filmen und jeder kann sich da etwas nach seinem Geschmack aussuchen. Heimatfilme, Musikfilme, Komödien, Klassiker, Wildwestfilme, Soldatenfilme und alles Mögliche. Laut einer Statistik, die ich kürzlich gesehen habe, werden in Deutschland jedoch am meisten pornografische Filme, Horrorfilme und Actionfilme, wo viel rohe Gewalt vorkommt, ausgeliehen. Und das natürlich hauptsächlich von jugendlichen Konsumenten. Die normalen Fernsehprogramme sind vielen jungen Menschen viel zu brav, zu langweilig, zu wenig aufregend und zu wenig sexy. Das Schauen von Videofilmen ist wie eine Sucht. Man fängt zuerst mit harmlosen Filmen oder Kassetten oder DVDs an. Dann wird man neugierig auf die anderen aufregenden Titel. Und schließlich kann ein Film nicht mehr unverschämt, grausam und mörderisch genug sein. Die letzten Tabus sind in diesen Filmen schon längst gefallen. Zuerst waren es vielleicht die partnerschaftlichen Beziehungen zwischen Mann und Frau, die schamlos ans Licht gezogen wurden. Nichts mehr durfte da geheim bleiben. Sogar allerhand Anormalitäten und krankhafte Triebe werden da so verlockend dargestellt, dass alles normale Empfinden der Menschen ruiniert wird. Später war das nicht mehr genug und es kamen die Gruselfilme auf, wie Frankenstein und Kollegen. Und da wurden die Bilder immer abscheulicher, immer chaotischer und die Zuschauer stumpften auch da mit der Zeit immer mehr ab. Schließlich ließen sich die Hersteller von Spiritisten, Teufelsanbetern und Geheimreligionen und Kulten beraten, um ja noch immer etwas Neues, Grausameres, Geheimnisvolleres bieten zu können. Auf der einen Seite sind die Menschen, die Konsumenten in ihrem normalen Empfinden immer mehr abgestumpft und fast nichts mehr kann sie erschüttern. Sie haben alles gesehen, was es an Grausamem, an Gruseligem und an Obszönem zu sehen gibt. Für sie gibt es kaum noch etwas, was sie aus der Ruhe bringen kann, was ihre Gefühle in Bewegung bringen kann. Sie sind cool geworden. Auf der anderen Seite haben sie alle Maßstäbe verloren. Sie wissen nicht mehr, was gut und böse ist und haben keinen moralischen Halt mehr. Sie sind gefühlsmäßig so abgestumpft, dass sie nicht mehr fähig sind, sich zu freuen oder mitfühlen zu können oder Reue und Trauer empfinden zu können. Sie sind belastet mit schrecklichen Fantasiebildern und ihre Psyche, ihre Seele ist krank, erstorben. Nicht wenige dieser eifrigen Videokassettenschauer sind seelisch zerstört, können nicht mehr gesund urteilen, denken und sich verhalten. Eine Generation seelisch kranker Bürger wächst heran. Das kann man schon deutlich in den Schulen in Deutschland sehen. Verhaltensgestörte Kinder sind an der Tagesordnung. Was aber noch schlimmer ist, ist die okkulte Belastung der Leute, die Gespensterfilme und Horrorstreifen sehen. Wenn auch nicht alle gleich selber Spiritisten werden und in die Kirchen der Teufelsanbeter gehen, so macht sich der Einfluss der dunklen Mächte doch auch in ihrem Leben bemerkbar. Okkult belastete Menschen sind sehr schwer für Gott und Jesus zu interessieren und zu gewinnen. Sie sind geistlich erstorben und ihre von Natur aus mitgegebene Sehnsucht nach Frieden mit ihrem Schöpfer wird völlig verschüttet. Sie lachen und spotten über Gott und die Bibel oder stehen diesen Dingen völlig verständnislos gegenüber. Das können wir beurteilen, weil wir sehen, wie so ganz anders die geistliche Situation und das Interesse an Gott in manchen anderen Ländern ist. Die negativen Folgen dieser hemmungslosen Hingabe an das Fernsehen und die Videofilme können wir in Europa überall sehen. Sie leiten den Verfall, das Siechtum und den Untergang von Nationen ein. Und wer offene Augen und geistliches Verständnis hat, der fragt sich schon, ist das Fernsehen, die Videokassette, der DVD nicht ein Strafgericht Gottes, wodurch die Leute entmenschlicht werden und sich selber vernichten? Aber ich wollte heute nicht die negativen Folgen des Fernsehens aufzählen. Ich wollte vielmehr an die Gruselfilme erinnern. Sicher hat schon fast jeder, wenigstens in Europa, einmal so einen Horrorfilm gesehen, nachdem er anschließend nicht schlafen konnte. Furchtbare Bilder verfolgten ihn, vielleicht mehrere Nächte lang. Blut, Gewalt, Feuer. Plagen von gräulichen Tieren und Ungeheuern, von Krankheiten und Vernichtung ließen ihn nicht mehr zur Ruhe kommen. Vielleicht hast du das auch schon alles einmal miterlebt und dich richtig ängstigen und erschrecken lassen. Die Filme waren sicherlich mit dem einzigen Ziel gedreht worden, Geld zu machen. Der Drehbuchautor, der Regisseur, die Schauspieler wussten um die Neugierde und den Sensationshunger der Fernsehzuschauer. Sie wussten, dass man mit dieser Art Filme viel Geld verdienen kann. Deshalb haben sie ihn gedreht. Unbewusst haben sie vielleicht aber etwas dargestellt, was eines Tages Wirklichkeit sein kann. Dann nämlich, wenn Gott diese Welt richtet. Da wird es auch grausam zugehen. In unserem heute gelesenen Bibelabschnitt aus Jesaja heißt es, die Erde deckt das Blut wieder auf, das sie getrunken hat. Sie verbirgt die Ermordeten nicht länger. Wenn wir nur an die Ermordeten in Ruanda, an die Getöteten im Irak, an die Opfer der Tsunamis denken, welch eine Schar verstümmelter, verzerrter Leichen wird da sichtbar werden. Welch ein Strom von Blut und Tränen. Oder wenn es in unserem Text heißt, zu der Zeit wird der Herr abrechnen mit dem Ungeheuer Leviathan, der schnellen gewundenen Schlange, dem Drachen im Meer. Wer kann erklären, was der Leviathan ist? Vielleicht ist es ein Saurier, vielleicht eines dieser entsetzlichen Ungeheuer in unseren Videofilmen. Vielleicht ist es aber auch das Ungeheuer, das unsichtbar hinter all diesen scheußlichen menschlichen Machenschaften steht. Gott wird mit diesem gefährlichen Scheusal abrechnen und vielleicht werden manche Bilder aus den Videofilmen einmal Wirklichkeit, wenn das Ende kommt und Gott mit dieser Welt abrechnet. Gottes Strafgericht über entmenschte Ungeheuer, über hasserfüllte, unbeschreiblich listige Feinde und über die Gottlosigkeit, Unmoral und Korruption der Menschen wird kommen und wird furchtbar und endgültig sein. Da gibt es dann kein Erwachen, keinen nächsten Tag. Es kann irgendwann stattfinden. Was, wenn es dich trifft? Was, wenn das auf einmal Wirklichkeit wird, was dich so erschreckt und geängstigt hat? Was wirst du denken und empfinden, wenn die Schrecken der Hölle leibhaftig über dich kommen und du nicht mehr auf einen Knopf drücken kannst und der Spuk vorbei ist? Über die Hölle, über Gottes Strafgericht brauchen wir nicht zu spotten. Wir brauchen noch nicht einmal mehr zu sagen, wie sollen wir uns das alles vorstellen? Ich kann das nicht glauben. Die von der Unterwelt inspirierte Fantasie, der Gotteslästerer hat es uns alles gezeigt. Nach dieser langen Einleitung möchte ich auf dieses im Propheten Jesaja an dieser Stelle nur recht kurz erwähnten Strafgerichtes kommen und einige Aspekte davon untersuchen. Jesaja erwähnt im Kapitel 26 seines Buches ab Vers 20 ein Strafgericht Gottes, das über Erde und Meer kommen wird. Wir wollen uns nun drei Fragen stellen. Erstens einmal, wann findet Gottes Strafgericht über die Erde statt? Es ist nicht möglich und nicht richtig, auf solche Fragen mit Jahreszahlen zu antworten. Es ist für uns wichtig zu wissen, dass Gott ein großes Gericht über der Erde abhalten wird. Das bedeutet, dass Sünde, Schuld und Gottlosigkeit Sühne und Strafe finden werden. Niemand wird übersehen, das Unrecht findet seinen Lohn. Es heißt hier, dass Gott das Strafgericht abhalten wird, und das bedeutet auch, dass es nach seinen Geboten, Richtlinien und Wertvorstellungen abgehalten wird. Hier gelten nicht persönliche Vorstellungen, Interessen und nicht menschliche Maßstäbe für Gut und Böse, sondern Gottes Moral und Gesetz. Darum ist es immer gut, wenn wir uns heute schon an Gottes Gebote halten. Dann wissen wir, was richtig und falsch ist und wofür es Strafe gibt und womit wir Gottes Zorn vermeiden können. Übrigens findet das große allgemeine Strafgericht Gottes sicher am Ende dieser Weltzeit statt. Danach ist der Untergang der Welt und eine neue Zeit bricht an. Das heißt aber nicht, dass es bis dahin keine Strafen geben wird. Schon jetzt, zwischendurch, in kleineren Maßstäben, straft und richtet Gott auch heute schon die Menschen. Und es ist gut für uns, für diese Maßnahmen empfänglich zu sein. Sie können uns vor größerem Schaden und dem endgültigen Verderben bewahren. Außerdem dürfen wir nicht vergessen, dass Gottes Strafgericht über die Sünde schon einmal in ganzer Härte hereingebrochen ist, und zwar über seinen Sohn Jesus Christus, der an unserer Statt gelitten hat und gestorben ist. Wer in Jesus Christus und sein Erlösungswerk vertraut, der wird nicht mehr gerichtet und bestraft. Von dieser Möglichkeit sollte jeder Mensch Gebrauch machen. Zweitens, an wem findet Gottes Strafgericht statt? Es findet einmal an allen zu jener Zeit lebenden Menschen statt, und wenn man die Berechnungen der Wissenschaftler ernst nimmt, dann wird die Erde zum Ende hin immer dichter bevölkert sein. Das heißt, dass die letzte Generation Menschen sicher den größten Anteil aller Menschen überhaupt stellen wird. Aber nicht nur die lebenden Menschen werden gerichtet und bestraft werden, sondern auch alle, die jemals auf dieser Erde gelebt haben. Zu diesem Zweck werden sie auferstehen und vor Gottes Thron erscheinen. In das Gericht Gottes über die ganze Welt kommen aber nicht die wahren Christen. Sie sind ausgeklammert von dem Weltgericht und befinden sich schon in der Gegenwart Gottes, wo sie am Urteilsspruch teilhaben werden. So werden auf dieser Erde am jüngsten Gericht nur solche Menschen verurteilt und bestraft, die nicht an Jesus Christus geglaubt haben und die ihm nicht gefolgt sind. Bei ihnen wird nach Gottes strengem Maßstab jede Hand

unter Gottes Feinde gerechnet und bestraft worden, damit er die Menschen retten konnte, die ihn kennen und ihm ihre Sünden bekennen und ihm vertrauen. Auch du und ich können dem zukünftigen Gericht Gottes nur entgehen, wenn wir Jesus vertrauen und ihm in einem Gebet unsere Schuld bekennen und übergeben, damit er sie für uns tragen kann. Ich habe das bereits getan, aber ich frage mich, ob du schon bewusst dem Herrn Jesus deine Schuld bekannt und ihn um Erlösung vor dem Gericht gebeten hast. Drittens, warum findet Gottes Strafgericht statt? Weil Gott heilig und gerecht ist. Er kann Sünde und Schuld und Rebellion nicht ungestraft lassen. Das ist das eine. Das andere ist, dass der Mensch wirklich ein Sünder ist. Er hat sich von Gott abgewandt, will sich nicht der Autorität des Schöpfers unterordnen, will seine Gesetze und Gebote nicht anerkennen und als für sich verbindlich ansehen. Und wenn hier und da einer nach Gottes Willen leben will, dann wird er bald feststellen, es geht nicht. Wir sind zu schwach, den hohen Normen der göttlichen Moral gerecht zu werden. Gottes Strafgericht findet aber nicht nur deshalb statt, weil wir Menschen Sünder sind, sondern vor allem auch deshalb, weil wir die Erlösung in Jesus Christus nicht angenommen haben, weil wir nicht unsere Schuld und Schwachheit eingestanden und rechtzeitig um Hilfe, Vergebung und Erlösung gebeten haben. Das letzte Strafgericht könnte vermieden werden, wenn alle Menschen an Jesus glauben würden. Das ist ein Grund mehr für dich, dein Verhältnis zu Jesus Christus zu überprüfen. Glaubst du ihm? Vertraust du ihm? Hast du ihm den ersten Platz in deinem Leben gegeben? Noch ist es nicht zu spät, das nachzuholen. Wir beten. Herr unser Gott, wir sehen ein, die Menschheit ist korrupt und verderbt und hat das Gericht verdient. Danke, dass du in Jesus Christus eine Möglichkeit der Errettung und Erlösung für uns geschaffen hast. Und nun bitte ich dich, Herr, dass ich noch viele verlorene, seelisch kranke und umherirrende Menschen von dir erretten lassen möchten. Dazu mögest du Gnade geben. Amen.

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1: Liebe Hörer, wir wollen Sie zu InfoG ganz herzlich begrüßen. Am Mikrofon begleiten Sie Tabea Wardein, Sabine Müller und Marc Thorsten Wardein. Mike Sommer, Lucia Palm und Annika Kohlenberg spielen und singen in einer Kirchenband.
2: Ja, wir haben verschiedene Gottesdienste. Einmal gibt es den Cinema Meets Church, Kirche trifft Kino Gottesdienst. In erster Linie für die Konfis, aber genereller Altersspanne so zwischen 13 und 18. Dann gibt es den weiterführenden Gottesdienst, den One Way. Für junge Erwachsene, aber es ist durchaus auch möglich, in allen Alterslagen da dazu zu kommen.
1: Annika, du singst auch mit. Was ist eigentlich so deine Motivation? Du machst es ja wahrscheinlich ehrenamtlich, ne?
3: Ja, genau. Meine Motivation ist Jesus. Also ich brenne dafür, anderen das weiterzugeben, was ich glaube. Und ich würde mir einfach wünschen, dass das ankommt bei den Leuten. Dass Jesus wirklich die Wahrheit und der Grund und der Sinn vom Leben ist.
4: Nach der Musik berichten die Bandmitglieder, wie sie die Menschen mit Jesus erreichen wollen.

0: Mike Sommer, Lucia Palm und Annike Kohlenberg spielen und singen in einer Kirchenband. Sie gestalten verschiedene Gottesdienste. Ihre Motivation? Die Besucher sollen Jesus näher kennenlernen.
1: Weil er nicht nur das beste Lebenskonzept ist, was es gibt auf der Welt, sondern weil er einfach die Brücke zum Vater ist, der uns Antworten gibt auf die Fragen des Lebens. Woher komme ich? Wohin gehe ich? Und wozu lebe ich?
2: Wie ist es dazu gekommen, dass ihr mit jungen Leuten, ihr habt wahrscheinlich noch eine Hauptgemeinde, und dann gibt es da so diese junge Gemeinde. Wie viele Leute seid ihr denn jetzt ungefähr dort?
1: Wir zählen nicht die Mitglieder. Also ich kann sagen, wir haben so 50, 60 aktive Jugendliche in der Mitarbeit, aber wir haben keine Mitgliederkartei. Wir öffnen die Türen und sagen, du bist willkommen. Und dann gibt es halt einen Gottesdienst, da kommen mal 150 bis 200, aber von denen versteht die Hälfte noch gar nicht, worum es geht. Also kann ich nicht sagen, die gehören jetzt zu JUKOM. Also ich kann sagen, wir haben so 50, 60, 70 aktive jugendliche Mitarbeitende, und das ist auch schon ein Hauptteil der Gemeinde dann.
2: Du kommst aus der katholischen Kirche. Was hat dich in diese Arbeit geführt?
3: Ja, letztendlich war ich, ohne es selber zu wissen, auf der Suche nach Gott, nach Austausch mit anderen Christen, nach einem lebendigen Glauben. Und mich hat ein Mitarbeiter aus der, der noch ein Jahr jünger war als ich, vor ungefähr 7 Jahren angesprochen und gefragt, möchtest du nicht mit Musik machen? Du hast ja auch einen christlichen Hintergrund, hey, komm doch einfach mal vorbei. Und da bin ich hängen geblieben.
2: Seit wann singst du eigentlich?
4: Ui.
5: Ein Jahr.
4: Ich glaube, ich habe das erste Mal in einem Gottesdienst mit 5 oder 6 oder so gesungen. Und seitdem immer wieder und auch seit 2 Jahren fest in der Band.
2: Fest in der Band. Wie sieht denn eigentlich die Gemeinde das? Habt ihr jetzt auch trotz allem, also ist das jetzt alles so getrennt, ne? Die Jugend hier und die Älteren dort, oder versucht ihr einfach auch da Brücken zu schlagen?
1: Beides. Natürlich sind wir manchmal getrennt, weil man einfach unterschiedliche Programme auch hat. Die Grundidee ist aber natürlich, gemeinsam unterwegs zu sein als Gemeinde. Ob man das jetzt neumodisch Intergeneration nennen möchte, also Generationen miteinander verbunden sind übergreifend, oder ob es einfach schlicht greifender so ist, Gesamtgemeinde ist auch Geldgeber. Das heißt, natürlich gehören wir dann da sowieso zu. Das Schönste ist aber, und das haben wir letzten Jahr immer wieder festgestellt, dass die Jugendlichen mit ihrer Begeisterung die Erwachsenengemeinde angesteckt haben. Dass also Lernprozesse in beide Richtungen funktioniert haben in den letzten Jahren. Unser Traum ist eigentlich, für jeden jugendlichen Mitarbeiter einen erwachsenen Mentor zu haben.
2: Wann hat es mit dir so angefangen, mit Jesus? Ich denke mal, gab ja auch diese Jugendtage. Auch von katholischer Seite aus, warst du da auch schon unterwegs gewesen?
3: Ja, also ich bin in einem christlichen Haus aufgewachsen. Ich bin eigentlich mit Jesus groß geworden, mit der Gewissheit, dass es Gott gibt. Ich habe mich immer wieder auf die Suche gemacht nach mehr, nach wo finde ich Gott, wie passt das in mein Leben, wie wird er auch für mich lebendig. Da gab es Fahrten nach Tessé, da gab es Weltjugendtage, bis nach Australien, von der evangelischen Gemeinde her, verschiedene Freizeiten, Soul Survivor war da eine ganz wichtige für mich, ganz unterschiedlich.
0: Nach der Musik berichten Ihnen die Bandmitglieder mehr über ihre Arbeit und ihre Glaubenserfahrungen.

0: Mike Sommer, Lucia Palm und Annike Kohlenberg spielen und singen in einer Kirchenband. Sie gestalten verschiedene Gottesdienste. Ihre Motivation: Die Besucher sollen Jesus näher kennenlernen. Die Bandmitglieder haben unterschiedliche Glaubenserfahrungen gemacht.
1: Das ist schwer zu sagen. Ich bin auch christlich erzogen worden. Aber es gab einen Moment, wo ich gemerkt habe, hey, es gilt wirklich auch für mich, dass Jesus mich liebt, dass ich den König der Welt lieben kann und er mich liebt. Das war schon ein Moment für mich, der sich in mir festgesetzt hat. Doch.
2: Du hattest ein Open House. Ich weiß nicht, wie viele Leute hattest du da im Wohnzimmer gehabt, aber ihr müsst ja ein ziemlich großes Wohnzimmer haben, ne?
3: Nee, wir haben so ein kleines Wohnzimmer. Wir haben uns sehr eng beieinander hingesetzt. So kommt man sich ja auch näher. Nee, also wir haben angefangen mit dem Hauskreis. Ja, 8 bis 10 Leute waren kein Problem. Ab 15 Leute wurde es schwierig. Weihnachten gab es immer 6-gängiges Menü. Das war bei 17, 18, 20 Personen ein bisschen anstrengend. Da mussten wir halt so mit Tapeziertischen arbeiten und so.
2: Habt ihr jetzt auch so, ich weiß nicht, so Jugendhauskreise, wo man einfach ein bisschen mehr sich dann noch vertiefen kann?
4: Ja, es gibt spezifisch Open House und Home Zone, also wo man sich wirklich im Gemeindehaus trifft und da Hauskreise macht. Es gibt natürlich daneben auch noch Hauskreise. Ich bin im Hauskreis mit Mikes Frau und noch 2 bis 4 anderen Mädels. Das ist ja sehr wichtig, dann auch einen persönlichen Austausch zu haben.
2: Bist du auch im Hauskreis?
1: Ja, ich bin in dem Homezone-Hauskreis. Das ist ein Hauskreis, der setzt sich zusammen aus Leuten zwischen 14 und 25. Und genau, da sind wir auch erst in einer großen Gruppe und gehen dann in kleinen Gruppen. Und ja, das ist ziemlich cool.
2: Das heißt, große Gruppe, da seid ihr dann wie viele Leute?
1: Oh, das ist unterschiedlich. Also wir waren schon leider auch zu dritt, aber wir waren auch schon 40 oder noch mehr Leute und es ist geplatzt, der Raum. Ja, kommt schon alles vor.
2: Ja, Hauskreis, was willst du eigentlich einfach so den ganzen Dienst aber auch mitgeben? Was brennt bei dir so?
3: Was bei mir brennt, was ich mitgeben möchte. Ich will sie anregen zum eigenen Denken. Ich will, dass sie fragen, wer ist Gott und was ist mein Leben und wie gehört das zusammen? Und von da aus dann anfangen, Leben zu gestalten. Also letztendlich wünsche ich mir von jedem, dass er Jesus für sich kennenlernt und mit ihm als Herrn des Lebens Reich Gottes baut und die Welt verändert.
2: Gut, noch eine Frage. Bent, was spielst du? Wo hast du es gelernt?
4: Klavier und Gesang. Klavier, ich hatte mal so eine musikalische Früherziehung mit Glockenspiel und Blockflöte. Ja, daran schloss ich Klavierunterricht an, ich glaube ab dem 7. Lebensjahr. Und irgendwann hatte ich keinen Bock mehr auf Klassik und dann kam gerade die Gemeinde, wo ich da lernen konnte, Bandmusik zu machen. Ich hatte auch mal ein Jahr Gesangsunterricht, aber ansonsten, ich habe wahnsinnig viel in und aus der Band gelernt.
2: Ja. Du willst aber jetzt nicht zu Voice of Germany gehen, ne?
1: Nee, wurde mir aber schon vorgeschlagen, aber habe ich nicht vor, nee.
2: Wo hast du gelernt? Hast du immer schon zu Hause gesungen? Du kommst auch aus einem Christenelternhaus, ne? War es bei euch auch so schon gang und gäbe quasi?
1: Ja, im Prinzip ist das so, ja. Meine Mama singt auch, ja.
2: Was spielst du? Du bist wahrscheinlich der Leader von der Band. Bassgitarre, also...
3: Also ich spiele den CD-Player ganz hervorragend, aber nehme ja auch noch ein bisschen Gitarre und ein bisschen Bass, immer was gerade so nötig ist, ja.
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0: Sabine Müller spricht heute über das Staunen.
1: Waren Sie schon mal mit Kindern spazieren? Entweder man kann sie kaum zum Gehen begeistern oder aber sie bleiben bei jedem Steinchen und Stöckchen stehen. So viel gibt es zu bestaunen, so wunderbar ist ihre Umgebung. Kein Hölzchen, was sie nicht näher betrachten. Dabei können wir von Kindern lernen. Sie laufen nicht einfach vorbei. Sie entdecken tausend Kostbarkeiten, an denen ich achtlos vorübergehen würde. Sie sehen die Eidechse, das vierblättrige Kleeblatt, mir wäre es nicht aufgefallen. Bestimmt erinnern Sie sich noch daran, an welcher Weggabelung wir verzweigt sind. Ich dagegen hätte nur den nächsten Termin im Kopf oder was ich zu Hause als nächstes erledige. Jesus hat Kinder als Vorbild in die Mitte gestellt. Zwar in einem anderen Zusammenhang, dass man von ihrem kindlichen Glauben und Vertrauen lernen kann. Aber Gleiches gilt bei der Wahrnehmung der Schöpfung. Staunende Kinderaugen sind durch nichts zu ersetzen. Ihnen entgeht einfach nichts. Allerdings habe ich beim Spazierengehen etwas anderes im Blick. Der geht meistens himmelwärts. Besonders schön finde ich den Anblick, wenn kein einziges Wölkchen am Himmel ist. Da komme ich ins Staunen und bin begeistert. Was haben wir für einen tollen Himmel? Ja, in zweierlei Hinsicht. Ein blauer Himmel ist einfach toll und er lässt die Gedanken in die Ferne schweifen. Bei mir gehen sie allerdings nicht in die Ferne, sondern in die Höhe. Dann denke ich darüber nach, wie toll der Himmel ist. Krankheiten sind passé. Schmerzen gibt es nicht mehr. Taschentücher brauchen wir nicht mehr. Tränen sind Schnee von gestern. Leiden sind Vergangenheit. Der Himmel ist toll, ich freue mich darauf. Welch eine Perspektive haben wir? All das, was unser Leben hier auf der Erde so schwer macht, wird es dann nicht mehr geben. Und das Schönste ist, ich darf Teil davon sein. Gott plant seine Zukunft mit mir. Dabei lässt er nichts unversucht, um sein Leben mit den Menschen zu verbringen. Immer wieder geht er uns nach, spricht uns zu, möchte uns begegnen. Dabei bräuchte er das gar nicht. Auf unsere Gemeinschaft ist er nicht angewiesen. Die Begegnung mit uns ist immer wieder mit Enttäuschungen für ihn verbunden. Und dennoch hält er an uns fest. Das berührt mich immer wieder. Wie groß ist Gottes Geduld, wie tief ist seine Liebe, wie groß ist sein Herz, das uns immer wieder in die Arme schließen will. In einem Liedvers wird es so formuliert: Und ich danke dir, dass du mich kennst und trotzdem liebst, und dass du mich beim Namen nennst und mir vergibst. Herr, du richtest mich wieder auf und du hebst mich zu dir hinauf. Ja, ich danke dir, dass du mich kennst und trotzdem liebst. Unvorstellbar, Gott kennt mich und Gott liebt mich. Mir kommt es oft wie ein Widerspruch vor. Wie kann Gott mich lieben? Ihm kann ich doch nichts vormachen. Er kennt alle meine dunklen Gedanken und meine Motive, mein Missmut, meine Wut, meine Enttäuschung. Und trotzdem liebt er mich. Warum nur? Ich vermute, ich werde nie eine Antwort darauf finden. Aber Gott steht zu seiner Liebe. Sie ist unwandelbar, bedingungslos. Um es mit seinen Worten zu sagen: Ich habe dich je und je geliebt und ich habe dich zu mir gezogen aus lauter Güte. Erinnern Sie sich noch an den Einstieg der Andacht? Es ging um das Staunen. Zunächst das Staunen der Kinder über die Schöpfung. Wir dürfen von ihnen lernen. Was hindert uns, mit ihnen über die Schöpfung zu staunen, über die Vielfalt, von der kleinsten Blume angefangen? Oder über den großen Regenwald, der für das Klima und den Sauerstoff in der Luft notwendig ist? Wie wunderbar ist der Frühling, wenn die Natur erwacht und die Knospen sprießen. Ein Sonnenuntergang am Meer. Einfach nur herrlich. Aber am liebsten staune ich über Gott, den Schöpfer, der hinter all dem steht. Ich danke dir dafür, dass ich wunderbar gemacht bin. Wunderbar sind deine Werke. Das erkennt meine Seele. Staunen Sie mit?
2: Liebe Hörer, Mike Sommer, Lucia Palm und Annika Kohlenberg gestalten Gottesdienste mit ihrer Kirchenband. Sie haben heute einiges über ihren Glauben und ihre Arbeit berichtet. Falls Sie Fragen oder Anregungen haben, können Sie uns schreiben oder anrufen. Die Angaben folgen mit der nächsten Melodie. Wir wünschen Ihnen Gottes Segen.
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4: Hoffnung, ein sicherer Anker. Die Hoffnung stirbt zuletzt, so sagen wir manchmal, halb achselzuckend, halb resigniert, und meinen dabei so etwas wie ein winziges Fünkchen in finsterer Nacht. Dabei denken Sie vielleicht an einen lieben Menschen, der trotz schwerer Krankheit nicht aufgibt. Oder auch an die vielen Unbekannten, die in den Kriegs- und Krisengebieten ums nackte Überleben kämpfen. In diesen Bildern ist Hoffnung etwas Zartes, leicht Zerbrechliches. Nichts, woran ich mich sicher festhalten könnte. Eher so etwas wie ein im Wind schwankender Strohhalm. Und sie kann sterben, diese Hoffnung. Und wenn es selbst keine Hoffnung mehr gibt, was dann? Ein ganz anderes Bild von Hoffnung malt die Bibel. Fast am Ende des Neuen Testaments, im Brief an die Hebräer im 6. Kapitel, lese ich den erstaunlichen Satz: Die Hoffnung haben wir als einen sicheren und festen Anker unserer Seele. Wie bitte? Die Hoffnung als ein gewichtiges Stahlgebilde, 20 bis 30 Tonnen kann so ein massiver Schiffsanker samt Ankerkette immerhin wiegen. Also ziemlich genau das Gegenteil von einem im Wind schwankenden Strohhalm. Die biblische Hoffnung hat einen Namen und ein Gesicht. Jesus Christus, der Sohn Gottes, der menschgewordene Gott, der aus Liebe zu Ihnen und zu mir geboren wurde, der an Körper und Seele Unsägliches durchlitten hat, bis er am Kreuz auf Golgatha sterben musste. Sämtliche Hoffnung, die Menschen auf ihn gesetzt haben, schien damals tot und vorbei. Aber am ersten Ostertag dieser Welt ist Jesus Christus von den Toten auferstanden. Er lebt und regiert nun immer in seinem ewigen Friedensreich. Und hat es damit aller Welt gezeigt, auch Ihnen und mir: Schaut her, ich habe all das überwunden, was euch auch noch heute im 21. Jahrhundert die Hoffnung rauben will. Angst und Armut, Schuld und Schmerzen, Trauer und Tod. Denn es gibt ein neues Leben in unendlicher Freude, ganz in der Nähe Gottes, meines himmlischen Vaters. Alle, die mir, dem Gottessohn, vertrauen, haben daran teil. Ich selbst habe mich dafür verbürgt. Ich bin dafür gestorben, damit eure Hoffnung eben nicht sterben muss, sondern der euch so festhält wie ein tonnenschwerer Anker, bis ihr eines Tages nicht mehr nur hoffen müsst, sondern mich mit euren eigenen Augen schauen werdet. Für immer und ewig. Was für eine Hoffnung, ja, Haltet an ihr fest wie an einem sicheren Anker für eure Seele. Die Hoffnung haben wir als einen sicheren und festen Anker unserer Seele. Hebräerbrief, Kapitel 6, Vers 19. Sie hatten eine Sendung der Medienmission Lutherische Stunde von Angelika Krieser, gesprochen und produziert von Helmut Poppe.

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2: Es ist 20 Uhr.

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1: 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Das muss einfach so erscheinen.
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0: 20 Uhr und 30 Minuten.
1: Herzlich willkommen im Open Doors Hoffnungszentrum für verfolgte Christen. Wie schön, dass du heute dabei bist. Wir haben heute einen neuen Gast. Es ist Esther Amado. Sie war langjährige Regionaldirektorin in verschiedenen Teilen dieser Welt, hat viel Spannendes erlebt und ich bin wirklich begeistert, dass sie hier ist. Esther, herzlichen Dank, dass du gekommen bist, aus einem anderen Land den Weg auf dich genommen hast. Wie schön, dich hier zu haben.
2: You're welcome. Gerne.
1: Esther, wir würden dich gerne erst einmal ein bisschen kennenlernen. Es ist immer so schön, auch etwas Persönliches von jemandem zu hören. Darf ich dich einfach fragen, wie bist du aufgewachsen? Wie war deine Kindheit?
2: Nun, meine Kindheit war recht ungewöhnlich. Ich wurde von einer 16-jährigen Mutter geboren. Sie war nicht verheiratet und mein Vater war unbekannt. Deshalb wurde meine Mutter in dem Land, in dem ich geboren wurde, als böses Mädchen abgestempelt. Sie war ja auch erst 16 Jahre alt. Es wurde also beschlossen, sie in eine Rehabilitationseinrichtung zu schicken, damit sie ein gutes Mädchen wird. Und ich sollte bei Pflegeeltern unterkommen. Aber meine Mutter wollte das nicht. Sie drohte der Einrichtung, sie würde die Einrichtung in Brand setzen. Sie würde Selbstmord begehen oder sie würde weglaufen. Am Ende erlaubte man ihr, mich mit in die Einrichtung zu nehmen. Ich war damals 3 Monate alt. Wir gingen also beide dorthin, weit weg von der großen Stadt. Nach einem Jahr wurde meine Mutter wieder weggeschickt, weil sie einen sehr schlechten Einfluss auf die anderen Mädchen hatte. Dort waren etwa 50 bis 70 Mädchen, alle im Alter von 15 bis 21 Jahren. Und sie alle hatten irgendetwas verbrochen. Sie hatten gestohlen, sich prostituiert, hatten ein uneheliches Kind bekommen oder ähnliches. Dieses Mal wurde sie allerdings ohne mich zurück in die Stadt geschickt. Sie erlaubten es ihr nicht, mich mitzunehmen. Und dieses Mal kämpfte sie nicht um mich. Und so ging sie weg. Ich wuchs also in dieser Einrichtung auf und die meisten der Mitarbeiter waren katholisch. Einige von ihnen waren sogar Nonnen. Ich wuchs also eigentlich im katholischen Glauben auf. Ich hatte eine ziemlich glückliche Kindheit. Ich wohnte in einem wunderschönen Schloss mit einem großen Park. Und man kümmerte sich sehr gut um mich. Ich war so etwas wie ein Maskottchen für die Mädchen, aber auch für das Personal und die Direktorin. Es war wirklich eine gute Zeit. Und dann, als ich 6 Jahre alt war, musste ich zur Schule gehen. Sie schickten mich auf die Dorfschule, auf eine katholische Schule mit Nonnen. Ich bekam dort eine sehr gute Bildung und ich war glücklich.
1: Und hast du nie deine Eltern vermisst? Bist du einfach glücklich gewesen, dort aufzuwachsen?
2: Nicht wirklich. Ich wusste, dass ich eine Mutter hatte, weil man mir das gesagt hatte. Aber ich konnte mich nicht an sie erinnern. Denn als sie wegging, war ich erst 1 Jahr alt. Aber ich musste ihr jede Woche schreiben, jeden Donnerstag. Und sie hat mir zurückgeschrieben. Ich wusste also, dass ich eine Mutter hatte, aber ich verstand nicht wirklich, was das bedeutete. Denn meine Familie waren diese Mädchen und das Personal. Sie waren meine Familie. Und sie sprachen nie über meinen Vater. Also wusste ich nicht, was eine Familie ist. Sie waren alle so nett zu mir und ich habe meine Mutter wirklich nicht vermisst, weil ich es nicht besser wusste. Ich wusste nicht, was ich vermissen sollte.
1: Und du warst die ganze Schulzeit dann in diesem Dorf oder wie ging es weiter?
2: Ja, von meinem 6. Lebensjahr an. Ich war nie im Kindergarten. Darum bin ich als kleines Kind ziemlich einsam aufgewachsen, denn es gab keine anderen Kinder in der Nähe. Aber als ich 6 Jahre alt war, schickte man mich in die katholische Dorfschule. Und ich musste die Einrichtung verlassen. Ich glaube, ich war fast 8, als ich die Einrichtung verließ.
1: Wie ging dein Leben weiter?
2: Die Einrichtung wurde schließlich eine Einrichtung für Jungen. Darum wurden alle Mädchen woanders hingeschickt. Ich kam zurück zu meiner Mutter, die ich nicht kannte. In der Zwischenzeit hatte ich auch einen Bruder. Er war 5 Jahre jünger als ich und ich habe ihn vorher nie getroffen. Ich wurde also zu meiner Mutter zurückgeschickt. Sie lebte damals mit dem Vater meines Bruders zusammen. Sie konnten uns nicht bei sich aufnehmen, denn sie lebten in einem Hotelzimmer, das sehr klein war. Mein kleiner Bruder war deswegen irgendwo in einer Pflegefamilie untergebracht. Und so beschlossen sie, die gleichen Leute zu bitten, mich auch aufzunehmen. Und das taten sie auch. Natürlich gegen Geld. Ich ging also mit meinem Bruder dorthin und er war wundervoll. Ich habe mich sofort in ihn verliebt. Aber leider haben sich die Leute nicht in mich verliebt, denn sie waren schon in meinen kleinen Bruder verliebt. Sie behandelten mich nicht sehr gut. Das war ich überhaupt nicht gewohnt, denn in der Einrichtung wurde ich immer gut behandelt. Ich wurde geschlagen. Manchmal bekam ich kein Essen oder ich wurde bestraft und musste in den Keller gehen. Das war nicht besonders schön. Und so fing ich an, immer mehr in mich hineinzuwachsen. Ich wurde sehr introvertiert.
3: So I started to grow very toward myself, very introvert.
2: Meine Mutter besuchte uns einmal im Monat, immer am Sonntagnachmittag, aber sie hatte nie etwas davon mitbekommen. Am Tag, bevor sie kam, wurde mir immer gedroht. Die Pflegeeltern befahlen mir, du sagst nichts. Ich hatte große Angst und darum habe ich nie etwas gesagt und meine Mutter hat nie etwas gesehen. Sie hat zwar gesehen, dass ich sehr zurückhaltend war, aber sie kannte mich nicht und ich kannte sie nicht. Und dann fing ich auch noch an, in der Schule schlechte Noten zu bekommen. Das war sehr ungewöhnlich für mich, denn ich war sehr, sehr gut in der Schule. Aber meine Mutter dachte, das liegt daran, dass sie von der Einrichtung zu dieser Familie gezogen ist. Sie muss sich erst daran gewöhnen. Doch schließlich kam der Vater meines Bruders an einem Sonntagnachmittag vorbei und er merkte sofort, dass etwas nicht stimmte.
1: Okay. Und was passierte dann? Konnte er dich rausholen aus der Familie?
2: Ja, ich erinnere mich nicht mehr ganz genau, aber er hat mich zum Reden gebracht. Er hat mich aus dem Haus geholt und mit mir gesprochen. Und dann sind wir wieder reingegangen und ich weiß noch ganz genau, wie er zu meiner Mutter sagte, nächste Woche werden beide Kinder diesen Ort verlassen. Und so geschah es auch. Ich weiß nicht, wie sie es geregelt haben, aber sie fanden neue Pflegeeltern für uns. Mein Bruder ging woanders hin und ich kam auch in eine andere Pflegefamilie. Und diese Familie war sehr gut zu mir. Aber ich blieb dort nicht einmal ein Jahr. Es waren vielleicht 6 bis 8 Monate. Denn zu der Zeit trennte meine Mutter sich von dem Vater meines Bruders. Und sie hatte eine Sozialwohnung für uns gefunden, in die wir ziehen konnten. Ich war damals 9 Jahre alt und so zog ich zum ersten Mal in meinem Leben mit meinem Bruder und meiner Mutter zusammen in eine Wohnung.
1: Das ist ja eine tragische Geschichte in dem Sinn, dass du wahrscheinlich nie genau wusstest, wo du hingehörst. Hattest du das Gefühl, jetzt bin ich angekommen, als du zu deiner Mutter gekommen bist? War das für dich dann ein Heimatgefühl oder ganz fremd wieder?
2: Nein, eigentlich nicht. Es war sehr seltsam für mich, in einer Wohnung zu leben. Mein ganzes Leben lang habe ich ganz anders gelebt. Zuerst in einem Schloss, dann in Villen und jetzt auf einmal in einer Wohnung. Ich kannte meine Mutter nicht und sie kannte mich nicht. Das Einzige, was ich hatte, das mir bekannt war, war mein kleiner Bruder. Sonst war alles neu für mich. Ich wusste nicht, wie ich mich meiner Mutter gegenüber verhalten sollte. Und sie wusste nicht, wie sie mich erziehen sollte.
1: Und wie ging es dann mit euch weiter? Du warst inzwischen wahrscheinlich schon Mitte 15, oder?
2: Nein, ich war 9, als ich bei meiner Mutter einzog. Ich kannte Gott damals schon zu einem gewissen Maß. Aber ich habe ihn nicht wirklich geliebt, weil ich Angst vor ihm hatte. Ich war mit Sünde und Strafe aufgewachsen. Als wir bei ihr einzogen, sagte meine Mutter sofort, es gibt keinen Gott. Er existiert nicht. Das sind alles nur Geschichten. Aber du bist ein freier Mensch. Ich war damals 9 Jahre alt. Ich war noch ein Kind, aber sie sagte, du bist ein freier Mensch und wenn du weiterhin zur Messe oder zum Katechismus gehen willst, halte ich dich nicht davon ab. Ich hatte damals so viel Angst vor Gott, dass ich dachte, wenn ich nicht hingehe, wird Gott mich bestrafen. Und so ging ich mit 9 Jahren allein zur Messe und zum Katechismus. Und nach lernte ich andere Kinder kennen, die fragten, warum? Du musst da nicht hingehen. Komm und spiel mit uns. Geh nicht zur Messe. Also probierte ich das aus. Ich sagte, ich werde es versuchen. Und wenn Gott mich bestraft, dann werde ich wieder hingehen. Doch Gott bestrafte mich nicht. Und so hörte ich ganz auf, zur Messe zu gehen. Mit 12 Jahren war ich in einer weiterführenden Schule und ich hatte entschieden, dass es keinen Gott gibt.
1: Wie war dein Weg zu Gott hin am Ende? Wie hast du Gott gefunden?
2: Am Ende hatte ich tatsächlich beschlossen, dass es keinen Gott gibt. Aber ich wurde erwachsen und ich begann, Philosophie zu studieren. Und Philosophie und Theologie sind natürlich ein bisschen miteinander verwoben. Manchmal dachte ich, wenn es keinen Gott gibt, muss es etwas anderes geben. Es muss eine Art Macht oder so etwas geben. Und ich beschloss, danach zu suchen. Zu dieser Zeit begann die Hippie-Bewegung. Ich schloss mich ihnen an und wurde auch ein Hippie. Wir alle waren auf der Suche nach einer besseren Welt, nach etwas anderem und nicht nur nach Geld, Geld, Geld. Unsere Eltern hatten den Krieg überlebt und unser Land wieder aufgebaut. Und jetzt waren sie nur noch damit beschäftigt, Geld zu verdienen, um uns eine bessere Zukunft zu ermöglichen. Und wir dachten, das ist nicht gut genug. Wir brauchten irgendetwas Spirituelles, etwas, das nicht Geld war. Und so suchten wir danach. Während meiner Teenagerjahre habe ich mich mit verschiedenen Religionen auseinandergesetzt, mit dem Judentum, aber auch mit dem Buddhismus. Ich interessierte mich dafür, aber keine von ihnen zog mich wirklich an, nur das Judentum. Ich hatte beschlossen, wenn ich jemals in eine Situation kommen sollte, in der ich mich für eine Religion entscheiden muss, dann würde ich mich für das Judentum entscheiden. Erst viele, viele Jahre später habe ich verstanden, warum. Denn ich bin jüdischer Abstammung. Aber das wusste ich damals noch nicht. Ich habe gesucht und die Bibel sagt, wer sucht, der findet. Aber ich habe gesucht und nicht wirklich gefunden. Ich habe gesucht, wie viele andere in meiner Generation auch.
1: Gab es so einen Moment, wo du sagen würdest, da habe ich Jesus kennengelernt? In diesem Moment habe ich mich für Jesus Christus entschieden.
2: Oh ja. Das ist die nächste Geschichte. Etwas später fand ich mich in einem anderen Land wieder. Ich war auch hier mit einer Gruppe von Leuten zusammen, die Hippies waren. Sie lebten zusammen in einer Gemeinschaft. Wir nannten es eine Gemeinschaft, eine Kommune. Wir teilten alles miteinander. Das war schön und es erinnerte mich an meine Kindheit, weil ich in einer Gemeinschaft aufgewachsen bin. Also dachte ich, naja, es ist auch eine Art Familie und sie akzeptieren dich so, wie du bist. Dieser Gemeinschaft gehörte auch ein Mann an, der Christ geworden war. Er war der einzige Christ unter all diesen Hippies. Er evangelisierte die Leute immer und sprach über Jesus und dass Jesus für unsere Sünden gestorben ist und so weiter. Er sprach auch über den Heiligen Geist. Ich dachte nur, diese Geschichte kennen wir doch schon. Wir brauchen das nicht. Aber trotzdem verliebten wir uns. Und er versuchte tatsächlich auch mich zu evangelisieren. Doch, das klappte nicht. Irgendwann sagte er, ich will dich heiraten und ich möchte den Segen für unsere Ehe. Zuerst wollte ich eigentlich nicht heiraten.

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Heute beginnen wir mit dem Hörbuch Im Tal der Liebe. Ein Junge entdeckt das Leben von Edna Honk. Dieses Hörbuch ist erschienen in der christlichen Verlagsbuchhandlung Seemann. Günther wird zwar von seiner Großmutter versorgt, aber sie empfindet ihn als Last. Er kann nicht laufen und auch nicht reden. Im diakonischen Werk Bethel erlebt er neues Leben. Doch Bethel ist bedroht.

0: Im Leib seiner Mutter rieselte ihm nur ein schwacher und kümmerlicher Lebenssaft durch die Nabelschnur zu. Die neue Umwelt, in die er eines Tages im Jahre 1914 hineingeboren wurde, gab ihm keine bessere Nahrung, vielleicht gar noch schlechtere. Denn damals war die allerschlimmste Zeit, und seine Mutter war nicht die allerbeste Mutter. Sein Vater war fort, er war im Ersten Weltkrieg, den die ganze Welt verlor, wenn man auch in einigen Staaten glaubte, man hätte ihn gewonnen. Für den kleinen Günther, der in Deutschland zur Welt kam, in dem Lande, das den Krieg am schrecklichsten verlor, bedeutete all dies zusammengenommen ein Leben als Krüppel, wie man sagte. »Der taugt zu nichts«, sagte seine Großmutter gleichgültig, als sein Vater ihn nach Kriegsende aus den Händen der Frau rettete, die nicht die allerbeste Mutter war und ihn zur Großmutter brachte. Die wohnte in einer öden, schmutzigen Großstadt zwischen Rhein, Ruhr und Lippe. Die Großmutter hatte ihr ganzes Leben lang, soweit sie sich erinnern konnte, Tag für Tag Fußböden gefegt und geschrubbt oder Wäsche auf dem Waschbrett gerieben. Nach ihrer Meinung hatten nur Leute, die sich auf solche Art nützlich machten, überhaupt ein Daseinsrecht, oder Leute, die so reich waren, dass sie es nicht nötig hatten, sich nützlich zu machen. Aber dieser Enkel, der von rechts wegen Brennholz sammeln, den Eimer mit Schmutzwasser unten im Rinnstein ausleeren und die Asche wegbringen sollte, dieses Balg war kein Scheit Brennholz wert, keinen Eimer mit Kartoffelschalen und verfaulten Kohlblättern. Er war nur ein unbrauchbarer Klotz von einem Menschen. Jawohl, das war er und weiter nichts. Eine Missgestalt, vom Kopf bis zu den Füßen. Die Beinknochen, die Fußgelenke, die Arme, Handgelenke und Finger, Schädel- und Kieferknochen, Rückgrat und Hüften, alles missgestaltet. Die weichen und durchlässigen Knochen des Säuglings waren durch Mangel an Kalzium und an Sonne, einen furchtbaren Mangel, zu lange weich und durchlässig geblieben. Und all die so entstandenen Verdrehungen und Missbildungen der Knochen hatten sich dann für immer verhärtet. Vom Kopf bis zu den Füßen gelähmt, war der Junge noch dazu sehr wahrscheinlich schwachsinnig, denn die Laute, die aus seiner Kehle drangen, waren mehr ein Lallen als ein Sprechen. Dabei rollte er mit dem großen Kopf, spannte den dünnen, verdrehten Körper, und dann brachte er nur etwas heraus, das so ähnlich klang wie »Ham, ham«. Die Großmutter schämte sich ihres Enkels und hatte Angst vor dem Getratsche der Nachbarn. Darum versteckte sie den Jungen in ihrem einzigen Schlafzimmer. Eines Tages kam sie nach Hause und sah, dass er sich aus seinem Bettchen in der hintersten Ecke herausgewälzt und bis in die Küche vorgearbeitet hatte. Ohne auf sein schnaufendes, glucksendes Jubelgeschrei zu hören, trug sie ihn wieder zurück und warf ihn heftig auf sein Bettchen. Als er seinen Unwillen zeigte und »Ham, ham« krächzte, geriet sie in hellen Zorn. »Ist es nicht genug, dass ich dich füttern und waschen muss? Ist es nicht genug, dass du an jedem Löffel Suppe würgst, den ich dir in den Mund gebe? Musst du jetzt auch noch anfangen, dich rumzutreiben und mir noch mehr Arbeit zu machen?« Von da an schloss sie die Schlafzimmertür zu, ebenso die Tür zwischen der winzigen Küche und der düsteren Hintertreppe. Und damit er auch ganz bestimmt still bliebe, wenn sie fort war, gab sie ihm einen Esslöffel Beruhigungssaft. Das war ein altes Hausmittel und sollte angeblich alle Schmerzen lindern, Blähungen beseitigen und gegen Durchfall helfen. Der Junge schrie zwar nicht viel und nicht laut, wenn er überhaupt schrie. Da man nie auf sein Schreien achtete, hatte er es aufgegeben, auf diese Weise zu zeigen, dass ihm etwas fehlte. Die meiste Zeit schlief er, unruhig und mit Unterbrechungen, oder er saß angelehnt in einer Art dumpfen Leidens auf einem Kissen. Die 2 Esslöffel Beruhigungssaft pro Tag bekam er nur zur Sicherheit, damit er auf keinen Fall die Leute störte, die im gleichen Hause wohnten oder an der anderen Seite des engen Hofes. Ein ganzes Jahr lang, er war damals 6 Jahre alt, bedeutete das Hinterzimmer in Großmutters winziger Mietwohnung für ihn die Welt. In mancher Hinsicht war es eine bessere Welt als die kümmerliche Einzimmerwohnung, in der er die ersten 5 Lebensjahre zugebracht hatte. Und so war er nicht besonders unglücklich oder traurig. Wer nie einen Kirschbaum gesehen hat, nie eine dicke, runde, rote Kirsche gepflückt und geschmeckt hat, wer noch nie gehört hat, dass es überhaupt Kirschbäume gibt, der vermisst einfach keine Kirschen. Der hat kein Verlangen nach Kirschen und weint nicht, weil er keine Kirschen bekommt. Wenn er hungrig ist und weint, dann verlangt ihn nach der dünnen, wässrigen Rübensuppe und dem Schwarzbrot, seiner gewohnten Nahrung. Muss er lange auf sein Abendessen warten, liegt er da und träumt vor sich hin von einer heißen, gekochten Kartoffel, weiß, mehlig und auf der Zunge zergehend. Das Wasser läuft ihm im Munde zusammen. Vielleicht fließt ein wenig Speichel aus dem Mundwinkel und läuft ihm am Kinn herunter. Und das alles wegen einer gekochten Kartoffel, ohne Butter, ohne Sahnesoße. Einfach eine gekochte Kartoffel. Zu Ehren der Großmutter sei gesagt, dass sie den kleinen Krüppel im Hinterzimmer pflichtbewusst fütterte und ihn jeden Morgen und Abend pflichtbewusst auf den Topf setzte. Hatte er das nicht abwarten können, so bekam er Schläge auf sein nasses Hinterteil, aber danach wechselte sie pflichtbewusst das Betttuch aus. So viel musste eine Frau schließlich tun, die sich rühmte, bei ihr könne man vom Fußboden essen. Der kleine Junge im Hinterzimmer wusste das durchaus zu schätzen. Der Junge wusste anscheinend sogar das tägliche, gereizte oder bittere Nörgeln der Großmutter zu schätzen. Auch das gehörte in seinen Tageslauf. Die einzige Stimme in seiner sonst stummen Welt.
1: »Ein Nichts bist du! Nichts weiter als ein Nichts bist du!« sagte sie manchmal zu ihm.
0: Dann belebten sich die ernsthaften dunklen Augen des Jungen und gaben zu verstehen, dass er die persönliche Anrede schätzte. Sonst sprach ja niemand mit ihm. Die Großmutter lachte spöttisch.
1: »Du bist ein solches Nichts, dass du nicht mal weißt, was ein Nichts ist.«
0: Aber hin und wieder wurde die Zufriedenheit des Jungen mit der gewohnheitsmäßigen Befriedigung seiner einfachsten leiblichen Bedürfnisse seltsam durchbrochen. Dann war es, als empfinge seine Hinterzimmerwelt ein Telegramm aus einer anderen Welt. Eine solche Botschaft war ganz anders als das, was sonst durch das Fenster zu ihm drang. Das Läuten der Kirchenglocken, das Trappeln der Pferdehufe, das Rumpeln der Wagenräder auf holprigen Pflastersteinen. Das war, als wolle jemand oder etwas ihm Nachricht geben von einer Wirklichkeit, die er eigentlich kennen sollte. Als ob etwas versuche, in eine große Leere vorzustoßen. Ein geheimes, wunderbares, unbegreifliches Großes. In solchen Augenblicken wurde seine gewöhnliche Zufriedenheit von Freude oder Kummer oder beidem zugleich durchbrochen. Eine derartige Nachricht kam zu ihm von dem rotkarierten Tischtuch, das die Frau im zweiten Stockwerk an einer Wäscheleine draußen vor ihrem Fenster aufhängte. Einmal in der Woche flatterte das rotkarierte Tischtuch da draußen vor seinen Augen. Jeden Montagmorgen, bei Regen und Sonnenschein, im Winter wie im Sommer. Ob dieses rotkarierte Tischtuch vom Regen triefte und schwer herunterhing, oder ob es im Winde wehte und knatterte, es erfüllte ihn stets mit einer eigenartigen Freude. Das war etwas ganz anderes und viel Größeres als das Behagen bei dem ersten Schluck warmer Linsensuppe, die ihm an einem Tage, da er im Hinterzimmer seinen eigenen Atem sehen konnte, in die Kehle rann. Etwas ganz anderes und viel Größeres als ein trockenes Bett unter sich zu fühlen, nachdem er den halben Tag in kalter Nässe gelegen hatte. Es war eine Botschaft von etwas Unbekanntem aus einer fremden Welt. Und doch war es kein reines Freudenzeichen, denn es schien ihm auch zu sagen, dass in seiner Welt etwas fehlte. Nichts Verlorenes, nein, etwas, das er nie besessen hatte. Eines Tages im Sommer hatte die Großmutter das Fenster offen gelassen. So hörte er die Frau, die das rot karierte Tischtuch aufhängte, einem Kind unten im Hof zurufen:
2: »Bettina, Liebling, ich muss dir mal was sagen.«
3: »Was denn, Mami?«
0: piepste ein Stimmchen von unten herauf. »Du bist mein allerbester Schatz.« In dem Tonfall der Mutter und dem köstlich hellen Lachen des Kindes lag ein Ausdruck, der bei dem Krüppel im Hinterzimmer nicht Freude auslöste, sondern einen plötzlichen und schrecklichen Kummer. Er rollte aus seinem Bett auf den Fußboden und hämmerte mit den unnützen Klumpen seiner Hände und Füße darauf los. Sein ganzer Körper wurde geschüttelt von einer Empfindung, die er weder geistig noch sprachlich erfassen konnte. Diesmal beschmutzte er sich und auch den Fußboden so gründlich, dass man wahrhaftig nicht mehr davon hätte essen können. Als seine Großmutter von der Arbeit heimkam, schimpfte sie ihn wütend aus und gab ihm kein Abendessen.
4: »Ich kann dir sagen, lange lasse ich mir das mit dem Balg da nicht mehr gefallen«, erklärte sie ihrem Sohn.
0: Er kam gerade von der hoffnungslosen Arbeitssuche im Ruhrgebiet zurück.
4: »Das mache ich nicht mehr mit. Der muss in der Anstalt. Du musst ihn wegbringen. Nach Bethel.«
0: »Bethel ist bloß für solche, die Anfälle haben«, meinte er.
4: »Ich hab gehört, die nehmen da auch Krüppel und Idioten.«
0: Der Junge begriff zunächst nicht, dass seine bekannte und geordnete Welt nun einstürzen sollte, bis die beiden, die Großmutter und der Vater, ihn aus dem Hinterzimmer herausholten und anfingen, ihn in ungewohnte Kleider zu stecken. Der Vater, kleinlaut dem Blick des Jungen ausweichend, sagte ihm, er käme fort. Er selbst und die Großmutter würden ihn wegbringen. Sie würden nicht bei ihm bleiben, sie würden hierher zurückgehen. Er käme nicht zurück, er sollte dableiben. Das verstand der Junge. In diesem Augenblick ging ihm die Wahrheit auf. Schlagartig begriff er nicht nur den jetzigen Schmerz und die Angst vor dem, was nun geschehen würde, sondern auch den Schmerz und die Schmach seines bisherigen Daseins. Er war ein Verstoßener. Er war schon immer ein Verstoßener gewesen. Aber in das schreckliche Unbekannte ausgestoßen zu werden? Nein, nur das nicht. Mit einem plötzlichen Ruck warf er sich wie ein Tier aus des Vaters Armen auf den Fußboden. Er wälzte sich auf den Bauch und stützte sich auf seine gekrümmten Hände und Füße. Gleich einem bedrängten Tier bot er ihnen die Stirn. In kurzen, keuchenden Lauten schrie er, so deutlich wie er nur je geredet hatte:
5: »Nicht ham, nicht ham!«
0: »So, da hätten wir also noch ein hilfloses kleines Wesen«, sagte Pastor Wolf und nahm dem verlegenen Vater den Jungen aus den Armen. »Wie heißt du denn?« fragte er und schaute forschend in die dunklen Augen des Kindes. Schweigen. Das gleiche dumpfe Schweigen wie auf der langen Bahnfahrt nach Bielefeld und auf dem weiten Fußweg durch den Nieselregen bis zur Aufnahmestelle in Bethel. »Er heißt Günther«, sagte der Vater. »Spricht Günther denn?«
6: »Nicht viel«, antwortete schroff die Großmutter.
0: »Sprechen Sie mit Günther?«
4: »Was soll man da schon reden mit so einem, wie der ist?« meinte die Großmutter bissig.
0: Der Pastor zog den Jungen unwillkürlich näher zu sich heran.
4: »Alles«, antwortete er, »je mehr diese armen Kleinen leiden, desto mehr müssen wir mit ihnen sprechen.«
0: »Günther«, redete er den Jungen selbst an, »wir werden dich zu den Kindern in einem Haus schicken, das Patmos heißt. Haus Patmos hat seinen Namen von einer griechischen Insel, auf der Johannes, Jesu Lieblingsjünger, ein Gesicht und eine Offenbarung hatte. Ich glaube, mein Junge, deine kleine Seele wird in Haus Patmos
4: auch ein Gesicht und eine Offenbarung haben. Haus Patmos liegt etwas höher im schützenden Tal des Teutoburger Waldes, und Pastor Wolf bat einen Jungen, der gerade vorbeikam, ihnen den Weg dorthin zu zeigen. Der Junge verschwand aber bald in einer Bäckerei, angelockt durch ihre leckeren Düfte. Die alte Frau und ihr Sohn, mit Günther auf dem Arm, wanderten eine volle Stunde lang bergauf, bergab, denn sie wagten nicht, nach dem Weg zu fragen. Schließlich landeten sie auf einem hochgelegenen Friedhof mit vielen Reihen sauberer weißer Kreuze. Zwei Mädchen gingen Hand in Hand zwischen den Gräbern umher, und die Großmutter sprach sie an. Als die Mädchen ihr das Gesicht zuwandten, das eine blind und ausdruckslos, das andere voll runzliger, brandroter Muttermale, geriet sie mit ihrer Frage in Stocken und verstummte wieder. Die eingefallenen Augen in dem wunderlich maskenhaften Gesicht betrachteten sie ruhig. Die dicken Lippen bewegten sich, und sie sang: Gelobt sei Gott im höchsten Thron, samt seinen eingeborenen Sohn, der für uns hat genug getan. Dann stimmten beide Mädchen eine Reihe von weithin klingenden Hallelujas an. Die stolpernd davoneilenden drei hörten sie auf dem ganzen Weg, der steil zur Straße hinunterführte. Ein Mann mit einem üppigen Bart, der eine Posaune bei sich trug, kam in klappernden Holzschuhen die Straße entlang.
7: »Was meinst du? Ist das auch ein Verrückter?« flüsterte die Großmutter.
4: Da sie sich nicht sicher war, überließ sie es ihrem Sohn, den Mann zu fragen.
8: »Ach bitte, wo geht es hier nach Haus Patmos?«
4: »Haus Patmos?« lachte der Mann vergnügt, so daß seine Augen blinkten und zwinkerten. »Also nach Patmos wollen Sie?«
8: »Nein, so etwas, dass Sie ausgerechnet dahin wollen, wo ich auch hingehe. Kommen Sie nur mit.«
4: Wie ein General vor seinen Truppen zog er vor ihnen her, setzte die Posaune an und fing an zu blasen. Er spielte das altbekannte Kinderlied »Alle Vögel sind schon da«. Als er sich nach ihnen umschaute und sah, dass sie noch standen und zögerten, spielte er eine andere Melodie. »Ihr Kinderlein kommet, o kommet doch all!«
7: »Der ist auch verrückt, die sind hier alle verrückt«, brummte die Großmutter.
8: »Kann sein oder vielleicht auch nicht«, antwortete der Vater. »Am Ende sind die normal und wir die Verrückten.«
4: Damit packte er den Jungen fester, der sich von seiner trägen, teilnahmslosen Lage in eine sitzende Haltung hochgeregelt hatte. Fast als habe er geschlafen und sei durch die Posaunenklänge geweckt worden. Sein Körper bog sich und neigte sich zu dem bärtigen Posaunenbläser hin. Der schwenkte fröhlich seine Posaune, wandte sich wieder nach vorn und marschierte weiter. Als sie schließlich Haus Patmos erreichten, hatten die klaren Töne des fröhlichen Posaunenliedes sie schon angekündigt. Eine Schar von Kindern erwartete sie. Lachend, rufend und winkend krochen, hinkten, stolperten und taumelten sie ihnen entgegen und streckten ihre Hände aus.
9: »Kulo, Kulo«, riefen sie, »Pastor Kulo ist da.«
4: Er gab ihnen die Hand, jedem einzelnen Kind.
10: »Monika, meine kleine Drossel, Gisela, meine Feldlerche, Heinz, mein rotköpfiger Specht. Seht mal, ihr Vögelchen, ich bringe euch noch einen kleinen Singvogel, damit er mit euch zusammen Loblieder singt. Ich habe noch gar nicht gefragt, wie er heißt.«
11: »Günther heißt er«, sagte die Großmutter rasch, um die Stummheit des Jungen zu verbergen. Sie schaute einmal eilig und voller Entsetzen auf die Kinder. Dann ließ sie ihre Blicke nach allen Seiten wandern, nur nicht zu diesen erschreckenden Gesichtern, die so gar nichts von menschlicher Lieblichkeit an sich hatten. Die Kinder streckten die Hände aus, um nach Günther zu fassen. Sie sagten seinen Namen, immer wieder, bis es ein Sprechchor wurde. Voller Staunen sah der Junge auf sie herunter. Halb ängstlich, ob das auch alles wahr sei, halb furchtsam, ob er es vielleicht nur träume. Eine Diakonisse im langen schwarzen Kleid und gekräuselter weißer Haube, unter dem Kinn eine große Schleife, schlüpfte durch die Kinderschar nach vorn. Sie führte einen blinden Jungen an der Hand.
12: »Willi, mein kleiner Willi, hier bringe ich dir einen neuen Freund«, sagte Pastor Kulo.
11: »Günther, das ist Willi. Er ist ohne Augen zur Welt gekommen. Aber dafür hat Gott seinem Herzen Augen gegeben. Und die sehen viel besser als deine oder meine Augen.«
4: Der Junge schaute von des Vaters Armen herunter in das Gesicht mit den leeren Augenhöhlen. Langsam ließ er den rechten Arm sinken und berührte die tastende Hand. Seine starre Hand spürte wie durch dicke Fausthandschuhe hindurch, dass die Finger des blinden Jungen seine eigenen stocksteifen Finger fassten.
12: »Schwester Mathilde, meine liebe Elster«, sagte Pastor Kulo, »wir bringen Ihnen hier noch ein Küken für Ihr Nest.
11: Günther, das ist deine Schwester Mathilde.«
12: »Nun, mein Lieber«, redete er den Vater an, »werfen Sie all Ihre Sorgen auf den, der gesagt hat, lasset die Kindlein zu mir kommen. Schwester Mathildes Arme sind seine Arme.«
11: »Sie sehen«, sagte er freundlich, »Bethel ist nicht von Mauern umgeben, nur von den grünen Wänden unseres Waldtales. Wir haben hier keine riesige Anstalt. Wir sind einfach und einzig die Arme Christi. Sie brauchen keine Angst zu haben, uns Günther hier zu lassen.« Plötzlich, beinahe wild, legte Günthers Vater den Jungen der Diakonisse in die Arme.
12: »Angst nicht, Herr Pastor«, brach es aus ihm heraus. »Schlechtes Gewissen!«
11: Und ohne noch ein Wort zu sagen, ohne sich zu verabschieden, wandte er sich ab und ging eilig fort. Die alte Frau trabte im Abstand von 3 Schritten hinterher.
13: »Ach, das haben sie alle, wenn sie hier von ihren Kindern weggehen«, seufzte die Diakonisse. »Ein ganz schreckliches Schuldgefühl. Hoffentlich wissen sie, wo die Vergebung zu finden ist.«
11: »Günther«, sagte Pastor Kulo, als die kleine Schar den Weg zwischen Blumenbeeten entlang zum Haus Patmos ging, »drinnen sind noch mehr Vögelchen, aber sie haben gebrochene Flügel und können nicht fliegen. Ich gehe sie besuchen und Loblieder für sie spielen.«
4: Wenn jemand aus einem dunklen Zimmer plötzlich in einen strahlend hellen Raum kommt, ist er zunächst so geblendet, dass er nicht richtig sehen kann und fast die Dunkelheit vorziehen würde. So tastete sich Günthers Seele zurück in seine dunkle Welt, klammerte sich an die Gestalten, die er zuletzt die Straße entlang und aus dem Tal hinaus hatte eilen, ja fast laufen sehen. Aber der blinde Willi hatte ihn krampfhaft gepackt. Er hielt Günthers Tränen zurück. Er hielt ihn fest in diesem neuen, hellen Raum. Als Schwester Mathilde Günther in einer großen Wanne gebadet, ihm ein weißes Nachthemd angezogen und ihn behutsam in ein sauberes, frisches Bett gelegt hatte, sagte Willi durch die Gitterstäbe zu ihm:
14: »Günther, Freund von Willi!«
11: Dann kam Schwester Anna und wollte Willi zum Abendessen holen. Da erklärte er:
14: »Günther, Freund von Willi, Willi bei Günther bleiben. Aber du isst doch im großen Speiseraum, Willi«, sagte Schwester Anna, »weil du allein essen kannst. Günther wird im kleinen Speiseraum essen, denn er braucht Hilfe.«
15: »Tschüss, Günther, Willi wiederkommen.«
11: Günther schaute unverwandt auf das blinde Gesicht, das sich gegen die Stäbe seines Gitterbettchens presste. Doch er sagte keinen Ton.
15: »Günther, nicht reden«, meinte Willi und ging traurig fort. »Willi nicht sehen, Günther nicht reden.«
11: Bis er jedoch zur Tür gekommen war, hatte seine übersprudelnde Fröhlichkeit schon wieder gesiegt.
15: »Günther, Freund von Willi«, rief er, »Willi für Günther reden, Günther für Willi sehen.«
11: Als Willi fort war, fühlte der Junge sich plötzlich allein, aber nicht traurig. Er fing jetzt schon an zu ahnen, dass die weiße Haube der Diakonissen eine Botschaft war. Die breite weiße Schleife unter dem Kinn war ein Zeichen strahlender Hoffnung, wie das rotkarierte Tischtuch. Und zu seiner grenzenlosen Überraschung und Freude erschien das rotkarierte Tischtuch plötzlich auch hier in seinem ganz neuen Leben. Er entdeckte es sofort, als Schwester Mathilde ihn in den kleinen Speiseraum brachte, wo die völlig hilflosen Kinder gefüttert wurden. Die gute Schwester dachte sicherlich, dass das freudlose Gesicht des kleinen Jungen beim Anblick des Schokoladenpuddings so strahlte. Doch der Junge hatte noch nie in seinem Leben Schokoladenpudding gegessen. Wie hätte er denn wissen sollen, dass dieses wabbelige, dunkelbraune Zeug so herrlich schmeckte? Aber das rot karierte Tischtuch, das war ein alter Bekannter. Nur war ihm unbegreiflich, wie in aller Welt es denn hinter ihm herwandern und auf diesen Tisch kommen konnte. Das Wiederauftauchen des rot karierten Tischtuchs, oder besser gesagt, seine geheime Botschaft, dass er eine Freude haben würde, die er vorher nie gekannt hatte, trug ihn durch eine erste Erfahrung hindurch. Solche Erfahrungen sollten ihm so vertraut werden wie der Anblick von Rollstühlen und wie die Lederhelme, die manche besonders schwer anfallskranken Patienten als Kopfschutz trugen. Schwester Elisabeth fütterte Rosemarie, ein kleines Mädchen, dem der Kopf schwer herunterhing und von einer Seite zur anderen rollte. Plötzlich stieß Rosemarie einen seltsamen Laut aus und sackte nach rechts ab. Dabei schlug sie mit dem rechten Arm auf die Schüssel voll Linsensuppe und stieß sie um, so dass Schwester Mathilde und Günther über und über bespritzt wurden. Ihr Kopf fiel mit einem Ruck nach hinten, ihre Zähne waren krampfhaft zusammengepresst. Dann wurde ihr ganzer Körper, der so plötzlich in sich zusammengefallen war, mit einem Male steif wie ein Brett. Danach entspannte er sich wieder, langsam und ruckweise. Mit einem stöhnenden Klagelaut öffnete sie die Augen und sah sich ängstlich um. Dem Jungen war es, als würde das rot karierte Tischtuch fahl, dann düster und drohend. Ein Schauder durchrieselte ihn. Doch mit einem Mal lag er Schwester Mathilde im Schoß und sie wiegte ihn in ihren Armen. Gerade so, wie Schwester Elisabeth Rosemarie hielt und wiegte. Beide Diakonissen begannen leise zu singen. Und es schwang etwas in ihrer Stimme, wodurch sie mehr waren als Sozialarbeiterinnen, mehr als Pflegerinnen, mütterlicher, als es manche Mütter sind. Während sie so sangen, wurde das rot karierte Tischtuch wieder hell und leuchtend. Dann schwand es allmählich. So fest schlief der Junge, dass er nicht merkte, wie er in sein Bett zurückgebracht wurde und nicht hörte, wie Willi flüsterte:
16: »Gute Nacht, Günther, Freund.«

0: Am nächsten Tag machte Dr. Blümke seine Arztvisite in Haus Patmos. Dabei untersuchte er natürlich auch den neuen Jungen. Er sah dem Jungen in den Mund und stellte fest, dass der Unterkiefer deformiert war. Er ließ seine prüfenden Hände sacht über das krumme Rückgrat gleiten, über die verformten Hüften, den zu engen Brustkorb, die gekrümmten Gliedmaßen, die hakenförmig gebogenen Hände und die entstellten Füße. »Ach, Günther, mein Junge«, sagte er, und seine Stimme klang traurig, »wenn ich dich doch schon gesehen hätte, als du 2 Jahre alt warst. Aber schauen wir mal zu, was mit viel Sonne und frischer Milch zu machen ist. Wir werden dein Bett nach draußen bringen und unter die Bäume stellen. Vorläufig noch nicht in die heiße Augustsonne, Junge. Deine Haut ist so grau wie die grauen Käfer im Keller oder unter Dielenbrettern und Steinen. Aber so viel Milch wie möglich. Milch von den amerikanischen Kühen.« Dr. Blümke beugte sich dicht über den Jungen, sah ihm in die wachen Augen und sagte langsam und klar, »Hat dir schon jemand von den amerikanischen Kühen erzählt, Günther? Vor genau 2 Monaten haben wir sie bekommen. 27 schöne Kühe aus Amerika, dazu einen großen, mächtigen Bullen und ein Kälbchen, das erst 1 Woche alt war und umsonst übers Meer fahren durfte. Auf dem Frachtschein stand es nämlich noch nicht drauf. Die Tiere sind ein Geschenk von Kindern der Sonntagsschulen in Chicago, von Frauen aus den Kirchengemeinden in Detroit und vielen anderen amerikanischen Christen. Am Heiligen Abend im letzten Jahr hat uns Pastor Fritz erzählt, dass wir die Tiere bekommen würden. Um Ostern herum dachten wir schon fast, sie kämen überhaupt nicht mehr. Aber schließlich sind sie doch gelandet. Von New York bis Bremen sind sie auf einem Schiff gereist, dann weiter mit der Bahn bis Bielefeld. Zuletzt durch unser Tal hier. War das ein Festzug? Da hättest du dabei sein müssen, Günther. Alle gingen wir mit in den Prunkzug. Die Leute, die Kühe, der Bulle und Prinzessin Kälbchen. Die ganze Straße vom Eingang nach Bethel bis zum Quellenhof. Dort sind nun die Kühe und geben Milch, damit du so kräftig und gesund wirst wie... Die Augen des Arztes wurden wieder traurig. So kräftig, wie wir es mit unserem schwachen menschlichen Können fertigbringen, bei deinem armen, unschuldigen, kranken Körper, sagte er, mehr zu sich selbst als zu dem Jungen. Ich wünschte, ich hätte dich zu sehen bekommen, als du 2 Jahre alt warst. Ehe Dr. Blümke das Haus verließ, meinte er zu Schwester Mathilde, dies sei der schlimmste Fall von Rachitis, den er in seiner ganzen ärztlichen Praxis je gesehen habe. »Glauben Sie, dass sein Gehirn auch gelitten hat?« fragte die Diakonisse. »Er hat noch kein Sterbenswörtchen gesagt, seit er hier ist. Seine Augen sind so wach und so lebhaft und beweglich. Das ist meistens ein Zeichen von Intelligenz. Gestern war es aber ganz anders. Da wirkte er sogar ziemlich stumpf und stand unter Drogen. Das möchte ich wetten. Sicher nicht mit Absicht, aber so manches Gebräu, das alte Omas kleinen Kindern geben, ist ein Narkotikum. Diese armen, müden alten Seelen glauben, sie geben den Kindern einen Beruhigungssaft, und in Wirklichkeit machen sie kleine Drogensüchtige aus ihnen. Na, sehen wir mal zu, was mit Sonne und Milch zu erreichen ist. Und mit der besonderen Sorte Medizin, die ihr Schwestern so reichlich weitergebt. Geben Sie dem kleinen Neuankömmling Sonne, Milch und Liebe. Als Schwester Mathilde und Schwester Elisabeth zu dem Jungen kamen, um ihn ins Freie zu bringen, guckte Günther gerade schüchtern durch das Gitter zu dem Jungen im Nachbarbett. »Na, du machst ja schon Bekanntschaften«, lachte Schwester Mathilde. »Günther, das ist Kurt. Er ist vor 1 Woche zu uns gekommen. Was meint ihr beiden? Habt ihr Lust, mit zum Buchenwald raufzukommen? 1, 2, 3 hopp und ab geht's!« Er wurde von starken Armen hochgeschoben und den Berg hinaufgetragen. Die weiße Schleife unter Schwester Mathildes Kinn kitzelte ihn dabei lustig an der Wange. Der blinde Willi hatte an der Tür ihre Schürze zu fassen bekommen.
1: »Willi mitgehen«, hatte er erklärt. »Günther nicht reden. Willi reden für Günther zu Kurt.«
0: Bald saß Willi zwischen den beiden auf einer Decke unter hohen alten Buchen. Die bernsteinfarbenen Lichtflecken, die auf Günthers blassen Armen und Beinen tanzten und Kurts aschfahles Gesicht sprenkelten, konnte er nicht sehen. Aber die hellen Stimmen der vielen Kinder, die in Bettchen oder Hängematten zwischen den Bäumen lagen, konnte er hören und hörte sie auch.
1: »Hör mal«, rief er voller Entzücken, »wie Vögel! Alle Vögel sind schon da!«
0: Den ganzen Vormittag über versuchte Willi, seinen beiden neuen Freunden das Lied »Alle Vögel sind schon da« beizubringen. Kurt machte ein paar schwache Versuche zu zeigen, dass er einige Brocken daraus behalten hatte, aber zwischendurch döste und schlief er. Günther war so eifrig damit beschäftigt, seine fünf Sinne zu gebrauchen und die erregenden Botschaften aufzunehmen, die sie ihm zutrugen, dass er nicht auf seinen Lehrer achtete. In den Baumwipfeln sangen wirkliche Vögel. Kinder tauschten Rufe aus. Große Leute, Gesunde und Kranke, liefen quer durch den Wald über den Berg. An den Bäumen waren manche Blätter vom eindringenden Sonnenlicht goldgesprenkelt und tanzten zusammen mit den grünen Blättern. Schließlich jammerte Willi über Günthers Schweigsamkeit und fragte traurig,
1: »Günther nicht singen? Günther nicht Freund von Willi?«
0: Da wälzte sich Günther zu Willi herüber und legte den Kopf in seinen Schoß. Und als wolle er seine Sinne gegen alle anderen Botschaften verschließen, machte er die Augen zu. Ihm war es genug, wenn er nur Willis liebevolles Streicheln spürte. Als mittags die Schwestern kamen und die Jungen zum Essen holen wollten, waren sie alle drei fest eingeschlafen. Für den Nachmittag organisierten die Diakonissen von Haus Patmos einen Ausflug zum Quellenhof, dem Bauerngut am Ende des Tales, wo die Kühe aus Amerika weideten. Dr. Blümke hatte sie mit seiner Geschichte auf diesen Gedanken gebracht. Die Kinder, die laufen konnten, zogen die anderen in Wägelchen, die mit frischem Heu gepolstert waren. Der Quellenhof lag am Rand eines großen, großen Waldes, der auch auf der anderen Seite des Berges noch nicht aufhörte. Und Viehweiden hatte der Quellenhof, die waren wie riesige Felder, nicht bloß wie kleine Gärten und Rasenflächen. Die Ställe waren so groß, dass eine ganze Herde Kühe darin Platz hatte. Und das Haus war ein richtiges Bauernhaus aus solidem Fachwerk. Die Kinder zählten zum Spaß die Kühe auf der Weide, und bei jedem Kind kam eine andere Zahl heraus. Aber Manfred sagte mit Bestimmtheit, 27 Kühe, ein Bulle und ein kleines Kalb. Er gab sich nicht erst mit dem Zählen ab, sondern verließ sich auf sein erstaunliches Gedächtnis. Manfred konnte nämlich Zahlen, Summen und Einzeltatsachen behalten. Aber er konnte seine Zahlen, Summen und Einzeltatsachen nicht so zusammenbringen, dass es irgendeinen Sinn gab. 40 und 11 Kühe, sagte Otto, mühsam an den Fingern abzählend, und ein Kalb. Dafür verließ er sich auf Manfreds fabelhaftes Gedächtnis. Aber der Hausvater führte 5 Kälber heraus. Das jüngste war gerade 14 Tage alt. Manfred war so beleidigt, weil er nicht recht hatte, dass er daumenlutschend hinter einer dicken Eiche verschwand. Das heißt nur so lange, bis ihn ein lautes Lachen wieder zu den anderen hinzog. Leni hatte nämlich entdeckt, dass das junge Kälbchen genauso aussah wie die Schwestern. Ganz schwarz, aber mit einer weißen Haube und einer Schleife unter dem Kinn. Dieses junge, schwarz-weiße Kälbchen entlockte Günther das erste Lachen. Wer weiß, vielleicht war es das allererste Lachen in seinem ganzen Leben. Schwester Mathilde hielt es nämlich für sehr wichtig, Günther und das Kälbchen in aller Form miteinander bekannt zu machen. Günther hob unwillkürlich die Hand, wie um es zu begrüßen.
1: Das Kälbchen sah gleich eine Ähnlichkeit zwischen dem Euter seines Muttertieres und dieser steifen, verbogenen Hand mit den herunterhängenden Fingern. Es schnappte nach einem Finger, hielt ihn zwischen der rauen, feuchten Zunge und dem Gaumen fest und fing an, kräftig daran zu saugen. Als aber keine warme Milch herauskam, schüttelte das Kälbchen die Hand ungeduldig ab und ließ sie voller Unwillen los. Niemand war mehr überrascht als Günther selbst, als diese stoßweisen Laute des Lachens aus ihm herausbrachen. Und niemand war glücklicher als Schwester Mathilde. Sie legte dem Kälbchen die Hand auf den Kopf und dankte Gott im Stillen für das dumme Kälbchen, das keinen Unterschied zwischen einer verkrümmten Hand und dem mütterlichen Euter sah. Am nächsten Morgen verkündete Willi durch das Gitter von Günthers Bett: »Heute ist Sonntag!« Ehe Günther nach Bethel kam, war die Zeit für ihn wie ein Nebel gewesen, der immer gleich blieb und sich niemals lichtete. Keine Festtage. Der Sonntag war nicht ein bisschen anders als der Montag. Die Zeit glitt einfach von einem trüben Tag durch die Dunkelheit der Nacht in den nächsten trüben Tag. Er war jetzt den dritten Tag in Bethel. Er hatte eine Fülle verwirrender Erlebnisse gehabt. Manche waren erschreckend gewesen, beispielsweise die merkwürdigen Schreie, die in Haus Patmos ertönten, wenn ein Kind einen Anfall hatte. Kurt, der im Nachbarbett lag, hatte heute Morgen schon zweimal so geschrien. Aber die meisten Erlebnisse waren schön. Sie riefen alles wach, was bisher dumpf in ihm geschlummert hatte. Stimmen, die ihn wieder und wieder beim Namen riefen. »Günther, du hast einen Namen, du heißt Günther!« Augen, die klar und tief in seine Augen schauten. »Wir sehen dich, Günther. Und was wir da sehen, das lieben wir.« Und einer, der keine Augen hatte und nicht sehen konnte, fasste nach ihm und sagte: »Günther, Freund!« Und ein Kälbchen mit seiner rauen, feuchten Zunge hatte die sonderbaren Laute des Lachens aus seiner Kehle gelockt. Aber all das waren bis jetzt nur helle, neue Bilder im Strom der Zeit. Doch heute war Sonntag, sagten sie ihm. Ehe dieser Sonntag zu Ende ging, hatte Günther etwas ganz Wunderbares erlebt. Die Zeit floss nicht mehr endlos dahin. Die Zeit begann nun zu kreisen um ein Licht und ein Strahlen, das irgendwie all die hellen Bilder, die so plötzlich in seinem Leben aufgetaucht waren, verständlich machte. Die hellen Bilder kreisten nun auch. Für Günther bekam die Zeit an diesem Sonntag eine Mitte. Zunächst spürte er es, ohne zu begreifen. Und er spürte es zum ersten Mal in dem Gottesdienst an jenem Augustsonntag draußen im Buchenwald. Die Schwestern von Haus Patmos waren schon zeitig da und brachten die Kinder, die kräftig genug waren, zu dem Gottesdienst hinaus. Günther hockte halb sitzend, halb liegend in seinem Bettchen und sah die Kirchgänger zu diesem Platz hinströmen, als sei dort die Mitte der ganzen Welt. Sie kamen gegangen, gehinkt, geschlurft, sie kamen in Rollstühlen, in Wagen, auf Tragbaren, die Kranken und die Gesunden, die Kräftigen und die Behinderten. Hier kamen sie alle zusammen. Voller Staunen sah Günther zu. Seine Verwunderung schoss wie ein Aufzug in die Höhe, als er hörte, wie die tausend oder mehr Leute anfingen zu singen. Den bärtigen Pastor Kulo, der die Posaunen und die Chöre leitete, erkannte er wieder und sein Herz tat einen Freudensprung. Das Gesangbuchlied fasste er natürlich noch nicht und nicht die Bedeutung der Worte für ihn und all die vielen an Leib und Seele Geschlagenen, die es sangen. Liebster Jesu, wir sind hier, dich und dein Wort anzuhören. O du Glanz der Herrlichkeit, Licht vom Licht, aus Gott geboren. Mach uns allesamt bereit, öffne Herzen, Mund und Ohren. Der große Strom der Töne, die von all diesen Menschen ausgingen und sich in seinen Ohren zusammenfanden, Er war es, der ihn an jenem ersten Sonntag seines Lebens, dem ersten wirklichen Sonntag, so gewaltig beeindruckte. Mit einem Mal drängte es ihn, zu erfahren, was sie da sangen, warum sie sangen. Es drängte ihn, auch so zu singen wie sie, und aus dem gleichen Grund. Er sah Schwester Mathildes Augen auf sich ruhen. Die Worte »Licht vom Licht«, »aus Gott geboren«, kamen von ihren Lippen und zugleich ein Lächeln, das ganz für ihn bestimmt war. Da schwebte einen Augenblick lang die schwache Andeutung eines Lächelns auch auf seinen Lippen.
2: »Gleich Pastor Fritz Geschichten erzählen! Pastor Fritz, Freund von Willi«,
1: verkündete nach dem Mittagsschlaf Willi durch Günthers Bettgitter. Pastor Fritz war niemand anderes als Ernst Friedrich Franz von Bodelschwing, der Leiter dieser großen Krankensiedlung, die sich über Bethel hinaus erstreckte. Aber die Kinder in Haus Patmos nannten ihn Onkel Pastor. Wenn sie ihn am Sonntagnachmittag die Treppe heraufkommen hörten, kamen ihm alle, die laufen konnten, entgegengerannt. Wer nicht aus dem Bett konnte, rief seinen Namen. Wer nicht seinen Namen rufen konnte, klatschte in die Hände, so gut es ging. Die Kinder, die auch das nicht konnten, grüßten ihn mit ihren Blicken. Und dieser Mensch hatte ein so aufmerksames Herz, dass er den Gruß der Schwächsten am besten hörte. Der Raum war voll von Patmos-Kindern, und in ihrer Mitte saß Pastor Fritz mit Willi auf dem Schoß, als Schwester Mathilde kam und Günther hereinbrachte. Leise ließ sie sich mit ihm auf einem Stuhl am Rande des Kreises nieder. Ein wunderschön glänzender kahler Kopf und glänzende Augen. Günther wusste selbst nicht, was nun mehr glänzte. Die glänzenden Augen umfassten mit ihren Blicken den Raum voller Kinder. Und jedes Kind fühlte sich ganz persönlich umfasst. »Unser Freund Jesus hat so viele Geschichten erzählt. Welche möchtet ihr denn heute hören?«
3: »Die Räubergeschichte.«
1: »Du meinst die Geschichte von dem Mann, der von Jerusalem nach...« »Ach, du liebe Güte, jetzt habe ich's vergessen. Wo wollte er hin?«
3: »Nach Jericho«, riefen sie.
1: »Ach, richtig, nach Jericho. Und da geriet er unter die...«
3: »Räuber! Und die Räuber haben ihn verprügelt.«
1: »Kinder, ihr kennt die Geschichte ja so gut. Ich glaube, die müssen wir mal spielen. Wenn ich den Mann spiele, der nach Jericho geht, wer von euch will dann Räuber sein? Wer der Priester? Der gute Samariter? Der Wirt?« Irgendwie wurden in dem lauten Durcheinander die Rollen verteilt, und das Spiel fing an. Pastor Fritz, die Hände hinter den Rücken gelegt, kam auf einem Stuhl angeritten. Die Räuber stürzten mit geballten Fäusten hervor. Aber auf einmal blieben sie stehen, als wollten sie Standbilder spielen und nicht die Geschichte vom guten Samariter.
4: »Na los, ihr Räuber, verprügelt mich doch«, so flierte der Reiter.
3: »Das geht nicht, Onkel Pastor«, jammerten die Räuber. »Wir wollen dir doch nicht wehtun.«
4: »Ach so, na gut«, sagte der Reiter nachdenklich. »Dann muss ich eben so tun, als ob.«
1: Und sofort ließ er sich vom Stuhl herunterfallen und rollte auf den Fußboden, stöhnend und klagend.
4: »O weh, mein Kopf, mein armer, armer Kopf!«
1: Aber da kam Leni. Sie sollte den Priester spielen, der an ihm vorüberging, schreiend von der Tür zu ihm hingelaufen. Sie riss sich den Bademantel ab, der ihren Priesterrock darstellte, und kniete neben dem armen Opfer nieder.
3: »Ich will kein Priester sein«, rief sie schluchzend, »ich will meinem Onkel Pastor helfen.«
4: »Natürlich, das tust du ja. Bestimmt, ganz bestimmt«, tröstete er sie, stand auf und hob auch Leni hoch.
1: Er sah sich im Zimmer um, ganz ruhig. Da trat eine lautlose Stille ein. »Kinder, ihr habt es verstanden«, sagte er. »Ihr habt es verstanden. Ihr kleinen Kinder in Haus Patmos wisst, was Jesus uns großen Leuten sagen will. Denn wir haben es nicht verstanden. Uns muss man es erst sagen.« Er lächelte, dass um seine Augen freundliche Fältchen entstanden. »Ich danke euch«, sagte er nach allen Seiten hin. Und jetzt sah er Günther auf Schwester Mathildes Schoß. »Ach, sieh mal, da ist ja ein neues Kind!« Er zog Günther zu sich heran und setzte sich mit ihm hin. Die beiden schauten einander an. Jeder sah tief in den anderen hinein. Pastor Fritz schaute und sah den Jungen in dem verwachsenen, verkrümmten Körper. Der Junge in dem verwachsenen, verkrümmten Körper schaute und sah den Mann, der seinen verwachsenen, verkrümmten Körper nicht sah, der diesen Körper überhaupt nicht sah. Was sich da ereignete, das war für alle Augen unsichtbar. Selbst für die tiefblickenden Augen von Pastor Fritz. Und doch war es so überwältigend, dass man es fast mit einem Anfall vergleichen könnte. Aber es war ein Aufstieg und kein Fall, ein großes Licht statt einer tiefen Dunkelheit. Wie eine Woge überflutete den Jungen eine verschwommene und wirre, aber unbegreiflich wunderbare Vorstellung, dass es möglich sei, zu leben, dass er nicht nur ein Klotz war und auf einer grauen, endlosen Flut der Zeit dahintrieb. Er konnte leben. Die Zeit war dazu da, dass man leben konnte. Die Zeit war dazu da, dass man werden konnte. Die Zeit war da, damit er wurde, was er sein konnte. In seinem Kopf ertönten 1000 Posaunenklänge. Vor seiner Seele wehten 1000 rotkarierte Tischtücher. »Wie heißt du denn, mein Kind?« fragte Pastor Fritz. Klar und deutlich antwortete er: »Günther. Ich heiße Günther.«

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Guten Abend, werte Hörerinnen und Hörer. Ich begrüße Sie zum Abendjournal am Montag, den 18. Mai. Am Mikrofon heute Ruth Hildebrandt. Das erwartet Sie in dieser Sendung. Wissenswertes vom Tag in Nachrichten und Beiträgen, Inputs zu aktuellen Themen, Wetterdaten, Devisenkurse und das Bibelwort für den Tag. Hier die Themen, mit denen wir uns in Sonderbeiträgen eingehender beschäftigen werden. Wie jeden Montag im Abendjournal hören Sie auch heute wieder den Sportexpress. Außerdem hören Sie Näheres über das Buch »Dem denket nach«.

Wir beginnen mit den Nachrichten aus dem Ausland. Forscher aus Irland haben in einer Bibliothek in Rom eine außergewöhnliche Entdeckung gemacht. Wie die Nachrichtenagentur AP berichtet, fanden sie in einem jahrhundertealten mittelalterlichen Manuskript die älteste bekannte englische Dichtung. Es handelt sich um das berühmte Gedicht Cædmon's Hymn. Diese wurde bereits im 7. Jahrhundert in Altenglisch verfasst und gilt als Beginn der englischen Literatur. Die Wissenschaftler der Trinity College Dublin entdeckten das Gedicht in einem lateinischen Manuskript aus dem 9. Jahrhundert. Besonders überraschend war, dass der englische Text direkt in den Hauptteil des lateinischen Werkes eingebunden war und nicht nur als Randnotiz erschien, wie bei früher bekannten Abschriften. Das Manuskript enthält Teile der Kirchengeschichte des englischen Volkes. Das volle Dokument befindet sich heute in der Nationalbibliothek von Rom. Dort wurde es digitalisiert und steht Forschern weltweit online zur Verfügung. Die Bibliothek hofft nun auf weitere bedeutende Entdeckungen in ihren historischen Sammlungen. Die Weltgesundheitsorganisation hat wegen des Ebola-Ausbruchs in Afrika eine internationale Gesundheitsnotlage ausgerufen. Darüber schreibt der Spiegel. Damit sollen Nachbarländer in erhöhte Alarmbereitschaft versetzt und Unterstützung der internationalen Gemeinschaft mobilisiert werden, wie die WHO mitteilte. Es handele sich jedoch um keinen Pandemiealarm. Laut WHO sei das Hauptproblem, dass bei immer mehr Opfern die Bundibugyo-Variante des Virus festgestellt wird. Für diesen Stamm gibt es laut der WHO aktuell keinen zugelassenen Impfstoff. Bei früheren Ausbrüchen der lebensbedrohlichen Krankheit habe es sich hauptsächlich um den am häufigsten vorkommenden Seire-Ebola-Virus gehandelt. Allerdings habe die neue Variante eine niedrigere Sterblichkeitsrate von etwa 37%. Beim Seire-Stamm liege diese bei bis zu 90%. Ebola verläuft oftmals tödlich. Bei den Epidemien der vergangenen Jahre waren zwischen 25% und 90% der Erkrankten an der Virusinfektion gestorben. Ebola-Kranke leiden an Fieber, Muskelschmerzen, Durchfall sowie an inneren Blutungen und schließlich Organversagen. Die Übertragung geschieht durch direkten Kontakt mit Körperflüssigkeiten eines Infizierten. In Deutschland ist eine fast 2 Tonnen schwere Bombe aus dem Zweiten Weltkrieg entschärft worden. Wie die deutsche Presseagentur schreibt, wurde in Pforzheim am Sonntagnachmittag ein 1,8 Tonnen schwerer Blindgänger entschärft. Die Evakuierung des Gebiets betraf 27.000 bis 30.000 Menschen und gehörte zu den größten Maßnahmen der vergangenen Jahre deutschlandweit. Die Entschärfung verlief problemlos und anschließend konnten die Menschen wieder in ihre Häuser zurückkehren. Die Weltkriegsbombe war bei Bauarbeiten entdeckt worden. Dabei handelte es sich um eine Luftmine, die von der britischen Royal Air Force während des Zweiten Weltkrieges in Pforzheim abgeworfen wurde. Die Briten bezeichneten diesen Typ zynisch als Blockbooster, also Wohnblockknacker. Sie wog 1,8 Tonnen und hatte eine Sprengkraft von 1,35 Tonnen. Die Bombe verfügt über 3 Zünder, die alle entschärft werden mussten. Die Royal Air Force hatte Pforzheim im Zweiten Weltkrieg bombardiert. Am 23. Februar 1945 wurde die Stadt innerhalb von nur 22 Minuten weitgehend in Schutt und Asche gelegt, rund 18.000 Menschen starben. Alljährlich findet am Jahrestag ein traditionelles Gedenken auf dem Hauptfriedhof statt. Während der 22 Minuten des Angriffs läuten ab 19:50 Uhr alle Kirchenglocken der Stadt. Zwei Sherpas haben den Weltrekord bei der Bergsteigung des Mount Everest übertroffen.
Laut dem Spiegel hat der nepalesische Bergführer Kami Rita Sherpa zum 32. Mal den Gipfel des Mount Everest bestiegen. Damit brach er seinen eigenen Weltrekord vom vergangenen Jahr. Am selben Tag schaffte es zudem die Rekordhalterin bei den Frauen Lhakpa Sherpa zum 11. Mal auf die Spitze des höchsten Berges der Erde. Beide begleiteten unabhängig voneinander jeweils eine kommerzielle Everest-Expedition. Kein Mensch hat mehr Everest-Besteigungen geschafft als der 56-jährige Kami Rita Sherpa aus dem indigenen Volk der Sherpa, der auch als Everest-Mann bekannt ist. Wie viele von ihnen stammt er aus einer Bergführerfamilie? Im Jahr 1994 stand er im Alter von 24 Jahren zum ersten Mal auf dem Everest. Seitdem war er fast jedes Jahr auf dem Gipfel. Das hat ihn über die Grenze Nepals berühmt gemacht. Er bewältigte auch andere Achttausender im Himalaya. Die 1970 geborene Lhakpa Sherpa, in ihrer Heimat auch Königin der Berge genannt, bestieg vor 26 Jahren zum ersten Mal den Everest. Im Mai 2022 gelang ihr der 10. Aufstieg. Nach eigenen Angaben begann sie ihre professionelle Karriere als Lastenträgerin und Küchenhilfe. Erst später sei sie als Trekking- und Bergführerin tätig gewesen.

Weiter geht's mit Nachrichten aus Paraguay. Das IPS hat eine umfassende Prüfung seines Vermögens beschlossen. Das Nationale Fürsorgeinstitut IPS steht vor einer umfassenden internen Untersuchung. Das berichtet das Nachrichtenportal ADN Digital. Behördenchef Isaías Fretes kündigte auf einer Pressekonferenz an, dass sämtliche Immobilien, Mietverträge und auch die gesamten Medikamentenbestände der Institution lückenlos überprüft werden. Ziel dieser Großkontrolle mit Unterstützung der Regierung ist, für absolute Transparenz zu sorgen und die Verwaltung der staatlichen Ressourcen deutlich effizienter zu gestalten. Im ersten Schritt der Untersuchung stehen mehr als 800 Gebäude und Grundstücke im Fokus der Prüfer. Verschiedene Behörden gleichen offizielle Dokumente ab, um zu ermitteln, wer die Immobilien mietet und ob die Einnahmen den echten Marktpreisen entsprechen. In einer zweiten Phase widmen sich die Experten dem medizinischen Sektor. Dabei kontrollieren die Prüfer die Lagerbestände, den Einkauf und die Verteilung von Medikamenten in allen Apotheken, wobei die gesamte Sonderprüfung bis Ende August abgeschlossen sein soll. Die Regierung in Paraguay hat das Ende von gemischten Gefängnissen für Männer und Frauen verkündet. Wie Mega Cadena schreibt, gibt es in Paraguay ab sofort keine gemischten Gefängnisse mehr. Justizminister Rodrigo Nicora erklärte, dass Frauen nun in exklusiven Einrichtungen untergebracht werden, um eine Phase der Schutzlosigkeit im Strafvollzug zu beenden. Im Zuge dieser Reform wurden insgesamt 5 gemischte Haftanstalten im Land umstrukturiert und ein reines Frauengefängnis in Ciudad del Este komplett geschlossen. Insgesamt 361 weibliche Gefangene wurden in einen neuen, modernen Gebäudekomplex in der Stadt Emboscada verlegt. Die Regierung will mit dieser Maßnahme die historische Überbelebung der Zellen bekämpfen und würdige Lebensbedingungen für die Frauen garantieren. Neben einer höheren Sicherheit für die Insassinnen setzt das neue Konzept vor allem auf gezielte Programme für eine erfolgreiche Wiedereingliederung in die Gesellschaft. Drei Länder haben das 30-jährige Bestehen ihres gemeinsamen Sicherheitsbündnisses in der Grenzregion gefeiert. Das Dreiländerbündnis von Paraguay, Brasilien und Argentinien zur Bekämpfung der grenzüberschreitenden Kriminalität feiert sein 30-jähriges Bestehen. Bei einem Festakt in Ciudad del Este würdigten die Delegationen die effektive Zusammenarbeit bei Razzien, der Drogenbekämpfung sowie dem Vorgehen gegen Menschenhandel. Laut AVC Color übergab Paraguay im Rahmen der Feier die Präsidentschaft der Polizeiorganisation turnusgemäß an Argentinien. Während der paraguayischen Führung konnten zuletzt 31 gesuchte Ausländer ausgewiesen werden, wobei als größte aktuelle Bedrohung mächtige brasilianische Banden gelten, die vermehrt bewaffnete Überfälle auf Banken und Geldtransporte im Dreiländereck verüben. Die Polizei hat einen aus einem Krankenhaus entflohenen Häftling erfolgreich wieder festgenommen. Darüber informiert ADN Digital. Nach einer zweiwöchigen Fahndung haben Spezialeinsatzkräfte in der Hauptstadt Asunción einen entflohenen Strafgefangenen gefasst. Der Mann war Anfang Mai aus einem Krankenhaus in Luque geflüchtet, wo er wegen gesundheitlicher Probleme in ärztlicher Behandlung war. Die Ermittler konnten den Aufenthaltsort des Flüchtigen ausfindig machen, da er sich ständig in den Häusern verschiedener Familienmitglieder versteckte und keinen festen Wohnsitz hatte. Bei dem Zugriff im Stadtteil Barrio Obrero versuchte der 38-Jährige zunächst noch, vor den Beamten zu flüchten. Angesichts der polizeilichen Umstellung des gesamten Geländes gab er seinen Fluchtversuch jedoch auf und ließ sich widerstandslos festnehmen. Der bereits wegen Eigentumsdelikten und Drogenschmuggels gesuchte Mann muss sich nun zusätzlich wegen Gefängnismeuterei und Flucht vor der Justiz verantworten.
Das paraguayische Arbeitsministerium hat die verpflichtende Einführung von digitalen Arbeitsregistern für Unternehmen beschlossen. Das Arbeitsministerium führt eine digitale Pflicht für alle Arbeitgeber im Land ein, die Angestellte beschäftigen, wie die staatliche Nachrichtenagentur IP Paraguay berichtet. Laut einer neuen Verordnung müssen Firmen ihre gesetzlichen Arbeitsbücher ab dem Steuerjahr 2025 schrittweise in elektronischer Form über das offizielle System des Ministeriums führen. In diesen digitalen Dokumenten werden alle relevanten Daten der Beschäftigten wie Gehälter, Arbeitszeiten, Urlaube und Weihnachtsgelder erfasst. Ziel des Gesetzes ist, die Rechte von Arbeitnehmern besser zu schützen und die Bürokratie zu modernisieren. Die digitale Übermittlung gilt rechtlich als eidesstaatliche Erklärung und wird mit elektronischen Sicherheitsmechanismen geschützt. Für die Umstellung der Betriebe hat das Ministerium eine Frist bis August 2026 gesetzt. Unternehmen, die sich nicht an die neue digitale Nachweispflicht halten oder Fristen versäumen, müssen mit empfindlichen Geldstrafen rechnen. Das Arbeitsministerium stellte klar, dass das Zahlen einer Strafe die Arbeitgeber nicht von der Pflicht entbindet, das Online-Register nachträglich auszufüllen.

Heute habe ich eine lokale Nachricht, die vorliegt, und zwar von der Kulturabteilung. Die Kulturabteilung Fernheim. Von der Kulturabteilung Fernheim wird zu einem Vortrag mit folgendem Thema eingeladen: Zwischen Einfluss und Manipulation. Massenpsychologie verstehen. Referent ist Herr Thilo Hader. Dieser Vortrag findet heute, Montag, den 18. Mai, um 19:30 Uhr auf dem Menno-Simons-Hof statt. Gezeichnet Dorothea Dörksen von der Kulturabteilung Fernheim.

Das Wetter in Philadelphia. Der Himmel ist wolkenfrei und die Temperatur beträgt 18 Grad Celsius. Die Höchsttemperatur heute wurde mit 20 und die Tiefsttemperatur mit 12 Grad Celsius gemessen. Die relative Luftfeuchtigkeit liegt bei 50%, der Luftdruck beträgt 1023 Millibar. Der Wind weht aus dem Südwesten mit einer Geschwindigkeit von 6 Kilometern in der Stunde. Die Höchstgeschwindigkeit betrug 38 Kilometer pro Stunde. Es wurde uns noch eine Regenmenge gemeldet, und zwar aus Nordmenno. Dort hat es in Kronstal am Wochenende 40 Millimeter geregnet. Die Wettervorhersage. Morgen starten wir den Tag laut dem Wetterdienst der DINAG mit winterlichen 9 Grad Celsius. Die Temperatur steigt nur bis auf angenehme 19 Grad Celsius. Der Himmel zeigt sich überwiegend bewölkt und der Wind weht ganztags aus südlicher Richtung.

0: Und hier noch die Devisenkurse. Der US-Dollar steht im Ankauf auf 6080 und im Verkauf auf 6180 Guaraníes. Und der kanadische Dollar liegt bei 3500 zu 5700 Guaraníes. Der Euro wurde mit 7200 zu 7650 Guaraníes gehandelt und der brasilianische Real mit 1165 zu 1265 Guaraníes. Der argentinische Peso wurde mit 3 zu 6 Guaraníes gehandelt. 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

1. Johannes 4, Vers 21. Und dies Gebot haben wir von ihm, dass wer Gott liebt, dass der auch seinen Bruder liebe.

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1: Vor kurzem fand in Philadelphia ein Leichtathletikturnier für Schüler und auch Erwachsene statt. Manuel Neuer verlängert seinen Vertrag beim FC Bayern und Daniel Carvajal beendet seine Zeit als Spieler bei Real Madrid. Das und mehr hören Sie in der Sendung heute hier mit Simon Eitzen. Willkommen! Am vorletzten Wochenende fand in Philadelphia bei der neuen synthetischen Leichtathletikbahn in Philadelphia ein zweigeteiltes Leichtathletikturnier für Schüler und auch Erwachsene statt. Dabei fand ein Wettbewerb für 8- bis 10-Jährige, die 2016, 17 und 18 geboren sind, und für 11- bis 12-Jährige, die 2014 und 15 geboren sind, statt. Und einer für 12- bis 14-Jährige, die 2012, 13 und 14 geboren sind, sowie ältere. Insgesamt nahmen über 450 Athleten teil. Im Folgenden hören Sie alle Sieger der verschiedenen Disziplinen und Kategorien. 8- bis 10-Jährige, 5x80 Meter Staffellauf Maskulino. Das Team bestehend aus Lysander Wiens, Gabriel Wiebe, Reilen Sawatzki, Samuel Dück und Joel Fröse. 5x80 Meter Staffellauf Feminino. Das Team bestehend aus Julia Bergen, Chiara Tüfs, Nina Kran, Samanata Kehler und Sofia Sanchez. 60 Meter Lauf Maskulino, Joel Fröse. 800 Meter Lauf Maskulino, Steven Regier. Hochsprung Maskulino, Samuel Dück. Weitsprung Maskulino, Lysander Wiens. Ballwurf Maskulino, Jonah Jans. 60 Meter Lauf Feminino, Talita Unger. 800 Meter Lauf Feminino, Julia Bergen. Hochsprung Feminino, Nina Kran. Weitsprung Feminino, Talita Unger. Und Ballwurf Feminino, Sofia Sanchez. 11- bis 12-Jährige, 5x80 Meter Staffellauf Maskulino. Das Team bestehend aus Fabrizio Vailuva, Simon Isaac, Matthew Wolf, Silas Klaassen und Hugo Vega. 5x80 Meter Staffellauf Feminino, das Team bestehend aus Cassandra Penner, Gladiola Wiebe, Emily Kehler, Anne Töfs und Elisabeth Martens. 60 Meter Lauf Maskulino, Fabrizio Vailuva. 800 Meter Lauf Maskulino, Hugo Vega. Hochsprung Maskulino, Jonathan Siebert. Weitsprung Maskulino, Manuel Penner. Ballwurf Maskulino, Marco Esau. 60 Meter Lauf Feminino, Laura Isaac. 800 Meter Lauf Feminino, Emily Kehler. Hochsprung Feminino, Andrea Rempel. Weitsprung Feminino Andrea Rempel und Ballwurf Feminino Eileen Rivas. Dann kommen wir zur U15. 80 Meter Lauf Maskulino Jaime Lopez. 150 Meter Lauf Maskulino Thomas Mosquera. Dann 800 Meter Lauf Maskulino Fabio Perez. 2000 Meter Lauf Maskulino Alex Aguilar. 100 Meter Hürdenlauf Maskulino Valerian Sawatzki. Hochsprung Maskulino Thomas Mosquera, Weitsprung Maskulino Francisco Ortiz, Kugelstoß Maskulino Lucas Sandina und Speerwurf Maskulino Freddy Torales, sowie 5x80 Meter Staffellauf das Team von Thomas Mosquera, Tristan Töfs, Liam Giesbrecht, Lukas Görzen und Kilian Wiebe. Dann Feminino, kommen wir zunächst zum 80 Meter Lauf bei den Damen. Anna Hildebrand im 150 Meter Lauf. Anna Hildebrand, im 800 Meter Lauf Janina Regier, im 2000 Meter Lauf setzte sich als Siegerin Lise Morinigo durch, im 80 Meter Hürdenlauf Mabel Benitez, im Hochsprung Annika Dirksen, im Weitsprung Melody Penner, im Kugelstoß Emily Braun und im Speerwurf Vera Hiebert, sowie im 5x80 Meter Staffellauf das Team von Bianca Wiebe, Christel Burchus, Chiara Wessling, Karin Wiebe und Tiffany Harder. Als nächstes kommen wir zur Kategorie U16. Staffellauf 5x80 Meter Maskulino, das Team bestehend aus Jaime Lopez, Raphael Breiden, Thilo Friesen, Yannick Falk und Tayo Sawatzki. 800 Meter Lauf Maskulino José Vega. 800 Meter Lauf Maskulino Joaquin Figueredo. 2000 Meter Lauf Maskulino Joaquin Figueredo. 100 Meter Hürdenlauf Maskulino Francisco Meireles. Hochsprung Maskulino Sander Hildebrand. Weitsprung Maskulino Yannick Falk. Dreisprung Maskulino Sander Hildebrand. Kugelstoßen Marcel Wiens. Speerwurf Marcel Wiens, Staffellauf 8x200 Meter Mixto, Nahuel Garcia, Camila Isaac, Aaron Moschmann, Jana Isaac, Marcel Wiens, Camila Wieler, José Vega und Anna Hildebrand. 5x80 Meter Staffellauf Feminino, Jenna Hildebrand, Jana Isaac, Melody Penner, Sidney Dück, Anna Hildebrand. 80 Meter Lauf Feminino, Charlena Wiebe, 300 Meter Lauf Feminino, Jana Isaac, 800 Meter Lauf Feminino, Lena Voth, 2000 Meter Lauf Feminino, Liane Wiebe, 80 Meter Hürdenlauf Feminino, Melanie Gavilan, Hochsprung Feminino, Joanna Bergen, Weitsprung Feminino, Charlena Wiebe, Dreisprung Feminino, Camila Isaac, Kugelstoß Feminino, Pia Dück, Speerwurf Feminino, Joanna Bergen. U18, 4x100 Meter Lauf Staffel, Masculino, Sergio Coronel, Josias Ramos, Lucas Gonzalez und Alvaro Rolón. 100 Meter Lauf Maskulino Marcos Romero, 200 Meter Lauf Maskulino Melvin Klaassen, 800 Meter Lauf Maskulino Jorge Vargas, 1500 Meter Lauf Maskulino Angelo Wiebe, 110 Meter Hürdenlauf Maskulino Marcos Romero, Hochsprung Maskulino Lion Wiebe, Weitsprung Maskulino Lion Wiebe, Dreisprung Maskulino Gabor Penner, Kugelstoß Maskulino Saul Schneider, Speerwurf Maskulino Marco Ketler und Staffellauf 4x400 Meter Mixto Joshua Dirksen, Lourdes Thiessen, Lion Wiebe und Lea Regier. 4x100 Meter Staffellauf Feminino, Megan Sawatzki, Naira Wiebe, Tatjana Wiebe und Tabea Reimer. 100 Meter Lauf Feminino, Naira Wiebe, 200 Meter Lauf Feminino, Alicia Dück, 800 Meter Lauf Feminino, Kiana Dirksen, 1500 Meter Lauf Feminino, Kiana Dirksen, 100 Meter Hürdenlauf Feminino, Tabea Reimer, Hochsprung Feminino, Lucero Thiessen, Weitsprung Feminino, Lucero Thiessen, Kugelstoß Feminino, Jenida Unruh und Speerwurf Feminino, Tatjana Wiebe. Dann kommen wir zur Kategorie U20. 100 Meter Lauf Maskulino, Cesar Delgado. 200 Meter Lauf Maskulino, Carlos Benitez. 800 Meter Lauf Maskulino, Thiago Scherer. 5000 Meter Lauf Maskulino, Sergio Medina. 110 Meter Hürdenlauf Maskulino, Karim Dakak. Hochsprung Maskulino, Daniel Dirksen. Weitsprung Maskulino, Frank Siebert. Dreisprung Maskulino, Frank Siebert. Und Kugelstoß Maskulino, Keegan Dirk. Sowie Speerwurf Maskulino Hernan Barbosa und 4x400 Meter Staffellauf Mixto Diego Sawatzki, Kiana Dirksen, Cesar Delgado und Lena Voth. Dann kommen wir zum 4x100 Meter Staffellauf Maskulino Joshua Dirksen, Lion Wiebe, Thiago Scherer und Frank Siebert. Als nächstes kommen wir zu der Kategorie Feminino. U20 Feminino 100 Meter Lauf Ruth Murillo. 800 Meter Lauf, Patricia Reimer, 5000 Meter Lauf, Amanda Giesbrecht, Hochsprung, Giovanna Klaassen, Weitsprung, Giovanna Klaassen, Dreisprung, Chiara Braun, Kugelstoß, Genia Bergen und Speerwurf, Angie Bergen, sowie Staffellauf 4x100 Meter, Camila Isaac, Lea Regier, Gianna Matern und Alicia Dück. Dann kommen wir zur Kategorie Majores. 200 Meter Lauf, Maskulino, Victor Penaggio, 5000 Meter Lauf, Maskulino, Norton Johnson, Hochsprung Sebastian Morinigo, Weitsprung Alexander Villalba, Dreisprung Sebastian Morinigo, Kugelstoß Victor Penaggio, Speerwurf Laura Ortiz und in der Kategorie Feminino 100 Meter Lauf Johanna Richter, 200 Meter Lauf Johanna Richter. Das Turnier wurde vom Fernheimer Sportverein organisiert und von der Stadtverwaltung Philadelphia, der Departementsregierung Boquerón und vom paraguayischen Leichtathletikverband unterstützt. Dann eine Info, am 30. Mai findet die sogenannte Curicaminata in Philadelphia statt, hier einmal zur Erinnerung. Beim Fernheimer Sportverein wird losgelaufen. Man kann sich noch bis zum 26. Mai dafür anmelden. Am kommenden Wochenende beginnt das Menefepa Volleyballturnier der Auswahlmannschaften. Die erste Runde findet beim Verein Deportivo Boquerón Neuland statt. Nun sind wir beim nationalen Sport angekommen. Anthony Flaming holt Silbermedaille bei Turnier in Deutschland. Der Speerwerfer aus Paraguay holte im Rahmen der sogenannten Continental Tour Alemania Halle 2026 die Silbermedaille. Sein Wurf betrug insgesamt 81,19 Meter. Somit holte Anthony seinen ersten Podiumsplatz während seines Konzentrationstrainings in Deutschland. Und zum Abschluss kommen wir wieder zum internationalen Sport und starten hier wieder mit dem Fußball. Bundesliga, am Wochenende fand der letzte Spieltag in Deutschlands höchster Herren-Fußballliga statt. Hier die Resultate vom letzten Spieltag. Bayern gegen Köln 5:1, Bayer Leverkusen gegen Hamburger SV 1:1, Eintracht Frankfurt gegen Stuttgart 2:2, Freiburg gegen Leipzig 4:1, Bremen gegen Dortmund 0:2, Gladbach gegen Hoffenheim 4:0, Union Berlin gegen Augsburg 4:0 und St. Pauli gegen Wolfsburg 1:3, Heidenheim gegen Mainz 0:2. Hier einmal eine Übersicht über die Teams, die sich für die internationalen Wettbewerbe qualifizieren. Für die Champions League Saison 2026-27 qualifizieren sich über die Liga Bundesligameister Bayern, Vizemeister Dortmund, das drittplatzierte Team Leipzig sowie Platz 4 Stuttgart. In der Europa League wird das fünftplatzierte Team Hoffenheim spielen sowie auch der sechstplatzierte Verein Bayer Leverkusen. Das am Ende siebtplatzierte Team Freiburg spielt nächste Saison Conference League Playoffs. Es sei denn, sie gewinnen an diesem Mittwoch das Finale der laufenden Europa League. Sollte das eintreten, spielt Freiburg nächste Saison Champions League. In dem Fall bleibt Deutschland ohne Conference League-Vertreter. Die Zweitliga-Absteiger dieser Bundesliga-Saison sind der 1. FC Heidenheim, St. Pauli und eventuell Wolfsburg. Manuel Neuer verlängert bei Bayern, Carvajal verlässt Real. Er hängt eine weitere Saison dran. Wie der FC Bayern am Freitag auf seiner Website bekannt gab, verlängert Manuel Neuer seinen Vertrag bei Bayern bis 2027. Der 40-jährige Torwart und aktuelle Kapitän des deutschen Rekordmeisters wird somit in seine 16. Saison für Bayern gehen. Bislang hat Neuer unter anderem 13 Mal die Bundesliga und 2 Mal die Champions League gewonnen. Mit seinen Spielen für Schalke und Bayern steht er unter den Champions League-Rekordspielern auf Platz 5, knapp hinter Thomas Müller und Lionel Messi. Ein Spieler, der weniger Champions League-Spiele spielte, aber mehr Champions League-Titel erlangte, ist Dani Carvajal. Der Spanier gewann 6 Mal mit Real Madrid die Champions League, dies war zuvor nur 4 anderen Spielern überhaupt in ihrer Karriere gelungen. Carvajal verlässt nun zum Ende dieser Saison Real, wie der Verein heute auf seiner Website bekannt gab. Der Spanier kommt aus der Jugend von Real und stand in seiner Profikarriere fast ununterbrochen bei Real Madrid unter Vertrag. Zuletzt verlor der mittlerweile 34-jährige Spielminuten. In dieser Saison stand er nur noch in 9 Pflichtspielen in der Startelf. Insgesamt bestritt der Spanier für die A-Mannschaft Reals bislang 450 Spiele. Am kommenden Samstag könnte für Carvajal in seinem letzten Heimspiel noch ein 451. dazukommen. Dann eine Info: am kommenden Wochenende ist Joshua Dirksen wieder in der Formel 2 unterwegs. Und zum Abschluss noch ein Blick in die Tenniswelt. Hier steht das große Grand-Slam-Turnier Roland Garros, auch French Open genannt, an. Unter anderem wird die aktuelle paraguayische Nummer 1 im Herrentennis, Daniel Vallejo, dort antreten. Vallejo hat in der Herrenweltrangliste auch seit heute eine neue Höchstplatzierung inne mit Platz 70. Bei den French Open nimmt unter anderem auch der 41-jährige Stan Wawrinka ein letztes Mal teil. Auch die aktuelle Herrenweltranglisten Nummer 1, Jannik Sinner, ist dabei und gilt als Favorit. Mit dabei sind auch Novak Djokovic und Alexander Zverev. Bei diesem Turnier fehlen wird aus Verletzungsgründen die Weltranglisten Nummer 2, Carlos Alcaraz. Soweit die Sendung für heute. Auf Wiederhören.
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0: Was steckt hinter dem Titel »Dem denket nach«? Das erfahren wir jetzt von Andreas Friesen. Er hat ein neues Buch veröffentlicht und vorab mit Korrespondent Burt Klassen gesprochen.
1: Herr Andreas Friesen hat ein Buch veröffentlicht und das hat den Titel »Dem denket nach« nach Philippus 4, Vers 8. Der Untertitel heißt dann »Handlanger Gottes durch Statusmeldungen«. Darüber will ich mich kurz mit ihm unterhalten und ich freue mich schon auf einige Informationen diesbezüglich. Herr Friesen, dieses Buch, das Sie veröffentlicht haben, hat eine interessante Vorgeschichte. Erzählen und erläutern Sie uns doch bitte mal ausführlich, was Sie dazu motivierte und welche Arbeit vor der Fertigstellung des Buches schon stattfand.
2: Das hast du richtig gesagt. Das hat eine Vorgeschichte, 7, 8 Jahre zurück, als es da mit dem Status anfing in den Telefon. Da fiel mir auf, dass da viele Status immer fast alle Nummern was hatten und manches war kopiert, weitergegeben, Bibelsprüche wurden zitiert, viele Selfies und immer wieder oft dieselben. Und ich habe mir überlegt, was kann man hier positiv auch ausnutzen, um den Leuten, den Christen, etwas Praktisches für jeden Tag mitzugeben. Dann fing ich an, mit gewissen Themen ganz kurz zu veröffentlichen und das gab so viele Reaktionen. Da habe ich mich entschieden, ich werde das zu einem Programm machen. Reinhard Rute sagte mal zu mir, Andreas, wenn du erst 70 bist, dann fang an zu denken. Sonst was rastet, das rostet, sagte er. Und ich will meinen Verstand auch nicht rosten lassen und dann auch nicht rasten. So dass ich habe mir ein Programm gemacht, das geht jetzt 7 Jahre, tue ich das schon an jedem Morgen durchschnittlich. Wenn wir verreisen oder so, gibt es Ausnahmen, aber das Prinzip ist jeden Morgen eine kurze Besinnung. Da habe ich die verschiedenen Themen, zum Beispiel der Charakter im Alltag, dann geht es über Gemeinde, dann behandle ich biblische Personen. Das ist eingeteilt in gewisse Themen und die Leute reagieren. Ich habe durchschnittlich 1300 bis 1400 Leser und viele reagieren. Viele sind aus Mexiko. Ich versuche mich kurz zu fassen mit kurzen Sätzen, verständlichen Sätzen. Auch die Leute in Mexiko, die können nicht so gut Hochdeutsch und ich muss mich da sehr klar ausdrücken. Und wenn ich mir überlege, wenn die auch diese Status posten, was können das für viele Menschen, dann kann das für viele Menschen ein Segen sein. Und darum geht es mir, jeden Morgen stehe ich auf um 5 Uhr, mache den Mathe und habe meine Zeit damit. Im Laptop habe ich das vorbereitet und dann schreibe ich das ins Telefon hinein.
1: Apropos Themen, wollen wir doch mal direkt zum Inhalt des Buches übergehen, wo Sie haben schon interessante Beispiele erwähnt. Also wie viele Seiten hat das Buch, in was für Kapitel ist es eingeteilt? Wenn Sie uns darüber könnten ein wenig Näheres mitteilen.
2: Ja, ich habe da verschiedene Themen, da sind viele Themen über Glauben und dann menschliche Erfahrungen haben sich mitgeteilt, habe ich veröffentlicht. Dann geht es um den Charakter im Alltag und da gibt es zum Beispiel Machtmenschen, Narzissten und Menschen, die sich wenig zutrauen. Das gehört alles in die Rubrik rein. Und die Leser haben sehr viele Fragen. Ich habe nicht immer, aber oft, sehr oft, ist meine Batterie im Vormittag leer. Aber muss ich übermittags laden. Am Nachmittag ist das viel ruhiger. So dass für mich ist das die Reaktionen, die die Menschen geben, eine sehr sinnvolle Arbeit auf diese Art und Weise, für jeden Tag etwas reinzubringen. Dies ist kein Buch zum Lesen gerade. Das ist ein Tagesbuch, dass man für jeden Tag vielleicht eins liest. Man kann ja freiwillig mehr lesen, aber wer das kaufen will, der muss damit rechnen. Das ist kein Geschichtsbuch, das ist ein Lehrbuch.
1: So in der Richtung Andachtsbuch, ja. Und ja. Ich würde mal dann darum bitten, Sie haben schon vieles von Ihren Absichten beim Erstellen des Buches davon erzählt. Ich fand diese Themen interessant, die Sie erwähnt haben. Haben Sie ein Thema, das Ihnen sehr beeindruckt hat, wo viele Reaktionen kamen und das Sie wirklich auch persönlich mitgenommen hat?
2: Ja, das sind mehrere Themen. Also eines ist, als ich über Machtmenschen und Narzissten schrieb, da gab es viele Reaktionen und viele Fragen. Und da habe ich auch gemerkt, dass wir heute allzu leicht das Wort Narzisst brauchen oder Machtmensch, um mich zu schützen. Jeder, ich frage nicht, wer ist ein Machtmensch, ich frage, wo habe ich in mir die Macht? Wo bin ich der Machtmensch? Das soll nicht nur ein Buch sein, um andere kennenzulernen, sondern um sich kennenzulernen. Und wenn ich habe zum Beispiel eine Predigt habe ich hier mal veröffentlicht, die habe ich dann in Status verteilt über die blutfrüssige Frau. Da gab es so viele Reaktionen und Fragen und es ist zu merken, Menschen denken mit. Und es hat sogar einige Entscheidungen über Telefon gegeben, die sich dann neu aufgemacht haben. Die biblischen Personen, die ich hier im Buch wie erwähnt habe, beschrieben, die werden sehr hoch geschätzt. Und das, da am Ende im Buch sind auch noch Zeugnisse, ein paar Dutzend Zeugnisse, die Sie eingeschickt haben, wie was für Sie dieses Buch bedeutet.
1: Ja, und vielleicht könnten Sie zusammenfassend einmal uns die Ziele der Fertigstellung des Buches geben.
2: Das Ziel ist, dass ich das Wort Gottes treu weitergeben will. Das Ziel muss ich verfolgen. Und mein Wunsch ist, dass die Menschen das in ihrem Leben verinnerlichen, und dass es für sie ein Segen für den Alltag ist. Das gibt so viele zwischenmenschliche Probleme. Ich staune oft, wir sind Gemeinden schon 100 Jahre hier in Paraguay und fangen mit dem Thema Vergebung, Versöhnung oft so wenig an. Und diese praktischen Dinge, die kommen bei den Leuten eben gut an.
1: Gut, und wo kann man das Buch dann erhalten?
2: In alle Librerias, Neuland, Farnham Menno, Lolita Paratode, da habe ich sie hingebracht. Und wer bei mir kaufen will, auch. Also die Librerias nehmen ja ihren Verdienst darauf. Und ich verkaufe das zu 70.000.
1: Sehr gut. Haben Sie abschließend noch einige Worte?
2: Ja, wir müssen unsere Technik positiv verwerten. Und was ich dann das noch sagen will, dieser Vers, was du da zitiert hast, ist Philippus, dies ist ein positives Buch. Das soll Mut machen. Da heißt ja das so schön, alles was gut ist, brauchbar, wohllautend, irgendeine Tugend, ein Lob, darüber denket nach. Es ist so leicht, Menschen negativ zu behandeln und immer wieder darüber zu sprechen. Es gibt so viel Gutes. Und darüber wäre ich sehr froh, wenn Menschen das zu Herzen nehmen. Wir sind dazu da, einander zu ermutigen und nicht zu entmutigen. Das wäre meine Zusammenfassung.
0: Sie hörten unseren Korrespondenten Bert Klassen im Gespräch mit Andreas Friesen über sein neues Buch »Dem denket nach«.

Am Schluss dieser Sendung hier noch einmal die aktuellen Wetterdaten. Der Himmel ist wolkenfrei und die aktuelle Außentemperatur beträgt 16 Grad Celsius. Die Luftfeuchtigkeit liegt bei 72% und der Luftdruck beträgt 1023 Millibar. Der Wind weht mit 8 Stundenkilometern aus westlicher Richtung. Das war das Abendjournal. Hier geht es im Programm weiter mit Schatzgrube Bibel. Um 19.30 Uhr folgt die Sendung Winke für Frauen und um 20.27 Uhr endet der deutschsprachige Sendeblock mit den Segensworten am Abend. Ich verabschiede mich und wünsche Ihnen einen schönen Feierabend. Auf Wiederhören!

0: Es ist 23 Uhr.
1: 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Wer ist ein Gott wie du, der die Ungerechtigkeit vergibt und die Übertretung des Überrests seines Erbteils übersieht? Er behält seinen Zorn nicht auf ewig, denn er hat Gefallen an Güte. Micha 7, Vers 18.

Er ist ein Gott wie du. Dieser Bibelvers ist erstaunlich tröstlich. Der Prophet Micha schrieb diese Worte um das Jahr 700 vor Christus. Damals stand das Volk Israel unter Gesetz und war verpflichtet, alle Gebote der Tora, der fünf Bücher Mose, einzuhalten. Doch es hatte gesündigt, das Gesetz übertreten und sich sogar gegen Gott aufgelehnt. Eigentlich konnte darauf nur Gericht folgen, denn das Gesetz galt ohne Einschränkung. Dennoch konnte Micha von Vergebung, Übersehen und Güte sprechen. Offenbar kannte er die Worte, mit denen Gott sich selbst beschrieben hatte. Gott, barmherzig und gnädig, langsam zum Zorn und groß an Güte und Wahrheit, der Ungerechtigkeit, Übertretung und Sünde vergibt, aber keineswegs hält er für schuldlos den Schuldigen. Gott hatte seinem Volk schon damals durch Tieropfer eine Möglichkeit gegeben, Vergebung zu empfangen, wenn Sünden vor ihm bereut und bekannt wurden. Diese Opfer weisen voraus auf das Kreuz, wo Christus das einzige Opfer bringen würde, das eine gerechte Grundlage für Gottes Vergebung sein konnte. Micha verstand das noch nicht im Einzelnen, aber er war überzeugt, dass Gott reich an Vergebung ist. Schon in den Psalmen ist davon die Rede. Doppelpunkt. Unsere Übertretungen, du wirst sie vergeben, denn bei dir ist Vergebung. Etwa 700 Jahre später gab Gott seinen eigenen Sohn, damit an ihm das Urteil vollstreckt würde, das sündige Menschen verdient hatten. Denn Gott will nicht den Tod des Sünders, sondern dass er von seinem Weg umkehrt und lebt. Weil Jesus, der Sohn Gottes, die Strafe für die Sünde getragen hat, kann Gott jedem vergeben, der ihm seine Sünden bekennt. Darum ist Michas Ausruf auch heute noch berechtigt. Wer ist ein Gott wie du? Oh.

Erwartet, das tägliche Bibelhörbuch, 19. Mai. Aus der Übersetzung Neues Leben, erstes Buch Samuel, Kapitel 24 und 25. David verschont Saul. Danach zog David sich an unzugängliche Stellen in den Bergen von Engedi zurück. Nachdem Saul die Philister verfolgt hatte und zurückgekehrt war, wurde ihm gemeldet, David ist jetzt in der Wüste Engedi. Saul wählte 3000 der besten Krieger Israels aus und machte sich in der Nähe der Steinbockfelsen auf die Suche nach David und seinen Männern. An der Stelle, an der die Straße an ein paar Schafhürden vorbeiführt, ging Saul in eine Höhle, um seine Notdurft zu verrichten. Doch hinten in dieser Höhle hielten sich David und seine Männer versteckt. Die flüsterten ihm zu: Heute ist der Tag, von dem der Herr zu dir sagt, ich werde dir deinen Feind in deine Hand geben, so dass du mit ihm tun kannst, was du willst. David schlich sich nach vorne und schnitt heimlich einen Zipfel von Sauls Gewand ab. Doch dann bekam David ein schlechtes Gewissen, weil er etwas von Sauls Gewand abgeschnitten hatte. Und er sagte zu seinen Männern: Der Herr bewahre mich davor, dass ich dem Gesalbten des Herrn etwas antue, denn er ist ja der Gesalbte des Herrn. Und er wies seine Männer zurecht und ließ nicht zu, dass sie Saul etwas antaten. Nachdem Saul die Höhle verlassen hatte und weitergegangen war, trat David heraus und rief ihm nach: Mein Herr und König! Und als Saul sich umdrehte, verneigte David sich tief und warf sich vor ihm nieder. Dann rief er zu Saul: Warum hörst du auf Leute, die sagen, David wolle dir schaden? Heute kannst du mit eigenen Augen sehen, dass es nicht wahr ist. Denn der Herr hatte dich hinten in der Höhle in meine Hand gegeben, und ein paar meiner Männer verlangten von mir, dass ich dich töte. Doch ich habe dich verschont. Ich habe gesagt, niemals werde ich ihm, meinem Herrn, etwas antun, denn er ist der Gesalbte des Herrn. Sieh, mein Vater, was ich in der Hand halte. Es ist ein Zipfel deines Gewandes. Ich habe es abgeschnitten, aber ich habe dich nicht getötet. Das zeigt, dass ich dir nicht schaden will und dass ich nicht an dir schuldig geworden bin. Aber du jagst mich und willst mich töten. Der Herr wird zwischen uns entscheiden. Er wird dich für das strafen, was du mir anzutun versuchst, aber ich werde dir niemals Schaden zufügen. Wie es ein altes Sprichwort sagt, böse Menschen begehen böse Taten. Ich werde dir nichts antun. Wem jagt der König von Israel überhaupt nach? Einem toten Hund? Einem einzelnen Floh? Der Herr soll darüber richten, wer von uns Recht hat. Er soll mein Fürsprecher sein und mir zu meinem Recht verhelfen. Als David geendet hatte, rief Saul: Bist du es wirklich, mein Sohn David? Und er begann zu weinen. Dann sagte er zu David: Du bist gerechter als ich, denn du hast mir Böses mit Gutem vergolten. Ja, du hast mir heute bewiesen, wie gut du mit mir umgehst. Der Herr hat mich dir ausgeliefert, und du hättest mich töten können, aber du hast es nicht getan. Wer würde schon seinen Feind entkommen lassen, wenn er ihn in seiner Gewalt hat? Was du heute für mich getan hast, dafür soll der Herr dich belohnen. Ich weiß genau, dass du König werden wirst, und deine Herrschaft über Israel wird Bestand haben. Schwöre mir beim Herrn, dass du meine Nachkommen nicht töten und mein Geschlecht nicht auslöschen wirst. David schwor es, und Saul kehrte nach Hause zurück. David und seine Männer dagegen zogen wieder in die Berge hinauf. Samuels Tod. Samuel starb, und ganz Israel versammelte sich und hielt für ihn die Totenklage. Dann begruben sie ihn bei seinem Haus in Rama. Danach zog David hinab in die Wüste Maon. Nabal fordert Davids Zorn heraus. Ein wohlhabender Mann aus Maon hatte Grundbesitz in Karmel.
Er besaß 3000 Schafe und 1000 Ziegen, und er war gerade dort, weil es die Zeit der Schafschuhe war. Der Name des Mannes war Nabal. Seine Frau Abigail war eine kluge und schöne Frau. Doch Nabal, ein Nachkomme Kalebs, war grob und unehrlich. Als David in der Wüste hörte, dass Nabal seine Schafe schor, schickte er 10 seiner jungen Männer nach Karmel. Sie sollten Nabal von ihm Grüße ausrichten und ihm sagen: Friede und Glück dir, deiner Familie und allem, was dir gehört. Ich habe gehört, dass du deine Schafe scheren lässt. Als deine Hirten bei uns waren, haben wir ihnen nichts getan und ihnen während der ganzen Zeit, in der sie in Karmel waren, nie etwas gestohlen. Frage deine Knechte, sie werden es dir bestätigen. Bitte empfange meine Männer freundlich, denn wir sind an einem Festtag gekommen. Gib ihnen und deinem Sohn David bitte, was immer du gerade zur Hand hast. Davids junge Männer überbrachten Nabal die Botschaft im Namen Davids und warteten auf seine Antwort. »Wer ist dieser David?« spottete Nabal. »Für wen hält dieser Sohn Isais sich? Heutzutage laufen viele Knechte ihren Herren fort. Soll ich vielleicht mein Brot und Wasser und das Fleisch, das ich für meine Schafscherer geschlachtet habe, nehmen und es Männern geben, die von wer weiß woher kommen?« Die Boten kehrten zu David zurück und berichteten ihm alles. »Holt eure Schwerter«, sagte David, und er und seine Männer schnallten sich ihre Schwerter um. Mit 400 Mann machte er sich auf den Weg. 200 blieben zurück, um das Lager zu bewachen. In der Zwischenzeit ging einer von Nabals Knechten zu Abigail und berichtete ihr: »David hat Boten aus der Wüste geschickt, die unseren Herrn grüßen sollten, aber er hat sie beschimpft. Dabei waren die Männer sehr gut zu uns und haben uns nie etwas getan. Während der ganzen Zeit, in der wir auf den Feldern umherzogen, wurde uns nie etwas gestohlen. Tag und Nacht waren sie für uns und die Schafe wie eine schützende Mauer, solange wir die Herden in ihrer Nähe weideten. Überleg doch, was du tun kannst, denn unser Herr und sein ganzes Haus stürzen sonst ins Unglück. Er ist so übellaunig, dass niemand mit ihm reden kann.« Abigail verlor keine Zeit. Schnell nahm sie 200 Brote, 2 Schläuche Wein, 5 zubereitete Schafe, etwa 5 Seah geröstetes Korn, 100 Rosinenkuchen und 200 Feigenkuchen. Sie lud alles auf einige Esel und sagte zu ihren Knechten: »Geht schon voraus, ich komme euch gleich nach.« Aber ihrem Mann Nabal sagte sie nicht, was sie vorhatte. Als sie im Schutz des Berges auf ihrem Esel abwärts ritt, sah sie David und seine Männer auf sich zukommen. David sagte gerade: »Für nichts und wieder nichts habe ich die Herden dieses Kerls in der Wüste beschützt, und nichts, was ihm gehörte, ging verloren. Aber er hat mir Gutes mit Bösem vergolten. Gott soll mich strafen, wenn ich bis morgen früh von allen seinen Leuten auch nur einen, der gegen die Wand pinkelt, am Leben lasse.« Abigail bittet für Nabal. Als Abigail David sah, stieg sie rasch von ihrem Esel und verbeugte sich tief vor ihm. Sie warf sich ihm zu Füßen und sagte: »Mich trifft alle Schuld in dieser Sache, mein Herr. Bitte lass mich mit dir reden und hör dir an, was ich zu sagen habe. Beachte doch Nabal, diesen bösartigen Menschen, nicht. Er ist ein Narr, wie schon sein Name sagt. Ich aber habe deine Boten, die du geschickt hast, nie zu Gesicht bekommen. Nun, mein Herr, so wahr der Herr lebt und du selbst auch, der Herr hat dich vom Mord abgehalten und dich daran gehindert, dich selbst zu rächen. So sollen alle deine Feinde und alle, die dir schaden wollen, bestraft werden wie Nabal. Hier ist ein Geschenk, das ich dir, mein Herr, mitgebracht habe. Verteile es unter deinen Leuten. Bitte vergib mir, wenn ich dich gekränkt habe. Der Herr wird dich sicher mit einer Herrschaft belohnen, die Bestand hat, denn du kämpfst die Kriege des Herrn. Man soll dir dein Leben lang nicht vorwerfen können, dass du etwas Unrechtes getan hast.
Selbst wenn du verfolgt wirst und dich jemand umbringen will, wird der Herr, dein Gott, sich um dich sorgen und dein Leben beschützen. Das Leben deiner Feinde wird jedoch fortgeschleudert werden, wie Steine, die von einer Schleuder abgeschossen werden. Wenn der Herr alle seine Zusagen erfüllt und dich zum Herrscher über Israel gemacht hat, dann wird dein Gewissen unbelastet sein, weil du nicht sinnlos Blut vergossen und dich eigenmächtig gerecht hast. Und wenn der Herr dies alles für dich getan hat, dann denke an mich. David antwortete Abigail: Gepriesen sei der Herr, der Gott Israels, der dich heute zu mir gesandt hat. Gepriesen sei deine Klugheit. Gesegnet sollst du sein, weil du mich daran gehindert hast, Blut zu vergießen und mich selbst zu rächen. Denn ich schwöre beim Herrn, dem Gott Israels, der mich davon abgehalten hat, dir etwas anzutun. Wenn du mir nicht so schnell entgegengeeilt wärst, würde morgen früh unter den Leuten Nabals keiner mehr von allen, die an die Wand pinkeln, am Leben sein. Und er nahm ihre Geschenke an und sagte zu ihr: Kehre in Frieden nach Hause zurück. Ich habe gehört, was du gesagt hast, und werde deine Bitte erfüllen. Als Abigail zu Nabal zurückkam, feierte er gerade in seinem Haus ein großes Festmahl, das dem eines Königs entsprach. Er war bester Laune, aber völlig betrunken. Deshalb erzählte sie ihm bis zum Morgen nichts von ihrer Begegnung mit David. Am anderen Morgen, als er wieder nüchtern war, erzählte sie ihm, was geschehen war. Daraufhin erlitt er einen Schlag und wurde völlig gelähmt. Etwa 10 Tage später ließ der Herr ihn sterben. David heiratet Abigail. Als David hörte, dass Nabal tot war, sagte er: Gepriesen sei der Herr, der mir gegenüber Nabal zu meinem Recht verholfen hat und mich davon abhielt, etwas Böses zu tun. Der Herr hat Nabal für seine Bosheit bestraft. Dann schickte David Boten zu Abigail und ließ sie bitten, seine Frau zu werden. Als die Boten nach Karmel kamen, sagten sie zu Abigail: David hat uns geschickt, er will dich zur Frau nehmen. Sie stand auf, verneigte sich tief und antwortete: Ja, ich bin seine Dienerin und bereit, den Dienern meines Herrn die Füße zu waschen. Rasch machte sie sich bereit zum Aufbruch, bestieg ihren Esel und folgte, begleitet von 5 ihrer Dienerinnen, den Boten Davids. Und so wurde sie seine Frau. David heiratete außerdem noch Ahinoam aus Jezreel. Beide waren somit seine Frauen. Saul hatte seine Tochter Michal, Davids Frau, inzwischen mit einem Mann aus Galim namens Palti, dem Sohn Lajischs, verheiratet. Aus der Übersetzung das Buch Lukas Kapitel 17, die Verse 11 bis 37. Die 10 Aussatzkranken. Als Jesus sich auf dem Weg nach Jerusalem befand, wanderte er mitten durch die Provinzen Samaria und Galiläa. Als er gerade dabei war, in ein Dorf hineinzugehen, begegneten ihm 10 an Aussatz Erkrankte. Sie standen weit entfernt und riefen ganz laut: Jesus, Meister, hab Mitleid und hilf uns! Er sah sie an und sagte zu ihnen: Geht los und lasst euch von den Priestern untersuchen. Und es geschah. Als sie sich auf den Weg machten, wurden sie geheilt, und ihre Haut wurde wieder ganz gesund und rein. Einer von ihnen drehte sich sofort um, als er merkte, dass er geheilt worden war, und lobte und pries Gott mit lauter Stimme. Er warf sich direkt vor Jesus nieder und dankte ihm. Dieser Mann war ein Samaritaner. Jesus sprach ihn an: Sind nicht 10 Leute gesund geworden? Wo sind denn die anderen 9? War keiner von ihnen bereit, hierher zurückzukommen und Gott die Ehre zu geben, außer diesem Ausländer? Dann sagte er zu ihm: Steh auf und geh nach Hause. Dein Vertrauen hat dir die Rettung gebracht. Gottes Herrschaft kommt.
Einmal wurde Jesus von zwei Pharisäern gefragt, wann die alles umfassende Herrschaft Gottes kommt. Da gab er ihnen die Antwort: Die neue Wirklichkeit Gottes kommt nicht so, dass man es genau beobachten kann. Man kann auch nicht sagen, schau genau hierhin oder dorthin, denn in Wirklichkeit ist die gute Herrschaft Gottes in euch. Ja, sie ist mitten unter euch wirksam. Dann sagte Jesus zu seinen Weggefährten: Es werden Tage kommen, in denen ihr euch danach sehnen werdet, einen einzigen Tag des Menschensohns zu sehen, und ihr werdet ihn nicht zu sehen bekommen. Und dann werden sie zu euch sagen: Schau her, dort ist er, oder sieh doch, da ist er. Dann lauft nicht dorthin und verfolgt diese Sache nicht weiter. Denn so wie der Blitz von einem Ende des Himmels zum anderen aufleuchtet, so wird es auch beim Menschensohn sein, wenn dann endlich sein großer Tag gekommen ist. Vorher aber muss er viel leiden und von dieser Generation mit Verachtung behandelt werden. So wie es damals zur Zeit von Noah war, so wird es auch dann sein, wenn die Zeit des Menschensohns kommt. Sie aßen und tranken, heirateten und ließen sich heiraten, bis zu dem Zeitpunkt, als Noah in das große Rettungsschiff hineinging. Dann kam die Flutkatastrophe und alle Menschen kamen um. Und genau so war es auch zur Zeit von Lot. Die Leute aßen und tranken, kauften und verkauften, bepflanzten ihre Felder und bauten Häuser. Doch an dem Tag, an dem Lot die Stadt Sodom verließ, regnete es Feuer und Schwefel vom Himmel herab und brachte allen den Tod. Genauso wird es an dem Tag sein, an dem der Menschensohn sichtbar vor allen erscheinen wird. An diesem großen kommenden Tag soll einer, der sich auf dem Dach befindet und dessen Habseligkeiten noch unten im Haus sind, nicht hinuntersteigen, um sie zu holen. Genauso soll der, der auf dem Feld ist, nicht zum Haus zurückkehren. Denkt dabei an die Frau von Lot. Wer danach strebt, sein eigenes Leben zu erhalten, wird es verlieren. Wer aber sein Leben verliert, wird es für immer gewinnen. Ich sage euch, in jener Nacht werden zwei zusammen im selben Bett schlafen, und der eine wird aufgenommen und der andere zurückgelassen werden. Zwei Frauen werden zusammen an der Handmühle arbeiten, und die eine wird aufgenommen werden und die andere wird zurückgelassen werden. Sie fragten ihn: Wo wird das stattfinden? Jesus antwortete ihnen: Dort, wo ein verwesender Körper liegt, da werden sich auch die Aasgeier versammeln. Aus der Übersetzung das Buch Psalm 116. Ein Danklied für Gottes Hilfe. Liebe erfüllt mich, denn der Herr hört mein lautes Flehen. Ja, er wendet mir sein Ohr zu, und ich werde ihn anrufen, solange ich lebe. Umschlungen hatten mich die Fesseln des Todes, und die Unterwelt wollte mich verschlingen. Not und Kummer erfassten mich. Da rief ich den Namen des Herrn an. Ach, Herr, rette doch meine Seele. Voller Gnade ist der Herr und gerecht, ja, unser Gott ist voll Barmherzigkeit. Der Herr beschützt die Unmündigen. Als ich hilflos war, hat er mir geholfen. Beruhige dich doch wieder, meine Seele. Denn der Herr hat dich mit Gutem versorgt. Ja, du hast meine Seele vor dem Tod bewahrt und mein Auge vor den Tränen, meinen Fuß vor dem Stolpern. Ich werde mein Leben führen vor dem Herrn unter den Menschen, die lebendig sind. Ich habe weiter vertraut, auch wenn ich wusste, ich habe viel gelitten. Voll Bestürzung sagte ich: Alle Menschen sind Lügner. Was soll ich dem Herrn zurückgeben für all das Gute, das er für mich getan hat? Den Becher des Heils will ich erheben und den Namen des Herrn anrufen. Was ich dem Herrn versprochen habe, will ich halten, ja, vor seinem ganzen Volk. Wertvoll in den Augen des Herrn ist der Tod seiner treuen Freunde. Ach Herr,
Ich bin doch dein Diener. Ich bin dein Diener, der Sohn deiner Dienerin. Von meinen Fesseln hast du mich befreit. Dir will ich das Dankopfer bringen. Ja, den Namen des Herrn will ich anrufen. Dass ich dem Herrn versprochen habe, will ich halten, ja, vor seinem ganzen Volk, in den Innenhöfen des Hauses des Herrn, in deiner Mitte, Jerusalem. Lob den Herrn. Aus der Übersetzung Neues Leben, Sprüche Kapitel 15, die Verse 20 und 21. Ein weiser Sohn macht seinem Vater Freude. Ein Narr verachtet seine Mutter. Dummheit erfreut die Unvernünftigen, aber ein kluger Mensch bleibt auf dem rechten Weg.

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1: Ich begrüße Sie zu einer weiteren Ausgabe der Sendereihe Durch die Bibel. Herzlich willkommen. Im Mittelpunkt diesmal das letzte Kapitel aus dem ersten Buch Samuel und das Anfangskapitel aus dem zweiten Buch Samuel. Beide Bücher sind inhaltlich so eng verknüpft, dass man den Übergang beim Lesen kaum bemerkt. Den Israeliten steht wieder einmal eine militärische Auseinandersetzung mit den feindlichen Philistern bevor. Diesmal allerdings wird sie umfangreiche Konsequenzen nach sich ziehen. David, der zukünftige König von Israel, hatte sich selbst in eine ziemlich komplizierte Situation gebracht. Ständig auf der Flucht vor König Saul, der ihm nach dem Leben trachtete, war David auf die Idee gekommen, bei den feindlichen Philistern Unterschlupf zu suchen. Der wurde ihm tatsächlich gewährt. Überläufer wie ihn gab es immer wieder einmal. Doch als Achish, der König von Gat, von David verlangte, gegen die Israeliten in den Kampf zu ziehen, also gegen seine eigenen Landsleute, wurde die Sache kritisch. David selbst zeigte sich unentschlossen, oder er führte etwas im Schilde. Denn anstatt Achish reinen Wein einzuschenken, druckste David herum, »Wohlan, du sollst erfahren, was dein Knecht tun wird.« War das nun ein Ja oder Nein? Egal, denn letztlich wurde von den übrigen Philisterkönigen über Davids Kopf hinweg entschieden, nein, David und seine Leute sollen nicht gegen die Israeliten in den Kampf ziehen. Denn wer weiß, ob das nicht nur ein Trick von ihm ist. Vielleicht hat er ja die Absicht, uns zu schaden. Wie ich schon in der letzten Sendung dargelegt habe, sehe ich in der Art und Weise, wie es zu dieser Wendung gekommen ist, Gottes barmherziges Eingreifen. Er hat verhindert, dass sich David an seinem eigenen Volk versündigt. Als König von Israel wäre er untragbar, wenn an seinen Händen das Blut von israelitischen Landsleuten klebt. Die militärische Auseinandersetzung zwischen den Philistern und den Israeliten findet allerdings trotzdem statt, auch ohne David und seinen Leuten. Davon handelt das 31. und damit letzte Kapitel im ersten Buch Samuel. In Vers 1 wird dort berichtet, »Die Philister aber kämpften gegen Israel, und die Männer Israels flohen vor den Philistern und blieben erschlagen liegen auf dem Gebirge Gilboa.« Die Israeliten, von denen hier die Rede ist, das sind König Saul und seine Leute. Längst hatte sich König Saul so sehr von Gott distanziert, dass Gott seinerseits nicht mehr bereit war, mit Saul zu kommunizieren. Bereits in Kapitel 28 wurde berichtet, dass Saul aus lauter Angst vor den Philistern gern gewusst hätte, wie Gott die ganze Situation einschätzt. Und er befragte den Herrn, heißt es dort im Bibeltext, aber der Herr antwortete ihm nicht, weder durch Träume, noch durch das Los, noch durch Propheten. Daraufhin hatte Saul eine Totenbeschwörerin aufgesucht. Als einzige Neuigkeit hatte er dort von der angeblichen Stimme des verstorbenen Propheten Samuel erfahren, dass die Israeliten im Kampf gegen die Philister unterliegen werden und dass er, Saul, zusammen mit seinen drei Söhnen sterben wird. Wie eben schon gehört, können sich die Leute von König Saul tatsächlich diesmal nicht gegen die Philister behaupten. Und auch der zweite Teil der Vorhersage wird Realität. Aus Kapitel 31 lese ich die Verse 2 bis 4. »Und die Philister waren hinter Saul und seinen Söhnen her, und erschlugen Jonathan und Abinadab und Malkischua, die Söhne Sauls. Und der Kampf tobte heftig um Saul, und die Bogenschützen fanden ihn, und er wurde schwer verwundet von den Schützen. Da sprach Saul zu seinem Waffenträger, »Zieh dein Schwert und erstich mich damit, dass nicht diese Unbeschnittenen kommen und mich erstechen und treiben ihren Spott mit mir.« Aber sein Waffenträger wollte nicht, denn er fürchtete sich sehr. Da nahm Saul das Schwert und stürzte sich hinein. Was für eine Verzweiflungstat! Saul sieht keine Möglichkeit mehr, den Philistern zu entkommen. Aus Angst davor, Als König der unterlegenen Israeliten gedemütigt zu werden, bittet er seinen Waffenträger, ihn zu erstechen. Auch seiner Qual durch die Verwundung möchte er dadurch ein Ende bereiten. Als der Waffenträger zögert, tötet Saul sich selbst. Weiter ab Vers 5. Als nun sein Waffenträger sah, dass Saul tot war, stürzte auch er sich in sein Schwert und starb mit ihm. So starben Saul und seine drei Söhne und sein Waffenträger und alle seine Männer miteinander an diesem Tage. An dieser Stelle möchte ich Ihren Augenmerk auf die drei Söhne Sauls lenken, die ebenfalls zu Tode kommen. Einer von ihnen ist Jonathan, Davids bester Freund. Über den Beginn dieser Freundschaft wurde in Kapitel 18 berichtet: Es verband sich das Herz Jonathans mit dem Herzen Davids, und Jonathan gewann ihn lieb wie sein eigenes Herz. Und im Rückblick auf diese Freundschaft wird David sagen: Mein Bruder Jonathan, ich habe große Freude und Wonne an dir gehabt. Nun stellen Sie sich vor, David wäre zusammen mit den Philistern gegen die Israeliten in den Kampf gezogen. Dann wären sich die beiden Freunde auf einmal als Feinde gegenübergestanden. Vielleicht nicht persönlich, aber als Kämpfer der beiden gegnerischen Seiten. Auch in dieser Hinsicht finde ich es gut, dass David daran gehindert wurde, mit den Philistern gegen die Israeliten zu kämpfen. Zumal deren Niederlage auch Auswirkungen auf die Zivilbevölkerung hat. Ab Vers 7 wird berichtet: Als aber die Männer Israels, die jenseits der Ebene und gegen den Jordan hin wohnten, sahen, dass die Männer Israels geflohen und Saul und seine Söhne tot waren, verließen sie die Städte und flohen auch. Da kamen die Philister und wohnten darin. Am andern Tag kamen die Philister, um die Erschlagenen auszuplündern, und fanden Saul und seine drei Söhne, wie sie gefallen auf dem Gebirge Gilboa lagen. Da hieben sie ihm sein Haupt ab und nahmen ihm seine Rüstung ab und sandten sie im Philisterland umher, um es zu verkünden im Hause ihrer Götzen und unter dem Volk. Wie man diesen Versen entnehmen kann, spielt die Rüstung des Königs eine besondere Rolle. Wenn der König tot ist, wird sie als Trophäe zur Schau gestellt. Solange er lebt, symbolisiert sie seine Kraft und Stärke. Das ist wahrscheinlich auch der Grund dafür gewesen, dass David viele Jahre zuvor im Kampf gegen den Riesen Goliath die Rüstung des Königs anlegen sollte. Sie erinnern sich, er hat sie dann wieder abgelegt, weil er damit kaum einen Schritt gehen konnte. Saul jedoch hätte es gern gesehen, dass alle Leute glauben, er würde in dieser Rüstung stecken und den schier unbesiegbaren Goliath zur Strecke bringen. Zweifellos hätte er dann überall herumposaunt: Ich habe es geschafft, ich habe den Philister Goliath heldenhaft besiegt. So hatte er es nämlich auch getan, als sein eigener Sohn Jonathan bei einer Auseinandersetzung mit den Philistern deren Wachposten überwältigen konnte. Jetzt aber geschieht sozusagen genau das Gegenteil. König Saul wird nach seinem selbst herbeigeführten Tod entehrt, indem man ihm seinen Kopf abschlägt und seine Rüstung zur Schau stellt. Weiter ab Vers 10. Und sie legten seine Rüstung in das Haus der Astarte, aber seinen Leichnam hängten sie auf an der Mauer von Beth Shean. Als die Leute von Jabesh in Gilead hörten, was die Philister Saul angetan hatten, machten sich alle streitbaren Männer auf und gingen die ganze Nacht hindurch und nahmen die Leichname Sauls und seiner Söhne von der Mauer zu Beth Shean und brachten sie nach Jabesch und salbten sie dort. Und sie nahmen ihre Gebeine und begruben sie unter dem Tamariskenbaum bei Jabesch und fasteten 7 Tage. Die Bewohner von Jabesch, einer Stadt, die östlich des Jordans liegt, bereiten den Toten des Königshauses also ein ehrenvolles Begräbnis. Unter anderem deshalb, weil sie König Saul noch immer dafür dankbar sind, dass er sie einst vor den Ammonitern gerettet hat. In Kapitel 11 wurde darüber berichtet. Sowohl diese ehrenwerte Tat wie auch das Begräbnis selbst, das ihm nun zuteil wird, erinnern daran, dass Saul nicht zeitlebens ein geltungssüchtiger Mann war, der sich über Gottes Wille bedenkenlos hinwegsetzte. Auch seine Beziehung zu David war anfangs völlig harmonisch gewesen. Saul gewann ihn sehr lieb, hieß es sogar in Kapitel 16. Doch mit der Zeit wurde die Jagd auf David zu einem wichtigen Teil seines Lebens. Die Akte Saul könnte nach seinem Tod nun eigentlich geschlossen werden. Eigentlich, denn nur kurze Zeit später taucht ein Zeuge auf, der die Umstände, wie Saul verletzt wurde und gestorben ist, anders beschreibt, als sie uns im Bibeltext überliefert wurde. Oder fehlen im Text nur einige Details, die den Sachverhalt im Nachhinein anders erscheinen lassen? Nun, das zweite Buch Samuel, das wir nun erreichen, sorgt gleich am Anfang für eine gewisse Verunsicherung. Und vollständig aufgeklärt werden die genauen Umstände nicht, unter denen Saul sein Leben ausgehaucht hat. Das zweite Buch Samuel schließt sich lückenlos an die Berichterstattung aus dem ersten Buch Samuel an. Unser Blick wird jetzt auf David gerichtet. Die Philisterkönige hatten ja vor der Schlacht gegen die Israeliten beschlossen, dass er keinesfalls daran teilnehmen soll. Also war David mit seinen Leuten in den Süden des Philisterlandes nach Ziklag zurückgekehrt. Dort waren mittlerweile die Amalekiter eingefallen und hatten die Frauen und Kinder von Davids Leuten entführt und ihr Vieh sowie verschiedene Wertgegenstände mitgenommen. David und seine Männer konnten allerdings alle und alles wieder zurückholen. In den beiden ersten Versen von Kapitel 1 wird nun berichtet: Nach dem Tode Sauls, als David aus der Schlacht mit den Amalekitern zurückgekommen war und zwei Tage in Ziklag geblieben war, siehe, da kam am dritten Tage ein Mann aus dem Heer von Saul mit zerrissenen Kleidern und mit Erde auf seinem Haupt. Und als er zu David kam, fiel er nieder zur Erde und huldigte ihm. David aber sprach zu ihm: Wo kommst du her? Er sprach zu ihm: Aus dem Heer Israels bin ich entronnen. Dieser Mann hat also angeblich hautnah miterlebt, was sich im Norden des Landes zugetragen hat. Von ihm erfährt David, wie die Schlacht zwischen den Philistern und den Israeliten ausgegangen ist. Weiter ab Vers 4. David sprach zu ihm: Sage mir, wie steht es? Er sprach: Das Volk ist geflohen aus der Schlacht, und es sind viele vom Volk gefallen. Dazu ist auch Saul tot und sein Sohn Jonathan. David sprach zu dem jungen Mann, der ihm das sagte: Woher weißt du, dass Saul und sein Sohn Jonathan tot sind? Der junge Mann, der ihm das sagte, sprach: Ich kam von ungefähr aufs Gebirge Gilboa, und siehe, Saul lehnte sich auf seinen Spieß, und die Wagen mit ihren Kämpfern waren hart an ihm. Und er wandte sich um und sah mich und rief mich, und ich sprach: Hier bin ich. Und er sprach zu mir: Wer bist du? Ich sprach zu ihm: Ich bin ein Amalekiter. Und er sprach zu mir: Tritt her zu mir und töte mich, denn mir wird schwarz vor den Augen, aber mein Leben ist noch ganz in mir. Da trat ich zu ihm und tötete ihn, denn ich wusste, dass er nicht leben könnte nach seinem Fall. Und ich nahm die Krone von seinem Haupt und das Armgeschmeide von seinem Arm und habe es hergebracht zu dir, meinem Herrn. Soweit die Verse 4 bis 10. Was dieser junge Mann erzählt, stellt nun wirklich das in Frage, was wir am Ende des ersten Samuel-Buches über den Tod von König Saul gehört haben. Sagt er die Wahrheit? Oder war König Saul in Wirklichkeit schon tot, als er ihn fand? Vielleicht hat der junge Mann die Krone und das Armgeschmeide des Königs einfach an sich genommen und hofft nun, sich unter dem Schutz Davids eine neue Zukunft aufbauen zu können. Dass der junge Amalekiter vor David niederfällt, wie es in Vers 2 heißt, und ihm huldigt, deutet darauf hin, dass er sich bei ihm einschmeicheln will. Ja, er tut so, als ob er bereits den neuen König Israels vor sich hätte. Doch angenommen, der junge Amalekiter sagt die Wahrheit. Dann müssten sich die letzten Minuten in Sauls Leben ungefähr so abgespielt haben. Nachdem Saul verletzt wurde und sein eigener Waffenträger ihn nicht töten wollte, stürzt sich Saul in sein eigenes Schwert. Stirbt aber nicht sofort, sondern leidet schreckliche Qualen. Kurz darauf taucht dieser unbekannte junge Mann auf und Saul fleht ihn an, ihm den Todesstoß zu versetzen. Dieser tut es, nimmt die Krone und das Armgeschmeide an sich und überbringt David die Nachricht von der Niederlage der Israeliten. Welche von beiden Möglichkeiten auch immer die zutreffende ist, anscheinend erwartet der junge Mann, dass er von David eine Ehrenmedaille für seine besonderen Verdienste erhält und eine lebenslange Rente. Doch es kommt ganz anders. Zunächst einmal sind David und seine Leute schlichtweg schockiert. Ab Vers 11 ist zu lesen, da fasste David seine Kleider und zerriss sie, und ebenso taten alle Männer, die bei ihm waren, und sie hielten Totenklage und weinten und fasteten bis zum Abend um Saul und seinen Sohn Jonathan und um das Volk des Herrn und um das Haus Israel, weil sie durchs Schwert gefallen waren. Die Niederlage der Israeliten, da sind sich David und seine Männer sicher, hängt damit zusammen, dass Gott seine schützende und segnende Hand von ihnen abgezogen hat. In der langen Geschichte des Volkes Israel war das immer dann der Fall, wenn sich die Israeliten innerlich von Gott abgewendet hatten. Und wenn man auf Saul, den Repräsentanten Israels, schaut, hatte sich ja eine wahre Tragödie abgespielt. Schließlich waren es die Israeliten gewesen, die unbedingt einen König haben wollten, der sie regiert. Unter anderem deshalb, weil es bei vielen heidnischen Völkern um sie herum so üblich war. Also bekamen sie mit Saul ihren ersten König. Doch sein Ungehorsam gegenüber Gott, sein Geltungsdrang, seine krankhafte Eifersucht und sein Hass gegen David hatten ihn untragbar gemacht. Ich denke, David und seine Leute begreifen das, was nun geschehen ist, als Abschluss einer längeren Entwicklung, die irgendwann in einer Katastrophe enden musste. Deshalb weinen sie nicht nur über die Niederlage ihres Volkes, sondern auch, wie es in Vers 12 ausdrücklich heißt, über König Saul. Sie stehen bildlich gesprochen vor einem Scherbenhaufen und blicken voller Angst in die Zukunft. Ab Vers 13 wird berichtet, wie sich David noch einmal den jungen Mann zur Brust nimmt, der ihm die Nachricht vom Tod König Sauls überbracht hat. Offenbar kommt auch ihm die Geschichte, die ihm aufgetischt wurde, höchst seltsam vor. Und David sprach zu dem jungen Mann, der es ihm angesagt hatte, »Wo bist du her?« Er sprach, »Ich bin der Sohn eines Fremdlings, eines Amalekiters.« David sprach zu ihm, »Wie, du hast dich nicht gefürchtet, deine Hand zu erheben gegen den Gesalbten des Herrn, um ihn zu töten?« Wir können nur ahnen, welche Gedanken David durch den Kopf gegangen sein mögen. Der junge Mann ist ein Amalekiter, stammt also aus dem Volk, das in Davids Abwesenheit die Stadt Ziklag überfallen hatte und von dem sich David und seine Leute gerade erst ihre Angehörigen und ihren Besitz zurückgeholt hatten. Ist die Geschichte des jungen Mannes vielleicht frei erfunden und er ist Saul niemals begegnet? Eine abschließende Antwort darauf gibt uns der Bibeltext nicht. David jedenfalls entschließt sich, den jungen Amalekiter zu töten. Schließlich hat er selbst behauptet, König Saul den Todesstoß versetzt zu haben. Ihm, dem von Gott eingesetzten König, der auch nur von Gott abberufen werden darf. Selbst wenn wir Davids Entscheidung, den Amalekiter mit dem Tod zu bestrafen, vielleicht nicht ganz nachvollziehen können, Davids Respekt gegenüber dem Königsamt ist uns ja schon früher begegnet. Zum Beispiel, als er in der Höhle von En-Gedi die Möglichkeit gehabt hätte, sich an Saul zu rächen. Damals sagte er, ich will meine Hand nicht an meinen Herrn legen, denn er ist der Gesalbte des Herrn. Diesen Respekt vor dem Königsamt hat der junge Amalekiter nach eigener Aussage nicht gehabt. Das mag die harsche Reaktion Davids erklären, die in unserem Bibeltext ab Vers 15 zum Ausdruck kommt. Dort heißt es, »Und David rief einen seiner Leute und sprach, komm her und schlag ihn nieder. Und er schlug ihn nieder, dass er starb. Und David sprach zu ihm, dein Blut komme auf dein Haupt, denn dein Mund hat gegen dich selbst geredet, als du sagtest, ich habe den Gesalbten des Herrn getötet.« Ab Vers 17 folgt nun ein Klagelied, das damals offenbar auch das Bogenlied genannt wird, und zwar in Erinnerung an den Bogen von Davids Freund Jonathan. Jonathan muss ein geschickter Bogenschütze gewesen sein, denn mittels Pfeil und Bogen hatte er David ziemlich zu Beginn ihrer Freundschaft signalisiert ob sein Vater Saul tatsächlich böse Absichten gegen David hegte. Das Klagelied Davids ist ähnlich wie die Psalmen in einer dichterischen Sprache verfasst, die auf den einen oder anderen von uns vielleicht ein bisschen blumig wirken mag. So wird zunächst ohne Namensnennung der gefallenen Helden gedacht. Den Siegesjubel in den Städten der Philister möchte der Dichter des Liedes am liebsten unterbinden. Dann werden in einer bildhaften Sprache das Schlachtfeld und die Natur dafür verantwortlich gemacht, dass die Israeliten gegen die Philister verloren haben. Und erst im zweiten Teil des Liedes tritt die Trauer über den Tod von Saul und Jonathan in den Vordergrund. Ich möchte die Verse 17 bis 27, also das Trauerlied Davids, nun einfach vorlesen. Und David sang dies Klagelied über Saul und Jonathan, seinen Sohn, und befahl, man solle die Leute von Juda das Bogenlied lehren. Siehe, es steht geschrieben im Buch des Redlichen. Kurze Zwischenbemerkung: Mit dem Buch des Redlichen ist ein Liederbuch gemeint, das auch schon im alttestamentlichen Buch Josua erwähnt wurde. Und nun also der Text des Klageliedes. Die Edelsten in Israel sind auf deinen Höhen erschlagen. Wie sind die Helden gefallen? Sagt's nicht an in Gat, verkündet's nicht auf den Gassen in Aschkelon, dass sich nicht freuen die Töchter der Philister, dass nicht frohlocken die Töchter der Unbeschnittenen. Ihr Berge von Gilboa, es soll weder tauen noch regnen auf euch, ihr trügerischen Gefilde, denn daselbst ist der Heldenschild verworfen, der Schild Sauls, als sei er nicht gesalbt mit Öl. Der Bogen Jonathans hat nie gefehlt, und das Schwert Sauls ist nie leer zurückgekommen von dem Blut der Erschlagenen und vom Mark der Helden. Saul und Jonathan, geliebt und einander zugetan, im Leben und im Tod nicht geschieden. Schneller waren sie als die Adler und stärker als die Löwen. Ihr Töchter Israel, weint über Saul, der euch kleidete mit kostbarem Purpur und euch schmückte mit goldenen Kleinoden an euren Kleidern. Wie sind die Helden gefallen im Streit? Jonathan ist auf deinen Höhen erschlagen. Es ist mir leid um dich, mein Bruder Jonathan. Ich habe große Freude und Wonne an dir gehabt. Deine Liebe ist mir wundersamer gewesen, als Frauenliebe ist. Wie sind die Helden gefallen und die Streitbaren umgekommen? Schon als Jugendlicher wurde David von Gott ausgewählt, eines Tages König von Israel zu werden. Nach dem Tod von König Saul scheint nun der Zeitpunkt gekommen, den Thron zu besteigen und natürlich auch die Verantwortung für ein Volk zu übernehmen, das gerade eine herbe Niederlage einstecken musste. Mehr dazu in der nächsten Ausgabe der Sendereihe Durch die Bibel. Ich würde mich freuen, wenn Sie auch dann wieder mit dabei sind.

0: Also, es geht dann heute um Geschlechtlichkeit.
1: Hoy vamos a hablar sobre la sexualidad.
0: Und in der Geschichte haben sich die Menschen immer wieder Gedanken darüber gemacht, wie sie ihre Geschlechtlichkeit definieren.
1: Durante la historia, la gente siempre ha pensado, ¿cómo definimos a nuestro sexo?
0: Also von dem, was richtig ist und von dem, was falsch ist.
1: Han pensado en lo que es correcto y lo que es falso.
0: Und viele meinen vielleicht, das sei von vornherein vollkommen klar.
1: Algunos piensan que ya de antemano todo está claro.
0: Aber eben das ist es nicht.
1: Pero no es tan claro.
0: Wenn wir in verschiedene Länder und Kulturen hineinschauen, dann werden Geschlechter unterschiedlich definiert.
1: Cuando miramos a las diferentes culturas, nos damos cuenta que los sexos se han definido en forma diferente.
0: Und dann sind auch die Verhältnisse, wie man zusammenlebt, ganz unterschiedlich.
1: Y también las condiciones en las cuales viven los sexos juntos son diferentes.
0: Letztlich hängt es auch sehr stark damit zusammen, was die Grundlage der eigenen Meinungsbildung ist.
1: En última instancia, todo depende de la base sobre la cual estamos haciendo o construyendo nuestra opinión sobre los sexos.
0: In Europa waren in den vergangenen 1500 Jahren galt die Bibel als Grundlage für das Verständnis von Sexualität.
1: In Europa in los últimos 1500 años la Biblia fue la base para definir a los sexos.
0: Das war vorher gab es dann die germanischen Auffassungen.
1: Antes existían las opiniones, los conceptos germánicos.
0: Und die waren ganz anders, als das später von den Christen gewesen war.
1: Esos conceptos de los germanos eran diferentes a los de los cristianos.
0: Und bis heute ist das ja in manchen Ländern, in denen der christliche Glaube nicht so verbreitet ist, gibt es immer noch ganz andere Vorstellungen.
1: Y en países donde la fe cristiana no se ha expandido tanto, hay otros conceptos en cuanto a los sexos.
0: Zum Beispiel in manchen afrikanischen Gesellschaften gibt es bis heute die Polygamie.
1: Algunos países africanos hasta hoy existe la poligamia.
0: Oder bei manchen Schamanen ist es so, dass sie in die Rolle eines anderen Geschlechts hineinschlüpfen.
1: Y en el caso de chamanes, ellos asumen el rol del otro sexo.
0: Also sie sind eigentlich Männer, aber sie treten dann als Frauen auf.
1: Son hombres, pero se presentan como mujeres.
0: Das soll ausdrücken, dass sie so zwischen den Welten sind.
1: Quieren expresar con eso que están prácticamente saltando entre dos mundos.
0: Zwischen der irdischen Welt und der Welt der Geister.
1: Y quieren representar con eso que están saltando en el mundo terrenal y el mundo espiritual.
0: Und im Islam gab es dann beispielsweise auch solche Harems, das war auch in Ordnung.
1: Lo que se conoce en el Islam fue el harem.
0: Ein Mann durfte mehrere Frauen haben.
1: Un hombre podía tener varias esposas.
0: Die einzige Bedingung war, dass er sie auch versorgen konnte.
1: La única condición era que él podía mantenerlas.
0: Und eine Frau galt dann juristisch im Islam ungefähr halb so viel wie ein Mann.
1: Jurídicamente, en el Islam, una mujer valió más o menos la mitad que un hombre.
0: Das ist bis heute noch der Fall.
1: Es una realidad hasta hoy día.
0: In einem islamischen Land, in dem die Scharia herrscht,
1: en un estado islámico donde reina la Scharia, la ley musulmana,
0: da gilt die Aussage einer Frau vor Gericht halb so viel wie die eines Mannes.
1: Ahí vale el testimonio de una mujer ante la ley la mitad de lo que vale el testimonio de un hombre.
0: In Europa und wahrscheinlich auch bei uns haben wir uns lange Zeit daran gewöhnt, dass christliche Maßstäbe gelten.
1: En Europa y en nuestros países nos hemos acostumbrado a que los valores bíblicos sie reinen.
0: Von der Vorstellung, ein Mann heiratet eine Frau und die bleiben zusammen und sie lieben sich und sie bekommen Kinder.
1: Tenemos el concepto de que un hombre y una mujer se casan, se aman, se casan, tienen hijos y quedan juntos.
0: Und in Deutschland war diese Vorstellung dominierend bis in die 60er, 70er Jahre.
1: Y en Alemania este concepto de matrimonio era dominante hasta los años 60, 70 del siglo pasado.
0: Und dann wollten sich immer mehr Menschen loslösen von dieser christlichen Vorstellung.
1: Y a partir de esos años, más y más gente querían salir de esos conceptos cristianos.
0: Sie haben den Menschen gesagt, ihr werdet ja unterdrückt.
1: Decían a los otros, ustedes son oprimidos.
0: Ihr müsst euch davon befreien.
1: Tienen que liberarse de esa opresión.
0: Schaut danach, was du eigentlich machen willst.
1: Pensar en lo que realmente quieres hacer.
0: Und Ende der 60er Jahre begann das mit der sexuellen Revolution. So
1: y al final de los años 60 eso empezó con la revolución sexual.
0: Die Studenten damals in Deutschland hatten zum Beispiel den Spruch, wer zweimal mit derselben pennt, der gehört schon zum Establishment.
1: Los cristianos en aquel entonces tenía el lema, el que duerme dos veces con la misma, ya pertenece a los viejos, a los ancianos, al establishment.
0: Ja.
1: ¿Cómo? Los jóvenes decían eso, sí, los jóvenes.
0: Ja. Und das wollte man natürlich gar nicht.
1: Y esto nadie quería.
0: Man wollte modern sein.
1: Todos querían ser modernos.
0: Und sich nicht an eine Person binden.
1: Y no se querían atarse a una persona.
0: Und manche der Studenten, die wohnten dann zusammen in einer Kommune.
1: Y muchos de los estudiantes estaban viviendo en una comunidad.
0: Und dann sind da vielleicht 7 Männer und 10 Frauen.
1: Y ahí vivían juntos quizás 7 hombres y 10 mujeres.
0: Und es sind dann auch ein paar Kinder und keiner weiß genau, zu wem sie gehören.
1: También habían algunos niños, pero nadie sabía a quién pertenecían.
0: Die meisten dieser Studenten waren dann doch ganz normale Menschen.
1: Sí, la mayoría de esos estudiantes eran hombres normales.
0: Und nach ein paar Jahren hatten sie genug davon.
1: Y después de algunos años decían, suficiente.
0: Und suchten sich doch eine Frau.
1: Y buscaron una esposa.
0: Und die meisten sind heute verheiratet.
1: Y la mayoría de ellos son casados.
0: Aber das war so ein erster Revolutionsversuch gegen die bestehenden Ehevorstellungen.
1: Eso fue un primer ataque al concepto cristiano del matrimonio.
0: Und die nächste Stufe war dann Anfang der 70er Jahre.
1: La próxima escala, la próxima etapa fue al inicio de los años 70.
0: Man nannte das die wilde Ehe.
1: Esto fue llamado
0: die ungeordnete.
1: El matrimonio, ¿cómo es? Wilde. Matrimonio salvaje. Concubinato. Sí, era un concubinato.
0: Ja. Genau, man lebt einfach zusammen, ohne geheiratet zu haben, und wenn man sich nicht mehr mag, geht man eben auseinander.
1: Se vive juntos sin haberse casado, y cuando los dos no quieren más, se separan.
0: Und ganz viele Menschen in Deutschland leben heute so.
1: Y muchos de los hombres y mujeres en Alemania hoy viven de esta manera.
0: Zwischenzeitlich gibt es sogar Politiker, die sagen, dass man die traditionelle Ehe auflösen soll.
1: Existen políticos que dicen que hay que disolver al matrimonio tradicional.
0: Ein Politiker von der CDU hatte gefordert, dass man die Ehen auf 7 Jahre begrenzen solle.
1: Un político de la Unión Democrática Cristiana exigió que hay que limitar el matrimonio a 7 años.
0: So spart man viele Scheidungsprozesse.
1: De esa manera uno ahora muchos procesos de divorcio.
0: Dann bist du nach 5 Jahren total zerstritten, dann sagt man, ach, warte noch 2 Jahre, dann ist vorbei.
1: Si después de 5 años estás totalmente peleado con tu esposa o esposo, espera 2 años y ahí termina el asunto.
0: Da spart man viel Geld und Ressourcen bei den Gerichten.
1: Ahí se ahorra mucho dinero y recursos en los estados judiciales.
0: Und wenn du deine Frau richtig liebst, dann kannst du noch mal eine große Hochzeitsfeier machen und sie noch mal für 7 Jahre heiraten.
1: Y si tú realmente amas tu esposa, después de 7 años haces una nueva ceremonia y la casas de nuevo con ella.
0: Also manchen Frauen würde das doch sicherlich gefallen, oder?
1: A muchas mujeres seguramente les gustaría una segunda ceremonia.
0: Dann muss man nicht warten, bis die eigenen Kinder heiraten, man kann selbst noch mal ins Hochzeitskleid.
1: Entonces uno no tiene que esperar hasta que los propios hijos se casan, sino uno puede entrar de nuevo en el lindo traje de boda, ¿no?
0: Noch ist das ja nicht durchgesetzt.
1: Esto todavía no ha salido como ley.
0: Aber zumindest zeigt das, dass die traditionelle christliche Ehe sehr in Frage gestellt wird.
1: Pero eso demuestra que el matrimonio tradicional cristiano es cuestionado ampliamente.
0: Und ich merke das beispielsweise jedes Jahr bei der Steuererklärung.
1: Yo me doy cuenta de eso cuando cada año tengo que declarar mis impuestos.
0: Da muss ich dann auch Angaben zu unseren Kindern machen.
1: Tengo que hacer algunas referencias a nuestros hijos.
0: Und dann gibt es da ganz viele kleine Kästchen.
1: Y hay muchos cajoncitos donde anotar algo.
0: Also dann steht, ist das Kind von mir?
1: Se pregunta, el hijo
0: ist es von mir und meiner Frau?
1: Es de mí y de mi esposa.
0: Ist es von mir und einer anderen Frau?
1: Es de mí y de otra mujer.
0: Ist das Kind von meiner Frau und einem anderen Mann?
1: Es, el hijo es de mi esposa y de otro hombre.
0: Und dann gibt es noch eine ganze Menge andere Punkte und dann lebt das Kind bei mir.
1: Hay otros puntos más y se pregunta, el hijo vive conmigo?
0: Lebt das Kind bei meiner Frau?
1: Vive el hijo con mi esposa?
0: Lebt das Kind irgendwo ganz anders?
1: Vive el hijo en otra parte?
0: Und dann merke ich, wie einfach das bei uns in der Ehe ist. Ich muss nur ankreuzen, ich bin mit meiner Frau verheiratet.
1: Yo tengo que marcar solamente

0: werden.
1: Und zwischenzeitlich werden immer mehr Gruppen, auch die Kirchen und die Gemeinden, dazu gezwungen, das zu akzeptieren.
0: Y mientras tanto se está obligando a grupos y e iglesias para que acepten esa condición de los homosexuales.
1: Und immer mehr Christen, die noch vor 5 Jahren gesagt haben, Homosexualität will Gott nicht, immer mehr dieser Christen verändern zwischenzeitlich ihre Meinung.
0: Y muchos cristianos que hace 5 años todavía decían no queremos a la homosexualidad, estamos en contra. Mientras tanto, ya han cambiado su opinión en cuanto a ese tema.
1: Der Anfang waren homosexuelle Gruppen in der evangelischen Kirche.
0: El comienzo eran los homosexuales en la iglesia evangélica luterana, ¿no?
1: Ja. Und die nannten sich dann auch Homosexuelle und Kirche.
0: Se denominaban homosexuales e iglesia.
1: Und die haben gesagt, wir wollen evangelische Christen sein und gleichzeitig auch homosexuell sein.
0: Decían, queremos ser cristianos evangélicos, pero al mismo tiempo queremos ser homosexuales.
1: In den evangelikalen Freikirchen gab es das lange Zeit nicht.
0: En las iglesias libres evangelicales, por mucho tiempo no había ese tipo de gente.
1: Aber vor 10 Jahren entstand eine Organisation namens Zwischenraum.
0: Hace 10 años comenzó, se fundó una Organisation llamada Zwischenraum Espacio de por medio.
1: Und die hat ganz offen vertreten mit Büchern und Vorträgen, dass die Bibel Homosexualität eigentlich gar nicht verbietet.
0: Y esa organización empezó a propagar con libros y otros escritos que la Biblia.
1: Und zwischenzeitlich werden viele dieser Argumente von evangelikalen Theologen aufgenommen.
0: Y los argumentos de esa organización son aceptados por iglesias evangélicas.
1: Und jedes Jahr gibt es diesbezüglich dann neue Diskussionen.
0: Y cada año surgen nuevas discusiones sobre el tema de la homosexualidad.
1: Und immer wieder habe ich in den letzten Jahren an diesen Diskussionen teilgenommen.
0: Y en los últimos años yo he participado en esas discusiones.
1: Weil ich glaube, dass die biblischen Aussagen da sich eben nicht wesentlich verändert haben.
0: Yo estoy convencido de que las expresiones bíblicas no se han cambiado desde que fuese escrita la Biblia.
1: Zum Beispiel hatte ich vor einem Jahr eine Diskussion.
0: Por ejemplo, tenía una discusión hace un año.
1: Mit Professor Siegfried Zimmer.
0: Con el profesor Siegfried Zimmer.
1: Er selbst zählt sich zu den Evangelikalen.
0: Él dice que es evangélico.
1: Hat auch im Internet eine Seite mit namens Worthaus.
0: Tiene en el Internet una página que se llama Casa de la Palabra.
1: Und viele junge Christen haben sich das angeschaut.
0: Y muchos cristianos jóvenes han visto sus ponencias.
1: Und da hat er in einem Vortrag auch über Homosexualität Stellung bezogen.
0: En una de sus ponencias tomó posición en cuanto a la homosexualidad.
1: Und weil mich viele Leute gefragt haben, hatte ich dann einen Aufsatz geschrieben und auch einen Vortrag gehalten, um die Argumente aufzugreifen und zu zeigen, dass sie nicht stimmen.
0: Y a iniciativa de otras personas, yo he respondido a esos argumentos de Siegfried Zimmermann para dar la posición cristiana.
1: Und gerade weil da auch unter den evangelikalen Christen Auseinandersetzungen sind,
0: también por el hecho de que entre los cristianos evangélicos hay discusiones,
1: möchte ich euch gleich nicht nur die Bibelstellen zeigen, sondern auch wie diese Christen argumentieren, damit ihr darauf vorbereitet seid, wenn ihr so etwas hört.
0: Quiero mostrarles las citas bíblicas y quiero mostrarles cómo ellos lo interpretan para que ustedes estén preparados cuando tienen que lidiar con este problema.
1: Also hier ein Beispiel von Siegfried Zimmer.
0: Aquí un ejemplo de Siegfried Zimmer.
1: Er sagt dann im Alten Testament,
0: él dice en el Antiguo Testamento,
1: da ist Homosexualität verboten,
0: es prohibido la homosexualidad,
1: aber das lag nur daran, weil die Israeliten, das war so ein Stammesvolk.
0: Pero eso se debe a que los israelitas eran solamente un pueblo de tribus.
1: Und die verstanden nicht richtig, wie das mit der Sexualität lief.
0: Y no entendían bien cómo realmente era la situación de la sexualidad.
1: Und sie gingen davon aus, dass die Männer nur eine bestimmte Menge von Samen haben.
0: Y ellos estaban partiendo de la idea que el hombre solamente tiene una cierta cantidad de semen.
1: Und ihr Auftrag war, so viele Kinder wie möglich zu zeugen.
0: Y su deber era tener tantos hijos como posible.
1: Und deshalb war Homosexualität verboten, weil der Samen dann ja

0: verloren geht.
1: Por eso homosexualidad era prohibida, prohibido porque de ahí se perdía el semen.
0: Und in seinem Vortrag bringt er dieses Argument richtig überzeugend herüber.
1: Y en su ponencia realmente está muy convincente con su argumentación.
0: Wenn ihr die Bibel kennt, stellt sich mir allerdings die Frage, wo wird im Alten Testament so argumentiert?
1: Si conocemos a la Biblia, nos debemos preguntar, ¿dónde en el Antiguo Testamento realmente se argumenta de esta manera?
0: Das wird gar nicht so erklärt.
1: Así no lo explica la Biblia.
0: Wir finden im Gegensatz dazu eher noch ganz alte Männer, die sogar Kinder zeugen können.
1: Tenemos en la Biblia a hombres viejos que estaban engendrando todavía hijos en su edad.
0: Die alten Israeliten waren eben nicht so dumm, wie der Siegfried Zimmer meint.
1: Los antiguos israelitas no eran tan tontos como Siegfried Zimmer lo piensa.
0: Und an keiner Stelle wird erwähnt, dass da der Same verschwendet wird.
1: Y en ninguna parte se menciona que se está mal usando al semen.
0: Denn im selben Zusammenhang wird beispielsweise auch der Inzest verboten.
1: En el mismo contexto se prohíbe el incesto.
0: Und beim Inzest wird ja kein Samen verschwendet. Da könnte ja der Vater mit der Tochter ein Kind zeugen, theoretisch.
1: Y en el incesto no se está mal usando el semen, porque el padre podría engendrar hijos con la hija o viceversa.
0: Sondern es ist, weil Gott sagt, das ist unrein, das will ich nicht.
1: Dios dice que eso es impuro.
0: Und das ist das Argument.
1: Y eso es el argumento en contra del incesto.
0: Aber man möchte gerne zeigen, damals waren die Menschen nicht so klug wie heute. Heute sind wir klug und deshalb müssen wir es anders machen.
1: Lo que quieren demostrar teólogos como Siegfried Zimmer es que la gente en aquel entonces no eran tan inteligentes como hoy, nosotros hoy, y por eso debemos verlo de otra manera.
0: Und er lässt sein Publikum dann auch ein bisschen lachen über diese komische Vorstellung der alten Israeliten.
1: Y Siegfried Zimmer deja que su público se ríe de los conceptos tan primitivos de los antiguos.
0: Und er vergisst natürlich vollkommen, dass wir davon ausgehen, die Bibel ist von Gott inspiriert und nicht nur die Meinung von irgendwelchen alten Orientalen.
1: Y él se olvida que nosotros partimos del hecho de que la Biblia fue inspirada por Dios y no es netamente un escrito de algunos orientales antiguos.
0: Die Verbote der Homosexualität stehen zum Teil im Heiligkeitsgesetz des Alten Testaments.
1: Las prohibiciones de la homosexualidad están en gran parte están en aquellas partes donde se habla sobre la santidad o en la parte donde están las leyes de la santidad.
0: Und das Heiligkeitsgesetz galt besonders für die Priester des Alten Testaments.
1: Y la ley de la santidad tenía un valor especial para los sacerdotes del Antiguo Testamento.
0: Und jetzt argumentiert er, jeder, der nicht Priester war, der durfte das also trotzdem tun.
1: Y ahora está argumentando Siegfried Zimmer que el que no era sacerdote podía practicar la homosexualidad.
0: Und das ist natürlich eigentlich vollkommen falsch.
1: Es realmente una interpretación totalmente falsa.
0: Denn der Wille Gottes ist für alle Menschen derselbe.
1: Porque la voluntad de Dios para todos es la misma.
0: Nur für die Priester wurde gefordert, dass sie es unbedingt einhalten.
1: De los sacerdotes se exigía que de toda manera debían cumplir con la ley de la santidad.
0: Das ist ja ähnlich wie bei den Kriterien der Ältestenschaft im Neuen Testament.
1: Es más o menos similar en cuanto a los criterios para los ancianos en el Nuevo Testamento.
0: Da steht zum Beispiel, Älteste sollen gastfreundschaftlich sein.
1: Ahí la Biblia dice que los ancianos tienen que ser hospedadores.
0: Und Christen und Älteste sollen keine Trinker sein.
1: Y que los ancianos no sean bebedores.
0: Und dann könnte ich jetzt sagen, ah, das gilt also nur für die Ältesten.
1: Ahora podría decir, sí, eso solamente vale para los ancianos.
0: Also die Gemeindeglieder, die dürfen trinken.
1: Y los miembros normales de la iglesia pueden sí beber.
0: Und die Gemeindeglieder brauchen nicht gastfreundschaftlich sein.
1: Y que los miembros de la iglesia, que no son ancianos, no necesitan ser hospitalarios.
0: Und dann merken wir, das stimmt natürlich nicht.
1: Y sabemos que eso no es así.
0: Sondern diese Regeln gelten für alle Christen.
1: Sabemos que esas reglas valen para todos los cristianos.
0: Und im Alten Testament galten diese Regeln für alle Juden.
1: En el Antiguo Testamento, las leyes de santidad valían para todas las gentes.
0: Nur die Priester sollten das in besonderer Weise erfüllen.
1: Pero los sacerdotes tenían que cumplirlo en forma muy especial.
0: Weil sie ja Vorbilder der ganzen Gemeinde sein
1: sollten.
0: Porque
1: eran modelos de todo el pueblo.
0: Noch ein anderes Argument.
1: Otro argumento.
0: Siegfried Zimmer sagt, Homosexualität ist im Alten Testament nur verboten, weil sie außerhalb der Ehe stattgefunden hat.
1: Siegfried Zimmer argumenta que en el Antiguo Testamento fue prohibido aquella práctica de la homosexualidad fuera del matrimonio.
0: Weil die Heterosexualität außerhalb der Ehe wird ja auch verboten.
1: Porque la heterosexualidad fuera del matrimonio también es prohibido.
0: Da wird ja deutlich gesagt, wenn ein junger Mann und eine junge Frau nicht verheiratet sind und schlafen miteinander, dann ist das unter der Strafe Gottes.
1: El Antiguo Testamento dice, si un hombre joven y una mujer joven duermen juntos antes de haberse casado, esos dos están bajo el castigo de Dios.
0: Oder wenn ein Mann, der verheiratet ist, mit einer Frau schläft, die verheiratet ist, das Ehebruch außerhalb der Ehe.
1: Y si un hombre casado duerme con una con la esposa del otro, esto es adulterio.
0: Die Ausübung von Sexualität außerhalb der Ehe wird in der Bibel verboten.
1: La práctica de la sexualidad fuera del matrimonio es prohibida en el Antiguo Testamento.
0: Und jetzt sagt Siegfried Zimmer, ja genau das gilt auch für die Homosexualität. Sie ist nur deshalb verboten, weil sie außerhalb der Ehe stattfindet.
1: Y Siegfried Zimmer argumenta que eso vale también para la homosexualidad. Es prohibida cuando es practicada fuera del matrimonio.
0: Aber im ganzen Alten Testament wird homosexuelle Ehe nicht verboten.
1: Pero en todo el Antiguo Testamento no se prohíbe el matrimonio homosexual.
0: Und Gott will doch, dass Menschen sich lieben und treue sind.
1: Y Dios quiere que los hombres se amen y que sean fiel uno con el otro.
0: Und wenn jetzt ein homosexuelles Paar treu ist und sich liebt, dann steht das auch unter dem Segen
1: Gottes. Y si una pareja homosexual se ama y se promete fidelidad, eso no está bajo la prohibición de Dios.
0: Was haltet ihr von dieser Argumentation?
1: ¿Qué piensan de esa argumentación?
0: Also ist homosexuelle Ehe in der Bibel erlaubt, weil es einfach nicht verboten worden ist?
1: Es permitido el matrimonio homosexual en la Biblia porque no se lo prohíbe.
0: Was denkt ihr?
1: ¿Qué piensan?
0: Vielleicht ist das ein ganz neues Argument, habt ihr bisher noch gar nicht so gehört.
1: Quizás es un nuevo argumento que hasta ahora no hayan escuchado. Es fehlt mehr, die Bibel zu lesen.
0: Ja, genau, das würde ich auch sagen.
1: Sí, cierto, diría yo también. Es ist in der Bibel verboten.
0: Ja, genau. Und da würde ich sagen, wie kommt dann ein Theologieprofessor dazu, so etwas zu sagen?
1: Correcto, es prohibido en la Biblia, pero ¿cómo llega a un profesor de teología a argumentar de esa manera?
0: Der soll doch eigentlich vertreten, was in der Bibel steht.
1: Tiene que proponer lo que está en la Biblia.
0: Aber es gibt heute einige Theologieprofessoren, die sind so klug, dass sie den Menschen zeigen, dass genau das Gegenteil gilt von dem, was in der Bibel steht.
1: Existen hoy profesores de teología que son tan sabios que muestran a la gente que vale totalmente lo contrario de lo que dice la Biblia.
0: Und dann noch ganz kluge Erklärungen dafür haben.
1: Die tienen explicaciones muy inteligentes.
0: Nur solche Theologieprofessoren brauchen wir nicht.
1: En realidad, profesores de teología de esta índole no necesitamos.
0: Die sollten sich lieber einen anderen Job suchen.
1: Deberían buscarse otro trabajo.
0: Denn letztendlich, sie sollen uns besser verständlich machen, was da steht, und nicht das entkräften.
1: Lo que tiene que hacer un profesor de teología es hacer entendible lo que dice la Biblia, pero no sacarle el poder a la Biblia.
0: Versuchen wir, die Argumentation von Siegfried Zimmer einmal etwas zu durchleuchten.
1: Analizar la argumentación de Siegfried Zimmer.
0: Also wenn er sagt, Homosexualität in der Ehe sei erlaubt, nur außerhalb der Ehe verboten.
1: Si él dice, homosexualidad en el matrimonio es permitido, pero fuera no.
0: Dann würde ich ihn gerne fragen, wie ist das denn mit dem Inzest?
1: Entonces yo le quisiera preguntarle, ¿cómo es con el incesto?
0: Denn das wird in einem Atemzug im Alten Testament verboten.
1: Porque en la misma línea donde se prohíbe la homosexualidad, se prohíbe al incesto.
0: Dann ist es also auch in Ordnung, wenn der Vater seine Tochter heiratet und dann schlafen die zusammen.
1: Entonces también vale que el padre se case con su hija y que tengan.
0: Nur wenn sie nicht verheiratet sind, ist es verboten.
1: Si solamente no están casados, es prohibido el incesto.
0: Oder es gibt im Alten Testament ja auch die Sodomie.
1: También encontramos en el Antiguo Testamento la sodomía.
0: Das ist dann die Sexualität mit Tieren.
1: Es la sexualidad con los animales.
0: dann sage ich genauso. Okay, wer mit seinem Hund zusammenschläft, ohne verheiratet zu sein, das ist falsch.
1: Si, entonces digo, si alguien duerme con su perro sin haberse casado con él, está pecando.
0: Aber wer seinen Hund heiratet und treu ist und so, dann ist in Ordnung.
1: Y si alguien se casa con su perro, le ama y le es fiel, todo está en orden.
0: Und euch ist natürlich vollkommen klar, das ist ja ganz absurd.
1: Está claro que todo eso es absurdo.
0: Nein, wenn es bloß darum ging, die Ehe zu verbieten, dann würde das in der Bibel stehen.
1: Si, se trataría solamente de prohibir el matrimonio homosexual, estaría.
0: Da steht mehrfach im Alten Testament, wenn ein Mann bei einem Mann liegt, wie man bei einer Frau liegt, dann ist es Gott ein Greuel.
1: Varias veces en la Biblia dice cuando un hombre se acuesta con otro hombre es para Dios una abominación.
0: Und dann ist es vollkommen egal, ob die verheiratet sind oder nicht.
1: Y no importa si están casados o no.
0: Gott will die Homosexualität nicht.
1: Dios no quiere a la homosexualidad.
0: Und das gilt sowohl für die, die nicht verheiratet sind.
1: Eso vale para los que no están casados.
0: Und wenn Homosexualität generell falsch ist, ja, dann dürfen sie auch gar nicht heiraten.
1: Y si la Biblia prohíbe en forma general a la homosexualidad, no debería ser permitido que se casen.
0: Aber so wird dann beispielsweise argumentiert.
1: Pero de esa manera se argumenta.
0: Oder im Neuen Testament. Wir werden die Stellen gleich alle noch lesen. Im Römerbrief.
1: En el Nuevo Testamento, en la carta a los Romanos.
0: Da sagt Paulus ganz deutlich, dass Homosexualität aus Gottes Sicht falsch ist.
1: Ahí Pablo dice claramente que la homosexualidad de la perspectiva divina es totalmente falsa.
0: Und dann sagen manche heute, damit ist aber nur die Homosexualität der Spätantike gemeint.
1: Pero algunos argumentan que Pablo se refiere a la homosexualidad en la antigüedad tardía.
0: Und im 1. Korinther 6, in den Lasterkatalogen,
1: y en 1. Corintios 6, donde están los catálogos de los vicios,
0: da wird dann auch erwähnt, Gott, also sagt, die Knabenschänder und die Lustknaben werden das Himmelreich Gottes nicht sehen.
1: Ahí dice que los homosexuales, los que están durmiendo con muchachos, no verán al reino de Dios.
0: Und dann wird argumentiert, damals zur Zeit des Neuen Testaments,
1: y se argumenta que en el tiempo del Nuevo Testamento,
0: da gab es insbesondere Homosexualität zwischen alten Männern und jungen Männern.
1: Había homosexualidad entre hombres viejos y hombres jóvenes.
0: Und dann wird gesagt, das ist eine ganz andere Homosexualität als heute.
1: Y se argumenta que fue una homosexualidad totalmente diferente a la de hoy.
0: Und deshalb, diese Homosexualität ist natürlich verboten, aber die Homosexualität in Liebe und Freiheit, die ist dann erlaubt.
1: Esta clase de homosexualidad es prohibida, pero la homosexualidad en amor y libertad es permitida.
0: Aber interessanterweise, im Römerbrief wird gar nichts von alten und jungen Männern erwähnt.
1: Es interesante que la carta a los romanos no menciona una relación entre hombres viejos y hombres jóvenes.
0: Sondern wir lesen da, dass Männer in Lust zu Männern entbrannt sind und Frauen in Lust zu Frauen, egal ob sie älter oder jünger waren.
1: Lo que leemos ahí que los hombres lo hicieron con hombres, y mujeres con mujeres.
0: Also es war generell verboten.
1: Era prohibido en forma general.
0: Manche sagen dann auch, ja, damals in der Spätantike, da waren die Leute halt alle gegen Homosexualität und deshalb hat Paulus das verboten.
1: Algunos argumentan en la que en la antigüedad tardía todos estaban en contra de la homosexualidad y por eso Pablo lo prohibió.
0: Und heute sind wir halt ganz anders.
1: Y hoy argumentamos en forma diferente.
0: Und das ist eine Verzerrung des Spätmittelalters,
1: der
0: Spätantike.
1: Y eso es una distorsión de la antigüedad tardía.
0: Denn wenn wir historische Quellen aus der damaligen Zeit lesen, merken wir, Homosexualität war weit verbreitet.
1: Si leemos fuentes antiguas de aquel entonces, nos damos cuenta que la homosexualidad era bastante fue practicada en forma bastante amplia.
0: Gerade in der Zeit, als das Neue Testament geschrieben wurde, da gab es einen sehr starken moralischen Verfall im Römischen Reich.
1: Había una decadencia moral fuerte en el Imperio Romano.
0: Und gerade das war ja der Grund, warum Paulus das geschrieben hat.
1: Y eso fue la razón por la cual Pablo escribió sobre ese asunto.
0: Im 1. Korinther 6, dann erwähnt er ja alles das und dann sagt er am Ende, und das sind manche von euch gewesen.
1: En 1 Corintios 6 está mencionando todos esos vicios y dice, algunos de ustedes han sido así.
0: Das wäre ja komisch, wenn das damals alles ganz verboten wäre, nur die Gemeindeglieder, die haben das früher gemacht.
1: Sería muy cómico o que

0: Das ist doch eine ganz wichtige Grundlage für unser geistliches Leben.
1: Es una un fundamento muy importante para nuestra vida espiritual.
0: Hier werden wir gerade aufgefordert, uns eben nicht im Zeitgeist gleichzustellen.
1: Ahí, aquí, la Biblia nos anima no conformarnos con la filosofía de turno.
0: Sondern wir sollen uns von Gott prägen lassen, damit wir erkennen, was der gute und vollkommene Wille Gottes ist.
1: Pero nosotros debemos que Dios nos forme y que reconozcamos lo que es la buena voluntad de Dios.
0: Und das kann manchmal eben unangenehm sein.
1: Eso a veces es no muy agradable.
0: Weil wir denn nicht so handeln und so denken, wie die Menschen um uns herum das tun.
1: Por el hecho de que no pensamos y no actuamos como la gente alrededor nuestro.
0: Und dann habe ich auch Christen getroffen, die mir gesagt haben, Gott ist die Liebe. Und wenn man sich liebt, dann muss das richtig sein.
1: He encontrado cristianos que han dicho Dios es amor y por eso la homosexualidad debe ser correcta.
0: Und wenn ein homosexuelles Paar sich liebt, ja, dann ist das auch in Ordnung.
1: Y si una pareja homosexual se ama, es correcto.
0: Und ich war jetzt im Dezember in einer Diskussion mit dem Vorsitzenden der Evangelischen Allianz in Deutschland.
1: En el último diciembre yo estaba en una discusión con el Presidente de la Alianza Evangélica de Alemania.
0: Michael Diener.
1: Michael Diener.
0: Ja. Der hatte in mehreren Zeitungsinterviews gesagt,
1: él dijo en algunas entrevistas a través del diario,
0: er lehnt Homosexualität ab, weil er so fromm erzogen worden ist.
1: Yo estoy negando a la homosexualidad porque me han educado en forma tan piadosa.
0: Aber jetzt in der Zwischenzeit weiß er, das kann man auch ganz unterschiedlich sehen.
1: Pero mientras tanto, yo sé que se puede ver eso en forma diferente.
0: Und deshalb sollten wir doch auch Christen akzeptieren, die Homosexualität gut finden.
1: Y por eso debemos aceptar a cristianos que encuentren que la homosexualidad es buena, correcta.
0: Und Homosexuelle sollten auch in der Gemeinde und auch unter den Evangelikalen ihre Arbeit tun können.
1: Y que también los homosexuales puedan hacer su trabajo en iglesias evangélicas.
0: Und das hat in Deutschland große Aufruhr gegeben.
1: Y eso dio bastante que hablar en Alemania.
0: Weil jetzt all die Prediger und Pfarrer, die das bisher noch kritisch sehen, denen fehlt jetzt der Rückhalt.
1: Porque los pastores que hasta ahora lo estaban tratando como un tema bastante crítico, ya no tienen más el apoyo de la directiva de la Alianza.
0: Ein paar Monate ist es zurück.
1: Hace algunos meses.
0: Und es war bei einem evangelisch-lutherischen Pfarrer, der wohnt in der Nähe. Ich kenne ihn gut.
1: Un pastor evangélico que conozco muy bien.
0: Und der bekommt von seiner Kirchenleitung schon sehr viel Druck.
1: Recibe de la dirección de su iglesia bastante presión.
0: Weil er eben nicht so liberal ist, wie das viele wollen.
1: Porque no es tan liberal como algunos lo quisieran.
0: Und dann haben zwei junge Frauen sich an den Pfarrer gewandt und haben gesagt, wir möchten verheiratet werden im Gottesdienst.
1: Y dos mujeres llegaron al pastor y le preguntaron o le exigían, queremos casarnos en un culto normal.
0: Nun, normalerweise wird in der evangelischen Kirche niemand am Sonntagmorgen Gottesdienst getraut.
1: Normalmente en la iglesia evangélica nadie se casa o durante un culto normal dominical.
0: Das findet normalerweise am Freitag oder am Samstag statt.
1: Normalmente se hace durante el día viernes o sábado.
0: Aber diese beiden Frauen wollten provozieren.
1: Esas dos mujeres querían provocar.
0: Und dann hat der Pfarrer gesagt, nein, ich halte das für nicht biblisch, ich traue euch nicht.
1: Y el pastor decía, no, eso no es bíblico, yo no les voy a casar.
0: Und jetzt hatte dieser Pfarrer monatelang ganz immense Schwierigkeiten.
1: Y este pastor por meses ha tenido grandes dificultades.
0: Jede Woche hatte die lokale Zeitung berichtet über diesen diskriminierenden Pastor.
1: Cada semana ese diario estaba hablando y informando sobre este pastor que está discriminando a las mujeres.
0: Die Pfarrerkollegen aus der ganzen Umgebung kamen dann vor und nach dem Gottesdienst, um vor der Kirche zu protestieren.
1: Sus colegas, pastores de muchas otras iglesias, vinieron a su iglesia para protestar contra esa actitud.
0: Und sie forderten, er müsse zurücktreten.
1: Y le exigían que entregue su renuncia.
0: Weil er so intolerant ist.
1: Porque es tan intolerante.
0: Und dann wurde er zur Kirchenleitung gerufen.
1: Y fue llamado a la dirección de la iglesia.
0: Und dieser Superintendent,
1: y el superintendente,
0: der hatte in der Zeitung gelesen, dass doch die Evangelische Allianz das auch anders sieht.
1: Había leído que